Pause. In manchen Sendungen nenne ich mich Selector Hi-Fi und zwar auch in meinen Rap-basierten Sendungen manchmal. Deswegen Tara hat hier den Gruß für mich gesprochen. Tara ist eine Künstlerin mit palästinensischem Hintergrund im Raum Rom.

0: Terra hat das in meinen Augen beste Konzert auf dem Reeperbahn-Festival gegeben, aber das ist nicht überblickbar bei der ganzen Menge an Shows, die da stattgefunden haben, oder auf jeden Fall eines der besten. Ich habe so zwei, die auf Platz 1 sind. Und das Festival, das fand von Mittwoch bis Samstag statt. Beide waren am Samstag dran. Es sind sehr viele, ich glaube um die 40 Spielstätten mit einbezogen und alle auf recht engem Raum. Und zwar ist einmal am Spielbudenplatz, da sind eine ganze Menge Häuser. Früher war auch das Opernhaus noch mit dabei. Dann gibt es so kleine Clubs, zum Beispiel Uwe, Schmitz, Tivoli, verschiedene, die bestuhlt sind und auch welche im Keller. Und das, wenn man einmal ringsum geht auf die Rückseite, dann findet man die sehr schöne Prinzenbar. Und dann ein bisschen weiter weg, drei Straßen weiter in der Bernhard-Nocht-Straße, den Nocht-Speicher. Und da ist sie aufgetreten, Terra. Und auch wiederum in einem Keller mit so sehr schönen Decken. Es erinnerte mich an eine Kneipe, die sich früher das Wohnzimmer der Stadt nannte bei uns, so von der Optik her. Und da war es ziemlich voll. Da war vorher eine Schweizer Reggae-Künstlerin aus der frankophonen Schweiz, Danica, mit dabei, die ich eigentlich in die Sendung hier auch mit reinnehmen wollte, aber die bis jetzt noch keine Zeit hatte, oder das ist nicht ganz richtig, deren Management bis jetzt keine Zeit hatte, einen Termin zu organisieren. Sie selber hatte, glaube ich, Termine, aber so ist das manchmal, wenn Artists sozusagen zu groß werden, dann ist das Management mit ihnen überfordert. Aber wir haben viele, viele Newcomer, die noch nie Alben rausgebracht haben, im Unterschied zu Danica, in dieser Zeit bis Mitternacht heute mit dabei. Also bei Terra, da gibt es bis jetzt nur einzelne Songs und sowas, so, das ist so eine Mini-EP. Aber die Songs sind auch jeweils immer sehr, sehr kurz. Das bedeutet bei der Show, sie hat die Chance gehabt, immer zwischen den Songs was zu sagen, weil sie zwar nur 30 Minuten Showtime hatte, aber in den 30 Minuten ordentlich viele Songs untergebracht hat und dann immer dazwischen den Hintergrund erläutern konnte und auch musste, denn so viele konnten jetzt im Nochtspeicher in der Bernhard-Nocht-Straße in Hamburg dann auch nicht Italienisch oder gar Arabisch. Und sie nennt das, was sie macht, Arab&B, weil es traditionelle Elemente aus der palästinensischen Musikkultur mit aufgreift. Und dieses Nahöstliche, so, das verbindet sie mit Hip-Hop, das verbindet sie, also das heißt, es ist ein bisschen der Rhythmus des Hip-Hop und R&B, und auf der anderen Seite sind es aber auch so leicht nahöstlich abgewandelte Melodien, oder so eine Verschmelzung der Kulturen. Und sie lebt als Immigrantin in der Nähe von Rom und sie erklärt uns mal ihre Perspektive. Sie möchte mit ihrer Musik durchaus auch etwas politisch sagen und bewirken.
1: Which Palestinian musical or rhythmic roots can you integrate in your music?
2: I really love to integrate the traditional kind of music because it's very revolutionary. So I feel like a lot of strength when I listen to these chants that were sung like in a freestyle way by the women, Palestinian women, for example. So I really like to take those things and just trying to make more people listen to this.
1: Mm-hmm. Because it's not so known in Italy.
2: Yes, because it's. I think now it's a good moment to show that in Palestine we have culture, we have music, we have food, we have love, we have a lot of beautiful things, even though they're trying to paint just an image of, you know, bad image.
1: Mm-hmm.
2: So I like the way of this kind of going against all of this propaganda, let's say, mm-hmm. and just change the narrative.
1: Mm-hmm. Yeah, when I looked for Palestinian compilations of music.
0: Ich habe da gleich gestanden, dass ich mich mit palästinensischer Musik nicht besonders auskenne, weil sie hier auch so in den Vertriebsnetzen unserer Plattenläden selten aufschlägt. Also Terra, in Italien wohnhaft, sagt, sie möchte die, also es gibt ihr Stärke, wenn sie die Ausdruckskraft von palästinensischen Frauen und was sie in ihrer Musik verkörpern, zum Ausdruck bringt und wenn sie das auch mehr Leuten vermittelt und denen in Europa hier näher bringt, in Mitteleuropa. Denn es ist also ein guter Moment, so sagt Terra, zu vermitteln, was alles in der palästinensischen Kultur stecke. Liebe, gutes Essen, schöne Musik. Und diese Bestandteile oder diese Seiten des Palästinensischen, die kriegt man meistens nicht mit. Es ist eher ein schlechtes Image. Und gegen diese, wie sie sich ausdrückt, Propaganda, möchte sie sich auflehnen mit ihren Songs. Terra hat eine echt gute Show gegeben, weil sie immer eine Geschichte pro Song zu erzählen hatte. Die Songs sind teilweise explizit politisch oder auch historisch oder auch interessant in Metaphorik verkleidet und auf jeden Fall auch von der Klangfarbe her ein bisschen ungewöhnlich. So auch bei der nächsten Künstlerin. Sie heißt Amrita Prabhu. Sie hat einen indischen Migrations-Background und lebt in Bristol. In ihrer Band, da taucht eine Sitar-Spielerin auf. Da wird das Instrument Tabla verwendet. Wir kennen das in der englischen Musikkultur seit den Beatles, seit George Harrison sich mit Ravi Shankar angefreundet hat, seit die Beatles sich das für Rubber Soul und Revolver zeigen ließen und es dann auch in einige Songs integrierten. Meistens haben wir dazu psychedelisch gesagt. Ich würde auch sogar den Ausdruck verwenden, nachdem ich das Konzert von Amri gesehen habe. Stattgefunden hat es in Hamburg im Mojo Jazz Café. Allerdings mit Improvisation und insofern mit Jazz hatte das wenig zu tun und auch sie selber würde sagen, das ist weit gefehlt, das ist eigentlich nicht Jazzmusik, aber trotzdem, man muss ja froh sein, wenn man eine zentral gelegene Location bekommt bei so einem Festival, wo man mit, ich weiß nicht, es waren weit über 200 andere Artists, ich glaube sogar insgesamt 240, dann konkurriert. Amri, kurz für Amrita Prabhu, jetzt live, oder nicht live, sondern wir haben sie später noch im Gespräch und hier eine Entdeckung vom Reeperbahn Festival in Hamburg.
3: Hallo, I'm Amri, I'm with Philip and we are at Reeperbahn Festival. I'm about to play at Mojo Jazz Cafe. You should definitely stay tuned for the rest of the interview.

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0: viele, viele Menschen fanden. Timothy Chalamet in der Rolle von des Bob Dylan vor anderthalb Jahren so gelungen. Ich nicht. Und vor allem fand ich, dass der Film auch sehr viel ausgespart hat, vor allem über den politischen Background in der Zeit Anfang, Mitte der 60er Jahre. Das war ja eine sehr, sehr bewegte Zeit in den USA. Und entsprechend finden sich auch vor allem auf dem dritten Album von Bob Dylan, The Times They Are Changing, einige sehr ernste Stücke wie dieses und die sich direkt mit der amerikanischen Geschichte auseinandersetzen. Ich habe diesen Song übrigens auch nicht gekannt. Der Film hätte, glaube ich, die Chance geboten, dass man den mal wieder in die Jetztzeit transferiert. With God on Our Side. Diese Aufgabe, derer hat sich jetzt Michele De Giocello mit illustrer Begleitung angenommen. Und zwar veröffentlicht die Funk-, Jazz- und Hip-Hop-Bassistin und Sänger-Songwriterin und Sängerin oder eben auch teilweise Spoken-Word-Poetin am kommenden Freitag ein Cover-Album. Und da sind 15 Hochkaräter drauf und jeweils mit Gästen. Das heißt, das sind alles Duette, in dem Fall hier Bill Callahan und Chris Thiele mit dabei. Michele De Giocello wurde mir auch zum Interview angeboten, hat aber generell eine Abneigung gegen Interviews. Bis jetzt hat es nicht geklappt. Wie sie zu der Auswahl der Songs kam, wäre wahnsinnig interessant. 7 Minuten hat der Song im Original, hier sind sie ein bisschen zügiger durch nach knapp 6 und das Album wird Synonym heißen. Wir hören auch noch die anderen vorab ausgekoppelten Singles im Laufe der Sendung bis Mitternacht. Michele De Giocello ist hier die Ausnahme. Es gibt 3 Alben, die ich hier noch vorstelle. Einmal eine Künstlerin, die auch auf dem Reeperbahn-Festival tatsächlich aufgetreten ist, nämlich Ebbo, wobei es da so voll war, dass mehr Leute nicht reingekommen sind, als in der Show drin waren. Und das Album Typologie eines Lebens, das steigert nochmal das, was sie schon in dem davor gemacht hat, nämlich in dem von mir viel gelobten FC Chaya. Wir hören in beide Alben nochmal rein. Und Joanna Kay habe ich mit dabei, die hat zwar keinen Termin gehabt, wo sie gebucht war auf dem Reeperbahn-Festival, hat sich aber dort herumgetrieben, um Leute kennenzulernen wie mich und hat ihr neues Album Play in Case of Emergency ebenfalls ab Freitag dann draußen. Und das beschäftigt sich mit Mutterschaft, Familie, Baby haben, gleichzeitig als Künstlerin arbeiten und so mit der Situation, wie man sich zerteilt zwischen Beruf und Kind. Ja, jetzt so Reeperbahn Festival Special heißt, das ist ein Festival, das sich der Key Change Initiative verpflichtet. Das heißt, mindestens 50% Flinter-Persönlichkeiten bucht. Und das habe ich zum Anlass genommen, eben genau diejenigen, die man sonst viel zu wenig auf Lineups sieht oder die sonst viel zu wenig für Tourneen gebucht werden, mir herauszupicken, die ich anderweitig wahrscheinlich nie kennengelernt hätte oder schon lange mal kennenlernen wollte. Manche sind auch noch gar nicht lange in der Musik, zum Beispiel Tara Emily, eine Rapperin, die wir später mit dabei haben, die auf der Bühne gesagt hat, sie mache das erst seit 2 Jahren. Und das ist so, manche haben halt noch nicht mal eine EP, gar nichts, vielleicht den ein oder anderen einzelnen Song und stehen noch recht am Anfang und vor dieser Schwelle, wo sie so im Musikbusiness Fuß fassen und die Presse über sie schreibt und so weiter. Das heißt, ihr werdet einige Geheimtipps, mindestens so aus der deutschen Sicht Geheimtipps dabei haben. Es ist so 50-50 inländische und ausländische Interpretinnen. Jetzt als nächstes kommt eine tatsächlich aus dem Inland, aus Berlin, ursprünglich aufgewachsen in Köln und Jazz studiert in Berlin, Mia Jakonowski. Und wie bei so vielen, die hier jetzt auftreten, haben wir irgendwelche Migrationshintergrundgeschichten, es ist multikulturell angereichert. Und bei ihr nordmazedonisch und warum das eine Rolle spielt, erklärt sie in der Antwort auf meine Frage, was denn Oddmeters seien, musiktechnisch gesehen.
1: Ich habe einen Song, der ist auch ein bisschen in einem Oddmeter, also das ist
0: Kummer. Das kommt aus einer anderen Kultur. Ne?
1: Genau, das auch. Und mal irgendwelche Akkorde, die halt jazziger sind als jetzt irgendwie Four-Chord-Songs, die alle kennen und spielen und mögen, aber So ein bisschen advanced.
2: Kannst du das? Ah ja, auch ein gutes Wort. Kannst du das fachgerecht nochmal erläutern, Odd Meter?
1: Odd Meter.
2: Ist es so ein bisschen wie Offbeat im Reggae? Nein.
1: Nee, gar nicht. Odd Meter heißt also Viervierteltakt ist das, was wir jetzt gerade hören. Viervierteltakt ist das, was wir.
2: Der Standard in Deutschland.
1: Genau, oder in so ja, Westeuropa und auch in der USA und so. Und Oddmeter ist, sobald es nicht mehr Vierviertel ist, also zum Beispiel Fünfvierteltakt oder Siebenviertel oder in meinem Fall bei dem einen Song 13/8-Takt, 7/8, ja, 5/8, 9/8, 11/8, das sind alles halt krumme Rhythmen, also wenn es nicht durchgängiger Viervierteltakt ist. Stehe ich sehr drauf, ich bin mit mazedonischer Volksmusik auch ein bisschen groß geworden, mein Papa kommt daher und es hat mich auch immer schon sehr früh geprägt, das ist halt... dass es so einen anderen Flow gibt in anderer Musik, genau.
2: Und dass es dadurch nicht so vorhersehbar auch ist, oder?
1: Ja, und man muss sich irgendwie so ein bisschen drauf einlassen, damit man das irgendwie gut hören kann. Oder ich weiß nicht genau, ich kann es nicht so gut beschreiben.
2: Ja, wie easy ist es da, Mitspielende zu finden, die das taktmäßig umsetzen können?
1: Ich habe schon eine sehr gute Band, die können das alles. Und ich meine, wir proben ja auch ab und an mal. Ich glaube, meine Oddmeter sind so, wie nennt man das, so, ja, dafür brauche ich jetzt ein gutes Wort. Rund, nee.
2: So gut eingebaut oder so?
1: Ja, die sind halt so floaty, so dass man gar nicht unbedingt merkt, dass es Oddmeter ist.
2: Ja.
1: Das ist halt ganz spannend. Und dann vielleicht denkt man so, oh, irgendwas ist so, es gibt so einen kleinen Twist, aber es ist nicht so ganz offensichtlich. Und das finde ich eigentlich ganz schön, weil für mich, ich weiß, was ich mache und ich spüre diese Oddmeter dann ja in mir, aber für den normalen ZuhörerInnen ist es nicht unbedingt so klar, vielleicht. Und das finde ich eigentlich schön, ja.
2: Ja.
1: Damit haben wir viel mehr Oddmeter gespielt und viel jazzigeres Zeug und so. Und ich habe mich jetzt halt in eine andere Richtung bewegt. Ich spiele ja auch super viel einfach nur mit Gitarren und halt wirklich poppige Sachen, wo mal zwei Akkorde sich nur verändern. Aber das ist da, also das, da geht mein Herz auf. Ich finde, je simpler, desto schöner manchmal. Weil ich komme aus dem Jazz und Jazz ist oft so, oh, es muss so komplex sein und es muss immer noch einer drauf und schneller und irgendwie habe ich dann, ich glaube dadurch, dass ich so lange mit dieser Musik irgendwo auch konfrontiert wurde durch Studium und durch Familie, habe ich dann irgendwann für mich entdeckt, dass ich eigentlich auf genau das Gegenteil auch total stehe, für mich, in meiner Kunst. Und da stehe ich sehr hinter, dass es sehr vereinfacht ist und dann, es geht um die Texte, es geht um den Vibe, der rüberkommt und nicht um, wie advanced alles sein muss. Das ist, Musik ist, oder Kunst ist nicht nur das Können und das Zeigen, was man kann, sondern es ist auch, was fühlt man und wie kann man das dann rüberbringen.
0: Mia Jakonowski in Neuland XL hier bis Mitternacht mit Philipp Kause am Mikrofon.
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0: Das Album spiele ich jetzt die ganze Woche, Typologie eines Lebens. Es hat lauter Überraschungssongs, lauter Kracher von Ebbo auf ihrem eigenen Label Garib-Werkstätten veröffentlicht. Und das werden wir noch ausführlicher hören morgen im Female Rap Flow von 18 bis 20 Uhr. Dann in unserer Demokratie-Sendereihe in der Gleitzeit. Quo Vadis Demokratie in Bayern? Am Mittwoch zwischen 18 und 20 Uhr, wo sie auch als Gesprächspartnerin sich zur Demokratie äußert. Und am Samstag in der Sendung über die Geschichte des Deutschrap von 17 bis 22 Uhr. Represent meets Rastashock XL Made in Germany. Die Geschichte von Hip-Hop, Rap, Ragamuffin, Reggae, Dancehall, Dub in Deutschland. Und das von 17 bis 22 und von 0 bis 2 Uhr am Feiertag, am Tag der Deutschen Einheit. Ebbo, Deutschrapperin aus dem Underground mit kurdischen Wurzeln. Und sie hat einen Song auf dem neuen Album, der mich an einen Dancehall-Tune erinnert. Oder der hat besser gesagt aus einem Dancehall-Klassiker der 90er zitiert von Beanie Man, Sim Simmer, Who's Got the Key to My Bimmer. Und hier habe ich sie kurz angesprochen.
1: Da hat mich natürlich die Zeile Sim Simmer, Who Got the Keys to My Bimmer angesprochen. Mhm. Ja, wie ist denn die auf diese Platte gekommen?
2: Ach, ich glaube, die wurde schon im Rap generell so oft zitiert. Also auch bei Lil Sims und bei Missy Elliott. Und ja, die wurde so, oder bei Amine. Ich glaube, das ist eine sehr geile Zeile zum Zitieren einfach. Und die wird, glaube ich, einfach auch gern genutzt.
1: Vielleicht sollte ich mal eine Sendung nur über diese Zeile machen.
2: Ich glaube ja. Ich glaube, es sind viele, viele Songs.
0: Ebbo gibt uns eine Sendeidee. Typologie eines Lebens heißt die Platte, die davor FC Chaya Glitzer Edition. Übrigens schon fast vergriffen und man musste wirklich lange anstehen im Levi's Musik oder Levis Musikstudio im Millerntor Stadion, also an den Tribünen von dem großen Fußballstadion in St. Pauli in Hamburg. Und da war der Raum zu knapp für die vielen, vielen Ebbo-Fans, die da anstanden. Sehr nette Menschen. Ich habe einige gefragt, aber keiner wollte was zu dem neuen Album sagen, weil das erst ein paar Tage draußen war und die Leute das noch nicht so intensiv gehört hatten. Aber Ebbo hat ja auch selber dazu erzählt. Wir hören dann noch mehr, was sie auch spricht bis Mitternacht, eilen aber weiter zur nächsten Künstlerin. Es gab auf dem Reeperbahn-Festival auch einen, wie jedes Jahr, einen Estland-Schwerpunkt, also Delegates aus der sozusagen Estonien, also aus der Musikindustrie da. Gab es auch eine Bezeichnung dafür. Auf jeden Fall waren das Label-Leute, welche von Konzertagenturen und so weiter, die hier Kontakt nach Deutschland suchen oder in den deutschsprachigen Raum. Und die haben auch einige Artists wiederum mitgebracht, die sie hier eben gerne auf Tour schicken möchten oder von denen das Auswahlgremium dachte, die könnte man doch mal hier auftreten lassen in sogenannten Showcase-Gigs. Das heißt 30 Minuten, in denen ein Ausschnitt des Könnens gezeigt wird, ein Ausschnitt des Repertoires, das bei der folgenden Künstlerin schon immerhin 4 Alben, Mixtapes und EPs umfasst, ist so keine Newcomerin mehr in Estland, aber sie hat jetzt trotzdem noch nicht die große Reichweite, noch nicht die Followerzahlen und ist außerhalb Estlands ein völlig unbeschriebenes Blatt. Sie heißt Jasmin, hat Wurzeln in der Dominikanischen Republik und sie ist in Tallinn zu Hause, also in der estnischen Hauptstadt. Sie ist Rapperin und Sängerin, sie kann beides, sie verbindet das beides. Sie hat einen Producer, der fest an ihrer Seite ist, der die meisten Beats macht. Aber es sind auch für die der Abwechslung halber immer wieder mal noch von anderen Producern auch Beats mit dabei. Ihr aktuelles Album heißt Intuition. Das finde ich schon vom Albumtitel her sehr schön, weil ich ein großer Freund von Intuition, also von Bauchgefühl, von Feingespür bin. Und das ist ja eigentlich auch die Essenz von zum Beispiel R&B-Musik. Ohne Intuition wird es das nicht geben. Hier ist Jasmin aus Estland mit Talk to Me.

Neuland Neues vom Plattenmarkt hier in der XL-Version bis Mitternacht mit Philipp Kause am Mikrofon. Und ich betrachte ja diese Sendung als eine Mischung aus journalistischem Format und Service. Deswegen und natürlich ist es auch manchmal einfach ein Überblick dessen, was neu erscheint. Das geht natürlich nicht, wenn ich mich auf einen Artist oder wie jetzt hier ein Festival-Lineup spezialisiere. Aber ich möchte zumindest in einem kurzen Überblick die nächste Viertelstunde euch zeigen, was sonst noch Neues in dieser Woche rausgekommen ist, was jetzt nichts mit dem Reeperbahn-Festival zu tun hat. Und dann ab 22 Uhr im Musikspezial kommen wir wieder aufs Hauptgleis zurück. Also neue Erscheinungen in Auszügen und zwar einfach ein paar, die mit denen ich mich näher beschäftigt habe oder es vorhabe, das zu tun. Da haben wir einmal Rap-Legende, lebende Legende Rakim. Let's change the pace.

Corrupt, Master Killer, Rakim. Push the Button heißt das Ding aus dem Wu-Tang Clan, aus dem weiteren Umfeld des Wu-Tang Clans.

Das Album erscheint am Freitag. Es enthält viel Autobiografisches. Ein humoristisches, suffisantes Album. Und es ist ein Konzeptalbum. Es geht darum, wie man im Homeoffice arbeitet, während dort ein Kind herumturnt. Gut fürs Bruttoinlandsprodukt, würde Friedrich Merz sagen. Play in Case of Emergency. Diese Gitarrenriffs gehören Europe, genau, dieser Band von Rock the Night, Carrie, Superstitions oder natürlich The Final Countdown. Sie sind immer noch in der Besetzung von, oder nach Unterbrechungen wieder von 1985 zusammen. Mit Joey Tempest als Sänger.

Melodic Adult Oriented Rock in Premium-Qualität. Sie spielen sehr gut zusammen, die fünf Schweden.

Die Texte sind recht metaphorisch und in diesem Fall auch politisch. Das heißt Come This Madness und ist bei Silver Lining am vergangenen Freitag erschienen. Europe, die Macher von The Final Countdown. Neu seit 18. September, Christine Hirsch, Sugar on Black Stone.

Der Sweet Freak, über den sie hier singt, wurde von Polizeikräften in Massachusetts erschossen. Ein 38-jähriger Freund von ihr. Über die näheren Hintergründe konnte die Familie nichts wirklich in Erfahrung bringen. Sein Name Dominic, kurz Dom, danach benannt ist dieser Song Dom in Orange. Vier Tracks auf dem Album handeln von diesem tragischen Todesfall.

Eine der tollen Alternative-Hymnen der 80er Jahre ist Killing Moon von Echo and the Bunnymen. Sie haben ein neues Album, das heißt Apples for Isaac.

Can't Be Sold aus Applesweise, Echo and the Bunnymen. Und davor Coda Line, We Were Only Young, das war der Vorab-Song, ist nicht vergangenen Freitag erschienen, sondern kommt diesen Freitag raus. So, jetzt habe ich mich selber restlos verwirrt und auch vergangenen Freitag tatsächlich erschienen die nigerianisch-österreichische Künstlerin Ucheyara, die anders als das Album suggeriert, das ist ihr Debüt und es ist sehr, sehr elektronisch geworden, auf der Bühne mit voller Band, in voller Montur, mit echten Instrumenten auftritt. Kennengelernt, entdeckt habe ich sie auch beim Reeperbahn-Festival vor 3 Jahren.

jetzt was völlig anderes vom vergangenen Freitag. Nochmal ein autobiografisches Album. Es gibt ja nicht so viele Schlagersänger, die mich vom Hocker reißen. Wolfgang Petri finde ich aber irgendwie cool.

Eine Platte über das Altwerden oder Älterwerden und das ist so das Konzept voller Lebenserinnerungen, um das es sich dreht. Wolfgang Wolle Petri, ein Leben lang. Von dem erwähnten Album von Europe, Come This Madness, jetzt ein besonders schönes Lied, eine kurze Ballade, die es in sich hat.

Europe, ganz majestätisch. In the absence of grace come this madness, heißt das Album. Was kann man da noch draufsetzen? Nix, wir beenden die Stunde mit einem Instrumental, mit ein paar Takten der mexikanisch-schweizerischen Brüder Hermanos Gutierrez und ihrer entspannten Latin Grooves. Eine Instrumentalband, die jetzt eine neue Platte Los Ojos del Condor vergangenen Freitag auf dem Label von Dan Auerbach von den Black Keys herausgebracht hat, aufgenommen in Nashville. Gleich das Musikspezial mit der Fortsetzung von unseren tollen Talenten Flinterstimmen, getroffen beim Reeperbahn-Festival.

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großartige Sopran-Live-Performerin. Ihre Bühnenauftritte sind mitreißend mit ihrer Band. So ein Organic Jazz, wie man ihn von den NPR Tiny Desks zum Beispiel kennt oder von diesen, wie heißt das, Colors-Shows auf YouTube, so diese Soundfarbe, und das ist sogar, das transportiert sich sogar in die Studioaufnahmen. Es gibt eine EP bisher, die heißt Gone for Good, und mittlerweile auch dieses Jahr noch zwei Singles, die erschienen sind. Und Robine Kurz hat sich aus Groningen in Holland nach Hamburg begeben, hat dort eine Wohnung gesucht. Wie die Geschichte so lief, das erzählt sie in einer Stunde. Da haben wir unsere U-Bahn-Reportage. Wir haben nämlich ein Interview in der U-Bahn in Hamburg gemacht. Robine, also ich habe sie mehrmals sehen können. Also es gab dieses Jahr drei Live-Auftritte von ihr, jeweils Open Air, und zwar im Festival Village am Reeperbahn Festival. Das ist so ein Bereich, der ohne Eintritt ist, also wo sozusagen jeder Zutritt hat. Auch Schulklassen haben da in den letzten Jahren an Podiumsdiskussionen oder Bildungsveranstaltungen teilnehmen können. Das gab es jetzt dieses Jahr weniger. Aber da sind auch jede Menge Essensbuden. Und das befindet sich am Heiligen Geistfeld. Das ist vor dem vorhin erwähnten Fußballstadion, dem Millertor-Stadion. Und das ist alles Hamburg-St. Pauli. Wir befinden uns hier in diesem Musikspezial direkt in einem Reeperbahn-Festival-Special mit Eindrücken von der vorletzten Woche, die ich dort getankt habe und wo ich eben auch viele Artists getroffen habe. Erstens die Flinter-Personalities sind, weil besonders dort eben sie auch gebucht werden, weil das Festival sich dazu verpflichtet hat, das zu tun. Und zum anderen haben wir hier viele Newcomer, und ich habe mir jetzt dabei diejenigen aus den Gebieten Soul, R&B, Neo-Soul, Artverwandtes, souliger Indie-Pop und Deutsch-Rap rausgepickt und werde euch bis Mitternacht einige vorstellen, oder sie werden sich selber vorstellen und sprechen.

Die Künstlerin davor habt ihr in Nürnberg schon mal sehen können. Vor Robine hörten wir Charlotte Colas. Sie ist nicht unter diesem Namen, sondern unter dem Namen Sorvina als Background-Sängerin der Rapperin Sorvina, nämlich in der Katharinenruine am Badentreffen gewesen. Das war am Badentreffen 2025. Und auch da war es recht voll und es war aber eine spannende Show und es sind deswegen die Leute auch nicht unbedingt rausgegangen. Viele, die da vor der Katharinenruine warten, wo es dann bald Einlassstopp gibt, haben dann die Hoffnung, dass sich Leute nochmal rausbewegen während der Show, aber die war zu spannend. Das lag unter anderem auch an ihren Background Vocals. Jetzt hat sie eine eigene EP rausgebracht und daraus hörten wir vor ein paar Minuten eine Ballade, einen schönen Song. Die nächste Künstlerin ist in einem Keller aufgetreten am Hamburger Reeperbahnviertel und zwar die Mojo Club. Das ist eine tolle gewölbte Location. Ich mag das sehr, sehr gerne vom Klang und der Stimmung her dort. Es ist so ein bisschen, ja, erinnert vielleicht an ein Planetarium oder so. Also ich mag das sehr, sehr gerne dort. Und sie, glaube ich, auch. Sie hat eine Nominierung gehabt für einen Nachwuchspreis dort. Bei ihr ist es so, dass tatsächlich die große Musikindustrie bereits ihr im Rücken steht, nämlich Sony Music. Das ist eher ungewöhnlich bei der Art von Soul-Musik, die sie macht, finde ich. Wir hören das Beispiel Naturally und diese Musik ist auch ziemlich Naturally. Nectar Wood heißt die Künstlerin.

0: Also es gibt ja verschiedene Komponenten des Newcomerin-Daseins. Das eine ist, dass man eben Neues und noch nicht viel veröffentlicht hat oder schon einiges veröffentlicht hat, aber der Durchbruch noch bevorsteht. Das andere ist, dass man neue Wege beschreitet. Und das tut sie hier mit dieser Verbindung von Soul-Musik mit Sitar- und Tabla-Arrangements, die Elemente der karnatischen Musik aus dem Süden Indiens inkorporieren. Da hat sie ihre familiären Wurzeln. Amrita Prabhu, kurz Amri. Sie lebt im Raum Bristol und bisher ist sie eine lokale Künstlerin, die mal hier und da, so im Schnitt einmal im Monat, dort einen Gig hat. Bei ihr war ich mir von der zwischenmenschlichen Seite her nicht ganz sicher, ob sie sehr überzeugt von sich ist oder ob sie eigentlich recht unsicher ist über den Weg, den sie geht. Da konnte ich auch nicht so hinter die Fassade blicken. Meistens habe ich da mittlerweile mit meiner Interviewübung schon ein Gespür dafür, aber bei ihr war das schwer zu sagen. Jedenfalls hat sie sehr, sehr schnell in Rekordgeschwindigkeit auf meine Interviewanfrage reagiert. Und auf der anderen Seite, ich habe am Ende auf die Frage, dass ich den Spieß rumdrehe und frage, hast du noch Fragen? Und da wollte sie von mir wissen, aus welchem Grund ich sie denn auserwählt hatte für das Interview. Klammer auf, nochmal, da waren 240 Bands circa auf dem Line-up, Klammer zu. Das heißt, das war eine kleine Auswahl relativ gesehen, die ich getroffen habe. Und dann habe ich für mich so das Gefühl gehabt, es war das, was mich am allermeisten sofort angesprochen hat, war die Stimme. Und die Theorie, die Musiktheorie, bestätigt mich auch ein bisschen darin, weil diese karnatische Musik aus Indien eben ganz besonders auf der Vocals-Zentriertheit ruht. Auf der anderen Seite verzog sie ziemlich das Gesicht, als ich ihr das erzählt habe, und schien mit meinem Lob überhaupt nicht glücklich. Aber das nur als Vorrede. Im Hintergrund hören wir ein bisschen Hotel-Foyer-Disco-Musik. Nicht so ganz geschmackvoll, aber so hat man den Kontrast eben zwischen Amris Musik und Musik, die in Hotel-Foyers läuft. Das, was sie jetzt gerade so als Chance hat, das ist, dass nur sie mit ihrer Band diesen Sound macht, den sie macht. Das andere ist, genau dadurch kann man sie nicht so kategorisieren. Es gibt keinen Genrebegriff für ihre Musik. Und genau das macht es auch schwer, Auftrittsgelegenheiten zu finden. Amri über die Rolle als Wegbereiterin sozusagen.
1: How do people discover Carnatic music? Is it through streaming, cassettes,
2: vinyl? It's everywhere. Streaming, there's, you know, lots, it's in movies, it's, you know, vinyl CDs everywhere. If you're going down the hole of listening to it, you're going to find artists that are making it, and then, you know, that's how you explore. I feel like I probably wouldn't even be able to tell you, be the right person to be like this or this or this or this or this, because even me, I didn't learn myself. It was by listening to what my parents were listening to, which is why
1: so
2: I got
1: you're
2: fortunate
1: very
2: in that
1: eclectic,
2: sense. Yeah,
1: then.
2: Yeah, very, very fortunate
1: that,
2: in that way.
1: But that means, of course, then we have this dilemma that on the one hand, you're the only one who does that blend or this recipe, and on the other hand, and this makes you unique,
2: exactly.
1: But on the other hand, there is no wave, there is not
2: that's
1: someone
2: what I think
1: else.
2: I struggle, yeah, I think that's what I really struggle with, because when I get booked or interested in playing specific things, they are very like, what category, what box are you in? And I'm like, I don't know, you know, there's a lot of different things I think I'm into, but then I'll be, you know, put into this or that or this or that or this or that, and it's very hard because I don't really know what to say to people. But yeah, it's very, very tricky, but you know, it's nice to be something that I'm like, oh, I know what I'm doing, I like what I'm doing, it's new, but that's the fun of it, I think. Yeah,
0: Ja, das ist so der Nachteil. Es ist zwar schön, wenn man einzigartig ist und wenn man etwas Neues ausprobiert, aber genau damit kämpfe ich andererseits auch, in welche Schublade ich denn passe. Denn ich werde oft gefragt, wenn es um Bookings geht, und dann kann ich nicht antworten. Ich weiß nicht, was ich den Leuten sagen soll. Das ist sehr hart, denn ich weiß nicht, in welche Schublade ich passe. Es ist so, in vielen stecke ich so ein kleines bisschen drin, aber in nichts passe ich so richtig. Soweit Amri, die wir vorhin mit dem Song And Honey hörten. Und in der letzten Stunde davor habe ich mal Brew Your Tea gespielt. Also das Teetrinken spielt ja in Indien auch eine Rolle. Eine einzigartige Mischung oder Rezeptur, so habe ich auch live verspürt bei ihrem Auftritt im Mojo Jazz Café in Hamburg beim Reeperbahn Festival. Wir haben vor dem Auftritt gesprochen und uns auch Gedanken darüber gemacht, ob ein Jazzcafé genau der richtige Ort für sie sein sollte.
2: There's no specific genre I'd say, but I think again with the instrumentation of everything, that's what really carries whatever genre I'm in specifically. I wouldn't say my voice specifically does that. I think it's the instrumentation, the rhythm, the, you know, the bass and the drums that does carry a lot of the weight. And then on top of that, like the melodies. They're very soft, they're very soulful and jazzy, but then obviously the sitarist kind of breaks through that melody as well, like with really, like really, really rich like tones, because the whole sitar, like it's a very resonant instrument. So it takes up a lot of space and it's really, really cool. Are you watching my set today? Yeah, you'll see what
1: and
2: I mean.
1: they invited you into a jazz location.
2: Yeah.
1: So I guess jazz, I mean, when I don't know, because I don't live here, what is the audience of this location? And also there's something
2: downstairs.
1: I think
2: the other one's much bigger, much, much bigger.
1: It has more,
2: a lot,
1: like
2: yeah, a lot
1: more
2: space, which is great. But again, I can't, you know, my first time here. So just seeing what happens, who I meet, lots of people I've been speaking to, which is really nice.
1: Yeah, that's a B2B
2: the main point,
1: festival,
2: isn't it? Yeah, it's
1: yes.
2: the main point of this kind of festival.
1: But anyway, there is also a normal audience, which is not bookers and promoters and journalists.
0: Der Hauptpunkt bei diesem Festival ist wohl, sagt Amri, übers Reeperbahn Festival, sich hier zu überraschen zu lassen und zu gucken, welches Publikum da hineinschneit. Es ist dann auch eine verhältnismäßig kleine Location. Ich weiß, sagt Amri, dass andere Venues hier größer sind, aber wo ich das erste Mal hier in Deutschland bin, bin ich natürlich schon froh, überhaupt ein bisschen Aufmerksamkeit zu kriegen. Schlagzeug und Bass prägen so den Grundton der Musik. Ich glaube nicht, dass die Vocals das Ausschlaggebende sind, sagt Amri, die selbst die Sängerin ist. Über ihre weichen Melodien, wie sie das nennt, soulful, angejazzt, mit der Sitar aber auch ganz entscheidend moduliert, denn das, so sagt sie, sei ein sehr raumgreifendes Instrument, das viel Aufmerksamkeit auf sich zieht und einen starken Resonanzkörper hat. Aber das muss man sehen. Sie sagt, schaust du dir die Show an, dann weißt du, was ich meine. Die Elemente der karnatischen Musik aus dem Süden Indiens, die kann man auf Tonträgern, auf CD, Vinyl ganz regulär kaufen. Diese werden in Film-Soundtracks verwendet. Aber eine konkrete Platte wollte uns Amri nicht empfehlen, weil sie sagt, sie sei da nicht die richtige Ansprechperson, weil sie selbst diese Musik eher noch entdecken würde. Sie wohnt in England und sie mischt da eben Elemente draus mit rein, ganz eklektisch. Einen Plattenvertrag hat sie nicht. Sie bezeichnet sich als komplett Independent Artist. Und das ist natürlich dann viel Arbeit, die sie selbst machen muss in geschäftlicher Hinsicht.
2: You know, it's fine. I like having the independence to an extent. I think definitely I would like someone or people to help book things, you know, because you can't, there are some walls, you know, you can't always access these festivals that you want to play or these people you want to support, you know, when they're playing. You can't do that. It's just not doable, unfortunately, until you've got someone in the room that can make it happen. So I think, you know, having a connection like that would be fantastic. But at the moment, independent, yeah.
0: Im Moment bin ich unabhängig und das heißt, ich mache auch mein Booking selbst. Dafür wäre es allerdings toll, jemanden zu haben, denn um auf die Festivals zu kommen, auf denen ich gerne gebucht werden möchte, und das gilt wohl für alle Independent Artists, braucht man nicht gerade nur sich selbst, sondern eben auch eine Person, die connectet und die das in die Wege leiten und einfädeln kann. Soweit Amri, die wir jetzt aus ihrer EP hören, und zwar hieß die EP Grooves in a Smile. Hier ist sie mit Fruit Bowl. Es bleibt bei einer kulinarischen Metapher. Hier wird das Neuland XL mit R&B Soul Art verwandtem Deutschrap bis Mitternacht und weitgehend vom Reeperbahn Festival 2026 aus Hamburg.

Die großartige Vavunetta aus Nordrhein-Westfalen mit tamilischen Wurzeln und mit einer Beatmakerin. Das ist ein bisschen Hip-Hop verwandt. War in einem kleinen Club, sehr gemütliche Show und ja, sehr scharf kantige Texte. Vavunetta demnächst ja auch im Interview zu hören. Die nächste Künstlerin, Michelle De Giocello, die war nicht auf dem Reeperbahn-Festival, ist auch beileibe keine Newcomerin, bald 40 Jahre im Geschäft und eine der besten Bassistinnen der Welt wahrscheinlich. Und jetzt hat sie ein Coveralbum am Start, es wird am kommenden Freitag rauskommen und da hat sie neben Songs, die ich noch nicht mal kannte, aber die trotzdem von berühmten Leuten sind, wie von Bob Dylan, wo wir vorhin ein Beispiel hörten. Da hat sie auch einen Temptations-Klassiker mit aufgenommen, und zwar Don't Look Any Further. Ich muss sagen, ich habe diesen Song eigentlich in der Version von M. People kennengelernt. Das war aber eine Version der 90er Jahre. Hier wird es mal wieder Zeit für ein Cover. Don't Look Any Further, Michelle De Giocello und Lianne La Havas. Das sind alles Duette. Am kommenden Freitag wird es erscheinen, am 2. Oktober, unter dem Titel Synonym, Michelle De Giocello.

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1: Hi, ich bin Joanna Kay. Ich mache Musik für Eltern in der Sinnkrise für die Sendung Neuland, Neues vom Plattenmarkt mit Philipp Kause von Radio

0: Joanna K. sagt, dass sie K-Pop-Einflüsse in ihre Musik reinmische und macht eine Konzeptplatte über Eltern im Homeoffice. Girl heißt dieser Song aus Play in Case of Emergency, kommt am kommenden Freitag raus. Joanna K. Ein Bild mit ihr, mit der Estin Jasmin und mit mir und ein Bild, auf dem auch Nectar Wood mit drauf zu sehen ist, findet ihr auf unserer Webseite bei radio-z.net bei den Programmhinweisen und da gibt es auch die Inhaltsangabe zu dieser Sendung. Das ist die Fortsetzung von Neuland, Neues vom Plattenmarkt. Das steht jetzt 7 Tage lang in der Mediathek. Und dieses Musikspezial hier ist die Verlängerung und wird ab morgen so früh Nachmittag ebenfalls in der Mediathek auftauchen. Auf dem Foto sieht man dann links oben auch die Amri, die vorhin im Gespräch zu hören war. Und in der Mitte Coconel. Und auch die wird noch zu Wort kommen im Laufe dieser Sendung. Versprochen habe ich euch Typologie eines Lebens, die neue Platte von Ebbo. Und Ebbo sagt, die Platte würde es nicht geben ohne staatliche Fördergelder. Überhaupt, ihre Musik wäre großenteils ohne nicht existent.
1: Wie machst du das? Füllst du irgendwelche Fördergeldanträge aus? Oder hast du noch andere Jobs?
2: Nee, ich könnte gar nicht ohne Förderung meine Alben machen. Also muss ich ganz ehrlich sein. Ich glaube, ohne Initiative Musik hätten einfach ein paar Alben von mir nie existiert. Das ist einfach die Realität. Und genau, deswegen, ich bin sehr dankbar für diese Förderung und dass ich sie überhaupt auch bekomme. Wobei da ja jetzt auch wieder gekürzt wird. Und das ist aber so wichtig, vor allem für Artists wie mich, die halt nicht mit Majors arbeiten wollen und die auch nicht unbedingt jetzt kommerzielle Musik machen wollen. Ja, ich glaube, meine Musik wird es ohne Förderung gar nicht geben.
1: Krass, wenn man sich das überlegt.
2: Ja.
1: Das heißt, du meinst nicht nur, dass Vinylpressen würde es nicht geben, sondern generell.
2: Es gäbe meine Musik nicht. Ich wüsste gar nicht, von was ich die Alben finanzieren soll. Also klar, ich stecke mein ganzes Geld da rein. Und das reicht aber trotzdem nicht, weil halt Musik machen so extrem teuer ist.
1: Das ist ja auch, wenn man jetzt einen Cellisten aus der Klassik bezahlt, dann macht er ja wahrscheinlich kein Hip-Hop-Sonderangebot, oder?
2: Nee, wobei man denkt auch immer so, diese ganzen klassischen Musiker, weil ja so klassische Musik so dieses Gefühl von Luxus vermittelt und so, dass die alle auch unglaublich gut verdienen müssen und so weiter, stimmt halt auch nicht. Die verdienen auch alle nicht so gut. Und ist halt auch krass, weil du halt dein Leben lang dieses eine Instrument lernst. Und ja. Aber ja, sowas ist natürlich auch, da muss ich schon zweimal überlegen, ob ich mir das leisten will, so einen Cellisten mit dabei zu haben.
0: Für einige Songs hat sie sich das geleistet auf dem neuen Album, also für 2 Stück, einen hören wir nachher. Und hier ist eines meiner Lieblingslieder des Jahres, Independent, Klammer auf, Cleo, Klammer zu, von Ebbo, aus Typologie eines Lebens, erschienen auf Garib-Werkstätten am 18. September.

0: Demnächst, schon ziemlich bald, ist Queen Mahoro auch in Nürnberg am Start. Und zwar bei diesem Nürnberg Pop Festival im Heilig-Geist-Saal, also ganz zentral Richtung Insel Schütt. Und jetzt ist sie bei uns. Hallo.
1: Hallo.
0: It's late night. Ich wollte dich auch beim Reeperbahn-Festival sehen und deswegen bist du hier in diesem Reeperbahn-Festival-Special natürlich dabei. Aber tatsächlich hattest du an dem Tag keine Stimme. Deswegen habe ich dich noch nicht gesehen.
1: Ja, ey, es ist extrem ärgerlich gewesen. Ich war extrem heiser und danach war ich richtig krank.

0: erst seit dieser Woche Freitag wieder fit. Also seit letzten Freitag, seit 3 Tagen oder so.
1: Also Leute draußen, bewaffnet euch alle mit Vitamin C und es geht um sozusagen. Aber jetzt bist du fit. Was kannst du über dich erzählen, über deinen Werdegang? Du bist, soweit ich weiß, in Bonn. Wohnst du oder bist du aufgewachsen? Und das kennen wir jetzt gar nicht so als den Deutschrap-Standort, aber vielleicht liege ich da auch falsch. Was hat dich, wie bist du in der Szene vernetzt? Was hat dich oder wer hat dich möglicherweise da so inspiriert?
0: Hey, voll. Also mein Name ist Queen Mahoro. Das ist auch mein bürgerlicher Name, Queen wie die Königin. Und es hat bei mir damals angefangen im Kinderchor. Also ich habe da in Hinsicht darauf, mein Bruder macht auch Musik. Und wir haben die ersten paar Jahre tatsächlich eine ziemlich ähnliche Vita. Wir waren beide im Kinderchor und dann irgendwann ist die Chorleiterin aber gegangen. Und dann habe ich mich eher so auf Instrumente versucht, also so Gitarre, Schlagzeug. Gefühlt jedes Instrument, was es gibt, habe ich dann mal ausprobiert. Und genau, und dann irgendwann war ich so, okay, nee, ich habe schon noch Lust, Musik so richtig zu machen mit Singen und irgendwie ein bisschen mit Flows irgendwie zu gucken, was geht. Und dann hatte ich auf einem Geburtstag tatsächlich von einer Freundin vom Fußball, habe ich einen Produzenten kennengelernt und mit dem habe ich dann so, also nicht den ersten Song, aber dann die anderen Songs dann zusammen gemacht und so fing das dann an.
1: Was war denn das Lieblingsinstrument von diesen ganzen vielen allen, die du ausprobiert hast für dich?
0: Boah, ich glaube, es ist das Schlagzeug. Also Schlagzeug spielen, das macht schon auch richtig Bock und ich glaube, unser Schlagzeuger, wenn wir mit Johnny auf Tour sind oder auch mein eigener Schlagzeuger, die müssen das immer mindestens 5 Minuten Queen Mahoro Drumzeit, Ausdruckzeit mit einplanen, weil ich das auch gerne nochmal ausprobieren will, so immer wieder. Und es ist ganz geil. Aber Gitarre und Bass ist auch cool. Also ich liebe alle Instrumente und ich glaube auch, ein paar Instrumente würde ich auch gerne nochmal so mehr
1: intensivieren, integrieren. Aber vielleicht sollte man so ein Schlagzeug-Solo 5 Minuten bei dir einbauen. Ich kenne eine Künstlerin, die vorwiegend am Mikro ist, aber die am Ende immer so eine Percussion-Set, so 4, 6 Minuten für sich dann auch mal nimmt. Also, why not?
0: Ey, das könnte man sich mal überlegen. Das wäre auf jeden Fall krass.
1: Voll. Ja. Was müssen wir zu Bonn wissen?
0: In Bonn bin ich geboren und aufgewachsen und es ist meine absolute Lieblingsstadt. Ich glaube, ich werde Bonn für immer lieben und Bonn ist halt extremst geprägt von klassischer Musik durch Beethoven. So, und dadurch gab es super viele Angebote, wenn man halt Bratsche oder keine Ahnung, halt eher die klassischen Instrumente gelernt hat, was ich hier darum nicht gemacht habe. Aber ich glaube, es kommt jetzt immer mehr, dass auch mehr Pop und aber auch Rap-Artist aus Bonn kommen. Ich meine, Xatar kennt jeder, Recipes, Legende, SSIO, auch Paradebeispiel. Da geht schon ordentlich was ab. Und jetzt auch die neue Generation ist crazy. Also mit Paul K. Um meiner Wenigkeit, wenn ich mich da reinziehen darf. Es ist schon mega cool, was da gerade alles in Bonn passiert. Und ich glaube, da wird noch viel mehr kommen. So, ich bin da zuversichtlich.
1: Das sagt dir so dein Bauchgefühl, oder?
0: Ja.
1: Jetzt
0: das ist die Bonnerin in mir, die zuversichtlich ist, dass da noch mehr kommt. Und ich glaube, also ja, doch ist es gut.
1: Jetzt ist dein Bruder mit dabei auf dem Nürnberg Pop, Johnny Mahoro. Das heißt, ihr teilt euch die Stage, oder wie?
0: Genau, also es ist quasi so, ich bin quasi Teil der Band von meinem Bruder. Und halte die Leute immer wieder mit ab. Also sag, alle Hände klatschen jetzt und so. Und spiele dann auch in dem Set beim Nürnberg Pop einen Song von mir.
1: Welchen?
0: Genau. Der vorhin lief, von allein.
1: Ach, okay, dann freuen wir uns, das live zu sehen im Heiliggeistsaal in Nürnberg am 10.10., aber nicht um 10, sondern schon um 9. Und vorher kommst du zu uns ins Studio, hoffe ich.
0: Das kriegen wir alles hin.
1: Chaka. Ja, dann gehen wir jetzt, du hast Fußball gerade schon erwähnt, dann gehen wir jetzt auf den Bolzplatz mit dir.
0: Oh.
1: Und ansonsten wünsche ich dir eine gute Nacht.
0: Ey, ebenfalls einen schönen Abend nach
1: Dienstag.
0: Liebe Grüße aus Berlin und dann bis hoffentlich zum 10.10.
1: Bis dann. Tschüss.
0: Bis dann. Ciao.
1: Queen Mahoro.

Queen Mahoro Bolzplatzkinder. Die Stunde beenden jetzt die Alalas aus Kalifornien. Erstmals mit einem Instrumental-Album.

Die Zeit, es ist 23 Uhr und in der Zeit, verbleibenden Zeit bis Mitternacht, haben wir noch mal Michel und Deggio Cello, außerdem Coconel aus München, die auch zu Wort kommt, Ebo, derzeit in Berlin wohnhaft, die ebenfalls noch einmal zu Wort kommt, Jasmin aus Estland, Robine, die aus Holland nach Hamburg übergesiedelt ist, Tara Emily, von der ich nicht weiß, wo genau aus Ostdeutschland sie herstammt, Deslin Amikaba aus Sachsen-Anhalt und noch ein paar weitere, die jetzt nicht beim Reeperbahn-Festival aufgetreten sind, aber von denen ich denke, dass sie dort auch gute Chancen hätten oder zu den Artists, die ich dort gesehen habe, passen würden.

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0: Robine, und zwar aus Hamburg, aber sie kommt ursprünglich aus Horningen. Ich habe eine alte Aufnahme im Fernsehen gefunden, also auf YouTube kann man die entdecken oder aufspüren, wo sie als Teenager zu Gast ist bei The Voice Kids. Wie es dazu kam, erzählt sie uns jetzt, und zwar in unserer geräuschhaften U-Bahn-Fahrt. Und zwar sind wir da unterwegs im Stadtteil St. Pauli in Hamburg. Robine Körz, ihre Band, ihr Toningenieur und ich.
1: Ich bin Robine und ich komme eigentlich aus den Niederlanden. Ich wohne seit 2 Jahren hier in Hamburg und habe ich mit Singen angefangen. Mit 8 habe ich ein Cover aufgenommen von einem bekannten Künstler in der Niederlande, und dann hat er das gesehen, und eigentlich war das mein Start mit Musik und Singen und alles, und hat er mich so richtig viel geholfen, meine Karriere ein bisschen so aufzubauen und mich mitzunehmen. Ich bin sehr viel auf Tour gewesen und das war ein krasser Start eigentlich, um direkt so für sehr viele Leute aufzutreten. Und ich habe dann eigentlich nur mein ganzes Leben Musik gemacht. Mein Vater ist auch sehr musikalisch und hat mich dann auch sehr geholfen, jeden Tag zu üben, weil ich wollte das gerne, und besser zu werden, und auch vor allem, weil ich Englisch singen wollte. Das war sehr wichtig für mich. Und ich überlege gerade, dann war ich glaube so 14 oder so, dann habe ich The Voice Kids in den Niederlanden gemacht. War eine gute Erfahrung, aber fand ich nicht super toll zu machen einfach, weil ich dachte, das ist nicht so mein Ding, aber sehr viel gelernt. Und dann bin ich so mit, ich glaube so vor 3 Jahren oder so, habe ich so Leute kennengelernt hier in Hamburg, viele Songwriters, und auf einen Moment dachte ich, es macht keinen Sinn, um die ganze Zeit so in Groningen, da komme ich her, die ganze Zeit hin und her zu fahren, und dann bin ich hier nach umgezogen eigentlich, ja.
2: War das leicht, eine Wohnung zu finden?
1: Nicht so leicht, aber ich habe Glück gehabt, dass ich viele Leute kennengelernt habe, sehr schnell hier in der Musikbranche, und dass ich dann sehr schnell eigentlich eine Wohnung gefunden habe.
2: Durch Relationship?
1: Ja, eigentlich durch Fragen. Sehr viele Leute erzählen, hey, ich will gerne hier wohnen, was kann ich machen? Und dann war auf einen Moment ein Freund von einem Freund von einem Freund, und der hat gesagt, hey, ich habe ein Zimmer frei, und so bin ich hier gelandet eigentlich.
2: Kaskade.
1: Ja.
2: Okay.
1: Ist das die? Ich glaube, ja. Nur einen Stop machen wir.
3: Sollen wir da rein?
1: Ja, wenn es möglich ist.
2: Kriege ich das?
3: Sonst werde ich.
2: Ja. Ja.
4: Was gibt es in Groningen? Was ist da typisch dafür?
1: Was meinst du?
4: Was gibt es da zum Ausgehen, oder wo werden Konzerte gemacht? Oder auch was ist so typisch für die Stadt?
1: Ich glaube, Groningen ist einfach eine Studentenstadt, und ich habe ja nicht studiert, weil ich wusste von, wenn ich 8 war, okay, ich will Musik machen. Und ja, ich glaube, Groningen ist schön, aber sehr klein, und ich will gerne, ich habe große Ziele, und dann musst du eigentlich rausziehen.
4: Was hast du für große Ziele?
1: Ich will gerne meine Karriere aufbauen und ja, so eine World Tour machen, würde ich mal sagen, und viel mehr Leute kennenlernen und größere, ich will nicht Fanbase sagen, aber mehr so eine Community aufbauen eigentlich.
4: In welcher Form? Als Einzelperson oder über eventuell auch die Hilfe von so Sony, Warner, Universal? Ich nehme es kurz zum Aussteigen. Sozusagen,
5: die Frage zielt ein bisschen darauf ab. Das ist immer so, wenn man. Abstrakten Visionen der Unternehmen
1: Stimmt.
5: unterordnet, und
1: ja.
5: Auf der anderen Seite wird man aber halt auch in die Social Media gekommen.
1: Ja, stimmt. Das Ding ist, ich warte mal kurz mit dir. Das Ding ist, Ding ist, ich bin gerade independent und es läuft. Und ich bin gar nicht dagegen, um mit einem großes Label zusammenzuarbeiten, aber es muss sich gut anfühlen. Und ich finde das auf jeden Fall das Wichtigste, dass es gut anfühlt für beide, wie sagt man das, Parteien, kann man das sagen? Und das ist für mich wichtig. Und ich glaube, es hilft natürlich, um mit einem Label zu arbeiten, weil die mehr Kontakte haben. Aber ich sehe auch gerade mit Ray und so, dass sie das alles selber macht. Und ja, das ist super inspiriert natürlich.
0: Ray, die einen großen Hit Escapism hatte. Und jetzt hörten wir, wie sich Robine bei uns vorgestellt hat. Das ist sie aus ihrer EP Gone for Good. Unbedingt live erwischen. Robine und ihre Band.

auf dem Reeperbahn-Festival schon ausgebucht. Kayla Schücks, aber vielleicht klappt es ja dann noch in nächster Zeit mit einem Interview. Pretty Boys war das. Und die verschobenen Beats davor gehörten nach Estland und in die dortige Soul- und R&B-Szene zu. Jasmin mit 2 Y geschrieben, die sich hier versuchte, auch in Deutschland mal dem Publikum vorzustellen. Und sehr nett, mit einem sehr schönen Album, Intuition, überhaupt 4 sehr schönen Alben. Und da hörten wir einen der neueren Tunes on Repeat. Mein bestes Konzert, also das ist jetzt ein sehr subjektives Erleben, denn wenn man, also schicke ein Dutzend Leute auf ein Festival dieser Größenordnung, das kennen wir hier vom Badentreffen, dann hat jede Person was anderes erlebt und verschiedene Ausschnitte wahrgenommen. Und das schon, weil man sich nicht zerteilen kann. Am Samstagabend habe ich den 25 Club gesucht. Den kannte ich eigentlich schon vom letzten Jahr, aber ich habe trotzdem den Eingang nicht gefunden. Und dann habe ich da schon das erste Stück verpasst gehabt von meinem, ich sage jetzt trotzdem, besten Konzert, auch wenn ich das erste Stück nicht beurteilen kann. Aber das ist ein Charakteristikum bei Festivals natürlich, dass man auch so zwischen Bühnen hin und her switcht und dass man oft Konzerte gar nicht in der vollen Dramaturgie sieht. Und manchmal auch, weil die Location schon voll ist. Bei Tara Emily war es noch nicht ganz voll, aber schon ziemlich gut besucht. Aber ich glaube, so ganz bekannt ist sie noch nicht. Vor 2 Jahren beschloss sie mit 2 Freundinnen, besten Freundinnen, auf dem Balkon abends, man könnte doch Musik machen. Das wäre eigentlich ihr Traum, ihre Vision. Sie ist Mitte 20 schon, also eine Spätstarterin, ganz anders als Robine Körz, die wir vorhin hörten, die ja mit 7 oder 8 schon angefangen hat aufzutreten vor großem Publikum. Tara Emily hat eine sehr, sehr, sehr gute, exzellente Beatmakerin. Ich glaube, sie heißt Pauline. Und ja, das Album, also es gibt noch kein Album, aber das, was ich vermute, wenn ein Album kommt, das wird uns alle wegfegen, wenn wir vor allem auch Deutschrap mit Herz und auch mit Sinn und Verstand hören möchten. Und hier kommt jetzt ein autobiografischer Tune, ist eine Ballade, sie heißt Weiße Tauben, die Künstlerin Tara Emily aus dem Osten Deutschlands.

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1: Ebbo aus Typologie eines Lebens, neues Album von ihr, am 11. September erschienen, und da hat sich ein bisschen was an der Besetzung getan bei den Beatmakern. Sie hat auch selbst Hand angelegt, das erste Mal an einen Track und den komplett selbst produziert. Und es gab vor allem früher den Walter P99, der auch bei den Gaddafi Girls, ihrem österreichischen Projekt, in den 2010er Jahren mit dabei war. Und der hat an FC Chaya einiges gebastelt. Da waren auch einige Beatmakerinnen. Jetzt hat sie übers Internet neue Kontakte geknüpft. Das macht das Album umso vielseitiger, weil eben die Beatgerüste von verschiedenen Hip-Hop-Producers stammen. Über die Unterschiede von FC Chaya und von Typologie eines Lebens, also aktuellem und letztem Album, und über die Zusammenarbeit erzählt uns Ebbo ein bisschen.
2: Ich habe ja bei dem FC Chaya Album, da habe ich mir mal aufmerksam durchgelesen, weil da hatte ich die Angaben, wer was produziert hat. Yeah. Und da stand zum Beispiel Luchi Gramajo, ich weiß nicht, wie spricht man sie aus?
3: Wahrscheinlich, ich weiß es auch nicht. Ich habe sie leider noch nie in echt getroffen.
2: Shirin Killinch, wie spricht man die
3: Shirin,
2: aus?
3: Shirin. Also ihr Produzentenname ist nur Shirin.
2: Shirin. Also das ist natürlich, freuen wir uns, weil tatsächlich mal Frauen, die dann Beats bauen.
3: Auf jeden Fall.
2: Gibt es da viele so in deinem Netzwerk?
3: Immer mehr. Also ich lerne immer mehr Frauen kennen, mit denen ich auch arbeiten will, oder halt, wo man so checkt, du produzierst auch, mit der würde ich gerne mal in eine Session reingehen. Aber natürlich ist es auch so, dass zum Beispiel Walter P., ein guter Freund von mir, der auch bei FC Chai und bei meinem Album davor viel produziert hat. Man arbeitet ja also auch mit den Leuten zusammen, mit denen man schon, also die so aus dem Team sind. Ne, weil mit Walter P., also mit Jonas, habe ich halt auch Gaddafi Girls gehabt. Und genau, aber ich versuche immer so viel mehr Produzenten mit reinzuholen und auch selbst mehr ins Produzieren reinzukommen.
2: Wo lernt man sich da kennen? Also ich habe mal ein Interview mit der Steph geführt, also die bei MTV auch so einen Jahresrückblick gemacht und bei Atlantic arbeitet. Weiß nicht, ob du die kennst. Und die hat so ein Camp organisiert, wo sich ausschließlich weiblich gelesene Personen getroffen haben, die in irgendeiner Form, also als Beatmakerinnen, als Poetinnen, als whatever, Graffiti in Videogestalterinnen oder so, die sich komplett zurückgezogen haben für 4 Tage. Und das war halt eine ganz andere Stimmung, weil da niemand ihn reingefunkt hat.
3: Ja, kann ich mir vorstellen.
2: Ja, wo lernst du die Kontakte kennen, wenn du jetzt sagst, okay, ich habe die noch nie gesehen?
3: Ich halte immer meine Augen offen, so auf Social Media auch. Ich schaue immer so, mit wem arbeitet die zusammen, wer kann da produzieren. Also ich merke die mir, ich speichere die mir ab. Ich schaue einfach, also man kriegt schon mit, wenn man drauf achtet. Und man untereinander auch so, unter so Female oder weiblich gelesenen Rapperin, man tauscht sich da ja auch aus.
2: Ist sowas wie, also ich gehe jetzt demnächst aufs Reeperbahn-Festival, das ist ja auch so ein B2B-Ding, da gibt es nicht mehr ganz so viel, CO-Pop gibt es noch. Ist sowas auch, kommt sowas auch für dich in Frage?
3: Ja, finde ich auch nicht schlecht. Ich finde nur immer so, man kommt da so, also man ist gut, um sich kurz kennenzulernen, auf jeden Fall. Aber ich finde es immer schöner, wenn es irgendwie eine Connection gibt über irgendeine andere Freundin, die mit der Person gearbeitet hat, oder ja.
2: Das organisch wächst.
3: Wenn es so organisch, ja, genau.
1: 3 kleine Pannen, also das war schon das Reeperbahn-Festival, aber nachdem es vor dem, und zwar wieder am 15. bis 18. September 2027. Dann hat man ein kleines Störgeräusch, weil der nächste Track schon begonnen hat, und Zwischendrin hat sich hier mal das MP3 aufgehängt, auch sehr interessant. Wave-File sogar. Ebbo war das über ihr Album Typologie eines Lebens und das davor FC Chaya und die Zusammenarbeit mit den ProducerInnen. Und hier ist Chayas Worldwide, der Titelsong vom letzten Album. Oh, wir starten das nochmal neu.

Die 36-jährige Ebru Düngüs aus ursprünglich München, dann Österreich, dann Berlin inzwischen. Ebru nennt sich aber jetzt Ebo und war früher im Projekt Gaddafi Girls zu dritt. Und jetzt das neue Album heißt Typologie eines Lebens und ist auch weiter Thema morgen im Female Rap Flow ab 18 Uhr. Und zwar unter anderem mit meinem bisherigen, einem meiner Lieblingssongs des Jahres. Dann werden wir sie zu Gast haben in der Gleitzeit im Rahmen der Serie Quo Vadis Demokratie, denn das Album enthält auch sehr politische Anklänge, und am Samstag in der Geschichte des Deutschrap, und das wird von 17 Uhr an starten und viele, viele Stunden lang gehen. Und zugunsten der Vielfalt habe ich jetzt noch ein paar andere Artists. Machen wir weiter mit Coconel aus München, Fell in Love.

0: Coconel zu später Stunde auch aufgetreten, und zwar Open Air beim Reeperbahn-Festival direkt in der Mitte im Herzen des Ganzen am Spielbudenplatz, recht elektronisch dort, mit ihrer DJ-Kollegin ebenfalls aus München. Was muss man wissen über Coconel? Man kann über tausende Themen mit ihr reden. Das geht ganz schnell.
1: Ja, ich meine, Kongo, das ist frankophon, aber ihr habt Lingala, ihr habt viele Sprachen, du kannst, ja, schöne Sprachen auch, ja, musikalisch,
2: ja.
1: Erzähl, okay. Was hast du davon so aufgesogen?
2: Boah, alles. Ich glaube, meine ganze Basis von allem, was ich mache, merke ich, dass die Tiefe, in der ich reingehe, nicht nur in meiner Musik, sondern wirklich auch die Räume, die ich gestalte, die Räume, in denen ich mich gerne befinden möchte, die Menschen, die ich treffe, die Menschen, die nah an mich rankommen, das hat sehr viel mit meinen Wurzeln zu tun. Das hat sehr viel damit zu tun, dass das, was im Kongo geschieht, die ganzen Krisen, die ganzen Kriege und die ganzen, ja, wie soll ich das sagen, diese Ausbeutung, die gerade passiert, dass das etwas ist, was mich schon geshaped hat. Also im Kongo zu sein und dann hierher zu kommen, diese zwei Welten erlebt zu haben, das hat sehr vieles, glaube ich, meine Welt an sich verändert. Ich weiß nicht, ob ich das hätte, würde ich nur im Kongo leben und nicht quasi wirklich die bis zum siebeneinhalb Lebensjahr habe ich im Kongo gelebt, und dann sind wir hergekommen mit der Familie, mit meiner Mom quasi zum Familiennachzug. Und hergekommen mit der Familie, mit meiner Mom quasi zum mit einem Familiennachzug. Und ab da,

0: Einzige, die anders war, die Einzige, die anders ausgeschaut hat, die Einzige, die eine andere Hautfarbe hatte, sehr oft in Räumen gewesen, wo es nur mich gegeben hat quasi und ich nicht so viele Lebensrealitäten hatte, die so nah bei mir sind. Deswegen hat mich das, glaube ich, sehr, sehr geprägt, diese zwei Welten erlebt zu haben. Mhm. Und genau, und das nehme ich, glaube ich, sehr, sehr, sehr krass mit, diese Prägungen von beiden Ländern. Und das trage ich auch mit. Und dadurch, dass ich eben in so unterschiedlichen Kulturen aufgewachsen bin und aber auch unterschiedliche Sprachen so nah an mir gekommen sind, deswegen ist, glaube ich, meine Musik auch so breit. Ja, deswegen habe ich so unterschiedliche Sprachen, Sinn. Wie du sagst, Frankophon, Lingala, dann bin ich hergekommen, habe Deutsch gelernt. Dann hat mein Dad hat einen krassen Einfluss auf mich gehabt, weil er sehr viel so Hip-Hop gehört hat, also wirklich so sehr männerbasiert, männerbasierten Hip-Hop damals, weil es einfach ein männerdominiertes Geschäft ist, sag ich mal so.
1: Ja, das wäre jetzt ein abendfüllendes Thema, das hatte ich gerade bei dem Interview davor. Ja.
0: Und genau, und ich habe aber dann irgendwann auch angefangen, im Hip-Hop Frauen zu entdecken, die ich interessant fand, die ich toll fand, die eine Message hatten, die krass waren.
1: Aus diesem oder aus dem letzten Jahrhundert?
0: Aus dem letzten Jahrhundert und aber auch aus diesem. Also es hat halt nicht aufgehört quasi. Und dann habe ich gemerkt, ey, something, das interessiert mich. Und so bin ich halt auch selber an Hip-Hop gekommen, wo ich gemerkt habe, hey, auch Frauen können das machen und Frauen können das auch krass machen. Auch vielleicht hier und da besser als so ein paar krasse Artists, die man vielleicht feiert. Und so ist meine Sprachwelt quasi entstanden. Und dann habe ich angefangen, sehr viel im Englisch. Natürlich in der Schule hat man auch Englisch gelernt. Aber so ist es eigentlich entstanden, dass ich diese vier Sprachen quasi bediene und auch damit spiele. Mhm. Und genau, und ich glaube, so ist meine Musik quasi.
1: Es gibt
0: sehr, sehr geteilt, aber alles eins.
1: Coconel, mehr von ihr. Zum Beispiel morgen im Female Rap Flow ab 18 Uhr.

Und das waren 3 Stunden Neuland XL Musikspezial. Tolle Talente, Flinterstimmen mit spannenden Statements von Psychedelic Soul mit Sitar und R&B über Sad Songs, Sphärenpop bis Retro Disco und Sophisticated Deutschrap, NewcomerInnen und Future Talents. Dabei im Mittelpunkt Ebbos neue LP Typologie eines Lebens und an wirklichen NewcomerInnen mit dabei. Amri, Charlotte Collas, Deslin Amikaba, Joanna Kay, Coconel, Mia Jakonowski, Nectar, Wood, Rubine, Queen Mahoro, die uns live zugeschaltet war, Terra, Jasmin und viele andere. Jetzt zum Schluss noch Michelle De Giotello in Vorfreude auf ihr Album am kommenden Freitag. Es wird ein Coveralbum sein und da ist auch Don't You Want Me im Duett mit Cat Power drauf. Synonym ist das Album, ist der Albumtitel. Und das ist der phänomenale Bass von Michelle De Giotello.

Don't You Want Me Baby, die Version von Cat Power und Michelle der Giocello. Am Mikrofon war Philipp Kause. Alle Artists aus diesem Musikspezial bekommen jeweils nochmal ein eigenes Spezial auf den Sendeplätzen. 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Und die Namen könnt ihr nachlesen, alle haben auch gar nicht geschafft, auf Instagram von Radio Z und da mal auf einen pinkfarbenen Programmhinweis achten oder hier ebenfalls auf der Webseite von radio-z.net und dort bei den Programmhinweisen ebenfalls in pink gehüllt. Fortsetzung folgt, versprochen, schon morgen im Female Rap Flow ab 18 Uhr, also am Dienstagabend.

Im Programm folgt das Best-of-Stoffwechsel gleich um Mitternacht. Wenn ihr Fragen oder Wünsche rund um diese Sendung habt, könnt ihr hier noch in der nächsten Viertelstunde anrufen unter 0911 4500 666.

Das sind Los Bichos aus ihrem fulminanten Psychedelic Surf Instrumental Album Talkie Talkie.

Die letzte Minute dieses Tages gehört Takeshis Cashew und da wird Ende Oktober ebenfalls ein ziemlich verspultes, spaciges Instrumental-Album erscheinen. Takeshis Cashew, hier der Vorgeschmack. Der Track heißt Sessellift.

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6: Willkommen zu Radio Ohrenblicke im Gespräch in der September-Ausgabe. Mein Name ist Chris Beley und in dieser Stunde ist Martin Janischak von Radio Ohrenblicke unterwegs mit dem Taktonom Reader. Der Taktonom Reader hat eine integrierte Sprachausgabe, erklärt in Echtzeit, was sich unter dem gezeigten Finger befindet, und blinde Menschen können mit dem Taktonom Reader grafische Lerninhalte eigenständig ertasten und verstehen. Also geht es um selbstbestimmtes Lernen und mehr. Selbstständig, interaktiv, in 3D, mit Apps und mit kostenlosen Lerninhalten. Wie sieht das Ganze aus? Das erfuhr Martin von Martin Weiger von der Firma Taktonom.
5: So, herzlich willkommen zum neuen Taktonom Reader Flex, der Nachfolger des alten Taktonom Reader, der deutlich abgenommen und auch deutlich kompakter und faltbarer geworden ist. Denn man kann ihn auf A4 Hochformat zusammenfalten von A3. Und wir sind von 6,5 auf 3 Kilo runtergekommen. Das heißt, mit Koffer waren wir früher bei 17 Kilo oder 17,5 Kilo. Jetzt sind wir bei 4,5 Kilo mit Transporttasche. Das sind schon mal die ersten Neuerungen. Wir haben Stereo-Lautsprecher verbaut. Der Taktonom Reader ist jetzt beidhändig bedienbar. Das heißt, früher war zum Beispiel die Klemmmaschine, unter die die Grafiken geklemmt wurden, nur mit der rechten Hand zu öffnen. Jetzt ist sie beidhändig zu öffnen. Das heißt, wir haben auf jeder Seite einen Drücker, mit dem wir das Ganze bewegen können. Genau, Kopfhörerbuchse ist vorne in der Mitte. Die Tastatur hat sich leicht verändert. Die Enter-Taste ist jetzt nicht mehr links wie früher, sondern in der Mitte des Geräts. Von rechts nach links haben wir rechts die Taste zum Einlesen einer neuen Seite. Die gab es früher nicht. Die ist neu mit dem Gerät dazugekommen. Dann die Lautstärke-Taste, dann Menü nach rechts, Enter, Menü nach links. Dann kommt Escape, die ist leicht nach oben versetzt. Das heißt, wenn ich mal in einem Menü drin bin, kann ich da wieder rausgehen. Und zu guter Letzt auf der linken Seite noch drei Tasten. Von rechts nach links, Play, Pause, Informationstiefe, um einzustellen, ob ich nur Grundinformationen oder alles hören möchte. Und zu guter Letzt ganz links die Taste zum Wiederholen, eine Ansage. Genau, dann hat sich die Sprachausgabe deutlich verbessert. Am Kameraarm, das habe ich noch vergessen zu sagen, sind hinten zwei USB-Anschlüsse und ein LAN-Anschluss. Natürlich ist auch WLAN verbaut, so dass man mit dem Gerät jederzeit Grafiken aus der Datenbank, die von ProBlind, dem gemeinnützigen Verein, der die Grafiken verwaltet, zur Verfügung gestellt wird, kann man runterladen, indem ich einfach eine Grafik drauflege. Auf der Grafik ist ein QR-Code aufgedruckt und damit legen wir auch schon los. Ich werde die Lautstärke mal
7: 3, 4, 5.
5: Ein bisschen erhöhen. Du hörst also, die Stimme ist schon deutlich besser geworden.
7: Ja, die stimmt. Vor allem, man kann halt auch die Lautstärke einstellen.
5: Ja, das geht. Also wir haben von 0 bis 8 können wir einstellen. 5 ist schon
7: erkunden.
5: Eine vernünftige Lautstärke.
7: Hauptmenü.
5: Es hat sich im Menü sehr vieles verändert im Vergleich zu 2021. Das heißt, wir haben jetzt eine Navigationsfunktion. Wir haben mehrere Erkundungsmöglichkeiten. Da kommen wir aber im Verlauf der kurzen Präsentation noch dazu. Ich würde dir jetzt mal eine Grafik geben zum Ertasten. Und du kannst ja mal gucken, ob du herausfindest. Ich halte mal oben den Breitext zu. Sonst ist es ja viel einfacher.
7: Ja.
5: Hast du eine Idee, was du da fühlst?
7: Zuerst hätte ich jetzt auf den Grundriss von einem Gebäude getippt, aber das sieht etwas seltsam aus für ein Gebäude. Ein bisschen zu sehr gebogen.
5: Ja, genau. Das wäre ein sehr futuristisches Gebäude.
7: Ja. Die Ecken wären dafür ein bisschen zu sehr abgerundet.
5: Genau, dafür Möbel zu kaufen, ist, glaube ich, eine Herausforderung.
7: Ja, das wären Einzelstücke.
5: Genau. Was könnte es denn sonst sein?
7: Hier unten mit den Zacken hätte ich jetzt auf einen Schuh vielleicht getippt.
5: Ah, interessant. Wir können sie ja mal auflegen und mal gucken, was uns der Taktonom Reader dazu sagt. Es ist so, ein Blinder braucht eine Grafikbeschreibung und auch idealerweise einen Startpunkt, der erklärt, wo wir anfangen sollen, die Grafik zu betrachten. Aber die Infos sind natürlich generell wichtig, um zu wissen, was habe ich denn hier überhaupt? Du hast gerade gesagt, das könnte von unten gesehen ein Schuh sein. Ich hatte mal ein blindes Ehepaar an einem Stand auf einer Messe, die meinten, es ist eine Baumkrone.
7: Ah, okay.
5: Jetzt gucken wir mal, was der Reader sagt, was es ist. Wenn ich jetzt die Seite 1 scanne, liest er den QR-Code, der oben rechts auf jeder Grafik ist, scannt auch gleichzeitig so 4 blaue Kreise, die in den Ecken der Grafiken sind. Das sind Steuermarken, damit die Kamera genau weiß, wo mein Finger dann auf der Grafik ist. Denn es geht ja hier um Fingererkennung.
7: Mhm.
5: Also legen wir mal los.
0: Deutschland mit Grenzen. Es sind die Bundesländer eingezeichnet, die durch Linien getrennt sind. Punkte stellen die Landeshauptstädte dar. Die Anzahl und Namen der benachbarten Bundesländer sind angegeben. Sinnvoll ist es, mit dem Kompass zu beginnen, der unterhalb des Braille-Textes dargestellt ist.
5: So, jetzt haben wir schon mal eine Grunderklärung bekommen. Was haben wir denn hier? Eine Deutschlandkarte.
7: Mhm.
5: Und ist für uns als Blinde so, für die meisten, sage ich jetzt mal, nicht erkennbar. Ich hätte es früher auch nicht erkannt. Mittlerweile weiß ich, wie sie aussieht, aber früher hieß es auch nicht rausgekriegt. Für Sehende ist es aber völlig klar. Ne? Gucken drauf, die wissen sofort, das ist eine Deutschlandkarte. Ich sehe da Bundesländer, ich sehe Hauptstädte und Grenzlinien und einen Kompass. Das müssen wir uns erst mühselig erarbeiten. Dafür hilft uns ja der Reader. Und deswegen fangen wir jetzt auch an. Wir tasten natürlich mit beiden Händen. Aber wenn wir Informationen abrufen wollen, richten wir einen Finger nach 12 Uhr aus, klappen die anderen weg, sodass nur ein Finger da ist, den die Kamera fokussieren kann, damit sie genau weiß, was wir jetzt eigentlich genau wissen wollen. Wenn wir mehrere da haben, dann sieht sie halt den, der am meisten nach 12 Uhr zeigt. Das ist meistens nicht unser Tast- oder Lesefinger. So, ich lege den Finger auf den Kompass und drücke auf Enter auf die große Taste.
0: Kompass. Landkarten sind immer nach Norden ausgerichtet, wohin auch die Spitze des Dreiecks im Kompass zeigt. Somit ist Norden auf 12 Uhr, Osten auf 3 Uhr, Süden auf 6 Uhr und Westen auf 9 Uhr.
5: Jetzt habe ich schon mal eine Grundorientierung. Dann kann ich sagen, okay, ich suche das südlichste Bundesland, dann weiß ich jetzt, ich muss nicht nach 9 oder so, sondern nach 6 Uhr gehen.
0: Bayern. 4 benachbarte Bundesländer. Westen, Baden-Württemberg. Nordwesten, Hessen. Norden, Thüringen. Nordosten, Sachsen. 3 benachbarte Staaten.
5: Ich kann es auch jederzeit unterbrechen, wenn es mir mal zu lange dauert. Und
0: Osten,
5: auch weiter.
0: Tschechische Republik.
5: Und so weiter. Genau, jetzt haben wir schon mal gesehen, dass ich jetzt alleine mit so einer Karte arbeiten kann, ohne sehende Hilfe und in meinem eigenen Lerntempo. Das ist ja immer wichtig, weil wir machen viel mit Lerninhalten. Aber ich will jetzt auch bestimmte Sachen finden können. Das heißt, bis jetzt war es immer so, wenn ich sage, ich suche Berlin, dann kommt ein Sehender, nimmt meine Hand und sagt, guck mal da.
7: Ja,
5: aber das bringt uns natürlich nichts. Deswegen haben wir die Navigationsfunktion eingebaut. Ich gehe im Menü
0: Erkunden,
5: auf
0: Navigieren. Baden-Württemberg.
5: Und habe jetzt eine Liste mit allen verfügbaren Zielen.
0: Bayern, Belgien, Berlin.
5: Durch mache ich über die Pfeiltasten links und rechts von der Enter-Taste. Habe jetzt Berlin ausgewählt. Und jetzt zur Navigation. Stellen wir uns vor, wir navigieren auf einem Koordinatensystem. Wir fangen auf 6 Uhr an.
0: 12 Uhr.
5: Und jetzt führt mich der Reader zum Ziel.
0: 3 Uhr. 6 Uhr.
5: Angekommen.
7: Ah, okay. Also die Uhrzeiten sozusagen dann für oben, unten, links, rechts.
5: Richtig,
7: und der
5: genau.
7: Ton dann für...
5: Die Töne, genau, du hörst also die...
7: Für die Distanz.
5: Die Pieptöne sind für die Distanz auf der X-Achse oder Y, also auf der senkrechten Achse. Und die Klicktöne sind auf der waagerechten Achse.
7: Mhm.
5: Deswegen haben wir da auch unterschiedliche. Das kannst du nachher auch mal selber ausprobieren, wenn du magst. Das geht auch in jeder Grafik. Also egal, was du hier auflegst, in jeder Grafik hast du diese Funktion automatisch drin. Die muss man auch nicht hinzuprogrammieren oder so. Die wird immer automatisch verfügbar sein.
7: Ah, okay.
5: Was es auch gibt.
0: Nur Titel wiedergeben.
5: Dafür schalte ich jetzt mal um auf nur Grundinformationen. Ist
0: Erkunden.
5: Der Erkundungsmodus.
0: Objekte erkunden.
5: Der heißt Objekte erkunden. Und das ist praktisch die automatische Fingererkennung. Wenn ich jetzt auf die Grafik gehe, er liest mir sofort vor, was da ist, was ich unter dem Finger habe. Ich muss nichts mehr drücken.
0: Bayern. Grenzlinie zwischen Baden-Württemberg. Grenzlinie Hessen. Grenzlinie
7: okay,
0: Hessen.
7: Da muss man aber auch dann die anderen Finger wieder anwinkeln.
5: Ja, genau. Richtig. Und da gehst du nur mit einem Finger. Ich nutze den Modus bei dieser Karte zumindest eher nicht, weil du kriegst halt sehr viele Informationen übereinander und das
0: Titel und Beschreibungen
5: ist irgendwann
0: wiedergeben.
5: einfach anstrengend.
7: Ja, klar.
5: Was wir jetzt aber auch machen können, und das zeige ich mal an der nächsten Grafik, ist Interaktionen benutzen. Das heißt, ich kann Aufgaben in eine Grafik einbauen. Das kann jeder Nutzer selber machen. Ich komme gleich noch zur Datenbank. Da gibt es dann nämlich einiges zu sagen. So.
0: Zahlenraum 100. Dargestellt sind alle Zahlen von 1 bis 100.
5: Genau, du brauchst das mal, damit es nicht so viel durcheinander geht. Jetzt habe ich hier ein Zahlenfeld in Zehnerreihen von links nach rechts immer 1 bis 10, 11 bis 20 und so weiter bis 100.
7: Also 10 mal 10.
5: Genau, richtig. So, das Schöne an diesem Feld ist, du kannst die Zahlen nicht nur als Braille lesen, sondern du kannst sie
0: 1.
5: auch hören und du kannst sie auch in Schwarzschrift lesen. Das heißt, Blinde und Sehende können hier zusammenarbeiten. Das hat natürlich fürs gemeinsame Lernen einfach sehr gute Möglichkeiten, also gibt sehr gute Möglichkeiten. Genau. Gut, da haben wir jetzt die Interaktionen drin.
0: Erkunden, navigieren, Interaktionen, 5.
5: Er sagt mir, hier sind fünf verschiedene Aufgaben verfügbar.
0: Addition leicht.
5: Wir gehen sie einfach mal durch.
0: Kettenaufgaben, Addition leicht. Addition fortgeschritten.
5: Und so weiter, ne?
0: Subtraktion fortgeschritten.
5: Subtraktion,
0: Primzahlen.
5: Primzahl. Ich würde sagen, wir machen mal Kettenaufgaben.
0: Addition-Aufgaben, Addition leicht.
5: Da geht es jetzt darum, Kopfrechnen zu trainieren.
0: 5. Fragen. 5 plus 4 plus 3.
5: So, was ich jetzt mache, ich suche mir mein richtiges Ergebnis raus, lege meinen Finger drauf und bestätige das Ganze mit Enter.
0: 12 ist richtig. 2 plus 1 plus 3.
5: So, hätte ich mich jetzt verrechnet,
0: 5 ist falsch.
5: dann sagt er mir zwar, ist falsch, aber er gibt mir keinen Ärger, egal wie oft ich das falsch mache. Irgendwann kann es dann sein, dass er dann mal sagt, zu viele Versuche, dann springt zur nächsten Rechenaufgabe. Aber er wird nie böse im Vergleich zu, ja, Kopfrechnen üben mit den Eltern, was nicht immer ein Spaß ist.
7: Ja, oder einem Lehrer.
5: Ja, genau, richtig.
0: Hauptmenü.
5: Und ich finde, da ist das doch eine sehr gute Möglichkeit, um zu sagen, ich kann mich hier hinsetzen, habe einfach mein eigenes Tempo, ich kann Kopfhörer anschließen, kann ungestört rechnen üben und freue mich darüber, dann am nächsten Tag ein bisschen was zu präsentieren, beziehungsweise eine gewisse Entwicklung hingelegt zu haben. So, das nächste ist ein weiterer Erkundungsmodus. Ich habe hier nämlich eine Grafik mit sechs Funktionsgraphen, also Kurven, mathematischen Kurven, die teilweise durcheinander verlaufen, sich kreuzen, sich überschneiden. Und das nachzuvollziehen ist.
0: Interaktion mit mathematischen Plots 3.
5: Genau.
0: Energieverbrauch der Vereinigten Staaten von 1800 bis 2100.
5: Genau, das nachzuvollziehen ist so für uns als Blinde einfach nicht so einfach. Deswegen haben wir uns überlegt, was können wir denn machen und haben den Modus Linienerkunden erfunden.
0: Erkunden.
5: Dazu gehe ich auf Erkunden.
0: Objekte erkunden. Linien erkunden.
5: Linien erkunden. Und jetzt startet eine App, die jeder Linie einen individuellen Ton gibt. Da ist er. Das ist eine Linie. Da ist noch eine. Da war es die zweite mit, noch eine dritte. Und so weiter, ne? Also du hörst, jede Linie hat einen Ton bekommen. Jetzt kann ich einfach mir eine Linie raussuchen. Wir nehmen mal. Diese nehmen wir mal. So, ich fahre die jetzt mal ab. Da fängt sie an. Hier trifft sie sich mit einer. Jetzt bin ich wieder drüber. Da trifft sie sich wieder mit einer. Da ist noch einer. Und so kannst du genau nachvollziehen, wie die Linien verlaufen und wie die miteinander korrelieren. Das finde ich sehr wichtig. Du kannst aber auch die Werte dir anhören. Und zwar, du bist mit dem Finger drauf, klickst einmal auf Enter.
0: Holz.
5: Dann sagt er dir, was es ist. Holz. Da ist der Beginn und gleichzeitig auch der Höchstwert. Jetzt fahre
7: Okay.
5: ich einfach mal entlang. Man hört im Hintergrund noch leise die Töne. Minimalwert und Endpunkt. Das kann man in die Grafiken mit einbauen. Das ist nicht automatisch immer verfügbar, weil es ja auch nicht in jeder Grafik Sinn ergibt. Aber das lässt sich in jede Grafik mit Linien einbauen. Ist bei Netzplänen zum Beispiel auch ganz cool, wenn du irgendwie ein U-Bahn-Netz hast oder ein S-Bahn-Netz, sowas. Da kann man sowas sehr gut nutzen, um einfach sich eine Klarheit zu verschaffen, wie sind denn die einzelnen Verläufe der Linien.
7: Ja, und der VGN zum Beispiel, Straßenbahn und U-Bahn-Netz.
5: Ja, genau, richtig. Da haben wir so einen Plan auch schon da. Und da gibt es also jede Menge Möglichkeiten.

0: 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Martin Janischak ist unterwegs im Gespräch mit Martin Weiger. Es geht um den Taktonom Reader, um selbstständiges Lernen mit taktiler Unterstützung.
1: Ich überspringe mal ein paar Sachen. Wir haben jetzt hier zum Beispiel eine Grafik mit einer Uhr drauf. Also da ist eine abgebildete Uhr. Da kann man, weil die Grundplatte des Taktonom Reader ist aus Metall. Das heißt, du kannst hier mit Magneten arbeiten. Und wir haben einen magnetischen Uhrzeiger entwickelt, sodass ein blindes Kind sich spielerisch mit der Uhr beschäftigen kann und im eigenen Tempo sich die Uhr vertraut machen kann. Das heißt auch die Zeiten sich drauf schaffen und so weiter. Also auch die Ausrichtung und die Laufrichtung zum Beispiel lernen und sowas.
2: Mhm.
1: So, was wir noch haben, und das sind so unsere neuesten Dinge. Ich sortiere mal ganz kurz ein kleines bisschen um. Ich habe hier ein Dreieck. Das zeige ich dir mal eben.
2: So.
1: Und mit diesem Dreieck, das ist eine Grundsache für Geometrie. Wir haben nämlich ein paar Zubehörsachen entwickelt für den Taktonom Reader, die interaktiv funktionieren und mit denen man Geometrie leicht und erfahrbar machen kann. So, ich nehme dir mal die Grafik ab und gebe dir dafür mal was anderes.
2: Mhm.
1: Erkennst du mit Sicherheit noch von früher?
2: Ein etwas seltsamer Form des Lineal am Ende.
1: Genau, richtig. Treffend auf den Punkt gebracht. Es ist etwas anders geformt, als man das so kennt.
2: Ja.
1: Und vor allem hat es mehr Striche drauf. Ne? Es hat nämlich 0,5 cm Striche.
2: Ah, okay.
1: Genau.
2: Mir ist ja am Anfang jetzt nur hier am Ende dieser Hubbel aufgefallen.
1: Ja, genau. Der ist einfach ein Stadtzeichen. Und du hast noch einen Schieber drauf, mit dem du die Distanz besser einstellen kannst. Das Besondere ist, auf diesem Lineal sind zwei QR-Codes. Einer ganz links, so Mini-QR-Codes sind das, und einer auf dem Schieber. Das heißt, ich lese jetzt mal die Grafik ein.
3: Messen. In dieser Grafik ist ein Dreieck dargestellt. Gehe zum Infopunkt oben links, um mehr zu erfahren.
1: Genau. Jetzt haben wir gehört, dass die Töne ein bisschen anders waren. Das heißt, jetzt hat sich nämlich im Hintergrund eine App automatisch mitgestartet. So, und was ich jetzt mache, ich lege jetzt das Lineal an der Unterseite des Dreiecks an und will messen, wie lang die ist. Das mache ich folgendermaßen. Ich suche mir links meinen Startpunkt, lege da die Nase des Lineals, also diese Pfeilspitze, die du gefühlt hattest, an und schiebe dann den Schieber an die Stelle, an dem ich den Endpunkt habe. So. Dann kann ich dann auf dem Schieber, ist hinten so eine kleine Nase drauf, da kann ich den Finger drauflegen, um das zu stabilisieren. Und dann drücke ich einfach auf Enter.
3: 18,8 Zentimeter.
1: Na, es geht auf den Millimeter genau.
2: Mhm.
1: Und du kannst wirklich super damit arbeiten, du kannst Geometrie damit machen. Und ich habe das letztens mit einer Familie ausprobiert, wo ich war, mit einem Kind, der ist jetzt in der 6. Klasse, die machen gerade viel Geometrie im Matheunterricht und dann haben wir das ausprobiert und der war total begeistert, weil ich gesagt, Mensch, das ist genau das, was ich immer haben wollte. Das ist super.
2: Und kann ich verstehen.
1: Das ergibt halt einfach viel Sinn, also es erleichtert einfach viele Möglichkeiten. Und das Lineal ist nicht das einzige. Moment, ich nehme den Kasten. So, habe ich hier noch was? Das gebe ich dir auch mal zum Fühlen. Sehr.
2: Mhm. Ah, okay, ich würde jetzt einfach nur sagen, ist ein D.
1: Das ist auch gut, ja. Was wäre es denn in der Geometrie?
2: Da war ich komplett schlecht gewesen und habe geschlafen.
1: Okay, das ist ein Winkelmesser.
2: Ich dachte, die wären eckig.
1: Das sind dann Geodreiecke, aber die gibt es rund und eckig.
2: Ah, okay, wir hatten so ein Winkelmesser bei uns in der Wohnung noch vom Vermieter. Das ist einfach nur wie ein L halt geformt, deswegen.
1: Ja, genau, richtig. Das ist nochmal anders. Also der ist halt dann für Sehende gemacht. Der hier ist an denen orientiert, die Blinde so im Unterricht normalerweise nutzen.
2: Ah, okay.
1: Das Interessante ist, du hast da so einen Schieber, den man so hin und her drehen kann. Und auf diesem Schieber ist, genau wie links und rechts, auf dem festen Teil des Winkelmessers auch jeweils ein QR-Code. Das heißt, wir haben hier drei QR-Codes, sodass der Taktonom Reader die Winkel messen kann. Jetzt habe ich hier einen eingezeichneten, schräg verlaufenden Strich in diesem Dreieck und jetzt will ich mal unten den Winkel messen, der da abgetrennt wird. Das heißt, ich lege jetzt den Nullpunkt. Der ist so mit so einem leichten Kreis, also einem Halbkreis, deutlich dargestellt. Lege ich den mal an. So, schieb den Schieber an die richtige Stelle. Habe ich das jetzt richtig gemacht? Ja, habe ich. Und dann drücke ich wieder auf Enter.
3: 65 Grad.
1: und habe meinen Winkel. So ist Geometrie einfach leicht. Was man damit machen kann, ist, du kannst einfach dann auch mit einem Stift, in dem Set ist ein spezieller Stift drin, mit dem kannst du auf Schwellpapier zeichnen und kannst dann einfach sagen, okay, ich zeichne den Winkel ein, ne, wenn dir der Lehrer sagt, du sollst da was einzeichnen, kannst du das einfach machen, kannst es durch einen Schweller schicken und dann kannst du es fühlen. Du musst nicht mehr gespiegelt arbeiten, du kannst einfach sauber und schnell Geometrie machen.
2: Aber man braucht dann für diese Formen dann auch immer die Folie dann dazu.
1: Genau, richtig. Also nee, es geht, diese Messen-App, die funktioniert auf jedem Papier, die kann man einfach hinzuschalten. Das würde also auch für einem komplett leeren Schwellpapier funktionieren. Genau. Und wir suchen gerade nach Möglichkeiten, wie man das auch ohne Schwellpapier machen kann, weil in diesem speziellen Fall wäre es natürlich sinnvoll, wenn man auch Normalpapier verwenden könnte. Aber da sind wir noch ein bisschen am Probieren und am Basteln, weil das nicht ganz so einfach ist. Dazu gibt es nämlich auch einen Zirkel, mit dem du dann einfach deine Kreise einzeichnen kannst, was ja auch wichtig für Geometrie ist. So, und da kommen wir zur Mixed Grafik. Jetzt schaue ich gerade mal. Genau, da haben wir sie. Ich habe hier schriftliche Addition. Und die ist ja, die haben wir ja früher mit der, ich weiß nicht, wie ihr das in der Schule gemacht habt.
2: Ich war früher auch noch sehbehindert.
1: Was wir jetzt hier haben, ich habe jetzt schriftliche Addition aufgelegt und wir haben hier Braillesteine. Die gibt es als Zahlensteine und als Buchstabensteine und die können wir einfach auf Grafiken auflegen und dann einfach in relativ kurzer Zeit die Rechneraufgaben nachlegen bzw. Ergebnisse hinzufügen. Das werden wir jetzt mal probieren. Lest die mal wegen mal ein.
3: Schriftliche Addition 4. Lege die tektonomagischen Braille-Zahlen in die leeren Kästchen und überprüfe das Ergebnis automatisch. Starte beim Infopunkt oben links.
1: So, dann machen wir das doch mal. Also ich habe jetzt hier eine kleine Schiene, die ist magnetisch, die kann ich auf die Grafik auflegen in vorbereitete Felder. Und auf diese Schiene kann ich dann die einzelnen Zahlensteine aufstecken. Ich habe jetzt hier die erste, wir nehmen mal die eine andere, genau. Ich habe hier 724 plus 86. So. Jetzt wird es spannend. Mal gucken, ob ich schriftlich noch addieren kann. Es ist eine Weile her. Also 4 plus 6 ist 10. Schreibe 0, merke 1. Also nehmen wir oben eine 0 raus und stecken die auf die Schiene auf. Ganz rechts. Habe ich die jetzt aufgesteckt? So, 1 plus 2 ist 3. Plus 8 ist 11. Dann brauche ich als nächstes eine 1. Die habe ich hier. Und dann 1 plus 7 ist 8. Also brauche ich noch eine 8. Die ist da. Okay. Dann schauen wir mal, ob ich richtig gerechnet habe.
3: 1. Richtig.
1: Aber was er jetzt gemacht hat, die Kamera hat jetzt praktisch die Steine, die ich aufgesteckt habe, abgescannt. Und ausgelesen und dann mir gesagt, ob die Aufgabe richtig oder falsch ist. Wenn ich jetzt die Zahlen vertauscht hätte, also ich habe jetzt eine 810, wenn ich jetzt eine 180 vors mache und dann nochmal drücke.
3: 1. Falsch.
1: Dann sagt er mir, es ist falsch. Also es funktioniert auch wirklich. Genau. Das geht auch mit einer anderen Grafik, wo man dann Gleichungen und Rechenaufgaben selber legen kann und der Reader dann sagt, ist das richtig oder ist das falsch, was ich da gelegt habe.
2: Also nicht wie bei dem 10er-Block von vorhin, wo man nur die Aufgaben hat, die natürlich dann schon einprogrammiert sind.
1: Genau, richtig. Man kann jede Aufgabe dann legen mit den Steinen, die möglich sind, die man sich vorstellen kann. Ist natürlich für einen Mathelehrer auch eine interessante Sache, weil man dann einfach sehr leicht die Aufgaben, also individuelle Aufgaben geben kann. Und das finde ich einfach sehr wichtig.

0: 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Martin von Radio Ohrenblicke zu Gast bei Taktonom. Es geht um den Taktonom Reader im Gespräch, Martin Weiger.
1: Was wir noch machen können, wir arbeiten natürlich nicht nur mit gesprochenen Informationen, sondern auch mit Tönen. Und dazu habe ich sag mal so lange ganz kurz was, bis ich das vorbereitet habe, zur Grafikdatenbank. Wir arbeiten ja, wie ich vorhin erwähnt habe, mit einem gemeinnützigen Verein zusammen, der heißt ProBlind. Und ProBlind hat eine Datenbank, die nennt sich Share. Da liegen alle Grafiken drin, die für das Gerät verfügbar sind. Die sind kostenlos herunterladbar. Man kann Grafiken klonen, in 29 sind es, glaube ich, Sprachen übersetzen. Automatisch, läuft über KI, geht mittlerweile auch ziemlich gut. Und man kann eigene Grafiken hochladen. Alles kostenlos und weltweit verfügbar. Wir sind mittlerweile bei, wenn man die ganzen Übersetzungen mit reinrechnet, sind wir bei über 12.000 Grafiken.
2: Das ist viel.
1: Das ist eine ganze Menge. Wir haben überlegt, dass, also ich habe hier im Januar 22 angefangen. Da waren wir bei, ich glaube, 300 Grafiken. Jetzt sind wir bei 12.000. Also hat sich wirklich viel getan. Und das ist einfach wichtig zu wissen, das Gerät ist weltweit im Einsatz. Wir sind mittlerweile in 16 Ländern vertreten. Wir haben viel in den USA, an Blindenschulen, sind auch in Deutschland immer wieder, also an mittlerweile immer mehr Blindenschulen unterwegs, haben eigentlich mittlerweile fast jede Schule abgedeckt mit mindestens einem Reader. Private Leute nutzen das Gerät, also es kommt wirklich sehr gut an und die Leute sind einfach begeistert von den Möglichkeiten. Auch Lehrer, weil sie sagen, die Grafikerstellung ist einfach und sie kommen damit einfach sehr gut zurecht.
2: Na, das glaube ich.
1: Genau. So, dann lese ich jetzt mal ein. Ich habe hier aufgelegt den Aufbau eines Sinfonieorchesters. Das ist natürlich für Musikliebhaber, ist das immer eine coole Sache.
3: 5-4.
2: Naja, und für die geschlossene Musikschule im BBS wäre es auch gut.
1: Okay, ne? Ja, da sagst du was. Aber echt.
3: Aufbau eines Sinfonieorchesters. Auf dieser Grafik sind Instrumentengruppen und einzelne Instrumente abgebildet. Die Gruppen sind mit unterschiedlichen Mustern gekennzeichnet. Symbole bezeichnen die jeweiligen Instrumente. Auf der linken Seite ist untereinander gesetzt die Legende zu finden. Beginne zuerst mit dem Infopunkt unterhalb des Titels oben links. Darunter liegt noch ein Punkt. Auf diesem Punkt kannst du ein Beispiel für ein Sinfonieorchester hören.
1: Genau. Ich würde sagen, wir fangen mal mit dem großen Orchester an und dann können wir es so ein Stück weit auseinanderklamüsern. Das heißt, wir hören, ich gehe jetzt einfach mal auf den Punkt mit dem vollen Orchester.
3: Volles Sinfonieorchester.
1: So, und jetzt kann ich mit den Händen in das Orchester reingehen, habe die einzelnen Gruppen. Ich habe ganz unten einen Stern.
3: Dirigent.
1: Da steht
3: der Dirigent vereint und konzentriert in seiner Person die Macht und, im Idealfall, auch die künstlerische Kompetenz der musikalischen Gestaltungshoheit.
1: Genau. Ich sehe jetzt für Abiturklassen, also nicht 12. Klasse, aber zumindest Gymnasialklassen angelegt wurden. Deswegen sind die Texte auch so ein bisschen komplexer. Kann man aber sehr leicht umgestalten für Lehrer, die das in der 5., 6. Klasse nutzen wollen oder noch früher. Die gehen einfach rein, klonen die Grafik, schreiben ihre eigenen Texte rein, fertig. So, und jetzt gehe ich mal, wir fangen mal bei den Streichern an. Die sind ganz unten in der ersten Gruppe. Wenn ich da jetzt auf eins der Symbole gehe. Dann haben wir da.
3: Erste Geige. Die Geige ist das kleinste unserer Streichinstrumente.
1: Genau. Und so kann man sich durch die ganzen Instrumente durchhören. Wenn wir zum Beispiel mal in den nächsten über die erste Grenze gehen, dann haben wir hier. Die Holzbläser.
3: Oboen. Die Oboe ist ein Holzblasinstrument. Es ist meistens aus schwarzem Grenadel oder Ebenholz gebaut. Die komplizierte Mechanik ist silbern oder vergoldet.
1: Und wenn ich zwischen die Instrumentenpunkte gehe, dann kann ich mir die jeweilige Gruppe anhören. Das heißt, bei den Streichern zum Beispiel wäre das.
3: Streicher.
1: Und jetzt kann man das vergleichen mit dem großen Orchester und kann einfach sagen, okay, ich habe mit Spaß am Lernen Instrumentenkunde verstanden. Ich habe mir die Form des Orchesters angeguckt. Ich gebe jetzt mal eben rüber. Und habe eine Möglichkeit, im Unterricht mit Spaß an solche doch sonst eher trockenen Themen ranzugehen. Und das ist halt echt wichtig. und das sagen wir immer wieder, Lernen sollte immer mit Spaß machen verbunden sein, weil mit Spaß lernt sich es einfach schneller, leichter und effizienter.
2: Ja, stimmt. Kann man die auch ganz gut erkennen, wie das dann der Halbkreis ein bisschen geschnitten ist.
1: Ja, genau, richtig. Und wenn du mal so die Außenkonturen, ich finde, das ist eigentlich eine ganz nette Form. Ne? Das ist ziemlich elegant geformt, diese Außenkontur des Sinfonieorchesters.
2: Mhm.
1: Genau. Wir können natürlich auch Grundrisse benutzen. Ich habe zum Beispiel hier einen Grundriss unseres Büros. Das ist so, würde ich es mal vorschlagen, für den ersten Überblick die letzte Grafik. Also, Grundriss unseres Büros.
3: Grundriss Büro. Der Eingang zum Büro befindet sich im Treppenhaus. Dieses ist in der Mitte im unteren Drittel der Grafik und ist durch zwei Dreiecke auf einer gestrichelten Fläche zu erkennen. Der Eingang befindet sich links von dieser Fläche. Die Legende befindet sich am linken Rand.
1: So, jetzt kann ich mal mit dem Finger auf die Treppen gehen.
3: Treppe nach unten.
1: Da habe ich einen Pfeil nach links auf einer geriffelten Fläche eingezeichnet. Das heißt, Pfeil nach links bedeutet nach unten.
3: Treppe nach oben.
1: Das wäre dann der Pfeil nach rechts. Wenn ich jetzt in einem Gebäude bin, das ich nicht kenne und will einen Aufzug benutzen, dann haben wir als Blinde immer das Problem, wir wissen nicht, wo wir die Tasten finden und auf welche Taste wir eigentlich drücken müssen.
2: Ja.
3: Aufzug. Das Bedienfeld befindet sich an der Wand links der Tür. Dritter Stock. Inventivio. Zweiter Knopf von oben.
1: Das hilft mir schon mal ein bisschen, mich zu orientieren.
2: Mhm.
1: So, und jetzt bin ich angekommen, stehe vor der Tür und suche die Klingel.
3: Eingangstür. Der Klingelknopf ist rechts neben dem Türrahmen.
1: Okay, haben wir auch gefunden. Dann ist die Tür offen, ich gehe durch und stehe im Eingangsbereich, da warst du ja vorhin auch, und dann kann ich mir jetzt mal anhören, wo was eigentlich ist.
3: Eingangsbereich. Dies ist der Mittelpunkt des Büros. Die Eingangstür liegt in deinem Rücken. Die Räume im Uhrzeigersinn sind auf 9 Uhr der Gang zum Serverraum und zum Bad, auf 10 Uhr der Konferenzraum, auf 12 Uhr das Labor, auf circa 1 Uhr das Einzelbüro, auf 3 Uhr das Großraumbüro.
1: So, und jetzt haben wir schon mal eine Orientierungshilfe bekommen. Jetzt weiß ich, also im Konferenzraum sind wir gerade. Da haben wir zum Beispiel auch sowas wie, was du vorhin schon gehört hast.
3: Kaffeemaschine, Wassersprudler und Milchaufschäumer auf Unterschrank. Kaffeemaschine, zweiter Knopf von links, Espresso, dritter Knopf von links, kleine Tasse Kaffee.
1: Und sowas kannst du halt alles einbauen, ne? Du hast einen kompletten Plan, kannst dich durcharbeiten, kannst schreiben, was ist in welchem Schrank drin. Jetzt gehen wir mal nach 3 Uhr Richtung Großraumbüro und da wird es hier so Rechtecke eingezeichnet. Da gucken wir doch mal.
3: Schreibtisch.
1: Da wäre jetzt Valentinas Platz, die ist aber noch nicht eingetragen, das muss ich nachher mal machen.
3: Schreibtisch Martin.
1: Das wäre meiner.
3: Schreibtisch Eva.
1: Das ist Eva, die hast du vorhin auch kennengelernt, das ist eine unserer Grafikerinnen. Und so kann man sich genau angucken, wie das alles aufgebaut ist und lernt auch mal so ein bisschen mit so einem Plan umzugehen, weil das ist ja für uns Nichtsehende, ist das einfach sehr schwierig.
2: Na,
1: vor allem für Geburtsblinde ist es halt auch echt schwierig.
2: Mhm.

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1: Was wir auch haben, wir haben hinter Evas und meinem Schreibtisch einen Kreis eingezeichnet.
2: Pflanze im Großraumbüro zwischen Eva und Klaus. Ficus, 1,5 Meter hoch, ragt in den Raum hinein.
1: So, jetzt weiß ich zumindest schon mal, ich muss da drum rumschiffen, damit ich irgendwie nicht drin hängen bleibe. Und dahinter sitzt halt der Chef des Ganzen.
2: Schreibtisch Klaus.
1: Und hat da eine Pflanze vor sich stehen. Genau. Und so geht es halt weiter. So kann ich mich durch diesen Plan arbeiten, kann mir alles genau erschließen. Und es gibt auch eine Interaktion, wo du dich durchführen lassen kannst, wo du bestimmte Wege üben kannst. Und dann kann man in der Realität hingehen und kann den Plan praktisch umsetzen.
3: Das ist sehr gut.
1: Ja, finde ich auch. Und ich habe das mal mit einem anderen Plan ausprobiert. Wir waren Ende 2022 waren wir in Stendal in Sachsen-Anhalt und haben da zur Woche des Sehens einen Demonstrationstag mitgemacht. Da waren wir mit dem Taktonom Reader. Und da hatte ich vorher das erste Mal die Möglichkeit, mich mit einem Plan, mit einem Grundriss dieses Gebäudes, wo wir waren, zu beschäftigen. Das war das Landratsamt in Stendal. Und ich habe das erste Mal geschafft, mir einen Plan selber zu erschließen und konnte mich dann vor Ort, nachdem ich mir das auf dem Reader angeguckt hatte, vor Ort ein Bild machen und konnte mich orientieren. Wusste genau, wir sind zur linken Tür reingekommen, jetzt sind wir da, wo die ganzen Büros sind, ich muss nach rechts abbiegen, um zu dem Bereich zu kommen, wo wir dann auch arbeiten werden. Das war eine richtig coole Erfahrung, muss ich ganz ehrlich sagen, das hat mir echt viel Spaß gemacht.
3: Ja, das glaube ich.
1: So, jetzt bist du dran. Hast du Fragen? Möchtest du was ausprobieren?
3: Fragen habe ich gleich mehrere.
1: Ja, schieß los.
3: Zum einen, das Gerät selber hat ja zwei USB-Anschlüsse und einen LAN-Anschluss.
1: Ja.
3: Und du hast auch gesagt gehabt, es gibt WLAN.
1: Genau, richtig.
3: Wie wäre da die Einrichtung mit einem WLAN? Weil das Gerät selber sagt dir wahrscheinlich nicht, wie du einen WLAN-Schlüssel eingeben sollst.
1: Richtig, genau. Das geht über eine ganz einfache Möglichkeit. Du kannst ja mittlerweile sowohl auf dem iPhone als auch über Android-Telefone einen QR-Code des aktuell verbundenen WLANs abrufen.
3: Ah, okay.
1: Du legst den QR-Code drunter, drückst auf neue Seite und er verbindet sich automatisch.
3: Ah, okay, also das würde er dann vom Handy-Display erkennen,
1: ja,
3: den Code.
1: Genau,
3: okay.
1: Das geht auch mit verschiedenen anderen Codes, also du kannst zum Beispiel auch einen Hotspot darüber verbinden oder Action-QR-Codes verwenden, um zum Beispiel bestimmte Schnellaktionen auszuführen. Also wenn du jetzt zum Beispiel mal, das machen zwar eher via Gerätetester oder wenn man mal was einzurichten hat, aber darüber kannst du zum Beispiel auch mal eine Einstellungsdatei auslesen und zu uns hochladen. Oder die Braille-Anbindung ein- und ausschalten. Du kannst nämlich ja auch eine Braille-Zeile mittlerweile anschließen.
3: Ah, okay, das geht dann wahrscheinlich über den USB-Anschluss.
1: Richtig, genau.
3: Ah, da wäre meine Frage auch gewesen, wofür die denn da sind.
1: Genau, die haben verschiedene Möglichkeiten. Das eine ist, du kannst, wenn du mal kein Internet verfügbar hast, kannst du Grafiken per USB-Stick in den Speicher einlesen. Denn eine Grafik, die einmal runtergeladen wurde, die ist im Speicher drin, die bleibt da auch. Solange bis du sie selber wieder rauslöscht, das kannst du übers Menü machen. Und wenn du mal kein Internet hast, kannst du per USB-Stick Grafiken einlesen. Du kannst aber auch eine Braillezeile verbinden oder einen Fußschalter. Der würde die Enter-Taste ersetzen. Das heißt, du kannst praktisch mit einer Hand auf der Zeile arbeiten, mit der anderen auf der Grafik und kannst dann unten mit dem Fuß klicken und was auslösen.
3: Okay.
1: Das eignet sich besonders dann, wenn du Leute hast, die nur eine Grafik und kannst dann unten mit dem Fuß klicken und was auslösen.
3: Okay.
1: Das eignet sich besonders dann, wenn du Leute hast, die nur einen Arm haben oder, wie ich letztens

0: braucht immer ja zum Arbeiten dann diese Folien. Wo würde man die denn herkriegen?
1: Also das Papier an sich kann man bei uns bestellen oder halt bei anderen Hilfsmittelversandmöglichkeiten ordern. Und die Grafiken an sich kannst du, wie ich vorhin erwähnt hatte, von der Datenbank herunterladen und die sind alle kostenlos verfügbar.
0: Mhm. Weil wenn ich jetzt mal annehme, ich habe so ein Gerät zu Hause und möchte mir jetzt den Orchestergraben angucken,
1: ja,
0: dann brauche ich ja diese Folie.
1: Dann brauchst du die Folie, genau. Das ist Schwellpapier. Du kannst mehrere Möglichkeiten benutzen. Du kannst Breildruck benutzen, wenn jemand einen Drucker hat. Oder du kannst Schwellpapier benutzen, du kannst natürlich bei uns Grafiken bestellen. Kannst die aber auch, wie gesagt, selber ausdrucken. Brauchst dann halt ein Schwellgerät dazu, also einen Fuser. Mhm. Und kannst darüber dann die Grafiken bekommen. Aber es gibt mittlerweile auch andere Bezugsquellen, also natürlich die erste wäre bei uns, aber wir sind gerade dabei, mit Partnern Kooperationen einzugehen, um zu sagen, wir wollen Nutzern einfach möglichst leicht Grafiken zur Verfügung stellen und da sind wir gerade dabei, unser kleines Netzwerk aufzubauen.
0: Mhm. Wäre es dann eigentlich besser, mehrere Grafiken dann, sag ich mal, zu bestellen oder?
1: Da sparst du natürlich Geld, ja. Mhm. Also wir bieten 5er-Sets an, wo du dann immer sagen kannst, ich hätte gerne so ein 5er-Set mit Grafiken, die ich mir aber natürlich selber aussuchen kann.
0: Mhm. Ich als Nürnberger, der jetzt seit Jahren in Nürnberg lebt, seit dem Kindergarten, aber ich würde es jedem glauben, der mir sagt, ich komme in 5 Minuten vom Hauptbahnhof zur Burg und Flughafen zu Fuß. Gibt es eine Karte zum Beispiel von Nürnberg mit den Stadtvierteln?
1: Ich bin mir gerade nicht sicher. Ich glaube ja, ich müsste aber in die Datenbank gucken, aber die ließe sich problemlos erstellen. Das heißt, man kann bei uns auch Grafiken in Auftrag geben, wenn du jetzt sagst, du hättest gerne einen Übersichtsplan der Nürnberger Innenstadt. Dann ließe sich das problemlos machen. Flughafen, Bahnhof ist natürlich eine recht große Strecke. Ich meine, ich wohne selber in der Nordstadt, deswegen ich weiß ungefähr, wie weit es ist. Also in 5 Minuten bist du da definitiv nicht hingelaufen.
0: Ja.
1: Und deswegen, das ist schon eine recht große Strecke, aber natürlich lässt sich das auch abbilden. Das ist überhaupt kein Problem.
0: Ah, okay.
1: Und man könnte auch zum Beispiel die U-Bahn dann mit einzeichnen, dass du vom Hauptbahnhof genau siehst, wie du vom Hauptbahnhof mit der U-Bahn zum Flughafen kommst oder zu Fuß oder mit dem Auto, je nachdem. Auto ist jetzt für uns nicht so relevant, aber
0: ja.
1: Es wäre halt trotzdem interessant, das mal zu sehen, wie die Straßenverläufe so sind, damit man, wenn man mit dem Taxi zum Beispiel hinfährt und es gibt ja den einen oder anderen Taxifahrer, der uns dann fragt, wie soll ich jetzt fahren und so, ne? Und dann sage ich mir immer, ja, Kollege, was weiß ich? Du bist der Fahrer, ja? Wenn ich es wüsste, könnte ich selber fahren.
0: Ja.
1: Genau, aber es gibt ja dann die Möglichkeit, dann anzuleiten. Und wenn ich mir so einen Überblick verschafft habe, dann könnte ich natürlich sagen, ja, da rechts, da links, da geradeaus und so weiter. Kann nicht schaden. Genau. Weitere Fragen?
0: Die Schulen werden das wahrscheinlich irgendwie über die Krankenkasse abrechnen können, oder?
1: Die Schulen nicht, aber Privatpersonen können es über die Krankenkasse abrechnen. Wir sind seit Januar 2023 im Hilfsmittelverzeichnis.
0: Ah, okay.
1: Und jeder kann das bestellen, also kann es über die Krankenkasse beantragen. Wir wissen ja, wie Krankenkassen so sind, aber die werden komplett bezahlt.
0: Mhm. Du hattest vorhin was von einem Speicher gesagt gehabt, dass man die auch Folien vom Speicher auch löschen kann.
1: Genau, richtig.
0: In welcher Größe gibt es denn diese Speicher oder einheitliche Größen?
1: Es ist eine einheitliche Größe. Du hast einen 32 GB Speicher drin.
0: Mhm.
1: Da die Grafiken immer nur 1 bis 2 MB Platz brauchen, passen da also sehr, sehr viele Grafiken rein.
0: Mhm, okay.
1: Genau.
0: Und die Stromversorgung ist die Akku, Batterie oder?
1: Netzteil.
0: Ah, okay, Netzteil. Also.
1: Du hast halt einen Computer drin, der die ganze Kameraerkennung übernehmen muss und das frisst natürlich ein ganzes Stück Energie.
0: Mhm.
1: Wir arbeiten gerade an einer weiteren Version des Tachtonon Reader, über die ich noch nicht so viel sagen darf, weil sie halt noch in der Entwicklung ist. Aber die wird dann eventuell auch mit Akku ausgeliefert werden oder via USB-C über eine Powerbank betrieben werden können.
0: Mhm.
1: Da sind wir gerade noch am Forschen und überlegen, wie wir das am besten umsetzen. Und da gibt es also diverse Möglichkeiten.
0: Mhm, okay.
1: Genau, auch das Thema KI ist ja ein deutlich momentan rasant wachsendes Thema und an Präsenz gewinnendes Thema. Und deswegen werden auch da Fortschritte natürlich spürbar und werden eingebaut. Also wir werden auch mit KI dann irgendwas übernehmen können, sodass

0: zum Beispiel auch eine OCR-Erkennung drin hat oder eine Bilderkennung. Man kann irgendwas drauflegen und kriegt dann eine Beschreibung zum Beispiel.
1: Mhm.
0: Und das kann ja auch relevant sein. Aber man sieht, es hat sich deutlich weiterentwickelt.
2: 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Und das war die Radio-Ohrenblicke im Gesprächsausgabe für den September. 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Und die nächste Ausgabe von Ohrenblicke im Gespräch gibt es hier am 26. November. Da geht es wieder um das Thema Mobilität. Mein Name ist Chris Behlei und ich verabschiede mich für diese Ausgabe.

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5: An seinem Blumenstand an einer Verkehrsbucht an der Liegnitzer Straße im Nürnberger Stadtteil Langwasser wurde Enver Şimşek am 9. September 2000 niedergeschossen. Wie sich erst ein Jahrzehnt später herausstellen sollte, waren die Täter vom nationalsozialistischen Untergrund, kurz NSU. An diesem Tag begann ihre langanhaltende rechtsterroristische Mord- und Anschlagsserie. Noch heute leiden die Angehörigen unter dem Verlust und den massiven Versagen der Behörden während des Ermittlungsverfahrens.
6: Es war der 9.9.2000, als der Blumenhändler Enver Şimşek in Nürnberg durch den nationalsozialistischen Untergrund, kurz NSU, ermordet wurde. Er war das erste von insgesamt 10 Mordopfern der rechtsextremen Vereinigung. Und trotzdem dauerte es mehr als 10 Jahre, bis die Tat letztendlich aufgeklärt wurde. In den Jahren bis zur Aufklärung wurde Şimşek von der bayerischen Polizei als Drogenkurier verdächtigt. Und das, obwohl seine Familie mehrmals auf ein mögliches rassistisches Motiv hinwies. Für die Polizei galt jedoch eine rechtsextrem motivierte Tat ohne Bekennerschreiben als untypisch, weshalb diese Spur erst wesentlich später verfolgt wurde. Gleichzeitig geriet auch die Familie Şimşek selbst in den Fokus der Ermittlungen. Seitens der Polizei wurde Eifersucht oder Habgier als Motiv vermutet. Şimşek soll mit einer anderen Frau 2 Kinder gehabt haben. Die Ermittlungen der Polizei zeigen den Blick der Behörden auf Menschen mit Migrationsgeschichte, der bis heute besteht. Rassistische Motive werden kategorisch hinten angestellt und Clankriminalität, Drogenhandel oder andere kriminelle Machenschaften vermutet, obwohl sich Menschen wie Enver Şimşek über Jahre hinweg in die Gesellschaft integriert haben. Das zeigt nicht zuletzt sein Blumenhandel, den er über die Jahre immer weiter vergrößert hat. Über den Schmerz wegen des plötzlichen Verlusts ihres Vaters und die folgenden Ermittlungen hört ihr nun Enver Şimşeks Tochter Semiha auf der Gedenkveranstaltung in Nürnberg am 9.9.2026.
7: "26 Jahre, seit mein Vater hier niedergeschossen wurde. Und jedes Jahr, wenn ich hier stehe, denke ich, wie kann es sein, dass so viele Jahre vergangen sind? Ich war 14 Jahre alt, als mein Vater ermordet wurde. Heute bin ich erwachsen, ich bin älter geworden. Mein Leben ist weitergegangen. Aber es gibt einen Teil meines Lebens, der an diesem Tag stehen geblieben ist. Der Teil, in dem ich noch immer ein 14-jähriges Mädchen bin, das seinen Vater verloren hat. 26 Jahre sind vergangen und trotzdem fehlt er. Er fehlt an jedem Tag. Er fehlt in kleinen Momenten und in großen Momenten, bei Entscheidungen, bei Fragen, bei Festen und bei all den Augenblicken, in denen ich mir wünsche, ich könnte einfach zu ihm gehen und ihn um Rat bitten. Ich frage mich manchmal, wie mein Leben gewesen wäre, wenn mein Vater noch da wäre. Was hätte er mir gesagt? Welchen Rat hätte er mir gegeben? Worüber hätten wir zusammen gelacht? Mein Vater durfte nicht erleben, wie seine Kinder erwachsen werden. Er durfte seine Enkelkinder nicht kennenlernen. Und seine Enkelkinder kennen ihren Opa nur aus Erzählungen und Bildern. Das ist das, was rechter Terror Familien nimmt. Nicht nur ein Leben, er nimmt Zukunft. Er nimmt gemeinsame Erinnerungen, die niemals entstehen konnten. Er nimmt Gespräche, Umarmungen, Geburtstage, Familienfeste. Er hinterlässt einen Platz, einen leeren Platz, der niemals wieder gefüllt werden kann. Aber wenn ich an meinen Vater denke, möchte ich nicht nur an den Tag denken, an dem er von uns genommen wurde. Ich möchte mich an den Menschen erinnern, der er war, an seine Fürsorge, an sein Lächeln, daran, wie er mir die Haare gekämmt hat, wie er mit mir Mathe gelernt hat und türkische Bücher vorgelesen hat. Das sind Erinnerungen, die mir niemand wegnehmen kann. Mein Vater war ein liebevoller Vater. Er war ein Mensch mit Träumen, mit Hoffnung und mit einer Familie, die er geliebt hat. Er war nicht einfach nur das erste Mordopfer des NSU. Er war mein Papa. Und genau deshalb ist es so wichtig, dass wir seinen Namen nennen und seine Geschichte erzählen. Enver Şimşek, mein Vater, ein Mensch, ein liebevoller Vater, ein Mensch, der hätte weiterleben müssen. Auch nach 26 Jahren bleiben viele Fragen offen. Und ich frage mich immer wieder, warum musste mein Vater sterben? Wer wusste etwas? Wer hat geholfen? Wer hat weggesehen? Und warum mussten wir Angehörige so lange um die Wahrheit kämpfen? Wir haben über all die Jahre gelernt, dass Erinnerung alleine nicht genügt. Erinnerung bedeutet auch Verantwortung. Verantwortung bedeutet, Fragen zu stellen, nicht wegzusehen, den Angehörigen zuzuhören. Wir haben von Anfang an Antworten verlangt. Wir wollten wissen, wer meinen Vater ermordet hat und warum. Aber viel zu lange wurden wir nicht gehört. Viel zu lange standen nicht die Täter und ihre rassistischen Motive im Mittelpunkt, sondern unsere Familien. Das hat unseren Schmerz noch größer gemacht. Und deshalb kämpfen wir weiter. Für Wahrheit, Aufklärung, Gerechtigkeit. Wir kämpfen dafür, dass die offenen Fragen des NSU-Komplexes nicht einfach mit den Jahren verschwinden. Denn Zeit darf keine Antworten ersetzen. Und Schweigen darf keine Aufklärung ersetzen. Auch nach 26 Jahren können wir nicht einfach sagen, es ist lange her. Für uns ist es nicht lange her. Für uns ist es jeden Tag. Und deshalb werden wir nicht aufhören, Fragen zu stellen. Wir werden nicht aufhören, die vollständige Aufklärung zu fordern. Wir werden nicht aufhören, die Namen unserer Liebsten zu nennen. Denn der Mord an meinem Vater und an den anderen Menschen, die vom NSU ermordet wurden, ist Teilgeschichte dieses Landes. Und Deutschland muss Verantwortung für diese Geschichte übernehmen. Rechter Terror ist keine Vergangenheit. Es ist eine Gefahr, die wir ernst nehmen müssen. Die Erinnerung an die Opfer muss deshalb immer auch eine Verpflichtung für die Gegenwart sein. Eine Verpflichtung, Menschen zu schützen. Rassismus ernst zu nehmen, rechten Terror konsequent zu bekämpfen. Und eine Verpflichtung, sich auf die Seite der Betroffenen und ihrer Familien zu stellen. Aber heute möchte ich auch über etwas anderes sprechen. Über die Menschen, die uns auf diesem langen Weg begleitet haben. Denn unsere Familie kämpft nicht mehr alleine. Über die Jahre sind Menschen an unsere Seite gekommen, die uns zu uns stehen. Menschen aus Initiativen und Bündnissen, Freundinnen und Freunde, Menschen, die Erinnerungsarbeit leisten, Menschen, die nicht wegschauen, Menschen, die unsere Fragen zu ihren Fragen gemacht haben. Das gibt uns Kraft. Und dafür möchte ich von Herzen Danke sagen. Danke an alle, die heute hier sind. Alle, die meinen Vater nicht vergessen. Danke an alle, die die Namen der Opfer weitertragen. Danke an alle, die mit uns für Wahrheit und Gerechtigkeit kämpfen. 26 Jahre, das ist eine lange Zeit, aber die Liebe zu meinem Vater ist nicht weniger geworden. Und die Erinnerung an ihn wird nicht schwächer. Solange wir seinen Namen nennen, ist er nicht vergessen.
0: Solange wir seine Geschichte erzählen, bleibt er bei uns. Und solange es offene Fragen gibt, werden wir weiterkämpfen. Für meinen Vater, für Enver Şimşek, für alle Opfer der NSU, für Wahrheit und Gerechtigkeit. Und für eine Gesellschaft, in der niemand Angst haben muss, wegen seiner Herkunft, seines Namens oder seiner Hautfarbe zur Zielscheibe zu werden. Mein Papa wurde mir genommen, aber seine Erinnerung kann uns niemand nehmen. Und deshalb stehen wir heute hier, 26 Jahre später. Wir erinnern, wir fragen, wir kämpfen und wir werden nicht vergessen. Danke, dass ihr heute hier seid.
5: Das war Enver Şimşeks Tochter Semja Şimşek über Schmerz, Trauer und Wut. Schon als Teenagerin verlor sie ihren Vater und sie musste sich daraufhin gegenüber vielen Anschuldigungen verteidigen. Zusammen mit Gamze Kubaschik kämpft sie gegen das Vergessen.

0: Vor 26 Jahren wurde Enver Şimşek an seinem Blumenstand im Nürnberger Süden vom NSU erschossen. Das sollte jedoch nicht das letzte NSU-Attentat in Nürnberg sein. Am 13. Juni 2001 wurde Abdurrahim Özdoğru in seiner Änderungsschneiderei erschossen. Demnach kommt der Stadt eine besondere Verantwortung im Kampf gegen Rassismus und Fremdenfeindlichkeit zu. Andreas Kriegelstein, zweiter Oberbürgermeister der Stadt Nürnberg, kam bei der Gedenkveranstaltung kürzlich zu Wort.
1: Es folgen 9 Morde mit der gleichen Tatwaffe. In den Jahren nach Şimşeks Tod wurden weitere 8 Kleinunternehmer durch den NSU ermordet. Am 13. Juni 2001 wurde Abdurrahim Özdoğru in seiner Änderungsschneiderei in Nürnberg erschossen. 2 Wochen darauf der Lebensmittelhändler Süleyman Tasköprü in Hamburg. Ende 2001 fiel der Münchner Gemüsehändler Habil Kilic einem Attentat zum Opfer. Im Februar 2004 starb Mehmet Turgut, der in einem Rostocker Dönerimbiss ausgeholfen hatte. Gut 1,5 Jahre später, am 9. Juni 2005, wurde Ismail Yazar erschossen, der Inhaber eines Dönerimbisses in Nürnberg. Nur wenige Tage später, am 15. Juni 2005, wurde der griechische Staatsbürger Theodoros Bulgarides, Inhaber eines Schlüsseldienstes in München, ermordet. Auch der Dortmunder Kioskbesitzer Mehmet Kubaschik starb am 4. April 2006 durch Kugeln der rechtsextremen Terroristen. Und der 21-jährige Halid Yozgat, Betreiber eines Internetcafés in Kassel, wurde 2 Tage später an seinem Arbeitsplatz erschossen. Einziger Anhaltspunkt für die Ermittler, dass diese Taten zusammenhängen könnten, war die verwendete Munition der Tatwaffe. Dass die Familien sowie die türkische Community als Täter stigmatisiert und kriminalisiert wurden, ist schlichtweg Rassismus. Da 2 der Morde auch in Nürnberg stattfanden, war Nürnbergs zweiter Oberbürgermeister Andreas Kriegelstein auf der Gedenkveranstaltung vor Ort und appelliert an die Zivilgesellschaft, zusammenzuhalten, um keinen Platz für Rassismus in Nürnberg zu lassen.
2: Liebe Familie Şimşek, sehr geehrte Anwesende, liebe Engagierte für Demokratie und Menschenrechte, meine sehr geehrten Damen und Herren. Wir sind zusammengekommen, um uns an Enver Şimşek zu erinnern, der heute vor 26 Jahren hier an diesem Blumenstand, an diesem Ort niedergeschossen wurde und 2 Tage später seinen Verletzungen erlag. Mit dem Mord an Enver Şimşek begann eine Serie rechtsterroristischer Morde, der insgesamt 10 Menschen zum Opfer fielen. In Nürnberg wurden neben Enver Şimşek auch Abdurrahim Özdoğru und Ismail Yaşar ermordet. Schon vorher war Serkan Yildirim bei einem Sprengstoffanschlag schwer verletzt worden. Liebe Familie Şimşek, der Mord an Ihrem Vater, Ihrem Ehemann, hat Ihnen nicht nur einen geliebten Menschen genommen, sondern auch unglaublichen Schmerz zugeführt. Sie mussten danach erleben, wie die Familie, wie sie selbst unter Verdacht geriet und wie lange es dauerte, bis die Wahrheit über den rassistischen und rechtsextremen Hintergrund der Tat erkannt wurde. Zum Gedanken gehört auch die Erkenntnis, dass der Staat, seine Institutionen, die Opfer und die Angehörigen damals nicht so geschützt, nicht so unterstützt haben, wie es sich in einem Rechtsstaat gehört. Die Verbrechen haben auch schmerzlich gezeigt, wie schwer es der gesamten Gesellschaft, auch unserer Stadtgesellschaft hier in Nürnberg, gefallen ist, den Blick auf die Betroffenen zu richten, die Familien, die Angehörigen, ihnen zuzuhören, Empathie zu zeigen und Empathie zu empfinden und sich solidarisch auch in der Stadtgesellschaft hier auch zusammen zu präsentieren. Die Taten liegen nun schon eine Generation zurück. Wir haben sie aber nicht vergessen. Und wir wollen heute nicht nur zurückblicken. Es geht auch um die Frage, was tun wir heute, damit sich Verbrechen solchen Ausmaßes nicht wiederholen. Damen und Herren, die Antwort darauf ist für mich eindeutig. Wir müssen die Gefahren des Rechtsextremismus klar benennen. Denn Rechtsextremismus ist keine Meinung, wie jede andere. Extremismus ist eine Gefahr für unsere gesamte Demokratie. Und wir dulden in Nürnberg keinen rechten Terror. Rechtsextremismus stellt die Gleichwertigkeit von Menschen in Frage, teilt Menschen ein in wir und die anderen. Er macht Herkunft, Hautfarbe, Religion oder Namen zum vermeintlichen Maßstab für den Wert eines Menschen. Und genau aus diesem Denken heraus wurde Enver Şimşek und die anderen Opfer des sogenannten NSU ausgewählt. Die Mörder sahen nicht den Menschen. Wir sehen hier ein Bild. Ein Mensch, der hier stand. Mensch, Teil unserer Stadtgesellschaft. Es ging nicht um den Menschen. Mörder sahen nicht den Menschen, sie sahen ein Feindbild. Und dieses steht häufig am Beginn vom Terror und ebnet diesen den Weg. Wenn Menschen systematisch abgewertet werden, wenn Alltagsrassismus um sich greift, wenn Minderheiten zu Sündenböcken gemacht werden, wenn Gewaltfantasien normalisiert werden, dann entsteht ein gesellschaftliches Klima, in dem Gewalt wahrscheinlicher wird. Und meine Damen und Herren, liebe Anwesende, deshalb müssen wir früh widersprechen. Wir müssen in Prävention und in politische Bildung investieren. Wir müssen ein Zeichen setzen. Und ich danke auch allen aus der Zivilgesellschaft, die heute hier sind. Kollegen aus dem Stadtrat, Kollegen aus den verschiedenen Verbänden und Institutionen, auch die Vertreter der Medien, die heute über diese Gedenkveranstaltung berichten. Es ist wichtig, ein Zeichen zu setzen gegen das Vergessen. Ein Zeichen der Solidarität und des Zusammenhalts. Und wenn wir darüber nachdenken, dass es ein NSU-Dokumentationszentrum gibt, ja, dann glaube ich auch, dass das ein wertvoller Beitrag wäre, um ein Zeichen zu setzen, dass wir eben nicht vergessen, dass wir die offenen Fragen aufarbeiten, dass wir uns mit den Fragen auseinandersetzen und mit der Frage, was bedeutet es heute für unsere Stadtgesellschaft, was bedeutet es für unsere Gesellschaft in unserem Land, gerade vor dem Hintergrund der Entwicklungen am letzten Sonntag, auch in Magdeburg. Wir müssen diese mahnenden Worte nicht nur formulieren, als Politiker hier bei Reden vortragen, sondern müssen uns auch als Stadtgesellschaft zusammenhalten und klar positionieren. Und das Vergessen ist etwas, was oft in der Zivilgesellschaft ein Thema ist, wenn es darum geht, wie gehen wir denn mit Orten um, wie gehen wir mit den Orten der Vergangenheit, der Historie um, gerade hier in Nürnberg. Und das Thema Erinnerungsarbeit ist etwas, was uns sehr wichtig ist. Und deswegen war es auch dem Nürnberger Stadtrat wichtig, dass wir diesen Platz nach Enver Şimşek benennen. Und wie ich gerade hergekommen bin, haben hier noch Kinder Fußball gespielt. Ich finde, das ist ein lebendiges Zeichen, dass hier an diesem Ort ein Sportverein eine Zukunftsentwicklung haben wird. Und dass wir diesen Platz auch in Zukunft vielleicht anders gestalten können. Dass dieses Gedenken auch in Zukunft erhalten wird. Und dass wir aber wissen, dieser Platz ist Teil in unserer Stadtgesellschaft. Und es freut mich ganz besonders, dass der TSV Altenfurt künftig hier seinen Vereinssitz haben wird. Und die Adresse wird lauten Enver Şimşek Platz 1. Wir geben Enver Şimşek auch ein Gesicht in unserer Stadtgesellschaft, auch in der Zukunft. Einen Ort, einen lebendigen Ort, wo sich Menschen begegnen können. Ich glaube, das ist auch wichtig, ein Zeichen zu setzen gegen das Vergessen. Liebe Familie Şimşek, wir sind zusammengekommen, um uns an Enver Şimşek zu erinnern. Als Stadt des Friedens und der Menschenrechte stehen wir an Ihrer Seite und an der Seite der Opfer und ihrer Angehörigen und zeigen, dass aus Erinnerung Verantwortung erwachsen ist. Ich danke Ihnen. Ihnen allen, meine Damen und Herren, im Namen der Stadt Nürnberg, dass Sie heute an dieser Gedenkveranstaltung teilnehmen. Vielen Dank.
0: Das war Andreas Kriegelstein, zweiter Oberbürgermeister der Stadt Nürnberg, zum Gedenken an Enver Şimşek am 9. September in Langwasser.

0: Der Gedenktag des NSU-Attentats auf Enver Şimşek in Nürnberg am 9. September 2000 jährte sich zum 26. Mal. Mein Kollege Jakob Benninger war bei der Gedenkveranstaltung dabei. Als letzten Redebeitrag hört ihr nun Gamze Kubaschik, die Tochter von Mehmet Kubaschik. Durch die gemeinsame Trauer und das Engagement gegen das Vergessen hat sie eine Verbindung zur Familie Şimşek aufgebaut. Deshalb war sie ebenfalls in Nürnberg vor Ort, um der Familie Şimşek ihr Beileid auszusprechen und selbst ein Zeichen gegen Rassismus zu setzen.
1: Über die Jahre der gemeinsamen Trauer haben sich die überlebenden Töchter solidarisiert und tiefe Freundinnenschaften geschlossen. Deshalb war auch Gamze Kubaschik, die Tochter von Mehmet Kubaschik, vor Ort. Am 4. April 2006, knapp 6 Jahre nach dem Tod von Enver Şimşek, stürmten Neonazis in einen Kiosk in der Dortmunder Nordstadt. Dort erschossen sie Mehmet Kubaschik, ein kaltblütiger Mord aus tiefem Hass, der bis heute unvergessen ist, der bis heute schockiert und der bis heute tiefe Trauer in Dortmund hinterlassen hat. Bei der Familie und den Freunden des damals 39-Jährigen, sowie bei vielen Dortmunderinnen und Dortmundern. Wie bei Enver Şimşek vermutete die dortige Polizei auch in diesem Fall kein rassistisches Motiv, sondern ermittelten abermals im Umfeld des Täters. Das rassistische Ermittlungsverhalten der Behörden hat die Töchter letztendlich auch zusammengeschweißt. Als die Angehörigen sich untereinander vernetzten und sich am 6. Mai 2006 mit einer großen Demonstration in Kassel an die Öffentlichkeit wenden, lernen sich Semir Şimşek und Gamze Kubaschik kennen. Seitdem verbindet sie eine solidarische Freundschaft. Sie kämpfen gemeinsam gegen den juristischen Schlussstrich vom 11. Juli 2018 in München um Gerechtigkeit, um ein würdiges Gedenken und um vollständige Aufklärung des gesamten Neonazi-Netzwerks, das an der Ermordung ihrer Väter beteiligt war. Die durch ihr Schicksal verbundenen jungen Frauen haben Mitte des Jahres 2025 ein Buch veröffentlicht. In Gedächtnisberichten, Telefonaten und Chats erzählen sie unmittelbar, wie sie die erschütternden Geschehnisse damals erlebt und wie die Morde sie aus ihrem bisherigen Leben gerissen haben. Aber auch, wie sie miteinander eine ungeheure Kraft entwickeln konnten, die sie bis heute immer weiter kämpfen lässt. Gegen das Vergessen und für eine Zukunft ohne Ausgrenzung. Ihr hört nun Gamze Kubaschik auf der Enver Şimşek Gedenkveranstaltung in Nürnberg am 9.09.2026.
2: Liebe Familie Şimşek, liebe Freundinnen und Freunde, liebe Menschen, die heute hier sind. Wir erinnern heute an Enver Şimşek, an einem Vater, an einem Ehemann, an einem Menschen. Und wenn ich heute über Enver Şimşek spreche, kann ich nicht nur über ihn sprechen, denn für mich ist sein Name untrennbar mit dem Namen meines Vaters verbunden. Mehmet Kubaschik. Zwei Väter, zwei Familien, zwei Leben, die durch rassistischen Hass zerstört wurden. Und zwei Töchter, die sich danach gefunden haben. Als ich meinen Vater am 4. April 2006 in Dortmund ermordet wurde, hat sich mein Leben für immer verändert. Von einem Tag auf den anderen war mein Vater nicht mehr da. Und mit ihm wurde ein Teil unserer Familie weg. In dieser Zeit hätte ich nie gedacht, dass aus diesem unbeschreiblichen Schmerz einmal eine Verbindung entstehen würde, die mein Leben bis heute prägt. Eine Verbindung zu einem Menschen, der genau wusste, was ich fühle. Semir, wir haben uns nach dem Mord an meinem Vater kennengelernt und vielleicht mussten wir uns gar nicht viel erklären, denn da war etwas, das zwischen uns stand, ohne dass wir es aussprechen mussten. Wir wussten beide, wie es ist, einen Vater zu verlieren. Wir wussten beide, wie es ist, mit einer Leere aufzuwachen, die niemand verstehen kann, der so etwas nicht selbst erlebt hat. Und wir wussten beide, wie es ist, mit Fragen zu leben, auf die man keine Antwort bekommt. Und wir wussten beide, wie es sich anfühlt, wenn nicht nur dein Vater ermordet wird, sondern wenn danach auch noch deine Familie unter Verdacht gerät. Wir haben gemeinsam erlebt, wie mit unseren Familien umgegangen wurde. Wir haben erlebt, wie aus Opfer Verdächtige gemacht wurde, wie Misstrauen an der Stelle von Mitgefühl trat, wie wir immer wieder um etwas kämpfen mussten, das eigentlich selbstverständlich sein sollte, dass unsere Väter als Opfer gesehen werden, dass ihre Geschichten erzählt werden, dass ihre Namen nicht vergessen werden, dass endlich die Wahrheit gesucht wird. Seit damals sind viele Jahre vergangen. Wir haben Gerichtsverhandlungen erlebt, wir haben Prozesse erlebt, wir haben Enttäuschungen erlebt. Wir haben geweint, wir waren wütend, wir waren sehr oft erschöpft. Aber wir haben uns nicht verloren, im Gegenteil. Aus zwei Töchtern, die durch den gleichen Schmerz verbunden waren, sind Schwestern geworden. Und heute sage ich ganz bewusst, Semia, du bist nicht nur eine Freundin für mich, du bist meine Schwester. Eine Schwester, die mir das Leben nicht gegeben hat, aber mir in meiner schwersten Zeit meines Lebens Halt gegeben hat. Du warst da, als ich dich gebraucht habe. Du hast mich nicht alleine gelassen. Und ich hoffe, dass ich auch dir in all den Jahren das Gefühl geben konnte, dass du in diesem Weg nicht alleine gehen musst. Unsere Verbindung ist etwas, das aus Schmerz entstanden ist. Aber es besteht nicht nur aus Schmerz. Wir lachen gemeinsam. Wir erzählen uns Dinge, die vielleicht sonst niemand versteht. Wir sprechen über unsere Väter und manchmal führen wir Gespräche, die gleichzeitig traurig und wunderschön sind. Ich erinnere mich an einen Satz von dir, Semia. Du hast mich gefragt, meinst du, unsere Väter sind da, wo sie jetzt sind, auch so gut befreundet? Und ich habe sofort geantwortet, ja, auf jeden Fall. Ich stelle mir das manchmal genauso vor. Vielleicht sitzen Enver und Mehmet irgendwo zusammen, vielleicht trinken sie einen Tee, vielleicht reden sie über ihre Familie und vielleicht sind sie stolz auf uns. Ich weiß nicht, wo unsere Väter heute sind. Aber ich weiß, wo sie bei uns sind. In unseren Erinnerungen, in unseren Geschichten, in unseren Familien, in unseren Stimmen. Und deshalb haben Semir und ich unser Buch geschrieben. Wir haben es geschrieben, weil wir nicht wollten, dass unsere Väter irgendwann nur noch Namen in Geschichtsbüchern sind. Wir wollten, dass die Menschen wissen, wer sie waren, dass sie Väter waren. Ehemänner, Söhne, Freunde, Menschen mit Träumen, mit Hoffnungen, mit Familie, die sie geliebt haben. Wir wollten erzählen, dass hinter jedem Namen ein ganzes Leben stand. Und wir wollten nicht, dass der NSU nur als eine Geschichte über die Täter erzählt wird. Wir wollen, dass über die Menschen gesprochen wird, die ermordet wurden. Über unsere Väter. Über alle Menschen, deren Leben ausgelöscht wurde. Seit der Veröffentlichung unseres Buches waren wir auf viele Lesungen, bei Veranstaltungen in den Schulen. Wir erzählen unsere Geschichte immer wieder. Und manchmal frage ich mich selbst, woher wir eigentlich diese Kraft nehmen. Denn jedes Mal, wenn wir erzählen, öffnen wir auch Wunden. Aber gleichzeitig merken wir, unsere Stimmen erreichen Menschen. Menschen hören zu. Junge Menschen hören zu. Und vielleicht gibt es jemanden, der nach unseren Lesungen nach Hause geht und anders über Rassismus denkt. Vielleicht gibt es jemanden, der versteht, was dieser Mord mit unseren Familien gemacht haben. Vielleicht sorgen unsere Geschichten dafür, dass jemand genauer hinsieht, wenn Menschen ausgegrenzt, beleidigt oder angegriffen werden. Dann wissen wir, warum wir weitermachen. Denn wir wollen nicht nur erinnern, wir wollen etwas verändern. Und deshalb bleibt unser Kampf um Aufklärung bestehen. Noch immer sind alle Fragen nicht beantwortet. Wer wusste was? Wer hat den NSU unterstützt? Welche Netzwerke gab es? Warum wurden so viele Hinweise nicht ernst genommen? Warum mussten unsere Familien so lange um Anerkennung und Aufklärung warten? Diese Fragen dürfen nicht verschwinden. Denn Erinnerung ohne Aufklärung reicht uns nicht. Gedenken ohne Konsequenzen reicht uns nicht. Wir wollen, dass die Wahrheit ans Licht kommt. Und wir wollen, dass dieses Land aus dem NSU-Komplex lernt. Nicht nur für unsere Väter, sondern für alle Menschen, die heute in diesem Land leben müssen und Angst haben, aufgrund ihrer Herkunft, ihrer Hautfarbe oder ihres Namens angegriffen zu werden. Vor nicht langer Zeit haben wir am 4. April in Dortmund an meinen Vater erinnert. Semir war an diesem Tag bei uns und hat dort eine Rede gehalten. Und heute bin ich hier in Nürnberg. Heute stehe ich hier, um an deinen Vater Enver Şimşek zu erinnern. Ich empfinde das als etwas ganz Besonderes, denn wir stehen immer wieder füreinander ein. Wenn einer von uns spricht, ist der andere nicht weit. Wenn einer von uns traurig ist, ist die andere da. Wenn einer von uns keine Kraft mehr hat, trägt die andere es ein Stück. Und vielleicht ist genau das unsere Antwort auf das, was uns genommen wurde. Wir sind nicht auseinandergebrochen. Wir sind zusammengewachsen. Unsere Väter wurden uns genommen. Aber sie haben uns etwas hinterlassen. Ihre Geschichten, ihre Familien, ihre Erinnerungen und eine Verantwortung. Die Verantwortung, ihren Namen weiterzutragen. Und bevor ich zum Ende komme, möchte ich heute nicht einfach von den Opfern sprechen. Ich möchte ihren Namen sagen. Denn hinter jedem dieser Namen steht ein Mensch, ein Leben, eine Familie, eine Geschichte. Und solange wir ihren Namen aussprechen, werden sie nicht vergessen. Enver Şimşek, Abdurrahim Özdoğru, Süleyman Taşköprü, Habil Kılıç, Mehmet Turgut, İsmail Yaşar, Theodoros Bulgarides, Mehmet Kubaşık, Halit Yozgat, Michael Kiesewetter. 10 Menschen, 10 Leben, 10 Familien, die mit diesen Folgen bis heute leben müssen. Wir erinnern uns an sie, wir sprechen ihre Namen, sie erzählen ihre Geschichten. Und wir werden nicht zulassen, dass sie vergessen werden. Sie werden niemals vergessen. Und Semir, ich weiß, dass wir diesen Weg weitergehen werden. Gemeinsam. Als Freundinnen, als Schwestern, als Töchter, für unsere Väter, für die Erinnerung, für die Wahrheit, für die Gerechtigkeit, gegen das Vergessen, gegen das Schweigen, gegen Rassismus und für eine Zukunft, in der kein Kind erleben muss, das, was wir erlebt haben. Wir kämpfen weiter, gemeinsam. Vielen Dank.

0: Das war Gamzil Kubaschik mit ihrer Anteilnahme an der Gedenkveranstaltung anlässlich des 26. Todestags von Enver Şimşek. Zusammen mit Semja Şimşek hat sie letztes Jahr das Buch »Unser Schmerz ist unsere Kraft« im Fischer-Sauerländer Verlag herausgebracht. Darin erzählen die beiden ihre Geschichte, als sie als Teenager ihre Väter verloren haben.
1: Bruno Balz war einer der bekanntesten Librettisten der 1930er Jahre. Seine bekannten Hits wie »Davon geht die Welt nicht unter« oder »Kann denn Liebe Sünde sein« machten ihn berühmt. Gleichzeitig verbrachte er aufgrund seiner Homosexualität 1936 mehrere Monate im Gefängnis, ging dann eine heterosexuelle Ehe ein, verschleierte seine Sexualität und machte weiter Karriere. Bei dem musikalischen Theaterabend »Kann denn Liebe Sünde sein? Queerness im Faschismus? Der Fall Bruno Balz« reflektiert Balz, hier verkörpert von Dominik Müller, 15 Jahre nach Ende der NS-Diktatur und muss sich dabei schließlich selbst die Frage stellen, welche Verantwortung er hatte und vielleicht auch welche Mitschuld. Weitere Einblicke bieten euch Franziska Detres, Regie, und Dominik Müller, Schauspiel, im Folgenden.
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1: Ein kurzer Einblick in den musikalischen Theaterabend zum Stück »Kann denn Liebe Sünde sein? Queerness im Faschismus, der Fall Bruno Balz«. Doch wer hat schon von Bruno Balz gehört? Vielleicht von einem seiner Hits, aber dem Mann dahinter? Wahrscheinlich die wenigsten. Denn das NS-Regime sorgte spezifisch dafür, dass dieser Mann keine Credits für die Texte, die er schrieb, bekam. Franziska Detres schrieb über Balz ein Stück und führte Regie. Zusammen mit dem Schauspieler, der Bruno Balz im Stück verkörperte, Dominik Müller, haben die beiden ein wenig erzählt.
3: Ja, hallo, mein Name ist Franziska Detres. Ich bin freie Theaterregisseurin und arbeite gerade mit Dominik Müller zusammen.
4: Ja, das bin ich. Ich bin Schauspieler und Sänger und spiele in diesem Stück den Bruno Balz.
1: Kann denn Liebe Sünde sein? Queerness im Faschismus, der Fall Bruno Balz, hat heute Abend Premiere. Worum geht's denn?
3: Da geht es um Bruno Balz eben. Man kann kurz sagen, wer das war. Das war ein Textdichter, der ist 1902 geboren und hat halt hauptsächlich so in den 1930er, 1940er Jahren aktiv an Filmproduktionen in Deutschland mitgearbeitet. Ergo halt an NS-Propagandafilmen oder zumindest NS-Filmen in der Zeit. Und das Interessante ist aber, dass er selber schwul war. Und aufgrund dessen und angesichts der Tatsache, dass die Nazis eben den Paragraph 175 verschärft haben, war ja irgendwie auch politisch Verfolgter, aber gleichzeitig eben auch so ein bisschen Nutznießer dieses Systems, in dem er da gearbeitet hat.
1: Während des NS-Regimes wurden auf Basis des Paragraph 175 homosexuelle Männer unsichtbar gemacht, systematisch verfolgt, in KZs deportiert und ermordet. Einer der Überlebenden ist Bruno Balz, als einer der bekanntesten Songtexteschreiber der 1930er Jahre. Schon früh mit 27 schrieb er erste Liedtexte für den Film und hat damit eine steile Karriere gemacht. Gesungen hat seine Lieder meist Sarah Leander. Sie wurde mit Hits wie »Davon geht die Welt nicht unter« oder »Kann denn Liebe Sünde sein?« berühmt. Der Mann hinter den Texten bekam kaum Anerkennung. Noch vor seiner Karriere als Liedertexter engagierte sich Balz für mehr Rechte homosexueller Männer. Während der NS-Zeit wurde Bruno Balz zweimal Opfer des Paragraphen 175 und verbrachte auch mehrere Monate deswegen im Gefängnis. Unter Auflagen wieder freigelassen, wurden sein Name und seine Bilder von den Nazis aus der Öffentlichkeit gezogen und er wurde gezwungen, eine heterosexuelle Ehe einzugehen. 1941 erneut im Gefängnis schrieb er dort zwei seiner größten Erfolge. Davon geht die Welt nicht unter und ich weiß, es wird einmal ein Wunder geschehen. Obwohl er selbst von politischer Verfolgung betroffen war, beteiligte sich Bruno Balz an einigen der erfolgreichsten Filme der NS-Zeit. Mit dem Stück wird ein Blick in die Vergangenheit gewagt, aber damit leider auch ein noch immer aktuelles Thema vorgestellt: Angriffe und Einschränkungen auf die Rechte queerer Personen.
3: Ich glaube, ich finde interessant an dem Thema, dass einfach aktuell wir uns auch wieder in so einer Stimmung oder Atmosphäre befinden, in der schon auch queere Menschen wieder zunehmend Diskriminierung ausgesetzt sind. Und irgendwie ist es in dem Zusammenhang halt interessant zu gucken, wie ging es Personen in der Vergangenheit? Wie sind die damit umgegangen? Und bei Bruno Balz finde ich daran eben besonders spannend die Ambivalenz der Figur. Weil man weder genau sagen kann, oh krass, der arme Verfolgte etc., noch kann man irgendwie so ganz klar sagen, er war einfach nur Opportunist, weil er halt irgendwo so dazwischen sich bewegt.
4: Also zum einen bin ich schon seit vielen Jahren selber mehr oder weniger Fan der Musik dieser Zeit und beschäftige mich viel mit Chansons, gerade aus den 20ern, 30ern, habe auch schon ein eigenes Chansonprogramm. Also daher kommt schon mal die Liebe zu der Musik, die in diesem Stück ist und dem Genre an sich. Und dann, je älter ich werde, desto mehr fühle ich mich auch so ein bisschen verpflichtet, die Lebensläufe mir vorangegangener schwuler Männer zu bearbeiten und daraus zu lernen ein bisschen vielleicht auch und zu gucken, was sich da verändert hat und wie die schon vor 100 Jahren quasi für unsere Rechte gekämpft haben und was die durchgemacht haben und wo wir jetzt sind und was man daraus lernen kann und das den Leuten näher zu bringen und auch für mich selber als private Person da einzutauchen und das einfach mal aufzusaugen, was so alles passiert ist und was Einzelschicksale bedeutet haben in der queeren Community auch früher.
1: Nach Jahrzehnten der Emanzipation und der Kämpfe um Gleichberechtigung werden die Rechte und Freiheiten queerer Personen wieder zunehmend angegriffen und eingeschränkt. Die politische Hetzjagd auf Transpersonen in den USA, Verbote von Pride-Marschen queerer Personen wieder zunehmend angegriffen und eingeschränkt. Die politische Hetzjagd auf Transpersonen in den USA, Verbote von Pride-Marches oder auch Razzien und Verhaftungen.

0: heterosexuellen Männer spielen darf. Und ich finde es ganz persönlich auch irgendwie schön, dass das mal nicht so ist.
1: Ja, das stimmt. Ja, das ist auch ein Punkt, ja, den ich eigentlich vergessen habe zu erwähnen, was sehr selten ist, weil es gibt selten queere Rollen oder offen queere Rollen in Stücken. Also zuletzt haben auch Anzi und ich zusammen Dorian Gray gemacht, was, würde ich sagen, das bisher die queerste Rolle war, die ich gespielt habe, weil es schon sehr offen gelassen wird, wer da wen liebt und so weiter. Und auch Oscar Wilde ist ja eh auch eine queere Ikone dieser Zeit. Aber ja, das ist quasi die erste offene, schwule Rolle, die ich auf einer Bühne spiele. Das ist schon was Besonderes. Und das nach über 10 Jahren im Business ist auch eigentlich ein bisschen traurig. Aber deswegen freue ich mich umso mehr.
0: Ja, Zeit wird's. Ja. Jetzt mal.
2: Der musikalische Theaterabend Kann denn Liebe Sünde sein? Trifft Bruno Balz im Jahr 1960, 15 Jahre nach dem Ende der NS-Herrschaft. Der Paragraph 175 besteht leider noch immer in gleicher Weise, wie er von den Nationalsozialisten verschärft wurde. Homosexuelle leben weiterhin in Unsichtbarkeit. Bruno Balz konnte trotzdem auch nach Ende des Zweiten Weltkriegs an seine Erfolge vor dem Krieg anknüpfen und weiterhin Texte für große Filmproduktionen schreiben. Bis zu seinem Tod hat er mehr als 1000 Schlager- und Liedtexte und Libretti für Operetten und Opern geschrieben. Kann denn Liebe Sünde sein? Queerness im Faschismus, der Fall Bruno Balz, lässt das Leben von Bruno Balz von den 1920ern bis 1945 Revue passieren und diskutiert die Frage, welche Verantwortung er hatte und vielleicht auch welche Mitschuld.
0: Genau, insofern wollte ich noch anmerken, es ist ein Theater und auch ein musikalischer Abend. Also es wird sehr viel Musik geben, eben aus den 30ern, 40ern, wie Dominik schon erwähnt hat. Und zwar haben wir Premiere heute am Freitag um 20 Uhr in der Roten Bühne. Und wir spielen außerdem noch am Sonntag, ebenfalls in der Roten Bühne um 18 Uhr. Und dann haben wir dankenswerterweise eine Vorstellung im Staatstheater. Und zwar am 11. Dezember um 22 Uhr in deren Spätspielreihe. Und dann kommt noch eine Veranstaltung Ende Dezember am 28. Also alle, die zwischen den Jahren noch nichts vorhaben und Lust auf Kunst und Kultur, sind herzlich eingeladen. Auch wieder in die Rote Bühne. Ich glaube, um 19 Uhr spielen wir da.
1: Jo. Ja, kommt vorbei.
2: Fassung und Regie ist von Franziska Detres, musikalische Leitung von Ferdinand von Seebach, Licht und Bühne von Ines Bartel, Kostüm von Lena Peschke und Schauspiel von Dominik Müller.

Wer jetzt durch diesen Beitrag Interesse und Lust bekommen hat, kann heute Abend am 25. September um 20 Uhr im Theater Rote Bühne in der vorderen Kramergasse 11 in Nürnberg vorbeischauen. Denn Kann denn Liebe Sünde sein hat heute Premiere. Wem das ein bisschen zu knapp ist, weitere Aufführungen gibt es am Sonntag, den 27. September um 18 Uhr und dann wieder im Dezember, einmal im Staatstheater am 11. Dezember um 22 Uhr und zwischen den Feiertagen am 28.12. um 19 Uhr wieder im Theater Rote Bühne. Weitere Informationen findet ihr auch unter detres.de, ich buchstabiere detrez.de. Und jetzt hören wir Gillaband mit The Megasort.

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0: Hallo und willkommen zu einem neuen Tag auf der 95,8 bei Z. Heute am 28. September mit Christian Mosbacher und der Übersicht für die kommenden 12 Stunden. Zum Auftakt gibt es den Kaffeesatz, das tägliche Musikmixtape. Mit dabei sind diesmal Hysterical Love Project, dann Jabu und Space Africa. Außerdem gibt es in etwa einer Viertelstunde eine neue Folge des Z-Wetters. Danach von 15 bis 16 Uhr gibt es eine Stunde Castrop mit Stefan Wagner. Er stellt neue Platten vor und das Album der Woche, das diesmal von Nicht Seattle aus Berlin kommt und Große Liebe heißt. Von 16 bis 18 Uhr sendet dann der Stoffwechsel, das Politik- und Kulturmagazin bei Z. Mehr zu den Themen heute Nachmittag weiß Maggie.
1: Wir freuen uns über eine neue Folge von Wild und Wunderbar, unser Naturschutzmagazin, wenn man das so nennen will. Und da schauen wir uns heute den Bartgeier etwas näher an, denn der war so gut wie ausgestorben und wurde mittlerweile wieder erfolgreich in den Alpen angesiedelt. Dann ist unser Programm noch pickepacke voll mit Informationen über die Unkürzbar-Demo, die 25.000 Menschen, Gäste, am Samstag auf die Straße gebracht hat. Und wir haben ein paar Rückblicke zur Demo und was das Ganze hoffentlich gebracht hat. Und außerdem ist heute der Safe Abortion Day. Das bedeutet zum Beispiel in Deutschland, dass Abtreibungen immer noch nicht straffrei sind, also nur unter Bedingungen, aber immer noch im Strafgesetzbuch stehen. Das sollte geändert werden und warum das alles so wichtig ist, dass sich da jetzt endlich etwas ändert.
0: Von 18 bis 20 Uhr geht's weiter mit Luciferu, der rumänischen Sendung. Musik, Politik und andere Aspekte gibt es danach bei DIY or Die von 20 bis 21 Uhr. Von 21 bis 22 Uhr dann Neues vom Plattenmarkt bei Neuland, heute mit Philipp Kause und diesen Alben.
2: Und eigentlich nur einem Album, das effektiv diese Woche erschienen ist, nämlich von einer Künstlerin, die ich auf dem Reeperbahn-Festival in Hamburg getroffen habe. Und da begegnen einem auch solche, die dort gar nicht gebucht sind, aber sich connecten wollen. Denn es ist so, wie es in den 90er Jahren ja mal die Popcom gab, eine Art Musikmesse. Also da treffen sich auch viele, die Veranstaltungen booken, eben auch ganz viele ReporterInnen und Labelmanager und so weiter. Und wir haben außer ihrem Album, das sich mit der Situation als Pärchen Musik zu machen, aber gleichzeitig auch ein Baby zu haben, beschäftigt, haben wir die ganzen Artists, die so im Bereich R&B, Soul, Deutschrap auf diesem Festival unterwegs waren und mit mir sprechen wollten. Manche hatten keine Zeit und die eine davon ist vielleicht sogar noch live in der Sendung dabei. Und weil das so viele Namen sind, haben wir es schön farbig, bunt, pink umrahmt. Auf unserer Webseite unter Neuland XL, tolle Talente, Flinter Stimmen. Und weil das auch so umfassend ist, machen wir das bis Mitternacht. Das heißt, im Musikspezial geht es einfach mit diesem Thema weiter.
0: Und nach dem Neuland XL hört ihr dann noch ab Mitternacht ein Best of Stoffwechsel bis 2 Uhr mit den Highlights des Politik- und Kulturmagazins. Im Anschluss laufen von 2 bis 14 Uhr dann noch die Wiederholungen aller Sendungen auf DAB+, im digitalen Kabel und auf www.radio-z.net.

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2: Und wieder so ein September-Sommertag. Ein Montag, der trägt die Nummer 28. Die großen Fragen. Solange der Monat noch September heißt, bleibt es sonnig und warm, mal ganz vereinfacht gesagt. Verantwortlich dafür ist ein weit ausgedehntes Hochdruckgebiet über Mittel- bis nach Nord- und Osteuropa. Auf der anderen Seite formiert sich ein Sturmtief auf dem Atlantik vor Irland. Das ist erstmal dafür verantwortlich, die Warmluft zu uns zu schaufeln. Und dann stellt sich eben nach wie vor die Frage, inwieweit es uns auch direkt beeinflussen kann. Vor der Haustür. Viel Sonnenschein und nur wenige dünne Wolken. So starten wir in diese Woche. Dazu werden heute nochmal warme 26 Grad erreicht. Nach Abkühlung auf 10 Grad in der Nacht wiederholt sich morgen am Dienstag das freundliche und klare Wetter mit 25 Grad. Und auch am Mittwoch könnt ihr bei rund 24 Grad mit viel Sonnenschein rechnen. So, dann beginnt der Oktober am Donnerstag und der Tiefdruckeinfluss nimmt wohl zu. Es gäbe dann nach heutigem Prognosestand mehr Wolken am Donnerstag. Am Abend auch etwas Regen, bei allerdings tagsüber immer noch milden 22 Grad. Dahinter könnte am Freitag nochmal ein öfter bewölkter Tag mit etwas Regen folgen. Andere Berechnungen, die noch bestehen, die lassen die Front aber gar nicht bis zu uns vordringen und setzen Anfang Oktober einfach mal das trockene und warme Wetter auf ja irgendwie fast unbestimmte Zeit noch fort. Am Horizont. Sind wir damit angelangt? Und hier geht's noch mehr um trockenes und mildes Wetter, denn gerade besteht als fast einstimmige Meinung der Wettermodelle, dass rund um das Feiertagswochenende der Hochdruckeinfluss wieder weiter ausgedehnt zurückkehrt, eventuell sogar mit einer Hochdruckbrücke vom Atlantik bis auf den östlichen Kontinent, die uns dann einschließt. Dann blieb es trocken und öfter schien ja auch mal die Sonne bei Höchsttemperaturen, wahrscheinlich zwischen 19 und 23 Grad Anfang Oktober. Das Ganze natürlich noch unter Beachtung der Unsicherheiten einer Prognose soweit im Voraus und auch Hochnebel beginnt dann bei Hochdrucklagen im Oktober so nach und nach wieder ein Thema zu werden. Genießen wir besser nochmal die sonnigen Septembertage. Ich wünsche euch eine schöne Woche und freue mich, wenn ihr am Freitag wieder zum Wetter reinklickt oder einschaltet.

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Hallo und herzlich willkommen zu einer Stunde Castrop-Rauxel, aktuelles Musikgeschehen hier auf der 95,8 bei Radio Z. Begrüßt an diesem Montag, 28. September, Stefan Wagner. Wir hörten die neue Single der Lambrini Girls, Bang Bang Bang, das Duo um Phoebe Lunny und Celine McLera Boschkelmes hat ihr zweites Album angekündigt auf City Slang. Und zwar 15. Januar wird es erscheinen, No Refunds. Und im Mai gibt es auch mehrere Konzerte, unter anderem am 20.05.27 in München in der Mofferthalle. Als nächstes auch nochmal so ziemlich energetisch zwischen Post-Punk und Noise Rock das Dubliner Quartett Gilla Band. Die haben nun ihr Album auf Rough Trade Records landen draußen, Pugnello, und wir hören von Gilla Band Giraffe.

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0: Ihr seid bei Radio Z, Castrop Rauxel am Montag. Mein Name ist Stefan Wagner. Aus Detroit kommen eben gehörte Protomateer. Die haben ihr neues Album angekündigt, beziehungsweise veröffentlicht jetzt vergangenen Freitag. Und die letzte Single-Auskopplung daraus war Exalted Eagles auf Domino Records. Davor gab es die Gilla Band und als nächstes liegt ein neuer Song am Wochenende aufgeploppt vom in Nürnberg ansässigen Künstler und Musiker Dan Reeder, der seit 2 Jahren des Öfteren in den USA auch tourt, wo auch sein Label Oh Boy Records, das Label von John Prine, beheimatet ist und auch vor einiger Zeit im Sommer so ein bisschen fürs Schlagzeilen sorgte, da er bei Jimmy Fallon, Fallon Tonight, mit Phoebe Bridgers, deren neue Single Lost Boys, eingespielt hat. Zu viert waren sie. Die Amerikaner meinten, who's the guy next to Phoebe? Und ja, auf jeden Fall passt das sehr gut. Würde mir ja wünschen, dass Dan Reeder auch im Dezember mit bei den Phoebe Bridgers Konzerten, zumindest in Deutschland, ist. In Berlin spielt sie und in Düsseldorf. Ich musste mir wirklich noch, vor gar noch nicht langer Zeit, ein Ticket, Berlin war schon ausverkauft, dann für Düsseldorf sichern. Auch wo ich mich drauf freue, ist Isaac Wood, den kennt man vielleicht noch von Black Country New Road, der jedenfalls wird als Support spielen. Wir hören jetzt Dan Reeder mit neuer Single I Will Be Blowing More Jazz in the Future.
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Dan Reeder mit neuer Single I Will Be Blowing More Jazz in the Future und die nächste USA-Tour mit Tochter Peggy Reeder steht an. Wäre toll, wenn er auch mal hier in Nürnberg spielen würde. Davor gab es Protomartier, als nächstes Lex Walton mit neuer Single, bevor das Mini-Album Ultimate Love erscheint. Und wir hören von Lex Walton, Adrian Borland will have his revenge on London.

Ihr seid bei Radio Z, Castrop Rauxel am Montag. Mein Name ist Stefan Wagner. Wir hörten die aktuelle Single und Video von Lex Walton. Ultimate Love Forever heißt die EP bzw. Mini-Album auf Sub Pop Records steht an. Playlist auch unter radio-z.net und als nächstes auch eine neue Single und auch schon wieder ein Album, nachdem es kürzlich erst neue Veröffentlichungen gab von alten Aufnahmen, kommt von den Chicagoern Sharp Pins um Kai Slater, der auch das Hallo Gallo Magazine oder Fanzine betreibt. Und die touren auch, aber blöderweise im November dann in Deutschland, wenn dann auch gerade das Lückes Who Festival, zu dem wir später kommen, gastiert zum 20. Mai in Utrecht, also lässt sich nicht so ganz vereinbaren, aber wer die Sharp Pins sehen will, im Februar spielten sie in Italien ein paar Konzerte, auf jeden Fall empfehlenswert. Wir hören How Can I Explain What She Does To Me, Sharp Pins.

Am Freitag kommt auf dem englischen Fire Records Label das neue Album von Vanishing Twin, englisches Trio, Archives betitelt, wir hörten schon mal hinein, Oral Tradition. Davor die Sharpins und als nächstes Huck, ein Projekt von drei Herren, unter anderem Devendra Banhart, Noah Georgeson und Gian Riley. Meist instrumental gehalten, aber ein paar Stücke gibt's mit Vocals. Wir hören Sarva Mangalam vom gleichbetitelten Album von Huck auf Luaka Pop erschienen.

0: Ihr hört Castrop Rauxel auf Radio Z und wir hörten hinein in das fünfte Album von Halaiva. Das ist das Projekt von Mikko Singh auf Mormusik. Er kommt aus Stockholm und wir hörten seine erste Single Counting, bevor wir zu unserer nächsten festen Rubrik kommen.
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0: Und das kommt von Katharina Kollmann, besser bekannt als Nicht Seattle. Sie ist Liedermacherin, Chorleiterin und Gründerin eines kollektiven Wohnprojekts. Und auf Staatsakt kommt ihr Album Große Liebe. Wir hören die Single-Auskopplung und den Opener Dallas. Ausgewählt wurde es von Gerlinde Bogner vom Donnerstags-Castrop.

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1: Nicht Seattle vom neuen Album Große Liebe auf Start sagt, erschienen in unserem Album der Woche, hörten wir den Opener Dallas, auch als Single-Auskopplung. Mehr in den nächsten Tagen von Nicht Seattle innerhalb Castrop-Rauxel hier bei Radio Z, 15 bis 16 Uhr. Und die nächste Rubrik noch bis November in meiner Sendung, am Montag zumindest, das ist das Le Guess Who Festival. Der Festivalherbst fängt ja im Oktober mit dem People Festival an. Da gab es vorletzte Woche schon das Feature mit Tom Michelberger. Jetzt wieder ein kleines Feature mit drei Acts, die dort live spielen beim Le Guess Who Festival. 5. bis 8. November in Utrecht zum 20. Mal. Mehr im Netz unter leguesswho.com. Und heute mit dabei sind Masaher, dann Neuentdeckung für mich, Nirosta Steel, ein Kollaborateur und Zeitgenosse von Arthur Russell. Und dann auch noch hören wir hinein in ein Projekt Radwan Ghazi Muhammad und Frederik de Oberland. Used Knife hängt auch damit zusammen, da gab es auch Features, ein Album, was ich mal sehr geschätzt habe und immer noch schätze, jetzt dann aber von dem Projekt Eternal Life No End. Jetzt erstmal Masaha mit Habibi Ya Nabi.

Ihr seid bei Radio Z Castrop Rauxel am Montag. Mein Name ist Stefan Wagner. Wir sind gerade bei meinem Look Is Who Feature mit drei Acts. Wir hörten Masaha live auch beim Look Is Who 5. bis 8. November in Utrecht. Und als nächstes Nirosta Steel mit Lost in Music von einer Songsammlung My Skyscraper, dieses Jahr erschienen und auch live beim Look Is Who Festival. Mehr im Netz unter lookishwho.com.

Nerostar Steel, Lost in Music. Tolle Neuentdeckung für mich zumindest. Durch die Playlist auf legesu.com kann man das auch streamen. Die Acts, die dort live spielen werden. Damit bin ich raus. Hier geht's weiter mit 2 Stunden Kultur und Politik im Stoffwechsel. Playlist dieser Stunde unter radio-z.net. Darüber auch eine Woche lang zum Nachhören in der Mediathek. Und ich bedanke mich schon mal fürs Zuhören, wünsche euch noch einen schönen Nachmittag. Und der dritte Act, wie vorhin schon angekündigt, noch hören wir noch kurz hinein. Radwan Ghazi Mumne und Frederik Oberland, ebenfalls live beim Lekkesu Festival. Tschüss, schönen Nachmittag, sagt Stefan Wagner.

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0: Hallo und willkommen. Ja, hey, ich freue mich. Mal wieder live drauf, hier für euch im Stoffwechselmagazin an einem Montag. Am Mikrofon ist Marco Hendrich und ich freue mich ganz besonders, dass ihr heute dabei seid am 28. September. Ein sonniger Montag über Nürnberg. Dem geht's besonders viel um Naturschutz und Vögel, denn es ist wieder Zeit heute für unser Magazin Wild und wunderbaren Stoffwechsel. Artenschutz für mich ganz nah. Und heute geht's um einen Vogel, der war im Alpenraum schon ausgerottet. Doch nun fliegt er wieder, der Bartgeier. Ein Auswilderungsprogramm setzt jedes Jahr junge Bartgeier in steile Felsnischen hinein. Und damit sie sich in den Bayerischen Alpen wieder ansiedeln, wie genau das gefördert wird, das hört ihr jetzt dann gleich schon im Stoffwechsel. Gegenmacht, aktivistische Satire. So lautet eine Veranstaltung mit Arne Semsrott. Von ihm habt ihr vielleicht schon mal gehört, bekannter politischer Aktivist und Gründer der Plattform Frag den Staat. Die Veranstaltung findet schon morgen Abend in Erlangen im E-Werk statt. Und wir konnten heute früh mit Arne Semsrott darüber sprechen. Dieses Gespräch hört ihr um kurz vor 16:30 hier bei mir im Stoffwechsel. Und wenn mein Timing hier klappt, live aus dem Studio, dann kommt nicht um 11:55, sondern um 12:05, das könnt ihr euch dann gut merken, der Vogel der Woche heute noch angeflogen. Und darum starten wir jetzt auch um ganz genau 3:03 direkt schon rein. Ich freue mich sehr, wenn wir hier in dieser Stunde mal wieder zusammen sind.
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0: Ja, so ein bisschen fies sieht er schon aus. Rot umrandete, gelbliche Augen, großer Hakenschnabel und dann hängen ihm auch noch so borstige, schwarze Federn über dem Schnabel. Wegen diesem Kinnbart heißt der Bartgeier auch eben Bartgeier. Neben dem Mönchsgeier ist er der größte Greifvogel Europas. Doch lange wurde er auch Lämmergeier genannt und hatte einen schlechten Ruf. Deshalb wurde der Bartgeier vom Menschen gnadenlos gejagt, bis er in den Alpen dann ausgerottet war. Doch nun kreisen Bartgeier wieder im Alpenraum und ein Wiederansiedlungsprojekt greift ihm tatkräftig unter die Flügel, damit er wieder hoch oben in den Bayerischen Alpen kreist.
3: Goldgeier wurde er mal genannt oder auch Berg- oder Gemsengeier, Steingeier, Jochgeier oder auch Knochenbrecher. In Spanien, wo jede Menge dieser riesigen Geier leben, heißt er heute noch Quebranta Huesos, also Knochenbrecher. Die Rede ist vom Bartgeier, wie er heute im Deutschen genannt wird. Fast 3 Meter Spannweite messen seine Flügel. Er frisst Aas und Knochen, aber keine lebendigen Lämmer. Der Bartgeier aber hieß früher oft Lämmergeier. Und nach der unwahren Legende holte er sich lebende Lämmer. Doch noch schlimmer, angeblich trug der Lämmergeier sogar kleine Kinder davon.
1: Im Urnerlande lebte noch 1854 eine Frau, die als Kind von einem Lämmergeier entführt worden war. In Hundwil-Appenzell trug ein solcher verwegener Räuber ein Kind vor den Augen seiner Eltern und Nachbarn weg. Auf der Silberalp Schwyz stieß ein Geier auf einen auf einem Felsen sitzenden Hüttenbuben begann ihn sogleich zu zerfleischen und stieß ihn, ehe die herbeieilenden Sennen ihn vertreiben konnten, in den Abgrund.
3: Der Bartgeier, früher Lämmergeier, war im Alpenraum verhasst und gefürchtet. Bauern und Hirten machten Jagd auf die riesigen Vögel, die ihnen angeblich das Vieh stahlen. Falsche Legenden und die Schießwut der Menschen wurden dem Bartgeier zum Verhängnis.
4: Der Bartgeier ist weltweit eine extrem seltene Art. Sie war in den Alpen ausgestorben, diese Art. Der Bartgeier ist jetzt zurückgekommen über ein großes Wiederansiedlungsprogramm. Und daran beteiligt sich auch der LBV und der Nationalpark Berchtesgaden jetzt hier in Bayern.
3: Geschossen, erlegt, ausgerottet war der Bartgeier im Alpenraum. Dabei sind Bartgeier überaus nützlich und füllen eine besondere Nische im Ökosystem aus. Ihre Spezialität? Sie sind reine Aasfresser und genauer, ihre Leibspeise sind Knochen. Eine staubtrockene Geschichte und nicht gerade sehr nahrhaft. Irrtum. Knochen enthalten durchschnittlich 12% Eiweiß, 16% Fett, 23% Mineralstoffe und 49% Wasser. Bis zu 30 cm lange Knochen fressen Bartgeier. Und ist das tote Tier doch mal zu groß, kein Problem. Dann packt der Bartgeier den Knochen, steigt in die Luft und lässt ihn aus großer Höhe fallen. Die Knochen zerschmettern auf den Felsen, um dann in Stücken in den Geierschlund zu wandern.
5: Am Hintersee in Ramsau wurde der letzte bayerische Bartgeier vor ungefähr 140 Jahren erlegt. Dann gab es lange Zeit keine Bartgeier im ganzen Alpenraum. Und wir haben jetzt die historische Chance, dass wir diese spektakuläre Art in Bayern wieder ansiedeln und den größten Vogel der Alpen hier wieder heimisch machen.
3: Toni Wegscheider vom Landesbund für Vogelschutz war das. Der Biologe soll den Bartgeier im deutschen Alpenraum wieder ansiedeln. Mit seiner Flügelspannweite von bis zu 3 Metern zählt der Bartgeier zu den größten flugfähigen Vögeln der Welt. Im Alpenraum ist er der größte Vogel, größer auch als der Steinadler. Seine Stimme dagegen ist weniger mächtig und er ist auch selten zu hören. Bartgeier heißt er wegen der borstigen schwarzen Federn unterhalb des Schnabels, die einem Bart ähneln. Rücken, Flügel und der lange, keilförmige Schwanz sind grauschwarzbraun. Die Unterseite und der Hals sind orange-rötlich gefärbt. Eigentlich sieht er ein bisschen fies aus mit den gelblichen, rot umrandeten Augen. Trotzdem gibt's in Bayern mittlerweile eine agile Fangemeinde für den Bartgeier. Daran nicht unschuldig ist Toni Wegscheider vom Landesbund für Vogelschutz, kurz LBV.
5: Ich habe in der 4. Klasse als Lieblingstier den Bartgeier vorgestellt, habe dann als erstes Praktikum im Biologiestudium Bartgeierprojekt mitgearbeitet. Und jetzt passiert es, dass wir in Bayern welche auswildern, dass ich federführend dabei sein darf. Das ist für einen Biologen echt der Jackpot, also besser könnte es nicht sein.
3: Geierexperte Toni Wegscheider leitet das gemeinsame Auswilderungsprojekt des LBV und des Nationalpark Berchtesgaden. In den Westalpen wurden Bartgeier schon erfolgreich wieder angesiedelt, brüten und vermehren sich. Doch in den Ostalpen hapert es noch. Bei den wenigen Bartgeiern dort ist die genetische Vielfalt der Population sehr gering. Inzucht wäre die Folge. Und so wollen Toni Wegscheider und Co. nachhelfen und Bartgeier, die in Spanien nachgezüchtet werden, in den Berchtesgadener Alpen ansiedeln. Wie das geht?
5: Wir mussten einen Ort finden, um unsere Bartgeier auszuwildern. Das Ganze funktioniert mit der sogenannten Hacking-Methode. Die ist langjährig schon erprobt. Man nimmt Jungvögel aus der Nachzucht, also aus Gehegehaltung, weil es nicht legitim ist, von so einer seltenen Art wie im Bartgeier Wildfänge irgendwo noch in Asien zu fangen und nach Europa zu verschiffen. Und diese Tiere aus Nachzucht müssen dann eben im richtigen Alter, das ist beim Bartgeier circa 3 Monate, in so einer Felsnische ausgesetzt werden, wie in einer Kunsthorst, und werden dann da die letzten Wochen über ohne Eltern sich selbst überlassen, weil sie dann schon in dem Alter auch unabhängig sind. Die haben das volle Gefieder, müssen immer gewärmt werden, sie können auch schon selbstständig fressen, müssen also von den Eltern nicht mehr gefüttert werden. Und man setzt da immer mehrere Bartgeier aus, damit das Sozialverhalten sich auch entsprechend ausprägen kann.
3: In einer Felswand am Knittelhorn in den Berchtesgadener Alpen haben die BiologInnen eine passende Auswilderungsnische gefunden. Schön weit oben, einsam gelegen, groß genug für die beiden Geier mitsamt Nestern, Fotofallen, Kameras, Sicherungsseilen. Schließlich mussten die kleinen Bartgeier anfangs gefüttert und beobachtet werden. Doch woher die Bartgeier dafür nehmen? Die Hoffnungen lagen auf dem Tiergarten Nürnberg, der seit Jahren erfolgreich Bartgeier züchtet. Doch just 2021, also dem Beginn des Auswilderungsprojekts, schlüpften in Nürnberg keine Bartgeier. Wohl aber sehr viele, im Bartgeier-Zuchtzentrum Guadalentín in Andalusien. Und so kamen zwei kleine Bartgeier aus Andalusien, Walli und Bavaria genannt, erstmal nach Nürnberg, wo sie einige Prozeduren über sich ergehen lassen mussten. Schließlich sollten GPS-Sender verraten, wo sie sich später rumtreiben würden.
5: Die Franziska Lörcher ist angereist von der Vulture Conservation Foundation, dieser Geier-Organisation, die federführend in ganz Europa das Wiederansiedlungsprojekt im Auge behält und leitet. Und die Franziska hat dann die Sender bei den beiden schon mal vormontiert, damit es nicht oben in der Nische irgendwie im schwierigen Gelände stattfinden muss. Wir haben Beinschlaufen angepasst, der Sender sitzt dann oben drauf. Und die Schweizer nennen das Ding ganz liebevoll das Gstädtli. Das ist da eben für die Bartgeier angepasst worden und hat aber letztendlich auch eine Sollbruchstelle eingebaut, damit der Sender nicht lebenslang auf dem Geier sitzt, sondern in dieses Gstädtli ist ein Baumwollfaden vernäht, der die nächsten Jahre über im alpinen Klima, unter UV-Licht, unter Witterung nach und nach porös wird. Irgendwann reißt der Baumwollfaden und der ganze Sender, egal ob noch in Betrieb oder schon inaktiv, fällt ab. Und in, wir wissen es nicht, 3, 5 Jahren, was auch immer, wird dann von beiden Geiern der Sender runterpurzeln und sie können ihr Leben dann ohne dieses Ding auf dem Rücken fortführen. Insgesamt haben Sender und Gurt gerade mal 80 Gramm. Das ist 1% des Körpergewichts, ist also quasi eine Armbanduhr für den Bartgeier. Das stört ihn nicht weiter.
3: Nicht nur besendert, sondern auch gebleicht wurden Walli und Bavaria, um ein gut erkennbares Federkleid zu bekommen.
5: Es wird für jeden Vogel, der irgendwo in Europa ausgewildert wird, ein spezielles Strichmuster entwickelt. Und Walli und Bavaria haben dann eben ihre Bleichungsmuster da vorgegeben bekommen. Wir haben die entsprechenden Federn abgezählt und Walli hat ihre beiden Streifen in ihre rechten Flügel gebleicht bekommen. Das ist letztlich wie im Friseursalon. Da wird Bleichmittel aus dem Friseurbedarf, Wasserstoffperoxid, aufgetragen und wir blondieren unsere Bartgeier damit letztendlich. Damit kann man die dann lange Zeit auch einfach so optisch erkennen. Solange nämlich die Federn an den Geiern sitzen, solche großen Federn mausern circa nach 1,5, 2 Jahren, dann fallen die ab, dann können wir das Muster nicht mehr erkennen. Aber für die erste Lebensphase bis 2022, 2023 können wir an den gebleichten Federn, wenn irgendwo so ein Vogel im Alpenraum gesichtet wird, immer noch erkennen, das ist die Walli oder eben die Bavaria.
3: Nach dieser Prozedur ging's hoch in die Berge. 28 Kilo wogen die Transportkisten mit den jungen Geiern drin, die bis zu der schwer zugänglichen Felsnische geschleppt wurden. Dort noch eine letzte Untersuchung, dann saß der Geiernachwuchs in Nestern mit Schafwolle ausgepolstert. Erstmals in Freiheit, aber von Kameras beobachtet und mit Peilsendern ausgestattet. Schließlich will das Auswilderungsteam wissen, wie sich die kleinen Geier entwickeln.
5: Die beiden haben sich dann eben auch weiter gut entwickelt. Hier vor der anderen Webcam gab es dann auch hier natürlich mal Reibereien und die Walli bietet jetzt eben schon Paroli der Bavaria, lässt ihm hier mal alles gefallen. Also auch beim Streit ums Futter ist dann ziemlich schnell Augenhöhe irgendwo entstanden.
3: In den ersten Wochen bekamen Bavaria und Walli ihr Futter noch vom Auswilderungsteam hoch in die Nische gebracht. Nach einigen Flatterübungen und Rumhopsen mit ausgebreiteten Flügeln dann kam der große Moment. Der erste Flug raus aus der Nische über die Felsen durch die Berge.

0: Bartgeier sind wahre Flugkünstler. Mit nur ganz wenigen Flügelschlägen und wenig Aufwind können sie weite, weite Strecken segeln. Und während der Balz schlagen sie sogar Loopings und fliegen auch mal auf dem Rücken, ganz nah aneinander. Sie brauchen felsiges Gelände hoch oben im Gebirge mit Schluchten und großen Höhenunterschieden, wo sie abgestürzte Gämsen oder Steinböcke finden. Bartgeier-Experte Toni Wegscheider vom Landesbund für Vogelschutz, kurz LBV.
1: Wir haben in dieser Zeit dann nach dem Ausflug unsere Geier auch trainiert. Die müssen ja letztendlich lernen, wo man in der Natur später Nahrung findet. Und daher haben wir die Futterplätze auf Anraten der Experten so angelegt, dass die Geier da gewisse Aha-Effekte erzielen, weil ja selten die Gams irgendwo in der Almwiese einen Herzinfarkt bekommt, sondern wenn die abstürzt, wenn die von einer Lawine mitgerissen wird, dann wird die Gams in einer Rinne, in einer Vertiefung, in einer Lawinenschneise oder auf dem Schuttfeld zu liegen kommen. Und deswegen haben wir Nahrung auch gezielt dort ausgelegt, wo natürlicherweise Kadaver sich ansammeln, um den Geiern bei der Nahrungssuche dann eben diese positiven Verknüpfungen zu ermöglichen, sodass sie später jetzt bei ihrer wilden Erforschung des Alpenraums gezielt in solchen Strukturen nach Nahrung suchen.
0: Bartgeier werden auch Gesundheitspolizei oder Müllabfuhr genannt. Gemeinsam mit anderen Aasfressern entsorgen sie tote Tiere bis zum letzten Knochensplitter. Nicht nur die Jagd hat die Bartgeier fast ausgerottet, sondern auch der menschliche Aufräumwahn und Seuchenangst. Blieben früher auch tote Nutztiere wie Schafe, Ziegen oder Kühe mal liegen und wurden von Aas- bis Knochenfressern beseitigt, ist das heute anders. Vielleicht habt ihr ja auch schon mal eine tote Kuh mit einem Hinterbein am Helikopter hängen sehen, die ins Tal geflogen wurde.
1: Die beiden Bartgeier sind ja über ihre Persönlichkeit hinweg, also über ihre Wichtigkeit als Individuen, natürlich ganz, ganz wichtige Botschafterinnen für die Wichtigkeit von Kadavern, von toter Biomasse in der Landschaft, um ein bisschen wegzukommen von unserer Hygienementalität, dass auch auf einer Alme abgestürztes Schaf mal liegen bleiben darf, dass nicht jede tote Gams, die herunterfällt und am Wanderweg liegt, sofort entsorgt wird, weil einfach unzählige Tierarten angewiesen sind auf Aas und auf Kadaver. Und das sind die beiden einfach tolle Botschafterinnen für diese Thematik. Und wenn man für Bartgeier mehr tote Tiere draußen liegen lässt, profitiert in Folge eine Vielzahl an anderen Arten, an spezialisierten Käfern, an Vögeln, an Insekten, die tote Tiere einfach zwingend brauchen für ihr Leben.
0: Beinbrecher oder Knochenbrecher hieß der Bartgeier früher auch mal. Auf Spanisch heißt er Quebranta Huesos, also der die Knochen bricht. Knochenschmieden werden Felsplateaus genannt, auf die Bartgeier zu große Knochen aus großer Höhe werfen, um sie zu zerbrechen. Im Magen erschließt sich der Bartgeier die Nährstoffe mit extrem ätzender Magensäure. Mit einem pH-Wert von 0,7 ist sie vergleichbar mit Batteriesäure. Ein extrem spezialisierter Vogel also ist der Bartgeier, der noch aufräumt, wenn sich alle anderen Aasfresser schon längst von den abgenagten Knochen verzogen haben.

0: 2021 wurden Walli und Bavaria ausgewildert. Ein Jahr später wurden zwei weitere junge Bartgeier, Dagmar und Recker, in die Auswilderungsnische im Klausbachtal in den Berchtesgadener Alpen gesetzt. 2023 folgten zwei weitere junge Geier, Sissi und Nepomuk. Die beiden kamen aus dem Alpenzoo Innsbruck und der österreichischen Richard-Faust-Bartgeier-Zuchtstation Haringsee. Nepomuk wurde dann von zwei Bartgeiern im Nürnberger Tiergarten als Ammenpaar großgezogen. Ein Jahr später, im Juni 2024, wurden zwei weitere Junggeier ausgewildert, Wiggerl und Vinzenz. Mit den beiden schweren Kisten mit den Bartgeiern stiegen Toni Wegscheider vom Landesbund für Vogelschutz und weitere Expertinnen hoch hinauf in die schwer zugängliche Nische im Fels.
1: Wir gehen los vom Zelt mit dem Nischenteam. Jetzt bloß noch die letzten Träger-Expertinnen, die uns darauf ins weglose Gelände begleiten. Und dann kommen die Vögel in die Freiheit.
0: Oben angekommen werden die jungen Bartgeier in die vorbereiteten Nester gesetzt. Es wird Futter ausgelegt und beide bekommen GPS-Sender. Damit kann das Monitoring-Team die Flugrouten und Standorte der Vögel in den nächsten Monaten und Jahren verfolgen.
1: Das sind die Ringe und der Mirko hat den Sender. Wird jetzt übergezogen wie so ein Klettergurt und sitzt dann stabil drauf. In den Gurten, die der Mirko jetzt so festzieht, ist jeweils eine Sollbruchstelle eingebaut, die noch porös wird im Laufe der Jahre, sodass der Sender nach einigen Jahren von selber einfach abfällt und der Vogel jetzt sein ganzes Leben fliegen muss mit dem Teil, auch wenn die grundsätzlich sehr strapazierfähig sind und viele Jahre funken können. Genügend Spielraum, der Vogel wird noch ein bisschen wachsen, von daher braucht er so immer ein Fingerbreit Luft. Oben drauf die Solarzelle, die den Sender immer auflädt, wenn er in der Sonne fliegt. Und hinten die Antenne, die wird nach wenigen Tagen fast wie ein Federkiel dann mitgeputzt vom Vogel. Das ist dann gar kein Fremdkörper mehr.
0: Wieder unten angekommen, erzählt Bartgeier-Spezialist Toni Wegscheider, wie es weitergeht.
2: Wir haben jetzt unten schon unser Monitoring-Team sitzen. Wir haben Kollegen, die jeden Tag von früh bis spät unten in einem Versteck hocken, die Geier beobachten mit Spektiven, jede Bewegung von denen dokumentieren, schauen, dass es ihnen gut geht. Die Eingewöhnungsphase der beiden jetzt hier mitverfolgen, ob sie sich gut aneinander angewöhnen. Und in circa 4 Wochen werden die beiden dann hier raussegeln und sind dann frei fliegende Geier im Alpenraum.
0: Ein Jahr später, 2025, wurden Luisa und Genal ausgewildert. Und dieses Jahr kamen Alosa und Zierli dazu. Auch sie wurden zunächst in die weit oben thronende Felsnische in den Berchtesgadener Alpen gesetzt.
1: So, wir nähern uns. Nische schon schräg über uns. 30 Höhenmeter. Haben wir es geschafft, ringsherum die wilde Halsgrube mit den ganzen Dolomitabstürzen. Alles später Trainingsgebiet für die Geier. Die finden da regelmäßig Futter in diesen Felsrändern, wenn oben irgendwo Gams runterstürzt, von Lawine mitgerissen wird. Da kommen sie regelmäßig rausgeflogen mit irgendwelchen Futterstücken, die wir definitiv da nicht ausgelegt haben. Also auch hier in der Halsgrube, wie im Nationalpark überall, reiches Nahrungsangebot an Fallwild. Es gibt ja je nach Zählung oder Schätzung um die 3000 Gämsen im Nationalpark und die Gams hat eine Todesrate jährliche von ca. 15%. Durch Absturz, Krankheit und so weiter. Das heißt, wir haben schon mal einige hundert Gämsen, die als Futter für die Geier hier rumliegen.
0: Aber auch nicht alle ausgewilderten Geier haben die letzten Jahre überlebt. Walli wurde im Mai 2022 in der Nähe der Zugspitze tot aufgefunden. Vermutlich wurde sie von einem Steinschlag getroffen. Doch die 11 anderen ausgewilderten Bartgeier drehen weiter ihre Runden hoch oben in den Lüften und haben weit weg von der Auswilderungsnische neue Lebensräume erkundet. Es soll noch viel mehr werden, erklärt Toni Wegscheider, der Bartgeier-Experte vom LBV.
2: Letztlich ist unser Plan ja, dass wir bis ca. 2030 Bartgeier auswildern. Wir hoffen, dass wir jedes Jahr 2 bis 3 junge Bartgeier aus dem Zuchtprogramm erhalten können. Und das langfristige Ziel ist einfach, dass wir einen Brutbestand aufbauen, der sich so locker in der Gegend etabliert. Junge Bartgeier haben nämlich einen wirklichen Heimattrieb. Die haben eine Prägung auf das Gebiet, wo sie ausgewildert worden sind. Und wir wissen aus den bisherigen Jahrzehnten des Projekts, dass ca. 2/3 aller Bartgeier zurückkehren in die Region, wo sie einst ausgeflogen sind. Also entweder aus ihrem natürlichen Horst oder aus diesen Auswilderungsnischen. Und daher ist es durchaus möglich, dass Bartgeier aus dem Zuchtprogramm in die Gegend zurückkehren und in den Chiemgauer Alpen, Salzburger Alpen, Berchtesgadener Alpen dann in einigen Jahren nach ihren Wanderungen heimisch werden. Und unser Ziel ist letztendlich, dass wir so ein lockeres, so lockere Ansammlung an Revieren etablieren. Und wenn sich da ein Pärchen bildet und ein Revier etabliert, dann werden die auch in Jahren, ne, 5, 6, 7, 8 Jahren zu brüten beginnen. Und sobald in der Region Bartgeier schlüpfen und da 1 bis 2 Küken verlässlich jedes Jahr erzeugt werden, dann beenden wir unsere Auswilderungen.
0: Doch noch ist es nicht zu weit und so werden weiter kleine Bartgeier in speziellen Zuchtstationen aufgezogen, um dann ausgewildert zu werden. Auch in Nürnberg werden kleine Bartgeier aufgezogen. Der Tiergarten Nürnberg ist einer von 40 Zoos und Zuchtstationen im Rahmen eines europäischen Erhaltungszuchtprogramms für Bartgeier. Der Bartgeier war lange verhasst und vom Menschen wurde er fast ausgerottet. Das Auswilderungsprojekt mitsamt Plüschtier, Webcam und Bartgeier-Blog hat ihm viel Sympathie gebracht und das Bild vom kinderholenden Lämmergeier zurechtgerückt. Das auch Martin Auer in seinem Kinderbuch Lieschen, Radieschen und der Lämmergeier ganz anders erzählt.
3: Lieschen ist eine von denen, die ihren Willen auf jeden Fall durchsetzen wollen. Sie kneift die Augen zusammen, bekommt einen radieschenroten Kopf und brüllt. Bis eines Tages der Lämmergeier, Schreck aller zornigen Kinder, auftaucht. Kurzerhand schwingt sich Lieschen im Zorro-Kostüm auf seinen Rücken und fängt alle Räuber zu Wasser und zu Land, befreit einen entführten Prinzen aus den Klauen des Drachens und büxt schließlich mit ihm aus dem Königreich aus, zurück nach Hause.
4: Und auch ihr könnt etwas dafür tun, dass der Bartgeier wieder Fuß in den Bayerischen Alpen fasst. Auf der Website des LBV könnt ihr zum Beispiel eine Patenschaft für Bartgeier übernehmen oder ihr meldet euch über das Sichtungsformular, wenn ihr einen Bartgeier gesehen habt. Ihr könnt aber auch erstmal in den Bartgeier-Blog reinlesen oder den Newsletter abonnieren. Mehr Infos gibt's unter lbv.de/Bartgeier. Und für euch gibt's jetzt Musik von Shushu, den Song Grey Death. Viel Spaß damit hier im Stoffwechsel.

0: 16.29 Uhr hier bei Radio Z am Montag und damit auch ein herzliches Dankeschön in die Musikredaktion an Christian Mosbacher für die Songauswahl heute. Hoffnung ist ein Tu-Wort, schreibt Arne Semsrott in seinem neuen Buch Gegen Macht, die Zivilgesellschaft schlägt zurück. Und wie diese Hoffnung aussehen und wie wir aus der Ohnmacht wieder ins Handeln kommen können, darum geht's auch in der Veranstaltung Gegen Macht, aktivistische Satire. Morgen Abend um 20 Uhr mit Arne Semsrott im E-Werk in Erlangen. Eine Mischung aus Lesung, aktuellen Bezügen, Gespräch und Bühnenshow erwartet euch da. Meine Kollegin Bernadette Rauscher hat heute Morgen mit Arne Semsrott gesprochen über Macht, Ohnmacht und die nun viel zitierte Gegenmacht.
1: Herr Semsrott, wann haben Sie sich denn zuletzt politisch ohnmächtig gefühlt?
2: Ach, eigentlich die ganze Zeit. Also wahrscheinlich das letzte Mal, als ich am Morgen aufgestanden bin und Nachrichten geschaut habe. Also das ist tatsächlich für mich ein fast alltägliches Gefühl. Und ich würde sagen, gerade deswegen, weil ich versuche, da dann auch mal rauszukommen, habe ich eine gewisse Übung im Umgang mit der Ohnmacht. Also zu schauen, was kann ich denn eigentlich tun, um aus einer Ohnmacht in eine Handlungsfähigkeit zu kommen.
1: Haben Sie da vielleicht ein Beispiel? Was haben Sie dann gemacht?
2: Ja, also in der Regel geht es so los, dass ich den Eindruck habe, boah, jetzt kommt wirklich viel aufeinander. Also jetzt haben wir irgendwie Trump in den USA und gewalttätige Konflikte auf der Welt und dann gibt es noch irgendeine Kampagne in Deutschland, die schmeckt. Und was ich in der Regel als erstes versuche, ist zu verstehen, was passiert tatsächlich, also ich kenne die Strukturen, und dann zu schauen, bei welchen der Themen es möglicherweise anderen Leuten ähnlich geht wie mir. Dann schaue ich mir das an, dann fühle ich mich nicht mehr allein damit und dann für mich den Bereich zu finden, in dem ich was machen kann. Und was das Schöne an meiner Arbeit ist, ich arbeite ganz viel zu Transparenz, was hat den Staat. Häufig gibt es, wenn es um deutsche Sachen geht, die Möglichkeit, Informationen vom Staat zu bekommen. Also hier gibt es den Skandal um die Wirtschaftsministerin, dann fragt sich einfach mal alle Dokumente des Wirtschaftsministeriums dazu an. Das führt dann häufig dazu, dass ich schon mal so ein Ventil habe und das ist so ein erster Schritt raus aus der Ohnmacht.
1: Sie appellieren da auch daran, so diese Ohnmacht so zu einer Gegenmacht zu transformieren. Und dabei sprechen Sie vor allem auch die Zivilgesellschaft an. Also Ihr neues Buch heißt auch Gegenmacht, die Zivilgesellschaft schlägt zurück. Wer ist für Sie denn diese Zivilgesellschaft?
2: Ja, natürlich kann man große politikwissenschaftliche Debatten darüber führen, wer jetzt alles dazugehört. Bei mir ist dieser Begriff tatsächlich im Buch gar nicht definiert. Und ich gehe so ein bisschen von so einem humanistischen Wir aus. Also alle, die sich für eine demokratische, offene und vielfältige Gesellschaft engagieren, die sind herzlich willkommen. Und die zähle ich dann für die Gesellschaft. Das kann dann genauso die kleine Initiative um die Ecke sein, wo Leute zusammenkommen und die Nachbarschaft organisieren. Oder die große Kampagne gegen ein Abschiebeterminal oder so. Das alles ist die Gesellschaft und in ihrer Vielfalt besonders schön. Und ich glaube, das dann zusammenzufassen unter Gegenmacht, also all diese sehr unterschiedlichen Initiativen, die in sehr unterschiedlichen Themenfeldern arbeiten, das ermöglicht dann nochmal einen anderen Blick auf Potenzial, weil wir sehen, dass wirklich Millionen, Abermillionen Menschen in Deutschland engagiert sind und eigentlich das bessere Leben wollen. Wir erzählen da die Geschichten davon.
1: Warum wird denn dieser, vielleicht wenn man sie progressiven Zivilgesellschaft oder so nennen möchte, oder vielfältigen Zivilgesellschaft, warum wird der auf politischer Ebene denn irgendwie misstraut? Also ich denke gerade an so die kleine Abfrage irgendwie, die stattgefunden hat zum Beispiel. Oder ja, warum wird dieser Zivilgesellschaft irgendwie misstraut?
2: Ich glaube, dass da wirklich knallharte politische Interessen dahinter sind und tatsächlich auch Angst vor einer Offenheit und Vielfältigkeit. Man kann auch die Formierung der extremen Rechten, die wir gerade sehen, oder radikalisierten Konservativen sehen als Reaktion darauf, dass die Zivilgesellschaft in Deutschland so stark ist wie noch nie. Wir hatten 2015 im Sommer der Migration mehr als 4 Millionen Menschen, die sich engagiert haben. Mehr als 4 Millionen. Das ist die größte Bürgerrechtsbewegung in der Geschichte der Bundesrepublik. Klimaschutzbewegung der Geschichte, die größten antirassistischen Proteste, die größten queerfeministischen Mobilisierungen, die größten Proteste überhaupt Anfang 2024. Also die Zivilgesellschaft ist am Start und ich glaube, ganz viel von dem, was wir gerade politisch häufig Rechtsruck bezeichnet, an Entwicklung sehen, können wir eigentlich letztlich auch als Reaktion darauf verstehen, dass versucht wird, die Zivilgesellschaft aus dem Tritt zu bekommen. Und umso wichtiger, glaube ich, ist es dann, eine andere Geschichte der Zivilgesellschaft zu erzählen und zu zeigen, dass sie eigentlich sehr selbstbewusst aussehen.
1: Sie haben vor einigen Monaten in Magdeburg in der Stadtbibliothek eine Lesung geben sollen. Die wurde dann aber zunächst abgesagt, aus Angst vor rechten Ressentiments, so konnte man lesen. Dann war aber der Aufruhr darüber so groß, dass sie doch wieder eingeladen wurden und ein weiterer Termin mit ihnen gefunden wurde. Ist das vielleicht so eine Geschichte, die man da erzählen könnte?
2: Auf jeden Fall. Was ich dabei nämlich so zentral finde, ist, dass mir die Leute in Magdeburg erzählt haben, dass sie das nie erlebt haben, dass sich die Oberbürgermeisterin mal für etwas entschuldigt hätte. Und hier ist das aber passiert. Also in einer Situation, in der wir quasi einen vorauseilenden Gehorsam der Verwaltung erfahren haben, hat die Zivilgesellschaft nicht einfach gesagt, das ist aber schlimm, sondern hat so einen Lärm gemacht, dass dann die Verwaltung klein beigeben musste und die Oberbürgermeisterin sich entschuldigt hat. Und vorher hätten die Leute das eben nicht gedacht. Und das kann Zivilgesellschaft Momente schaffen, indem man denkt, Moment mal, wenn das geht, und das hätten wir nie gedacht, was geht denn eigentlich noch? Also so ein Fenster in eine andere Welt aufmachen. Das ändert jetzt nicht das ganze System an sich, aber es zeigt, dass grundsätzlich möglich ist.
0: Soweit Arne Semsroth, politischer Aktivist und Gründer von Frag den Staat. Gleich hört ihr weiter. Nochmal einen Vorausblick auf die morgige Veranstaltung in Erlangen. Gegenmacht, aktivistische Satire.

0: Vanishing Twin mit Sugarstone hier im Stoffwechsel bei Radio Z. Und damit haben wir es jetzt auf die Sekunde genau 16 Uhr und 41 Minuten. Gegenmacht, aktivistische Satire, so lautet eine Veranstaltung mit Arne Semsrott. Er ist politischer Aktivist und Gründer der Plattform Frag den Staat. Morgen Abend spricht er in Erlangen im E-Werk. Und meine Kollegin Bernadette konnte heute Morgen mit ihm, mit Arne Semsrott, drüber sprechen, was da morgen so ansteht.
1: Ja, vielleicht um noch auf die Veranstaltung morgen in Erlangen im E-Werk zu sprechen zu kommen. Die trägt den Titel Gegenmacht aktivistische Satire. Ist Satire denn eine Form der Gegenmacht oder ist diese Gegenmacht nur Satire? Wie kann ich das verstehen?
2: Da geht es vor allem um die Davidsform. Also ich lese ein bisschen aus dem Buch, aber ich behandle auch das ganz aktuelle Thema. Ich schreibe auch heute wieder dran. Das Schöne an satirischen Formaten ist, dass sie häufig die Möglichkeit bieten, so politische Sachverhalte nochmal aus einem anderen Blickwinkel zu sehen. Und es vor allem auch Spaß macht, uns tatsächlich in diesen Zeiten gemeinsam Freude zu erfahren. Das würde ich sagen, ist auf jeden Fall zentraler Zweck.
1: Ist das auch so der Grund, warum Sie sich dafür entschieden haben, dieses Format zu wählen und nicht nur, in Anführungsstrichen, nur Lesungen zu machen, damit die Freude auch ein bisschen Einzug haben kann?
2: Ja, auf jeden Fall. Also ich mache ja auch Lesungen und das mache ich auch sehr gern. Aber eine Bühnenshow, die dann 2 Stunden dauert mit Pause dazwischen und in der nochmal andere Herangehensweisen möglich sind, die finde ich wirklich sehr bereichernd. Ich habe total Spaß daran und ich freue mich sehr.
1: Ja, vielleicht zum Abschluss, Herr Semsrott, Sie haben das jetzt schon immer so ein bisschen durchschimmern lassen, aber vielleicht könnten Sie uns nochmal ganz konkret sagen, was macht Ihnen so in Zeiten wie diesen denn Hoffnung?
2: Hoffnung macht mir zu sehen, wie viele Menschen sich engagieren, tatsächlich für das bessere Leben kämpfen. Also ich bin tatsächlich ein hoffnungsvoller Typ, aber Hoffnung verstehe ich nicht als Optimismus. Ich bin tatsächlich eher ein Pessimist. Aber Hoffnung als die Gewissheit, dass wir das Richtige tun. Und wenn man sich umschaut und wenn man Leute fragt, wann sie wirklich waren das letzte Mal, dann gibt es einfach so viele schöne Geschichten, die zu sammeln und zu hören, das stimmt wirklich total hoffnungsvoll.
0: Im Gespräch hoffnungsvoll Arne Semsrott, Autor, politischer Aktivist und Gründer der Plattform Frag den Staat. Morgen Abend am Dienstag, dem 29.09. findet um 20 Uhr im E-Werk in Erlangen eine Veranstaltung mit ihm statt, die heißt Gegenmacht aktivistische Satire. Einlass ist ab 19 Uhr und der Ticketpreis beläuft sich im Vorverkauf noch auf 21,90 Euro. An der Abendkasse sind es dann 24 Euro. Veranstaltungsbeginn morgen Abend 20 Uhr im E-Werk in Erlangen und Einlass wäre schon ab 19 Uhr möglich.
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0: Und weiter geht's mit Musik von Broadcast, dem Song Corporeal. Hier für euch um 16 Uhr gleich 45 Minuten.

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2: Am vergangenen Wochenende sah ich ein bemerkenswertes Bild. Auf einer riesigen Fläche nahe bei Czornowitz in Sachsen-Anhalt, nicht weit entfernt von Bitterfeld, strömten Menschen über ein weites, grasiges Gelände hin zu einem gewaltigen Kraftwerk, einem der drei größten Kraftwerke zur Jahrhundertwende 19. bis 20. Jahrhundert. Aus diesem Kraftwerk Czornowitz wird ein Ort der Zukunft und dort fand das Festival Osten unter anderem statt.
3: Eine Sparte ist immer die Verlängerung des Bitterfelder Weges, also immer die Frage, wie kann ich Projekte machen, die mit der Bevölkerung stattfinden, die partizipativ sind, die niedrigschwellig sind, weil das ist, glaube ich, etwas, was hier fehlt, wo man einen Ankerpunkt schaffen kann, wo Leute irgendwie sich auch mit verbinden können und man sagt, wir können zusammen Motorrad fahren, wir können zusammen schwimmen, wir können zusammen singen. Das ist erstmal nichts Elitäres oder Abgehobenes. Das ist eine Konstante bei uns. Das Zweite ist, dass wir jetzt natürlich schon auch stark damit beschäftigt haben, wie ist die Stimmung nach der Wahl, wie können wir Trost schaffen, wie können wir vielleicht auch trauern, aber wo können wir auch Zukunft aufbauen? Also unser heißt ja nicht ohne Grund das Festival diesmal Kraftwerk Zukunft, zu sagen, nee, das ist jetzt hier genau der richtige Ort, um an die Zukunft zu denken und daran zu arbeiten.
2: Und der letzte Tag des Festivals wurde zu einem grandiosen Herbsttag und eingeladen hatten die Veranstalterinnen auch einen Ornithologen zu einer kleinen Vogelwanderung, der mir kein Unbekannter war, Peter Paul Dörfler, schon in der DDR Umweltaktivist gewesen, führte die Menschen über das Gelände und erzählte von der Wichtigkeit der Feldvögel, die es dort gab, und mir natürlich über seine Motivation, seine Aktivität Gelände und erzählte von der Wichtigkeit der Feldvögel, die es dort gab, und mir natürlich über seine Motivation, seine Aktivitäten seit 40 Jahren.

0: anders werden. Wir werden dieses Wirtschaftssystem von heute auf morgen nicht ändern können, aber wir können Druck ausüben durch persönliches Verhalten und politischen Druck ausüben, damit die Weichen anders gestellt werden. Nachhaltiges Wirtschaften und nachhaltiges Leben muss sich auch rentieren. Es muss lukrativ sein, es muss kostengünstiger sein. Und das Lebensraum zerstörende Wirtschaften, zum Beispiel das Ackern mit Agrargiften, das muss am Ende so verteuert werden, dass es sich nicht lohnt, weder für den Produzenten noch für den Konsumenten.
1: Der Zulauf zur Vogelwanderung war enorm, obwohl außer ein paar ziehenden Lerchen nicht so viel zu sehen war. Aber es ging auch viel mehr beim Festival Osten um alternatives Miteinander, natürlich auch zwischen Mensch und Natur, aber vor allen Dingen auch zwischen Mensch und Mensch. In einer Zeit, in der die Wahlergebnisse von einem Gegenentwurf sprechen, war dieses Festival ein Versuch, eine ganz positive Stimmung in diese Industrielandschaft zu zaubern.
2: Und wir sind solidarisch miteinander. Ich glaube, das ist das, was oft fehlt. Ich habe in Bitterfeld eine Raderfahrung gemacht. Raderfahrung heißt, wir sind wirklich mit dem Fahrrad durch die Gegend gefahren, mit VertreterInnen der Parteien aus dem Landtag. Und das hat mich sehr bewegt, als eine Frau, die bei der CDU war, gesagt hat, wir müssen miteinander solidarisch sein. Das war wirklich wohltuend, weil man das nicht immer von Vertreterinnen dieser Partei hört. Aber genau darum geht es. Wir haben eine gemeinsame Verpflichtung, die sicher irgendwo Grenzen findet. Wir müssen uns nicht lieben. Aber es muss ganz klar sein, dass wir aus der Geschichte eine Lehre gezogen haben. Wir sind Antifa.
1: Auch Radio Korax war eingeladen. Corvus Korax, der Rabe. Ganz passend direkt nach Herrn Dörflers Vogelwanderung, um über alternatives Miteinander in Sachsen-Anhalt zu sprechen. Und als diese Sendung live vor einem großen Publikum zu Ende war, flog passend ein Rabe krächzend über die Szenerie, dicht gefolgt von unserem Vogel der Woche. Mal wieder, wieso denn so spät erst? Weil der da irgendwie gut hinpasste. Denn der Rabe sprach tatsächlich zu diesem Vogel der Woche, zum Raufußbussard, so etwas wie, ey, come on, es ist Sommer, was machst du hier schon? Denn Raufußbussarde wohnen im hohen Norden und, wie der Name schon vermuten lässt, haben sie ganz wunderbare Federhosen an, die sie vor dem Einsinken in die Schneedecke bewahren, wenn sie in den weiten Ebenen Nordskandinaviens oder Alaskas oder Nordsibiriens Ausschau halten nach dem, was sie gerne fangen würden. Natürlich nicht zu Fuß. Lemminge, so klitzekleine Polarfüchschen, die ganz niedlichen, die nimmt er auch gern. Oder eben Mäuse, wenn er dann zum Überwintern zu uns kommt. Und dieser Tage beginnt der Wegzug. Übrigens nicht nur des Raufußbussards, ich habe den Eindruck, so ein paar nordische Vögel machen sich gerade ein bisschen früher auf den Weg. Könnte ein knackiger Winter bevorstehen. Das war jedenfalls der erste. Es passiert meist erst so im Oktober, dass die zu uns kommen und Ende September, das ist schon, vielleicht ein Zeichen, weiß man nicht. Sind schon die ersten Tannen hier gesichtet worden vor ein paar Tagen und auch Binnenkreuzschnäbel, die ganz selten zu uns kommen. Also wer weiß, was da vor sich geht im hohen Norden, warum nun diese Gegend hier so attraktiv ist. Aber der Raufußbussard flog ja hinweg über diese Szenerie und warum ich das überhaupt mit bloßem Auge erkennen konnte, hat er damit zu tun, dass er anders als unser gewöhnlicher Mäusebussard, the common buzzard, eine auffallend schwarze Endbinde am Schwanz hat und davor richtig leuchtendes Weiß. Das heißt, das hat unser Mäusebussard nicht. Das ist ja so ein bräunlich, so leicht gebänderter Schwanz. Das fällt auf und dann so zwei dunkle Flecken am Flügelbug, also unterseits da, wo die Flügel so einen leichten Knick machen, da ist richtig so ein dicker schwarzer Fleck auf beiden Seiten. Und unser Raufußbussard hatte dann auch noch so ab Bauchmitte abwärts so eine schwarze Unterseite und die Brust war sehr viel heller. Also war so, wirkte fast ein bisschen gescheckt in diesem gleißenden Sonnenlicht in Czornowitz. Raufußbussarde sind eher seltener geworden, habe ich den Eindruck. Also in den letzten Jahren habe ich immer mal so ein, zwei pro Winter sehen können. Denn sie überwintern auch ab und an tatsächlich hier, wenn es hier genug Mäuse gibt und hier nicht auch eine fette Schneedecke liegt. Dann ziehen sie halt noch ein bisschen weiter, bis es endlich passt. Und auffallen könnte ihnen aus der Ferne auch, wenn so ein Bussard, anders als unsere kleinen Turmfalken, die man ja von der Form her schon ein bisschen auseinanderhalten kann, also wenn so ein großer Bussard anfängt in der Luft so zu rütteln, quasi stehen zu bleiben, um den einzigen verbliebenen Hamster da unten ins Blickfeld zu nehmen, in sein super scharfes Blickfeld natürlich, viermal bessere Sehleistung als unsere Augen, dann ist das auch eher typisch für den Raufußbussard. Das macht der Mäusebussard nur in Ausnahmefällen und dann auch sehr viel unbeholfener. Also, ne, wie der Turmfalke, wenn die so in der Luft stehen, Flügel wackeln, sowas kann der Raufußbussard auch, der Fischadler auch, aber der sieht ja nun mal ganz anders aus. Daran kann man ihn also auch ganz gut erkennen. Für mich war es jetzt eher so ein nachdenklich werden,

0: irgendwie hat es ja immer noch so was Sommerliches. Ist immer noch warm, aber das Licht hat sich so ein bisschen geändert. Ne? Es ist eigentlich Oktoberlicht jetzt. Und trotzdem scheint das alles im vollen Gange zu sein. Die Flucht vor der grauen Winterzeit. Und die wird ja dieses Jahr doppelt grau. Aber nichtsdestotrotz scheint es also die nördlichen Vögel erstmal überhaupt nicht zu interessieren, was hier politisch vor sich geht, solange sie in den verbliebenen, noch halbwegs intakten Landschaften hier Mäuse finden, im Falle des Raufußbussards. Oder die Seen nicht zufrieren, im Falle der Pracht- und Stern- und Eistaucher, die ja dann demnächst auch gleich kommen. Also, wir freuen uns auf einen ornithologischen Winter und natürlich auf jede Menge Aktivitäten und Aktionen, wie sie auf dem vergangenen Ostenfestival da schon schön aufblitzten. Also wenn es hier grau wird, dann machen wir es halt bunt. Geht doch, oder? Schöne Woche, ciao.
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2: Und den Wünschen aus Halle von Rudi Guricht, den schließe ich mich natürlich liebend gerne an. Eine schöne Woche wünsche auch ich euch. Am Mikrofon war in dieser Stunde Marco Hendrich. Ich freue mich sehr, dass ihr mal wieder eine Stoffwechselstunde mit mir verbringen konntet an diesem Montag und ich mit euch vor allem. Schön, dass ihr dabei wart. Herzlichen Dank für euer Zuhören und euer Interesse. Und falls ihr was nochmal hören wollt, steht euch unsere Mediathek natürlich auch sehr gern zur Verfügung. Jetzt geht's weiter in der zweiten Stunde mit Maggie. Ich wünsche euch ganz viel Spaß dabei und freue mich, wenn wir uns hier demnächst im Z-Programm wieder hören. Ciao, macht's gut!

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Und jetzt begrüßt euch zur zweiten Stunde Maggie Bernreuther hier im Stoffwechsel. Eine Traumdemo bei Traumwetter. So lautet die Bilanz des Unkürzbar-Teams nach diesem Wochenende. Am Samstag waren 25.000 Menschen in Nürnberg auf die Straße gegangen, um gegen den Sozialabbau der Regierung zu protestieren. Ihr hört ein paar Eindrücke von der Demo in Nürnberg.

Und außerdem hat unser Kollege Ali von Özgürradio mit Claudia gesprochen. Sie ist bei Unkürzbar engagiert und gibt auch noch mal einen kleinen Überblick über den vergangenen Samstag. Und außerdem ist heute Safe Abortion Day. Das ist eine gute Gelegenheit, auf die immer noch schwierige Rechtslage bei Schwangerschaftsabbrüchen hinzuweisen. Denn Schwangerschaftsabbrüche sind nach wie vor Straftaten. Das sind die Themen der zweiten Stunde Stoffwechsel. Jetzt gibt's natürlich aber wie immer erstmal Musik.

0: Das sogenannte Beitragsstabilisierungsgesetz. Honorarkürzungen bei PsychotherapeutInnen und ein Bundeskanzler, der in einer Talksendung einer kritischen Kinderärztin als Nutznießerin des Systems tituliert, während Gelder für Rüstung und Wehrhaftigkeit des Landes ausgegeben werden. Das ist falsch und ungerecht, finden die Demonstrierenden, die am Samstag gegen den Sozialabbau auf die Straße gegangen sind, um ihren Unmut Luft gemacht haben. 25.000 Menschen waren laut den Veranstaltern auf den Straßen Nürnbergs unterwegs. Michael Liebler hat euch ein paar Eindrücke und Stimmen von der Demo mitgebracht.
1: Denn wir sind zusammen unkürzbar!
2: Ich bin hier, weil ich finde, wir haben genug Geld. Es ist nur falsch verteilt. Und es ist völlig falsch, da zu kürzen, wo die Leute einfach das Geld brauchen. Wir brauchen Geld für die Sozialleistungen. Wir brauchen Geld für die Dienstleistungen. Und es ist total wichtig. Und ich bin völlig dagegen, da zu kürzen. Kürzen wir doch bei denen, die genug haben. Die 1%, die Milliardäre, wir fahnden Steuerhinterziehung, da bin ich dafür.
3: Merz und die Regierung, die haben verdammt nochmal einen Eid geschworen, dem Wohle der Bevölkerung zu dienen. Sie haben das geschworen und sie haben diesen Eid gebrochen. Im Juli wurde das Beitragsstabilisierungsgesetz in Windeseile durchgepeitscht. Noch gestern waren wir systemrelevant und wurden beklatscht. Heute gelten wir wieder als Kostenfaktor und werden sogar als Nutznießer beschimpft. Wir sind kein Kostenfaktor. Wir tragen gemeinsam dieses Gesundheitssystem.
4: Doch warum soll eigentlich gespart werden? Haben wir wirklich so wenig Geld, dass wir uns es nicht mal mehr leisten können, Opas Schlaganfall zu behandeln oder Omas Tabletten zu bezahlen? Das glaube ich nicht. Wir haben ja genug Geld, um einen neuen Frankenschnellweg sowie ganz viele Rekrutierungszentren für die Bundeswehr zu bauen oder um mal wieder die Großunternehmen der Superreichen zu retten. Die Politik zeigt uns immer wieder, wir haben mehr als genug Geld. Und wenn man doch mal Geld braucht, dann gibt es ein Sondervermögen. Doch uns kommt dieses Geld nicht zugute. Im Gegenteil, wir sollen mehr schuften. Wir sollen uns weniger leisten können. Und wir sollen Angst um unsere Gesundheit haben. Und all das, während Rüstungsunternehmen wie Rheinmetall oder Ölunternehmen wie Aral einen Milliardengewinn nach dem anderen einfahren. Was also tun, um uns das Geld zu holen, was da ist und was wir auch verdienen? Wir müssen auf die Straße. Wir müssen der Regierung zeigen, dass sie diese Kürzungen nicht mittragen. Wenn sie kürzen wollen, dann nur, wenn sie an uns vorbeikommen. Wir müssen streiken gehen. Wir müssen den Unternehmen zeigen, dass wir mehr Geld verdient haben und dass Hungerlöhne für uns nicht drinnen sind. Nur wenn wir zusammenstehen, uns organisieren und gemeinsam in Aktion treten, können wir etwas verändern.

0: Also, Papa hat uns von Burg Oberbach nach Ansbach, glaube ich, gefahren. Und dann sind wir halt mit dem Bus hierher gefahren.
1: Okay, und jetzt seid ihr hier. Wart ihr denn schon mal auf so einer großen Demo? Gibt es in Ansbach öfters so große Demos?
2: Also, wir waren nur beim 1. Mai, aber die waren nicht so groß wie hier.
1: Das ist richtig groß. Ist es schön, so mal auf so eine Demo zu fahren oder eher
2: langweilig?
1: Ja. Okay. Was treibt Sie denn hierher?
3: Ja.
1: Welche Gefühle haben Sie?
3: Gefühle?
1: Bundespolitik?
3: Bezüglich der Bundespolitik sind Gefühle gerade sehr schwierig, wenn man es nicht negativ gestalten will. Also ganz klar, das, was unsere Politik gerade treibt, geht auf keine Kuhhaut. Und deswegen sind wir da, deswegen werden wir laut.
4: Hallo, ich bin der Max Bialas, ich bin Betriebsrat beim KJZ GmbH aus Fürth. Und ich stehe heute mit meinen Kolleginnen und Kollegen hier, weil die Sozialkürzungen auch uns betreffen werden. Nahezu jede unserer Abteilungen, ambulante Jugendhilfe, stationäre Jugendhilfe und die Kitas sind potenziell von diesen Kürzungen bedroht. Und wir lassen uns das nicht gefallen und sind hier mit einigen Kolleginnen und aber auch Klienten sind mitgekommen und wir wehren uns gegen diese Kürzungen. Wir lassen uns das nicht gefallen.
5: Ich habe ein Schild in der Hand, da steht drauf, Pflege statt Panzer, Kitas statt Kanonen. Ich demonstriere hier, weil der unsägliche Sozialabbau und die unsägliche Aufrüstung ein und dieselbe Medaille sind, nur die zwei verschiedenen Seiten. Deswegen stehe ich hier.
6: Genau, ich stehe hier, weil gerade GenossInnen von mir sind in Hamburg beim NATO-Manöver und wollen das stören oder haben das auch gestört und ganz Hamburg ist komplett abgesperrt, Polizei überall, dafür ist überall Geld da, ganz viel Panzer, ganz viele Polizeiautos, ganz viel Material und Personen, aber wir sollen kürzen, die sollen sich mal selber kürzen, würde ich mal sagen.
7: Ist einfach noch schlimmer als die bestehende Politik. Und wir wollen hier gemeinsam auch zeigen, dass wir für ernsthafte, solidarische Alternativen eintreten und spalterischen Scheinalternativen eine klare Absage erteilen. Das bedeutet aber gleichzeitig auch, nein, wir geben den Menschen von der AfD und der sogenannten Team Menschenrechten, dass ihr jeden Montag sein Unwesen in dieser Stadt treibt, nicht das Monopol darauf, die Opposition gegen diese Politik zu sein. Nein, wir sind die wahre Opposition, wir sind der soziale Widerstand, wir wehren uns gegen diese Regierung, wir wehren uns gegen die AfD und das Team Menschenrechte. Alerta! Alerta! Antifaschister! Alerta!
8: Also mein Gefühl ist, dass die Leute einfach die Schnauze voll haben. Die Massenverachtung der Bundesregierung ist ja mittlerweile so deutlich, dass es ja deutlicher gar nicht mehr geht. Insofern ist es eine super Geschichte, dass heute wieder so viele Leute auf die Straße gehen, um zu sagen, ey Leute, so geht's einfach nicht weiter.
1: Ist das in Augsburg auch spürbar, diese Politik, die da von Berlin ausgeht, die Kürzungen vornimmt?
8: Naja, Augsburg ist ja die ärmste Großstadt von Bayern, da schlägt es natürlich schon auch durch. Und letztendlich, Augsburg hat jetzt die Haushaltssperre verhängen müssen, das werden jetzt nochmal spannende Zeiten, aber also sozusagen da gibt es schon einige Befürchtungen, dass wir uns jetzt gerade nicht irgendwie auf dem Weg in ein schöneres Leben fühlen.
1: Siehst du auch einen Zusammenhang mit den Entwicklungen gerade bei den Wahlen, einem Rechtsruck?
8: Ja, deswegen ist es, glaube ich, jetzt heute auch ganz gut, dass hier eine große Demo ist von links oder zumindest Mitte links, irgendwie gesellschaftlich progressives Lager, was sagt, Regierung, fuck off, wir gehen da nicht mehr weiter, damit sozusagen der ganze Unmut jetzt nicht einfach den Rechten übrig bleibt, die das dann kanalisieren.
9: Alle zusammen, sozialer Bau verhindern! Alle zusammen, sozialer Bau verhindern!
10: Das war ein Beitrag über die Unkürzbar-Demo, die am Samstag in Nürnberg stattgefunden hat. Demonstriert wurde gegen die Kürzungen im Gesundheitssystem und im Sozialen. Weitere Infos findet ihr unter www.unkürzbar-mittelfranken.de.

0: 25.000 Menschen auf der Straße. Es geht gegen die Kürzungen in unserem Sozialsystem. Unser Kollege Ali hat am Sonntag in der Sendung Özgürradio mit Claudia vom Bündnis Unkürzbar gesprochen.
1: Claudia, hallo.
2: Hallo.
1: Claudia, gestern war sehr erfolgreiche Demonstration gegen diese Kürzungen von Regierung. Kannst du bitte kurz auch sagen, wie überhaupt das war und wie hast du das empfunden? Und ich kann davon ausgehen, dass du noch aufgeregt bist.
2: Ja, also es war ein super Tag, kann ich sagen. Keiner hat mit so vielen Leuten gerechnet, ehrlich gesagt. Wir waren alle ganz begeistert. Also wir waren ja von Unkürzbar 3000 Leute. Wir haben uns getroffen am Klinikum Nord, weil ja die Idee war, zu zeigen, so ist es mit den Kürzungen, so wirken sich die direkt aus. Deswegen war unsere Idee, wir beginnen dort und Pflegekräfte erzählen eben, wie die Situation ist. Das ist das, was wir gerade gehört haben. Das waren die beiden Kolleginnen. Ja, und dann haben wir uns dort getroffen, dann gab es noch weitere Reden und dann sind wir durch die Stadt gezogen, sind immer mehr geworden, waren so 3000 Menschen, am Ende denke ich fast 5000 und dann sind wir am Gewerkschaftshaus angekommen, am Kornmarkt beim DGB. Der DGB hat ja auch mobilisiert, bayernweit, also der bayerische DGB. Ich denke, es waren so 20 Busse nach Nürnberg gekommen. Ja, und bundesweit gab es ja auch Aktionen. Man hat es ja auch in allen Medien mitgekriegt. Und da waren wir dann ungefähr so 25.000 Menschen tatsächlich. Die ganze Stadt war voll. Also wirklich toller Tag, sehr erfolgreich. Und die Menschen waren sich einfach einig, dass man diese Kürzungen ablehnt und dass man sie einfach zurückweist und zurückschlägt. Dass wir normalen Arbeiter und Arbeiterinnen keine Kostenfaktoren sind. Und die Leute wollen ja auch ihre Jobs gut machen, aber können nicht. Das war auch ein wichtiger Ansatzpunkt, wie wir ja von den Klinikkräften gehört haben. Und natürlich gab es auch einen antikapitalistischen Block, der hat da noch eingebracht, wichtig ist ja die Sichtweise, dass ja hinter dem Ganzen eben das System des Kapitalismus steckt, der ja einfach immer mehr Geld verdienen will und deswegen eben im sozialen Bereich spart.
1: Du bist eine von dem Unkürzbar, den / Unkürzbar sehe ich in letzter Zeit unheimlich viel, viel öfter eure Flugblätter, eure Initiative. Es gibt verschiedene Gewerkschaften, die Leute sich dort organisieren, aber was habt ihr vor mit diesem Unkürzbar und wie seid ihr überhaupt zusammengekommen und was ist der Ziel von diesem Initiative, was ihr ergreifen habt?
2: Ja, also die Idee ist, breit zusammenzukommen, wirklich ein breites Bündnis zu haben von Menschen aus allen Bereichen. Es sind hauptsächlich ja, allgemein gesagt, soziale Bereiche, aber es geht auch darüber hinaus. Es reicht von Erzieherinnen, Sozialarbeiterinnen, von Pflegekräften etc. etc. bis zu Therapeutinnen, weil ja auch im Psychologiebereich gespart wird. Also sehr, sehr breites Bündnis. Und es geht auch darüber hinaus. Es sind alle möglichen anderen mit dabei. Es sind soziale Träger dabei. Und eben die Gewerkschaften. Und das ist die Idee, weil das gibt uns Kraft und Power. Man hat ja gesehen, dass die Gewerkschaften sehr, sehr gut mobilisieren können eben. Die haben Infrastruktur und so weiter. Und uns war es eben wichtig, so ein breites Bündnis zu haben. Nicht, dass man, wie es halt häufig vorkommt, mit 200 Leuten vor der Lorenzkirche steht. Auch immer wichtig, macht man ja auch oft genug. Aber wir sagen, in heutigen Zeiten braucht es einen breiten Ansatz. Und deswegen haben wir uns so zusammengeschlossen. Es geht rein bis Kirchengemeinden, die mitmachen und alles Mögliche, soziale Träger etc. Also wirklich breite Mobilisierung von der gesellschaftlichen Basis ist halt die Idee und das Motto. Und die Selbstorganisierung, kann man sagen, von unten ist das Motto. Und dann durch die breite Stärke zu gewinnen. Ja, und ich kann sagen, eine andere Idee war auch noch, dass das ja zusammenhängt mit dem Erstarken der AfD-Nazis. Dass wir gesagt haben, muss man ja was entgegensetzen, weil sich ja manche Menschen leider verlocken lassen und glauben, die AfD hätte was Soziales oder würde irgendwas für sie tun. Das tut sie überhaupt nicht und das kann man gar nicht oft genug sagen und erklären, dass die ja noch am schlimmsten neoliberal sind und noch mehr kürzen wollen. Aber trotzdem ist da ein Zusammenhang. Natürlich ist es nicht die einzige Erklärung. Leute wählen nicht nur AfD deswegen, weil sie glauben, dann müssen sie weniger Steuern zahlen. So einfach ist es zwar nicht, aber da ist eine heftige Verbindung. Und eben aus dem Grund, weil wir in gefährlichen Zeiten leben und dagegen vorgehen müssen. Deswegen haben wir auch gesagt, wir gründen das Bündnis und kommen auf der Basis zusammen.
1: Das ist, aber es, so wie das scheint, seid ihr irgendwie erfolgreich, weil, so wie ich das mitbekommen habe, bei euch, wo ihr beim Klinikum Nord euch gesammelt habt, obwohl ihr wenig wart, aber dann später über 3000 Menschen hinter sich gesammelt und richtige Power, das kommt
2: schon
1: gut an.
2: Also genau, dass wir da ansetzen, was die Menschen betrifft und was jeder in seinem Alltag kennt, das macht auch viel aus. Aber wir verknüpfen es halt auch mit Perspektive. Also wir bleiben ja nicht bei irgendeinem Jammern stehen und sagen, ja, aber noch mehr Pflegekräfte zusätzlich für die Abteilung X, das reicht ja überhaupt nicht. Ne? Und wir erklären ja auch, was insgesamt dahinter steht. Das ist auch wichtig. Und ich denke, dass immer mehr Menschen erkennen, wo das Problem im Gesamten steckt. Man sieht es, sei es der Klimawandel, wenn die Ressourcen des Planeten verschwendet werden. Man sieht es, wenn die Reichen immer mehr kriegen und so weiter. Diese Dinge eben nochmal zu erklären, am Detail, an dem eigenen Leben, in der eigenen Stadt, das, denke ich, ist das, was ganz gut rüberkommt. Absolut, also sie hat ja auch darauf hingewiesen, eben auf den Zusammenhang mit der Aufrüstung, wie viel Geld jetzt da reingesteckt wird, während bei uns jeder Cent abgeknapst wird. Das war ein ganz großes Thema, das hat wirklich jeden Einzelnen von den 25.000 Menschen gestern bewegt. Und eben die Vorstellung, die Jugend wird in den Krieg geschickt. Es ist einfach abartig, diese Musterungsbescheide etc. Und ganz kurz vorher war ja wirklich ein Tag vorher, waren die Demos der Jugendlichen dagegen. Und ja, da war ja auch in Nürnberg eine. Und uns ist wichtig, dass das auch generationenübergreifend zusammenkommt. Ich fand es auch schön, gestern waren tatsächlich auch Familien gemeinsam auf der Demo. Der jugendliche Sohn, der jetzt davon betroffen ist, dass man ihn vielleicht in den Krieg schickt, die mittelalte Mutter, die irgendwo im Sozialbereich arbeitet und die Oma mit dabei, der man jetzt da an die Rente will. Also all diese Dinge. Wir wollen uns eben nicht spalten lassen und nicht aufhetzen lassen, so wie manche da von der Jungen Union oder so das machen, die dann die junge Generation gegen die Alte aufhetzen und sagen, ja, und hier die Alten verpulvern das Geld oder sonstiges. Es ist halt wichtig, sich nicht spalten zu lassen. Weder von Generationen, noch natürlich von irgendeiner Herkunft sich rassistisch spalten zu lassen. Eben dieses Gemeinsame zu sehen, wohin wollen wir das Geld stecken? Völlig klar, dass es in die Rüstung gehen soll. Und natürlich wollen wir das nicht.
0: Danke an Ali von Özgür Radio für dieses Gespräch. Es gibt in der Sendung auch noch mehr Mitschnitte von der Demo und O-Töne von den Redebeiträgen. Dies könnt ihr dann gern auch jetzt schon auf unserer Homepage nachhören. Özgür Radio ist noch bis kommenden Montag in der Mediathek.
3: Ja, jetzt bin ich im Gespräch mit Irina Rudolf-Kokott. Als Teil des Aktionsnetzwerks Leipzig nimmt Platz soll es gehen um die bundesweite Proteste am morgigen Samstag, dem 26. September. Die laufen ja unter dem Motto, es reicht, Hände weg vom Sozialstaat, auch in Leipzig. Was ist denn das für ein Bündnis, was da am Sonnabend auf die Straße gehen will?
4: Also die bundesweiten Sozialproteste laufen ja unter der Ägide des DGB. Also der DGB hat aufgerufen, also alle DGB-Gewerkschaften. Und es finden in über 20 Städten bundesweit Demonstrationen und Kundgebungen statt. Und da wir in Leipzig schon relativ zeitig, also im März mit Unkürzbar und dann nochmal im Sommer mit dem Bündnis Es reicht, schon Sozialproteste auf die Beine gestellt haben, haben wir uns natürlich gedacht, wir machen als die beiden Bündnisse Unkürzbar und Es reicht gemeinsam noch einen Zubringer zur DGB-Versammlung und der DGB macht auch noch eine Zubringerversammlung vom Volkshaus. Beide starten 10.30 Uhr und diese Bündnisse Unkürzbar und Es reicht sind eben Bündnisse, wo bei Unkürzbar zum Beispiel auch Parteien dabei sind, bei Es reicht, das ist initiiert in Leipzig, von Leipzig steht zusammen. Die kennt man von viel, viel Streikunterstützung. Zum Beispiel im Nahverkehr waren die ganz stark dabei, aber auch bei DHL, bei den öffentlichen Dienstprotesten, und haben die Beschäftigten unterstützt und organisieren auch Beschäftigte. Das heißt, es sind sehr viele Betriebsgruppen dabei von verschiedenen Gewerkschaften, unter anderem von Verdi, die bei dem Bündnis Es Reicht dabei sind. Und also sehr bunt gemischt, was da morgen auf der Straße ist, ist aber auch kein Wunder, denn das geht uns alle an, es trifft alle, es trifft, glaube ich, jeden Einzelnen, der nicht gerade irgendwie reich geerbt hat in diesem Land, was die Bundesregierung davor hat oder zum Teil auch schon beschlossen hat.
3: Wir erleben jetzt ja gerade so ein bisschen widerstreitende Entwicklungen. Auch eine Entwicklung wäre eben ja die soziale Marktwirtschaft, die in der Gegenwart eben wieder mehr zur Marktwirtschaft ohne diese Vorsilbe sozial definiert wird, und der Sozialstaat wird wieder eher zum disziplinierenden und autoritär strafenden Staat, ohne auch diese überflüssige Vorsilbe sozial. Und das alles findet ja auch statt in Zeiten so einer neoliberalen Globalisierung, die wir schon so seit den 90er Jahren erleben, die als Trostpreis dann für die einfachen Menschen nur so ein rechtsextremes Modell Make XY Great Again à la Donald Trump im Angebot zu haben scheint. Ich habe das jetzt so ein bisschen zugespitzt, was da gerade geschieht, weil es ja auch wirklich widerstreitende Entwicklungen sind. In der CDU und SPD gibt es ja auch widerstreitende Ansätze, und in der Bundesregierung gibt es aber jetzt gerade scheinbar nicht so sehr populäre Antworten auf die Krisen der Gegenwart. Zumindest scheint mir das in der Bevölkerung nicht so anzukommen. Und die AfD hat wiederum so ihre eigenen Antworten und profitiert auch ein bisschen davon. Aber auch SPD und Linke haben ja in Berlin und Mecklenburg-Vorpommern irgendwie davon profitiert. Oder wie siehst du diese Entwicklung?
4: Naja, Berlin hat auf jeden Fall gezeigt, dass wenn man mit konkreten Themen, die die Menschen bewegen, und in Berlin ist das Problem Miete nun mal schon seit Jahren ein ganz zentrales Problem, und das sagen auch Menschen, die selber vielleicht eine eigene Wohnung bewohnen, die die gekauft haben, weil sie Glück hatten, weil das Haus irgendwie zum Verkauf stand und die Unterstützung bekommen haben. Aber das ist ein wirklich extremes Problem, und man sieht gerade in Berlin, dass mit solchen Themen auch Wahlen zu gewinnen sind und dass man mit solchen Themen auch eine Erzählung von links gestalten kann. Also das heißt, das ist nicht einfach in Stein gemeißelt, die Entwicklungen, die wir hier sehen überall, sondern es ist auch eine Frage der Perspektive, des Angebots und der, ich sage jetzt, Vision, also wo wollen wir hin, was wollen wir erreichen, und zwar auch in einer Sprache, die alle verstehen. Und es müssen Themen sein, die möglichst viele Menschen bewegen. Und ich glaube, jetzt bei den Sozialprotesten kommen gerade über die Gewerkschaften auch sehr viele unterschiedliche Menschen zusammen, weil genau diese Sachen sie alle bewegen. Also selbst wenn man in einzelnen vielleicht sogenannten kulturellen Sachen unterschiedlicher Meinung ist, so eint doch die Sorge um die Zukunft, die Sorge um den Arbeitsplatz, die Sorge um die soziale Sicherheit sehr, sehr viele Menschen. Und ich bin auch der Meinung, dass gerade progressivere Kräfte genau da ansetzen müssen. Denn wir stehen ja für ein gutes Leben für alle. Bloß wir müssen erklären, was wir damit meinen, und nicht einfach erklären, sondern wir müssen die Forderungen klar formulieren und viel selbstbewusster nach außen tragen. Ich finde, eigentlich ist das ein ermutigendes Zeichen, auch wenn jetzt ganz viel wieder zerredet wird, dass die Linke in Berlin genau mit dem Thema Mieten, Wohnen die Wahl gewonnen hat. Weil das ist, zeigt, glaube ich, dass sowas möglich ist in diesem Land.
3: Am Sonnabend sind nun bundesweit eben diese Kundgebungen geplant, aber wird es den Gewerkschaften, zum Beispiel dem DGB, noch gelingen, die einfachen Arbeiter und Arbeiterinnen von ihrer Vorstellung des Sozialstaats zu überzeugen, oder ist das Angebot der AfD auf die Globalisierung mit so einem populistischen Gegenmodell, also so eines völkisch definierten Sozialstaats vielleicht, so habe ich das zumindest aus dem Programm herausgelesen, wo Solidarität innerhalb unseres Volkes da genannt wird, zu reagieren, oder ist das doch auch verlockend, dieses Angebot für die arbeitende Bevölkerung, was die AfD da macht?
4: Ich glaube, die Antwort ist nicht so einfach, und natürlich gibt es auch viel Kritik am DGB, dass man sich halt zu sehr auf, also sage ich mal, mit den Regierenden immer wieder versucht einzulassen und so weiter. Die gibt es von verschiedenen Seiten, diese Kritik. Nur denke ich, dass immer noch die Gewerkschaften oder die DGB-Gewerkschaften für die Beschäftigten zumindest die besten Antworten im Moment herausholt. Und auch die Gewerkschaften müssen sich natürlich hinterfragen, inwieweit sie politisch sein wollen. Also Verdi ist eine der wenigen Gewerkschaften, die ganz klar eine politische Ausrichtung auch verfolgt hat und immer ganz klar Haltung bezieht zu verschiedensten politischen Themen. Und ich bin der Meinung, dass die anderen Gewerkschaften im DGB das auch tun sollten. Und ob die AfD die Antwort für alle Beschäftigte liefern könnte, das glaube ich nicht, weil unser Land ist so vielfältig und so divers, dass das schon gar nicht aufgehen kann. Und wir haben ja in den Umfragen auch gehört, warum manche Menschen AfD gewählt haben. Das ist keine Entschuldigung für diese Wahlentscheidung. Und eigentlich müssen die wissen, was die wählen. Aber manche haben wirklich tatsächlich nur Denkzettel, Protest oder ein oder andere Sachen von sich gegeben, wenn sie gefragt wurden. Und mangelndes Angebot eben von progressiven Kräften. In Berlin war es nicht so. In Mecklenburg-Vorpommern war es auch nicht so. Also Manuela Schwesig hat ja damit gepunktet, dass sie sich ganz klar gegen die Entscheidung der Bundesregierung zur Rente gestellt hat. Also das gehört zur Wahrheit auch dazu.
3: In Leipzig gehen ja auch Menschen schon seit einer ganzen Weile jetzt auf die Straße. Es gibt diese Sozialproteste auch außerhalb von solchen großen Bündniskundgebungen. Welche Errungenschaften sind da eigentlich besonders wichtig, die da verteidigt werden müssen? Was denkst du, was eben ja sehr vieles, was jetzt dieser Einsparpolitik oder wie es auch genannt wird, Reformpolitik geopfert zu werden droht?
4: Ja, man kann da keinen einzelnen Fall rausziehen, weil es wird ja tatsächlich überall gespart. Also ich kann jetzt nicht sagen, es ist wichtiger, dass Alleinerziehende ihre Unterstützung behalten, als jetzt, dass die Physiotherapeutinnen weiter Menschen behandeln können. Das ist alles gleich wichtig. Und unser Sozialstaat war so schon, ich sage jetzt mal vorsichtig, nicht optimal. Und statt jetzt überall Kürzungen anzusetzen, Reform ist ja immer so ein großes Wort, aber es gibt ja durchaus Länder, wo manche Sachen wie Gesundheitssystem oder ähnliches besser funktionieren. Und dort mal zu gucken, warum es besser funktioniert und vielleicht auch ein paar Sachen zentralisieren, würde auch Kosten sparen im Übrigen. Vielleicht auch einfach verhindern, dass mit Gesundheit Profite gemacht werden kann oder mit anderen sozialen Angeboten, dass überhaupt private Angebote an Sozialem und Gesundheit da sind. Vielleicht gehört das tatsächlich alles in staatliche Hände. Also solche Fragen sollte man doch stellen. Und da fehlen mir lauter Antworten aus dem progressiven Bereich und zwar so formuliert, dass es alle Menschen verstehen.
3: Jetzt nochmal zur Kundgebung zurück. Wann geht es denn los und wo kann man da hingehen am Samstag?
4: Genau, um 10.30 Uhr starten die Zubringerdemonstrationen. Da gibt es zwei Stück, eine am Volkshaus und eine am Johannesplatz. Wir als Leipzig nehmen Platz, rufen zum Johannesplatz auf, weil dort eben die zwei zivilgesellschaftlichen Bündnisse für die Zubringer-Demo aufrufen. Die vom Volkshaus ist gleich ein DGB-Zubringer. Und dann gibt es eine große Kundgebung des DGB auf dem Simsonplatz. Und dorthin laufen auch beide Demozüge.
3: Nähere Informationen habe ich auch im Internet gefunden unter sachsen.dgb.de. Da kann man nach Aktionstag Sozialstadt schauen. Und auf instagram.com vom Bündnis Platz nehmen kann man auch schauen. Da findet man auch Details zu dem Tag am Samstag. Ich bedanke mich sehr bei Irina Rudolf-Kokott vom Aktionsbündnis Leipzig nimmt Platz und ja, vielen Dank.

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0: Seit genau 155 Jahren steht der Schwangerschaftsabbruch in Deutschland im Strafgesetzbuch. Wenn es nach Wohlverbandsverbänden wie Pro Familia und zahlreichen Initiativen geht, ist es höchste Zeit, dieses Kapitel endlich zu beenden. Zum heutigen weltweiten Safe Abortion Day fordern sie unter dem Motto: Es reicht, die vollständige Entkriminalisierung sowie eine bessere Versorgung für Betroffene. Denn nach wie vor ist die Lage vor allem auf dem Land kritisch. Oft fehlen Ärztinnen und Kliniken, die den Eingriff durchführen, und auch die Kosten werden von den Krankenkassen nur in absoluten Ausnahmefällen übernommen. Warum die Hürden für ungewollt Schwangere in Deutschland immer noch so hoch sind, das hat unser Kollege von FSK Hamburg mit einer Sprecherin des Bündnisses Abtreibung entkriminalisieren besprochen.
1: Wir sprechen anlässlich des Safe Abortion Days am Montag, glaube ich, ne?
2: Genau, am 28.09.
1: Über die Broschüre Abtreibung entkriminalisieren. Du arbeitest dort mit in dem Kontext.
2: Genau, ich bin bei Abtreibung entkriminalisieren. Wir sind eine Handvoll von AktivistInnen. Wir haben uns zusammengeschlossen 2024, als es ja ganz kurz also aussah, dass Abtreibung tatsächlich entkriminalisiert werden könnte.
1: Ganz kurzer Moment war das, ne?
2: Das war ein kurzer Moment, genau nach über 155 Jahren von diesem 218 SC, also im Strafgesetzbuch, wo Abtreibung kriminalisiert wird, hatten wir kurz Hoffnung, dass es den Moment gibt, weil das ja die Ampelkoalition, ist auch schon so lange her, aber ja, damals war ja noch die Ampelkoalition. Es hat dann doch nicht geklappt. Die FDP hat es blockiert und SPD und Grüne waren auch ein bisschen langsam, würde ich sagen. Genau, auf jeden Fall haben wir da uns eine Gruppe von den Medical Students for Choice, also bestehend aus den Medical Students for Choice und PIA-AktivistInnen. PIA ist das junge Netzwerk von Pro Familia, also das aktivistische Netzwerk von Pro Familia.
1: Ich kann mich noch gut erinnern an die Kampagnen in den 70er Jahren, was urlange her ist für die meisten Leute. Damals gab es den Paragraphen 218, da gab es, glaube ich, gar keine legale Form der Abtreibung. Und es gab eine große Kampagne, damals BRD-weit, die Abtreibung zu entkriminalisieren. Also eigentlich genau das, zu legalisieren. Und man muss ja vielleicht immer auch nochmal so ganz banal daran erinnern, dass es erstens sind es immer die Ärmsten, die unter den schlimmsten Bedingungen entweder gezwungen sind, Kinder zu kriegen oder abzutreiben unter lebensgefährlichen Umständen.
2: Voll, da hast du gerade schon voll viele interessante Punkte aufgegriffen. Also einmal ja, in den 70er Jahren war eine große Bewegung oder eine große Kampagne in Deutschland auch zu dem Paragraph 218. Also damals war Abtreibung, wie du meintest, komplett kriminalisiert. Also da gab es gar keine Möglichkeit, Abtreibungen zu haben, außer ich glaube, dass es schon eine medizinische Indikation gab. Also wenn man, genau, und eine kriminologische auch, also wenn es durch ein Verbrechen oder durch, wenn es das Leben sozusagen der austragenden Person gefährden würde. Ja, aber das war in der BRD, da gab es auch ganz tolle, also da gab es eine ganz tolle aktivistische Bewegung auch, die haben auch wirklich Listen von ÄrztInnen angefertigt, die, bei denen man Abtreibungen irgendwie doch machen kann oder außerhalb des Systems machen kann, oder haben Busreisen nach Holland organisiert. Das war da richtig Thema, deswegen ist tatsächlich auch in dem Abtreibungsaktivismus, wo ich ja unterwegs bin und auch bei Pro Familia, wo ich auch arbeite, auch viele so ältere Feministinnen. Also es ist sehr so diese Second Wave Feminism. Genau, und dann wurde 1993, wurde dann aber auch aufgrund der guten Arbeit der AktivistInnen so eine diese Beratungsregel eingeführt, mit der wir aber auch immer noch nicht zufrieden sind. Also
1: Beratungszwang jetzt, quasi, ne?
2: Genau, Beratungszwang, du hast recht, ja, guter Punkt. Genau, und deswegen, jetzt kann man eine Abtreibung ein bisschen einfacher machen in Deutschland. Über die Beratungsregel. Also dann muss man eine verpflichtende Beratung machen, hat dann noch 3 Tage Bedenkzeit, also muss dann nochmal warten, bis man dann einen Abbruch machen darf. Genau. Und da gibt es dann noch alle möglichen Vorschriften und Hürden, die diese Beratungsregel enthält. Da kann ich später auch noch mehr erzählen. Aber ja, es ist natürlich so, also dadurch, dass Abtreibung immer noch, also trotzdem, obwohl es diese Beratungsregel gibt, ist der Abbruch immer noch kriminalisiert. Also er ist zwar straffrei, aber er ist immer noch kriminalisiert. Und es hat natürlich Unterschied, und dadurch, dass es eben viele Hürden gibt, also diese Beratungsregel, da gibt es alle möglichen Catches sozusagen, ist natürlich immer die Sache so, wenn du halt in einer vulnerablen Position bist, also wenn du kein Geld hast oder wenn du weiß ich nicht, sowieso schon marginalisiert bist, wenn du trans bist, migrantisch, sind diese Hürden halt nochmal krasser. Das heißt, der Zugang zum Abbruch ist sowieso jetzt, würde ich sagen, nicht so einfach. Aber dann, wenn du ja sowieso schon benachteiligt bist, dann sind diese Hürden schon auch immer noch sehr groß in Deutschland. Ja.
1: Also erstens, es gibt immer noch Kriminalisierung. Und zweitens, im Zusammenhang dessen, dass beraten wird und dass es Ärzte, Ärztinnen gibt, die abtreiben, gibt es auch eine Gegenkampagne von fundamentalistischen, christlichen, blablub, faschistischen Abtreibungsgegnerinnen, die so weit geht, dass Ärztinnen belagert werden an ihren Praxen und damit überhaupt die Betroffenen, die eigentlich entweder sich beraten wollen, beraten lassen wollen oder die schon zu der Abtreibung gehen, dass die quasi ungeschützt diesen Leuten gegenüberstehen. Das wird ganz bewusst an vielen Orten organisiert. In Hamburg habe ich sowas noch nicht gehört. Mhm. Was ich aber gehört habe, ist, dass Ärztinnen, zum Beispiel in Flensburg, glaube ich, gab das jetzt so einen Fall, die haben sich so weit in die Ecke drängen lassen, sind so weit in die Ecke gedrängt worden, dass sie das nicht mehr machen, keine Abtreibung mehr machen. Kannst du dazu ein paar Sätze sagen?
2: Doch, das ist ein Riesenproblem. Also es gibt sowieso nicht so viele ÄrztInnen, die Abbrüche anbieten, einfach weil dadurch, dass es kriminalisiert ist, wird es auch nicht im Medizinstudium gelernt, die Abbrüche anbieten, einfach weil dadurch, dass es kriminalisiert ist, wird es auch nicht im Medizinstudium gelehrt. Also die meisten ÄrztInnen

0: Das ist schon übel. Also ja, und das ist dann natürlich auch, hat dann auch wieder Auswirkungen auf die Versorgung, weil ganz viele ÄrztInnen, die das anbieten, du das überhaupt nicht auf deren Website findest. Das bedeutet, von den wenigen, also in Hamburg sind wir noch privilegiert, so wir haben, glaube ich, 8, 9 Gynäkologinnen, die Abbrüche anbieten. Mhm. Was aber auch was, jetzt...
1: Ja, wollte ich gerade sagen, das hört sich nicht gerade viel an für so eine riesige Stadt, ne?
0: Das ist aber tatsächlich sehr viel. Also in Bayern so, bis weiß ich jetzt gerade, oh, ich habe die genaue Zahl nicht im Kopf, ich glaube 3 oder 4 für ganz Bayern. Da spielt natürlich so die Belästigung von so Fundamentalistinnen und religiösen so Abtreibungsgegnern natürlich auch mit rein. Mhm. Also natürlich macht man das dann vielleicht auch nicht so gerne. Und es ist natürlich auch eine wahnsinnige Belastung, also für, genau was du meintest, die Personen, die Abtreibungen wollen. Gerade auch die Beratungsstellen werden auch oft belagert. Also wenn die zur Beratung gehen. In Frankfurt ist das auch immer wieder Thema. Genau, es führt eben auch oft dazu, dass Ärztinnen das dann einstellen oder auch katholischen Krankenhäusern oder weiß ich nicht, dass da auch Abbrüche selbst so nach medizinischer Indikation zum Beispiel, also wo es ja darum geht, dass dann das Leben der austragenden Person in Gefahr ist, auch nicht mehr angeboten werden.
2: Ihr hörtet ein Gespräch mit dem Bündnis Abtreibung entkriminalisieren. Dieses hat sich aus den Gruppen PIA von Pro Familia in Action und MSFZ, das sind die Medical Students for Choice, gebildet. Diese haben eine umfangreiche Broschüre erstellt rund um das Thema Abtreibung. Und die findet ihr unter www.abtreibung-entkriminalisieren.de.

Bah, bleibt noch dran, gleich geht's weiter mit Lucia Farul, der rumänischen Sendung hier auf Radio Z. Einen wunderbaren Z-Abend wünscht Maggie Bernreuther.

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Hallo und herzlich willkommen zu 2 Stunden Audiopads hier auf der 95,8 bei Radio Z. Begrüße Herrn diesen Mittwochmorgen, 23. September, Stefan Wagner mit The Monsters auf Voodoo Rhythm Schweiz und einer Single ihres kommenden Albums You Got Me Going und der Albumtitel Off The Road We Go. Als nächstes Single von der Chiller Band Alochia.

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Die Sharpins aus Chicago mit It's a Mod Mod World von dem Album Mod Mayday 23 auf K-Records erschienen. Davor neue Single von Party Dosen, Euro Stomper und die Giller Band mit Alocia. Playlist auf radio-z.net, Audiopads und als nächstes ein Song vom neuen Album von This is Lorelei. 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

seid bei Radio Z Audio Pets. Mein Name ist Stefan Wagner. Wir hörten Claude mit She Doesn't Love Me, davor This Is Lorelei und als nächstes Andrew Kohlberg High Hopes.

Radical Friendship Theory mit Considering vom Album Radical Friendship Theory, davor Andrew Kohlberg, High Hopes und als nächstes vom Arab Strap Album Half-Told Tales hören wir Beer Man.

Bodega mit neuer Single Literary World, davor Arab Strap und als nächstes Early Whitney mit der B-Seite ihrer Single Where's the Panda featuring Roy Wukino.

Wir hatten gerade Vanishing Twin Sugarstone vom Album Archives, davor Cheapy mit Adrenaline und Blind Yeo folgt mit Memory to the Soil. Ihr seid hier bei Radio Z, Audiopads, mein Name Stefan Wagner.

Kirsche auf Karaoke Kalk Berlin mit erster Single Luft. Davor Blind You, Memory to the Soil. Und als nächstes hören wir hinein in die Alalas. Mehr oder weniger ein Instrumental-Album, Single 2. Wir hören Vini da Gama. Playlist unter radio-z.net Audiopads.

Lamb Chop Band Projekt um Kurt Wagner, auch wieder mit vertreten beim People Festival in Berlin. Im Oktober, 10.11. gibt es die dritte Ausgabe des Festivals mit knapp 180 Künstlerinnen und Künstlern. Unter anderem Kurt Wagner, der zusammen mit Andrew Broder aufgenommen hat, und auch Justin Vernon war am Banjo, glaube ich. Und leider ist Letztgenannter nicht mit beim People vertreten. Aber viele andere, Alan Oye, Sachkan, dann Kings of Convenience, dann, ich wollte schon sagen, Leonard Cohen leider auch nicht, aber der Sohn und der Enkel Adam und Cassius Cohen sind dabei. Jetzt aber als nächstes Sylvie mit Rina. Und die Playlist findet ihr unter stefanwagner.info, leider nicht aktuell, sondern unter radio-z.net. Vor Lamb Chop gab's Rex Orange County mit Indecision, Benny Sings und die Alalas.

hörten Harp Diamante mit Monkey, dann Willie J. Healy, Ditch und als nächstes Tommy Barlow, Bill is Dead.

Zweimal The Numero Group Chicago, Dwayne Vineyard mit Searching for the Truth und The Harmony 5 mit That's All Right. Davor Tommy Barlow mit neuer Single Bill is Dead. Und als letztes eine Demo-Version von Roberto Carlos Langhi, El Lado Negro, so kennt man ihn, war einst auch für People Festival gelistet, beim letzten vor 8 Jahren auch dabei gewesen. Sehr toll, jetzt leider von der Liste gestrichen. Mehr aber auch an KünstlerInnen und Künstlern unter peoplefestival.berlin. Im Oktober, wie gesagt, 2 Tage im Funkhaus in Berlin, ein Festival zum 3. Mal, mitveranstaltet von den Michelbergern vom Michelberger Hotel und Aaron und Bryce Dessner. Jetzt El Lado Negro mit seiner Demo-Version von Lotta Love.

Der wunderbare Easy Corral mit Winter Sun vom Album Motorcycles and Cherry Wind. Davor Blurry the Explorer, It's Okay, Paul featuring Tennis Coats und Lancer mit Hearts. Als nächstes Harumi Hosono. Da gibt's auch ein aktuell tolles Album mit Figlio Perduto. Fahren wir fort.

0: Anna Kost mit Jean Flex davor, Harumi Hosono, Filio Perduto, Playlist unter radio-z.net und dann Audiopads. Das waren 2 Stunden Audiopads hier auf der 95,8. Ich bedanke mich fürs Zuhören. An Mikrofon und Technik war Stefan Wagner.
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0: Hier ist DIY or Die.
1: Hallo, zur Sommer-August-Sendung von DIY or Die.
0: Genau. Der eine Plattenspieler ist nicht ganz so top, deswegen, wenn zwischendurch bei jedem zweiten Song heute der Sound nicht ganz so gut ist, bitte ignorieren. Das konnten wir jetzt auf die Schnelle nicht lösen, wir konnten es nur minimal bessern. Als Intro-Song lief übrigens gerade Decorations von The Proletariat. Wir hatten in der letzten Sendung schon einen Intro-Song von denen, von ihrer zweiten LP, Indifference, von 86. Und haben uns dann auch über die erste LP, Sommer von 83, unterhalten. Ich weiß nicht mehr, ob mit Mikro an oder mit Mikro aus. Auf jeden Fall waren wir uns einig, dass sie nicht so gut ist wie die zweite. Mhm. Und weil die Sommer aber dennoch zu gut ist, um sie nicht zu hören, habe ich sie heute ausgewählt. Weil im Vergleich die Indifference, die ist einfach hervorragend. Und deswegen hat die Sommer vielleicht auch ein bisschen schwer. Die ist so ein bisschen zusammengestöpselt. Auf der LP sind nämlich Songs von 81, die finde ich alle super gut. Dann sind noch welche von 82. Von denen vier oder fünf, habe ich jetzt wieder vergessen, auf ihrem Debüt-Tape auch sind. Das hieß Distortion. Und dann gibt es noch einen einzigen Song von 83. Und ja, auf jeden Fall, vielleicht ist das der Grund, warum das so ein bisschen, oder warum die komplette Platte im Gesamten vielleicht so ein bisschen hinterherhinkt. I don't know, aber ich finde sie trotzdem auf jeden Fall geil. Das Artwork ist so ein bisschen lieblos, aber ansonsten ist es einfach eine 1A-Mischung aus manischem Artpunk und der Intensität von Hardcore-Punk mit politischen Texten aus Massachusetts. Das war jetzt auf jeden Fall einer von den zähren Songs, sage ich jetzt mal. Ja, aber auf jeden Fall, ich finde die Platte trotzdem einfach gut.
1: Das ist ein und cooles deswegen, Intro.
0: Ja, finde ich nämlich auch.
1: Ich finde, es sind ein bisschen zu viele Songs drauf. Ich habe es gerade nicht zugehört, weil ich mit dem Plattenspieler beschäftigt war, aber ich finde, auf dem ersten Album sind ein Ticken zu viele Songs drauf.
0: Ich finde nicht, dass es zu viele sind, nur das erzähle ich dir dann gleich nochmal, was ich gesagt habe. Weil ich nämlich ich habe eine These, aber du warst mit Plattenauflegen beschäftigt. Weil es geht ja nämlich gleich weiter mit den Platten und zwar zurück in die Gegenwart. Ich habe zwei aktuelle Sachen dabei. Und zwar als erstes die erste LP von Cop and Attitude. Cop and Attitude sind eine Hardcore-Band aus Karlsruhe. Die LP heißt High on Anger und ist vor kurzem, irgendwann vor ein paar Wochen, auf Kink Records erschienen. 12 Songs. Ihr hört einen von den flotteren Songs, nämlich Anger Growing, Cop and Attitude. Es geht so.

So, da sind wir wieder. Wo ist denn mein Kopfhörer? Hier. Das waren Cop and Attitude. Da hatten wir letztes oder vorletztes Jahr auch das Demo von denen hier in der Sendung. Und jetzt gibt es eine LP, High on Anger, und das war Anger Growing. So, als nächstes noch was Neues. Wir wandern einmal kurz nach Norwegen rüber. Aus Trondheim kommt die Band Skyggesiden, die Ende letzten Jahres ihre erste Self-Titled-EP auf fucking North Pole Records rausgebracht hat. 8 High Energy und In Your Face Hardcore-Punk-Songs mit norwegischen Texten. Und Skyggesiden heißt übrigens Schattenseite und ist auch ein Song von So Much Hate. Da kommen wir später noch dazu, nur so nebenbei. Ihr hört jetzt erstmal den Song Rottelief, bei dem es nicht so komplett durchgängig abgeht. Der wird dann auch ein bisschen moderator. Und das fand ich aber insgesamt einfach ganz geil. Also die Songs insgesamt sind auf jeden Fall auch ein bisschen abwechslungsreich. Und Faden verloren. Genau, es gibt in dem Song so eine beklemmend bedrohliche Stimmung, wollte ich noch sagen. Und dann zack, ist es vorbei. Und wir hören jetzt einfach Skyggesiden mit Rottelief. Let's go.

Das war ein Skyggesiden aus Trondheim mit dem Song Rottelief und ist wie gesagt einer der nicht ganz so Abgeh-Songs. Insgesamt sind, glaube ich, 7 Songs auf der EP und die kann man sich auf jeden Fall ziemlich gut anhören. Passend dazu habe ich ein kleines Norwegen-Set zusammengestellt und wir gehen jetzt rückwärts in der Zeit. Als nächstes hört ihr Trauma aus Oslo mit dem Song De Krieg von ihrer gleichnamigen 7-Inch von 2022. Trauma.

So, das waren Drauma mit dem Song The Krieg von ihrer 7-Inch von 2022. Und es geht weiter mit Urban Neuer, auch aus Oslo, mit dem Song Psychisk Terror von ihrer auch gleichnamigen EP. Das war deren zweite EP von 2014. Und Psykisk Terror ist übrigens auch der Name einer norwegischen Band. Nur so nebenbei, dazu kommen wir später noch. Urban Neue mit Psykisk Terror.

Hier ist immer noch DIY or Die und es waren gerade Urban Neuer und zwar einmal mit dem Song Drepp vor Fred und davor Psychis Terror. Wir haben es jetzt einfach weiterlaufen lassen, weil wir hier immer noch so ein bisschen technische Probleme haben und die Zeit genutzt haben. Deswegen habt ihr jetzt gleich zweimal Urban Neuer gehört. Als nächstes hört ihr Kolokoll aus Skien, irgendwo auch in der Nähe von Oslo, ungefähr, ganz grob. Und zwar mit dem Song Ingen Menneske von ihrer Flamme und Fager LP von 2006. Kolokoll.

0: Das waren Kollekoll mit Ingen Menesker von ihrer Flamme und Farge LP. Und jetzt springen wir von 2006 in die 80er. Dazwischen hatte ich jetzt nämlich nichts in meinen Platten gefunden. Als nächstes hört ihr So Much Hate mit dem Song Skyggesiden, den ich vorhin schon mal kurz erwähnt hatte, weil die andere Band nämlich so heißt, die ich heute vorgestellt habe. Von So Much Hate hören wir von ihrer ersten LP How We Feel von 87. Jetzt bin ich verwirrt, die LP heißt auch so, ne? Und der Song
1: ja,
0: auch. Genau, die LP heißt How We Feel und der Song heißt How We Feel. So Much Hate. Let's go.

Das war ein Kafka-Prozess mit, nee, gar nicht wahr, das war ein So Much Hate mit Skygesin. Scheiße. Als nächstes kommt Kafka-Prozess mit dem Song Wie will Icke ha? Von ihrer Split-LP mit Disorder von 86. Kafka-Prozess.

Das war ein Kafka-Prozess mit Vivil Ikeha von 86. Und als nächstes hören wir Bannlist mit Terrors Dürre. Die Aufnahme ist von 85 aus dem Proberaum und die ist auf dieser posthum erschienenen Merc T7-Inch. Bannlist waren aus Molde. Und diese 7-Inch wurde 2023 veröffentlicht. Wir hatten die damals, glaube ich, auch schon mit dabei, aber mit einem anderen Song. Wir hören jetzt Bannlist mit Terrorstüre. Geht so.

Das waren Bannlist. Und jetzt als letztes in meinem kleinen Norwegen-Set hören wir Psykisk Terror. Das hatten wir vorhin auch schon mal gehört, weil nämlich Urban Neuer einen Song hatten, der so heißt. Und es gab aber auch eine Band, die so hieß. Die waren auch aus Molde. Und kannst du mir die Platte bitte nochmal geben, weil jetzt kann ich den Titel hier gerade nicht mehr lesen. Mit, wie heißt der Song? Der Song, den wir vom Psykisk Terror hören, der heißt En Krieg er over von 84 und der ist von ihrer Dead Fantas Ad Hop Compilation EP, die auch 2023 erschienen ist. Und jetzt wird es noch ein bisschen krachiger als gerade eben. Aus Psykisk Terror sind dann Kafka Prusis und So Much Hate hervorgegangen. Es war quasi die Vorgängerband. Und jetzt kann ich es wieder nicht lesen. Jetzt brauche ich wieder die Platte. Der Song heißt En Krieg er over. Psykisk Terror.

0: Das war ein Psychisk-Terror und damit ist mein kleines Norwegen-Set für heute beendet. Bevor Andi weitermacht, möchte ich noch gerne erwähnen, dass wir dieses Jahr tatsächlich 18 Jahre Jubiläum hier mit DIY or Die feiern. Hätte keiner von uns gedacht, als wir damals angefangen haben, zu fünft oder so.
1: Ja, krasse Nummer.
0: Okay.
1: Ja, also, da fallen mir gleich die Stifte runter. Ja.
0: Es fallen hier gleich mehrere Sachen durch die Gegend, aber Platten waren nicht dabei. Dann ist ja gut.
1: Nur Stifte.
0: Natürlich ist das Ganze auch überhaupt nur möglich, weil es Radio Z gibt und es total super ist, dass man hier mitmachen kann. Radio Z wird nächstes Jahr 40. Das heißt, wir sind fast halb so alt wie Radio Z. Mhm. Das finde ich irgendwie auch eine abgefahrene Vorstellung.
2: Ja, Radio Z wurde in dem Jahr gegründet, als ich geboren wurde.
0: Siehst du mal. Mhm. Und wir sind jetzt eben auch schon so lange mit dabei und wir sind übrig geblieben. Es waren ja zwischendurch immer wieder mal Leute mit dabei. Wie immer an dieser Stelle vielen, vielen Dank für alle, die hier irgendwann mal irgendwie mitgemacht haben. Und mal gucken, wie lange wir das noch weitermachen. Nicht nochmal 18 Jahre, würde ich sagen.
1: Nee, ein bisschen, aber wirklich Grüße an alle.
0: Ja, genau.
1: Fühlt euch alle angesprochen, die hier mal ihren Beitrag gemacht haben. Ja.
0: Und es ist schon sehr super, einfach jeden Monat hier reinspazieren zu können. Und wir können das machen, was wir sehr, sehr gerne machen, nämlich Musik verbreiten und euch Sachen vorspielen, von denen wir denken, dass sie cool sind und ihr die euch auch mal anhören solltet. Das ist total spitze. Genau. Jetzt darfst du mal weitermachen. Was hast du heute dabei?
2: Ich habe heute mal wieder alte Sachen dabei, teilweise brandneu wiederveröffentlicht. Die erste Sache, die ich dabei habe, ist nicht brandneu wiederveröffentlicht. Die Wiederveröffentlichung ist von 2013, die ich dabei habe, aber ich habe es neu gekauft. Deswegen wollte ich es mal vorstellen und wir haben das hier noch.
0: Das war ein Spitzeneinstieg.
2: Weil ich ja immer so viel hier seit den letzten Jahren eigentlich jetzt bald schon immer viele Wiederveröffentlichungen hier euch präsentiere, habe ich heute einen Anarcho-Punk-Klassiker dabei. Und zwar die Debüt-LP von Flux of Pink Indians, einer britischen Anarcho-Punk-Band. Die Platte heißt Strive to Survive, Causing Least Suffering Possible. Die ist 1983 auf Spiderleg erschienen und ich habe jetzt hier das, die Nachpressung auf One Little Independent Records. 2013 war auch die letzte Nachpressung. Also leider ist das jetzt mittlerweile auch schon wieder ein bisschen schwieriger zu bekommen, diese Nachpressung. Da aber ja One Little Independent, das ist auch das Label von Flux of Pink Indians, ja immer noch aktiv ist, wäre es cool, wenn die das mal wieder nachpressen. Ja, die erste LP ist ein bisschen ähnlich wie die Debüt 7 Inch of Crass Records. Es ist sehr von Crass inspirierter Anarcho-Punk, also mit diesem militärischen Schlagzeugbeat und sehr wütend gesungenen Texten über Krieg, Tierschutz, Welthunger, also sehr eindringliche Texte. Ich muss ja leider gestehen, ich finde es nur gut. Ich finde es sehr sympathisch und cool und ich freue mich, die Platte zu haben. Aber wenn ich das mit anderen Anarcho-Punk-Bands, sei es jetzt Crass, Sounds, Chumbawamba, The Mob, vergleiche, finde ich es stellenweise sehr monoton und manchmal sogar auch ein bisschen einfallslos. Trotzdem ist es ein cooles, wichtiges Album. Alle Songs gehen ineinander über. Und was ich halt auch bei Flux of Pink Indians sehr cool und sympathisch finde, ist auch, dass sie weiterhin unter dem Namen ihres Labels, also vielleicht nochmal zur Erklärung, das Label hieß am Anfang One Little Indian Records. Sie haben sich dann aber aufgrund des zu rassistisch bewertenden Namens umbenannt in One Little Independent und machen bis heute da aktuelle Bands, also eine Band, die wir ja auch schon öfters mal gespielt haben, die auch schon in Nürnberg live gespielt haben, Bad Breeding sind zum Beispiel auch auf One Little Independent erschienen. Also es ist nach wie vor ein aktives Label, was Musik rausbringt. Das finde ich sehr cool. Auf jeden Fall wichtige Band für die Zeit. Ich habe den Song, hat auch so einen ähnlich langen Namen wie das, der Albumtitel, Some of Us Scream, Some of Us Shout ausgesucht. Das ist der dritte Song auf dem Album. Genau. Und übrigens, die Version, die ich habe, ist auch eine Doppel-LP und auf der zweiten LP, Also auf der ersten LP ist das eigentliche Album und auf der zweiten LP sind noch Outtakes, Demos und so weiter. Habe ich ehrlich gesagt noch nicht gehört. Deswegen kann ich dazu nicht sagen. Aber das erste das Album habe ich gehört und da hört jetzt den dritten Song, dessen Namen ich jetzt nicht mehr vorlese, weil er zu lang ist. Ihr hört Flux of Pink Indians.

Das waren Flux of Pink Indians mit dem Song Some of Us Scream, Some of Us Shout von ihrer 1983 veröffentlichten LP Strive to Survive, Causing Least Suffering Possible. Es geht weiter mit einer alten amerikanischen Punkband. Da ist jetzt eine Diskografie-LP rausgekommen, brandneu. Es geht um Chinas Comidas aus Seattle. Das sind die gesammelten Werke. Erschienen ist das auf 4 Labels sogar. Take the City Records, Ghost Highway Records, Exquisite Corpse Records und Beat Generation. Chinas Comidas waren eine Punkband, eine recht frühe Punkband aus Seattle. Die haben damals 78 und 79 zwei Singles veröffentlicht. Das war dann damals auch der einzige Output. Die erste Single, Snaps und For the Rich, finde ich richtig, richtig cool. Die ist da auch drauf. Den Rest finde ich leider etwas langweilig, der darauf enthalten ist. Ich war ehrlich gesagt ein bisschen enttäuscht, weil ich mir ähnlich coole Songs erhofft habe. Die Band hat so einen leichten Flirt Richtung Post-Punk, auch eher in die anstrengende Variante des Post-Punks. Nur finde ich es da anstrengend nicht so im positiven Sinne. Anstrengend kann ja auch im positiven Sinne sein, da finde ich es eher ein bisschen negativ anstrengend. Trotzdem ist es eine coole Zusammenstellung dieser alten Seattle-Punk-Band. Genau, wer sich für alten US-Punk interessiert, kann sich das mal reinhören. Ihr hört Chinas Comidas und ihr hört den Song Snaps von ihrer ersten Single von 78.

0: Das waren Chinas Comidas aus Seattle mit dem Song Snaps. Das ist eine von ihrer Single von 78 und der Song ist auch auf der Diskografie-LP auf Take the City, Ghost Highway, Exquisite Corpse und Beat Generation.
1: Nicht Chinas?
0: Kann auch sein, aber das klingt, Chinas ist Comidas, das heißt glaube ich chinesisches Essen auf Spanisch.
1: Ja,
0: deswegen,
1: okay. Ja, Chinas, okay.
0: Ja, das, ich weiß nicht, wie man China auf Spanisch ausspricht.
1: Ja, okay.
0: Ja.
1: Ich kann ja auch ganz kurz das sagen, was ich gerade schon zu dir gesagt habe, weil ich kannte nämlich die Band nicht und habe dann ganz kurz reingehört und fand Snaps ganz geil und dann habe ich den zweiten Song gehört und dann fand ich es auch nicht mehr so geil. Den Rest habe ich mir noch nicht angehört. Deswegen, I don't know. Aber der Song war schon sehr gut.
0: Ja, es geht jetzt ähnlich weiter mit der Bewertung der nächsten Platte.
1: Es ist heute eine sehr kritische Sendung, das finde ich aber eigentlich auch ziemlich gut. Ja. Also wir feiern ja auch viel ab, aber man muss vielleicht ja auch gar nicht immer alles abfeiern. Man kann auch mal so, hatten wir nicht sogar schon mal überlegt, dass wir nur so eine Sendung machen wollen mit so mediokren Sachen? Also was wir nicht nur so...
0: Die schlechten Songs auf sehr guten Alben. Ja, so, so ist es jetzt nicht bei dem nächsten, das wäre jetzt zu unfair. Das nächste, was ich dabei habe, ist eine alte Band aus Los Angeles namens Corpus Delicti. Eine Band, die damals 1984 eine, ich glaube es ist eine EP oder eine Mini-LP, wie auch immer man das dann nennen mag, auf Mystic Records. Und das ist eigentlich so richtig klassischer Deathrock, Gothrock. Die haben davor aber auch Demo-Aufnahmen gemacht, wo sie noch deutlich punkiger klingen. Aber schon auch der Deathrock, Grusel nicht ganz, aber halt so dieser Deathrock-Sound so ein bisschen rauskommt. Also,
1: aber wenn Deathrock nicht gruselig ist, dann darf es sich doch überhaupt nicht Deathrock nennen.
0: Guter Punkt. Die Band sieht halt noch nicht so gruselig aus. Deswegen.
1: Okay.
0: Ja, auf jeden Fall sind da Demo-Aufnahmen, wo sie noch deutlich
1: punkiger sind. Sind einfach die Babys, geil.
0: Wo sie deutlich punkiger sind. Die Aufnahmen sind von 83 allesamt. Das sind zwei Sessions. Ich habe da den Song für das Mystic-Demo rausgesucht. Der heißt wie die Band Corpus Delicti. Die Platte heißt übrigens Memory Slinger und ist erschienen auf Puke & Vomit Records. Also ihr hört Corpus Delicti aus Los Angeles mit Corpus Delicti.

0: Ja, das waren Corpus Delicti aus Los Angeles mit Corpus Delicti von der Memory Slinger-Platte auf Puke and Vomit. Ja, recht klassischer LA-Punk mit Deathrock-Kante. Wenn man Fan von dem Sound ist, kann man sich auf jeden Fall in die Sammlung stellen. Ansonsten ist es jetzt nicht der verlorene, übersehene Klassiker, aber es ist cool.
1: Es ist halt so Medium.
0: Es ist Medium.
1: Aber ich fand es eigentlich tatsächlich ganz geil.
0: Ja, das ist schon cooler LA-Sound, finde ich. Ja. Jetzt kommen wir aber zu etwas, was nicht...
1: Auch wenn die Fotos, wenn der Style nicht gruselig ist, aber die Fotos sind ganz geil, deswegen...
0: Jetzt kommen wir noch zu etwas nicht Medium, sondern zu richtig knallhartem Hardcore und Punk. Und zwar habe ich dabei einen alten finnischen Hardcore-Punk-Sampler, vielleicht sogar den finnischen Hardcore-Punk-Sampler vom Propaganda-Label, und zwar Propaganda Russia Bombs Finland. Der ist im Original 1982 erschienen. Der wurde auch in den 2000ern mal von Höni wiederveröffentlicht, und es gibt auch eine Wiederveröffentlichung auf Puke and Vomit, wer die Höni-Version verpasst hat. Ja, darauf sind alle essentiellen finnischen Hardcore- und Punkbands der damaligen Zeit enthalten. Ich lese schnell vor: Bastards, Antikeho, Chaos, NATO, Tervet Kädet, Ristetyt, 013, Naho Neitzit, Appendix, Sekundau und Dachau. Also auch unbekanntere Bands, aber eben halt auch die Klassiker wie Appendix, Bastards und so weiter. Also sehr coole Übersicht. Es ist nicht alles cool auf dem Sampler. Also es sind auch manchmal ein bisschen raue Aufnahmen. Aber was ich sehr cool finde bei dem Sampler, gute Sampler machen sowas. Die Bands haben immer so 2, 3, manche 4, 5, je nachdem, Songs, und die Songs sind alle hintereinander. Also es ist nicht so, dass es durcheinander gemischt ist. Man kann also auch, wenn man jetzt keinen Bock hat, diese Band zu hören, kann man auch 4 Songs weitermachen und dann kommt die nächste. Das finde ich cool. Es ist eine, wie gesagt, sehr coole Übersicht, und was ich auch sehr cool finde, es ist sowohl dieser klassische finnische Hardcore à la Bastards, Chaos, Tervet Kädet und so weiter. Also sehr, ja, finnischer Hardcore, aber es sind auch Punkrock-Songs drauf, was dann auch, wo man auch noch so die ganzen, ja, 70er-Jahre-Einflüsse sehr raushört. Also es ist eine sehr coole Mischung, die sehr gut funktioniert. Ich habe da jetzt einige Songs rausgesucht. Ich würde jetzt mal starten mit klassischem finnischen Hardcore, und zwar mit Bastards. Der Song heißt Vapaus, und das heißt auf Englisch oder auf Englisch Freedom und auf Deutsch Freiheit. Bastards.

Das waren Bastards vom Russia Bombs Finland Sampler, im Original 1982 erschienen. Hier habe ich in der Hand die Puke and Vomit Wiederveröffentlichung. Ich habe ja vorhin schon einige der Bands genannt, die da drauf enthalten sind. Der Song hieß Vapaus und auf Englisch Freedom. Ich entschuldige mich auch jetzt schon im Vornherein für die falsche Aussprache, aber ich habe das Glück, dass ich alle Songs euch übersetzen kann. Also nicht die gesamten Texte, aber die Liedtitel. Und ich kann euch sogar übersetzen, wie die Bands heißen. Also Bastards muss ich, glaube ich, nicht übersetzen. Die nächste Band, die ich dabei habe, ist auch eine sehr klassische finnische Hardcore-Band, und zwar Rüstetyt, und das heißt The Exploited. Und da hört ihr auch einen coolen Songtitel, und zwar Painu Helveti Nazi Apparat, und zwar heißt das übersetzt Fuck Off Nazi Bastard. Ihr hört Rüstetyt vom Russia Bombs Finland.

Das war eine Ristetüt mit Painu Helvetin Nazi Apara. Also wenn ihr jetzt mal in Finnland irgendwann seid und ihr wollt einen Nazi beleidigen, wir haben euch jetzt erklärt, wie das geht. Nämlich genauso, wie der Song geklungen hat. Und jetzt als nächstes vom selben Sampler habe ich jetzt noch zwei Punkrock-Songs ausgesucht. Mal gucken, ob wir sie noch schaffen. Auf jeden Fall der erste ist 013 oder 013. Ihr hört Taikasin Todili Suten Back into Reality from Russia Bombs Finland.

0: Das waren 013 mit Taikasin Todili Suten. Und wir hören jetzt noch einen letzten Punkrock-Song von dem Russia Bombs Finland Sampler von der Wiederveröffentlichung auf Puke and Vomit. Aber vorher werden wir uns auch gleich schon verabschieden und wünschen dann noch viel Spaß beim restlichen Programm hier.
1: Genau, und wenn ihr alte Sendungen nachhören wollt und Playlists nachlesen wollt, mit den vielen finnischen und norwegischen Titeln heute zum Beispiel, dann könnt ihr das auf unserem Blog diy-radio.blogspot.com. Uns gibt es jeden vierten Montag hier bei Radio Z, dem freien Radio, im Raum Nürnberg-Erlangen-Fürth. Und jetzt kommen wir zum Sendeende.
0: Genau, und da hören wir zum Abschluss noch Appendix mit Sine Yamine. You and Me heißt es so.
1: Danke fürs Zuhören. Tschüss.

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0: Hallo und willkommen bei Z auf der 95,8 MHz, DAB Plus im Kabel und im Stream auf www.radio-z.net. Heute am Dienstag, den 29. September, begrüßt euch Mörtel an Mikrofon und Technik mit der Tagesübersicht. Wir legen los von 14 bis 15 Uhr mit dem Kaffeesatz, eine Stunde lang bunt gemischte Musik mit Songs von Team Dresh, Sweeping Promises, Julia Holter und vielen mehr. Von 15 bis 16 Uhr dann Castrop Rauxel, aktuelles Musikgeschehen auf der 95,8, heute mit Pyro, dem Album der Woche Große Liebe von Nicht-Seattle, Veranstaltungshinweisen und jeder Menge aktueller Musik. Von 16 bis 18 Uhr hört ihr den Stoffwechsel, das tagesaktuelle Magazin für Politik, Lokales und Kultur. Einen Überblick zu den heutigen Themen gibt's von Heike.
1: Am letzten Freitag, da wurden die Big Brother Awards verliehen. Das sind Negativpreise für die größten Datenkraken. Unter einer ging dieses Mal an Apollo Optik und Fielmann. Die werden nämlich für den Vertrieb der Ray-Ban Meta-Brille ausgezeichnet. Diese Spionagebrille, die ermöglicht heimliche Bild- und Tonaufnahmen im Alltag und sie normalisiert so die Totalüberwachung aller Lebensbereiche, meint die Organisation Digital Courage, die hinter diesem Big Brother Award steckt. Die deutschen Optiker, die machen sich mit dem Vertrieb dieser Stalkerware mitschuldig, sagen sie, und haben deswegen diesen Negativpreis an die zwei Optiker verliehen. Ja, und auch Hate Aid hat ziemlich viel gegen diese Kameras an Brillen. Und auch in Kopfhörern sollen sie jetzt demnächst reinkommen in die tollen AirPods von Apple. Da sollen auch heimliche Lauschereien und auch Kameras, die dann eben zeigen können, ja, was sehe ich denn da gerade? Und gerade Pickup-Artists, die belästigen immer stärker und immer häufiger Frauen mit genau solchen versteckten Kameras und stellen das Ganze dann im Netz. Den Rest, den kennt ihr wahrscheinlich. Dann werden wir heute auch noch über den neuesten Öldeal der USA mit Venezuela sprechen. Ihr hört nämlich das Onda-Info, die neueste Ausgabe dieses Magazins aus Lateinamerika. Da geht es zum einen mal um eben die Erdölgeschäfte beziehungsweise ja, die schon ein bisschen Erpressung, was die USA da mit den Venezuela macht. Und es geht auch um eine Kunstausstellung in Berlin. Das alles bei uns heute im Stoffwechsel.
0: Genau, und ihr hört es zwischen 16 und 18 Uhr bei Z. Bis 20 Uhr geht's dann weiter mit dem Female Rap Flow, heute mit einer Ladung Albumjubiläen, unter anderem von Nicki D, Princess Nokia und Nene Cherry. Musik. 20 bis 21 Uhr Powerplay, Gitarrenmusik galore, heute mit Timo. Musik. 21 Uhr bis Mitternacht hört ihr Jazz und mehr und ewig stampft die Jazz und mehr Maschine. Und dann noch von Mitternacht bis um 2 die Audiopads Rare and Lovely Indie Music, heute mit Micha. Im Anschluss folgt die Wiederholung aller Sendungen von 2 Uhr bis 14 Uhr auf DAB Plus im digitalen Kabel und auf www.radio-z.net. Wir wünschen viel Spaß und einen schönen Tag bei Z.

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9: Hallo und moin moin zu einer Stunde Castrop am Dienstag. Für euch am Mikrofon und Technik Pyro und wir starten mit Heilige Scheiße von Paula.
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1: Superschöner Track und Paula Paula waren ja in diesem Jahr auch schon Album der Woche mit diesem Album, das ihr natürlich auch über ihre Bandcamp-Seite findet. In dieser Stunde Castrop erwartet euch spannende Musik. Ich war zum Beispiel unterwegs auf der Seite von Bandcamp bei Paula Paula und habe da dann so Bands, die so ähnlich sind, gesucht und bin auch fündig geworden. Einiges davon erwartet euch in dieser Stunde. Mit auch am Start das Album der Woche von Nicht Seattle und selbstverständlich gibt es noch weitere Neuheiten und Veranstaltungstipps. Volume 2 heißt das nächste Album von Angine de Poitrain mit UTZP, wie auch immer das richtig ausgesprochen wird, hört ihr sie.

Aus Kanada stammt dieses Duo, das ihr eben gehört habt. Das aktuelle Album Volume 2 erschien gerade frisch im April diesen Jahres, sind insgesamt 6 Tracks drauf und sehr abgefahren, wie ich meine. Ich habe auch ein bisschen mir von Google Translate übersetzen lassen, was da dabei steht auf ihrer Bandcamp-Seite. Indem sie die tief in den Ritzen zwischen den Klaviertasten schlummernden Töne erwecken, werden diese beiden ungleichen Wesen mit ihren großen Pappmaché-Gesichtern ihnen ein akustisches Erlebnis bescheren, das mit dem köstlichen und pochenden Gefühl vergleichbar ist, das einem Herzinfarkt vorausgeht. Oh yeah. Und selbstverständlich habe ich auch den Namen Angine de Poitrine übersetzen lassen, das heißt ganz einfach Angina Pectoris. Ja, medizinischer Begriff, anfallartig auftretende Schmerzen hinter dem Brustbein infolge einer Erkrankung der Herzkranzgefäße. Jetzt wird's poppig, wir schauen nach Kalifornien und landen beim Album Sorry Kid von Johanna Samuels. Das Ganze ist am 14. August erschienen und super schön, hat mich in einigen Stellen ein bisschen auch ganz entfernt an die Beatles erinnert. Vollkommen egal, macht euch euren eigenen Höreindruck. Hier kommt Johanna Samuels mit The Kind One. Yeah.

Wet Leg mit Moisturizer Deluxe hier in einem Remix. Und da sind wir schon beim nächsten Track. Tardigrade von Layla Henley.

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1: Große Liebe. So heißt das neue Album von Nicht Seattle. Unser Album der Woche in dieser Woche. Rausgesucht von Galinde Bogner vom Donnerstags-Castrop. Frisch erschienen ist das Ganze gerade von Nicht Seattle und 10 Tracks sind drauf. 2 davon gibt's auf die Ohren. River Cola und Stubenfliege. Viel Vergnügen mit unserem Album der Woche.

0: Mehr aus dem Album Große Liebe von Nicht Seattle, unserem Album der Woche, hört ihr natürlich am Mittwoch, Donnerstag und Freitag hier im Castrop bei Radio Z. Wo denn sonst?
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Erstaunlich wenig punkig und sehr gefühlvoll das Ganze hier. Stammt von Jared Hart. Das aktuelle Album Midnight Motel ist bei Gunner Records im August erschienen. Und was ihr gerade gehört habt, war hier nochmal so ein kleiner Hinweis auf das Album, eine Single featuring Ben Nichols und rausgehauen von Rookie Records. Ähnlich überraschend ruhig die neue Single Schlaufe von Mittekill, die gerade auch frisch am 24. September erschienen ist und uns so ein bisschen hinweist auf das neue Album Junge, Junge, Junge, das am 6. November erscheinen wird.

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Scheitern 3000 mit dem Nichtschwimmerbecken. Das Ganze stammt natürlich aus ihrem neuen Album Unentschieden für immer, das jetzt endlich ganz offiziell am vergangenen Freitag rausgekommen ist. Und ich habe tatsächlich noch einen Track für euch. Hier kommt Teens of Denial. Ich glaube, den kann man gar nicht oft genug spielen. Der ist irgendwie klasse.

Und das war eine Stunde Castrop am Dienstag. Nachhören könnt ihr das Ganze wie immer in der Radio Z Mediathek unter www.radio-z.net. Einfach ab in die Mediathek, da gibt es nicht nur diese aktuelle Castrop-Sendung, sondern noch viele spannende und tolle andere Musiksendungen und natürlich auch Wortsendungen. Also vorbeigucken. Oder ihr schaltet für die Wiederholung ein. Die läuft am Mittwoch ab 8 Uhr auf DAB Plus im Kabel oder auch im Stream unter www.radio-z.net. Ich sage für heute mal Tschüss für euch am Mikrofon und Technik Pyro. Und nächste Woche gibt es dann, denke ich, so ein bisschen was noch vom Sommer Knockout Festival. Da habe ich so ein paar schöne Live-Tracks mitgenommen und die werde ich euch dann präsentieren. Also macht's gut, bis denne.

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Hallo und herzlich willkommen zum Stoffwechsel, dem Magazin für Kultur und Politik hier bei Radio Z am Mikrofon und an der Technik für euch Heike Demmel. Und das sind die Themen in dieser Stunde. Zunächst hört ihr eine neue Ausgabe des Onda-Info. Das ist ein Magazin mit Themen rund um Lateinamerika. Heute geht es unter anderem um eine Kunstausstellung, aber auch um den umstrittenen Deal zwischen der Regierung in Venezuela und den USA. Kameras in Brillen, die werden uns als tolle Helfer im Alltag angepriesen. Aber solche Smart Glasses mit Kameras eignen sich auch für ganz miese Zwecke. Vor allem Frauen werden mit solchen Alltagsgegenständen heimlich gefilmt, die Videos ins Netz gestellt und mit sexistischen Kommentaren überhäuft. Die Menschenrechtsorganisation Hate Aid, die geht dagegen vor. Und am Freitag wurden die Big Brother Awards verliehen. Dieser Negativpreis, der zeichnet Unternehmen und Institutionen aus, die besonders krass überwachen. Ein Preis ging an, ja, ihr ahnt es vielleicht schon an, Smart Glasses. Oder genauer gesagt an zwei Optiker, die solche Brillen mit Kameras verkaufen. Ihr hört Ausschnitte aus der Laudatio der Big Brother Awards.

0: Nach der Entführung des Staatspräsidenten Nicolas Maduro aus Venezuela durch US-Truppen, ja, da war lange Zeit fraglich, wie es weitergehen würde in Venezuela und wie weit sich die Nachfolgerin, nämlich Delcy Rodríguez, die jetzt im Augenblick die Übergangspräsidentin ist, ja, wie die sich verhalten würde gegenüber Donald Trump und der US-Regierung. Mittlerweile gibt es einige Abkommen und es gibt einen neuen Deal zwischen den USA und Venezuela. Und darum geht es hier jetzt gleich in der nächsten halben Stunde im Onda-Info und auch noch um eine Ausstellung in Berlin.
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3: Hallo und willkommen zum Onda Info 652. Heute erwarten euch zwei längere Beiträge. Die Kunst ist kein Ziel für sich. So heißt eine Ausstellung, die bis Ende Juni im Kunstraum Kreuzberg in Berlin zu sehen war und sich mit der Arbeit der avantgardistischen lettischen Theatermacherin Asja Lasis befasste und wie man an sie anknüpfen kann. Zur Finissage der Ausstellung waren auch KünstlerInnen und Kollektive aus Lateinamerika vor Ort und zeigten ihre Arbeiten. Jessica Zeller hat mit ihnen gesprochen. Ende August verkündete US-Präsident Donald Trump den größten Öldeal der Weltgeschichte. Dieser soll den USA weitgehende Kontrolle über 17 Ölfelder in Venezuela sichern. Das Erdölabkommen stellt den vorläufigen Höhepunkt einer monatelangen politischen Annäherung zwischen den USA und Venezuela dar. Längst gleicht das südamerikanische Land einem US-Protektorat. Intransparenz, rechtliche Unklarheiten, wirtschaftliche Unterordnung und politische Erpressung sorgen für Kritik. Ob dieser Deal langfristig Bestand haben wird, ist fraglich. Allerdings lässt er die Prinzipien der Monroe-Doktrin wieder aufleben, die darauf abzielen, fremde Mächte aus der eigenen Hemisphäre herauszuhalten. Tobias Lambach sprach für seinen Beitrag mit dem venezolanischen Ökonom Manuel Sutherland. Doch zu Beginn des Infos noch die Nachrichten von Ponal. Eine spannende halbe Stunde wünscht Knut im Namen der Ondistas.
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5: Urbanes Leben. Stadtzentren auf der ganzen Welt sind zugleich Ursache und Opfer der globalen Klima- und Umweltkrise. Dennoch können sie zu Trägern bedeutender Lösungen werden. Ein international besetztes Gremium aus NGOs hat sich mit der Frage befasst, wie das gehen kann, und seine Ergebnisse unter dem Titel »Städte jenseits des Wachstums« veröffentlicht. Das Handbuch soll als Leitfaden dienen, wie das Leben in den großen Ballungsräumen aus der Perspektive des sogenannten Postwachstums neu gedacht werden kann. Ein wesentlicher Grundsatz bei der Suche nach Alternativen ist das Prinzip der Suffizienz. Es gehe nicht länger darum, Produktion und Konsum zu maximieren, sondern darum, das Nötige zu gewährleisten. Genügend Energie für den Schutz vor Kälte und Hitze, genügend Nahrung für eine gute Ernährung, genügend Wohnraum, um in Würde zu leben, genügend Zeit, um füreinander zu sorgen. Das Prinzip der Effizienz schließt die Reduzierung des individuellen Konsums bis hin zur Entbehrung mit ein. Suffizienz hingegen bedeutet, der Begrenztheit der Energieressourcen Rechnung zu tragen und den Konsum insgesamt zu reduzieren. Kolumbien. LGBTIQ-Organisationen und AktivistInnen haben am Wochenende in mehreren Städten des Landes Mahnwachen veranstaltet, um gegen Mord, Kriminalisierung und Verfolgung zu protestieren. Außerdem prangern sie institutionelle Vernachlässigung, Stigmatisierung und die Schließung sozialer Projekte an. Bislang wurden im Jahr 2026 insgesamt 46 LGBTIQ-Personen ermordet, 7 davon in den letzten 20 Tagen. Die AktivistInnen verurteilten außerdem die Entscheidung der Regierung, aus der Equal Rights Coalition auszutreten. Die Equal Rights Coalition ist ein internationaler, multilateraler Zusammenschluss von Staaten und zivilgesellschaftlichen Organisationen, der sich weltweit für den Schutz und die Förderung der Menschenrechte von LGBTIQ-Personen einsetzt. LGBTIQ-Personen müssen häufiger als andere mit Arbeitslosigkeit und Schattenwirtschaft zurechtkommen. Obwohl viele über eine berufliche Ausbildung verfügen, finden sie keine Arbeit. Sexarbeit wird durch Ausgangssperren und fehlenden Schutz zusätzlich erschwert. AktivistInnen der Community kritisieren daher das Fehlen klarer Richtlinien für staatliche Unterstützung. Mexiko. Hohe Temperaturen aufgrund des Klimawandels und die Auswirkungen von El Niño beeinträchtigen die Fortpflanzung der Schildkröten in Oaxaca. Das Schutzgebiet Playa Escobilla an der Küste von Oaxaca ist ein wichtiger Lebensraum für Meeresschildkröten. Jährlich kommen tausende Schildkröten hierher, um ihre Eier zu legen. Die Brutzeit beträgt 45 Tage. Aufgrund der steigenden Temperaturen ist das Ökosystem mit seinen Dünen und Mangrovenwäldern aber zunehmend in Gefahr. Das Wasser wird wärmer, die Luftfeuchtigkeit nimmt ab und der Boden ist zu heiß zum Eierlegen. Ein weiteres Problem ist die massive Ausbreitung von Immobilienunternehmen in der Region. Diese preisen die Schildkröten als besonderes Spektakel an, um die Immobilienpreise in die Höhe zu treiben, statt auf die Schutzbedürftigkeit der Tiere hinzuweisen. Das Schutzgebiet erstreckt sich über 17 Kilometer, hat aber keine festgelegten Grenzen. Nach Ansicht des örtlichen Schildkröteninstituts wäre die Kartierung des Schutzgebiets der erste wichtige Schritt zum Schutz der Tiere.
3: Berlin. Ende September jährte sich zum 12. Mal das gewaltsame Verschwindenlassen der 43 Lehramtsstudenten von Ayotzinapa. Aus Anlass des Jahrestages erinnerten Organisationen aus Mexiko und Deutschland daran, dass bei dem Verbrechen auch illegal exportierte Sturmgewehre aus Deutschland zum Einsatz kamen. Sie fordern, dass das Land Baden-Württemberg Verantwortung für die Folgen der illegalen Waffenexporte übernimmt und die Strafzahlungen des Rüstungsunternehmens Heckler & Koch für die Unterstützung der Betroffenen eingesetzt werden. In der Nacht vom 26. auf den 27. September 2014 kam es im mexikanischen Bundesstaat Guerrero zu einem brutalen Angriff örtlicher Polizeikräfte auf Studenten des Lehrerseminars von Ayotzinapa. Dabei kamen auch G36-Sturmgewehre der baden-württembergischen Rüstungsschmiede Heckler & Koch zum Einsatz. Diese hätten allerdings nie nach Guerrero gelangen dürfen, denn Guerrero gehört zu den Bundesstaaten, für die explizit keine Exportgenehmigung erteilt wurde. Nach einem mehrjährigen Prozess verurteilte das Landgericht Stuttgart 2019 zwei MitarbeiterInnen von Heckler & Koch für den illegalen Waffenexport und ordnete die Einziehung der Verkaufserlöse an. Im Mai 2026 zahlte das Unternehmen letztendlich die Summe von rund 3,7 Millionen Euro an die Landeskasse Baden-Württemberg. Zivilgesellschaftliche Organisationen aus Mexiko und Deutschland fordern in einem offenen Brief an Ministerpräsident Cem Özdemir zu prüfen, wie die Gelder zugunsten der Familien der Opfer eingesetzt werden können.
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7: Vor und wieder zurück, vor und wieder zurück. Im Kunstraum Kreuzberg in Berlin hängen drei Schaukeln und laden zu Bewegung und Perspektivwechsel ein.
8: Ist die hier extra oder nur für Kinder?
9: Nee, die ist für extra.
7: Der argentinische Künstler Rafael Leona sitzt auf einer dieser Schaukeln, wippt, die Füße auf dem Boden, ein bisschen hin und her. Und erzählt von der Entstehungsgeschichte dieser Arbeit, vor rund 20 Jahren in Brasilien.
10: In 2005 gab es eine Rebellion sehr große in den Gefängnissen der Kinder.
11: Im Jahr 2005 gab es einen massiven Aufstand in den sogenannten FBM, einer Einrichtung für den Jugendstrafvollzug und für Kinder, die keine Eltern hatten oder diesen weggenommen worden waren. Die FBM dienten jedoch nicht der Betreuung, sondern waren Gefängnisse, nur dass sich darin nicht Erwachsene, sondern Kinder und Jugendliche befanden. Es gab viele Fälle von Folter und Misshandlung. Und dann begannen die jungen Gefangenen, diese Anstalten zu besetzen.
7: In ihrer Arbeit, Achebelin das Krianz, die Rebellion der Kinder, nimmt die KünstlerInnengruppe Contrafilet, bei der Raphael aktuell eines von drei Mitgliedern ist, Bezug auf diesen Aufstand und wie die Medien darüber berichteten.
11: Es war ständig die Rede von Verbrechern, die Gefängnisse besetzen, die aus ihren Einrichtungen entkommen und wieder eingefangen werden müssen. Wir haben als erstes das Wort Verbrecher durch Kinder ersetzt. Kinder sind auf der Flucht, Kinder werden von der Polizei verfolgt, die Polizei nimmt Kinder fest.
7: Neben dieser semantischen Ebene gestaltet Contrafilet die Schaukeln und geht mit ihnen zu den rebellierenden Kindern und Jugendlichen, die aus den Einrichtungen geflohen waren und auf der Straße lebten.
11: Die Schaukeln trugen dazu bei, das Bild des Verbrechers mit dem Bild des Kindes zu überlagern.
7: Seitdem hingen die Schaukeln von Contrafilet an vielen Orten Brasiliens, bevor sie im Frühjahr 2026 für einige Monate nach Berlin reisten und hier im Rahmen der Ausstellung Die Kunst ist kein Ziel für sich, zu sehen sind.
12: Ich schaukel sehr gerne und wenn ich auf einer Schaukel sitze, fühle ich mich ganz leicht.
8: Nein, ich habe noch nie drinne geschaukelt im Museum.
7: Der Ansatz von Contrafilet, soziale Kritik theatralisch und spielerisch zu formulieren, trifft sich mit vielen anderen Arbeiten der Ausstellung. Ihr gemeinsamer Bezugspunkt, die Arbeit und der theoretische Ansatz der lettischen Theatermacherin Asia Lācis, die 1891 bis 1979 lebte und an vielen Orten mit vielen Menschen wirkte, schrieb und arbeitete. 1938 kam Lācis in den Gulag und verbringt 10 Jahre im Arbeitslager der Stalinisten, bis sie nach Lettland zurückkehrt, wo sie bis ins hohe Alter als Regisseurin arbeitet. Doch anders als ihre männlichen Freunde Bertolt Brecht, Erwin Piscator oder Walter Benjamin geriet Asia Lācis in Vergessenheit. Erst mit dieser Ausstellung im Kunstraum Kreuzberg wurde sie wirklich wiederentdeckt und gewürdigt. Die Kuratorin Constanze Schmidt beschreibt:
9: Meine Kollegin Mimi Weusnitzer und ich, wir haben über 4 Jahre lang zu Asia Lācis geforscht, auf unterschiedlichen Ebenen, künstlerischen und wissenschaftlichen. Sie war eigentlich eine der ersten, die eine Art emanzipatorisches Kindertheater entwickelt haben, selber. Und nicht nur Kindertheater, sondern auch ArbeiterInnentheater gemacht haben, was auf einer starken Selbstermächtigung beruhte von den Leuten selber, von den Kindern oder den Erwachsenen selber. Und man kennt sie eigentlich nicht. Und deswegen haben wir, also Mimi Weusnitzer und ich, beschlossen, diese Ausstellung zu machen.
7: Trotzdem war Asia Lācis sehr einflussreich, selbst wenn vielen nicht bewusst war, an wen sie da anknüpften. In Deutschland fanden die 68er und später die westdeutsche Kinderladenbewegung im Programm eines proletarischen Kindertheaters ihr Manifest für eine antiautoritäre Erziehung. Darin schreibt der deutsche Philosoph Walter Benjamin:
12: Wir begründen jetzt, warum der Rahmen der proletarischen Erziehung vom 4. bis zum 14. Lebensjahre das proletarische Kindertheater ist.
7: Und weiter?
12: Moralische Einwirkung gibt es hier nicht. Unmittelbare Einwirkung gibt es hier nicht. Und auf diesen beruht die Regie im bourgeoisen Theater. Was zählt, ist einzig und allein die mittelbare Einwirkung des Leiters auf Kinder durch Stoffe, Aufgaben, Veranstaltungen. Die unvermeidlichen moralischen Ausgleichungen und Korrekturen nimmt das Kollektivum der Kinder selbst an sich vor. Daher kommt es, dass die Aufführungen des Kindertheaters auf Erwachsene als echte moralische Instanz wirken müssen.
7: Doch obwohl es die Praxis von Asia Lācis ist, die hier beschrieben wird, blieb nur der Autor des Textes, nämlich Walter Benjamin, in Erinnerung.
9: Das Programm eines proletarischen Kindertheaters ist dann eben von Walter Benjamin für Asia Lācis 1928 aufgeschrieben worden. Aber es ist ja nicht wirklich klar, dass das eigentlich ihre Praxis ist. So ging es, glaube ich, öfter bei ihr. Sie hat auch mit ArbeiterInnen Theater gemacht, was dann in Riga unter dem Deckmäntelchen von eben so klassischen Theaterkurs an der Volkshochschule lief, wo aber eigentlich so agitiert wurde und verschiedene Formate wie bunte Abende, aber auch zum Beispiel Demonstrationen, die dann eigentlich so als Theaterstücke angekündigt waren, im Park und eigentlich dann in eine Massendemonstration geendet haben, wo dann auch viele der Protagonistinnen inklusive Asia Lācis als Regisseurinnen auch verhaftet wurden. Solche Formen von Kunst, die sich quasi auch aus diesem künstlerischen Total hinaus bewegt und sich eigentlich wandelt zu sowas wie Protest, ja, war sie bestimmt eine der ersten, die das in der Form ausprobiert hat. Deswegen ist sie natürlich eine totale Inspiration für uns heute oder für einige der Künstlerinnen, die hier an der Ausstellung teilnehmen. Aber da gibt es auch Ansätze aus Lateinamerika.
7: Auch Rafael Leona vom Kollektiv Contrafilet kannte Asia Lācis namentlich nicht, bevor er sich im Rahmen der Ausstellung mit ihr beschäftigte. Wohl aber prominente brasilianische Künstler, die analog zu ihrem Ansatz handelten. So wie Augusto Boao, den 2009 verstorbenen Theatermacher, der auch der lateinamerikanische Bertolt Brecht genannt wird. Boao kombinierte in seinem Ansatz Theater der Unterdrückten, Kunst und Selbsterfahrung mit politischem Probehandeln. Nicht der Regisseur bestimmt die Inhalte der Szenen und Theaterstücke, sondern das Publikum selbst. Aus ZuschauerInnen werden zu SchauspielerInnen, die auf der Bühne erfahren, wie eine bessere Zukunft aussehen könnte. Boao schreibt:
12: Deshalb meine ich, dass Theater zwar nicht in sich selbst revolutionär ist, mit Sicherheit jedoch ist es Probe zur Revolution.
10: Lo conocí en Río de Janeiro 30 años atrás. Hicimos una oficina, yo era del GAC.
11: Ich habe Augusto Boal vor rund 30 Jahren in Rio de Janeiro kennengelernt. Ich gehörte damals zum GAC, der Grupo de Arte Cachichero aus Buenos Aires. Und wir hatten keine Ahnung, kamen nicht aus dem Theater, hatten noch nichts mit Theater zu tun und waren begeistert von seiner Arbeitsweise. Zu diesem Zeitpunkt war die Uni besetzt. Die Studierenden wollten Verbesserungen erreichen und Boao setzte mit den Studierenden eine Theateraktion um. In 10 Minuten hatte er mit 200 Personen ein Theaterstück zum Laufen gebracht. Das hat uns sehr bewegt.
7: Zwischen zwei Schaukeln von Contrafilet in einem Flur der Ausstellung hat der argentinische Grafiker Federico Gela einen großen Zeichentisch aufgestellt. Auch für ihn war Asia Latsis eine Neuentdeckung und Inspiration zugleich.
13: Ich
14: arbeite mit Bildern, Zeichnungen, Collagen und manchmal auch mit Videos. Kunst ist für mich die Möglichkeit, uns mit unserer Wirklichkeit zu verbinden. Das ist im Grunde auch der Ansatz von Asia Latsis. Also, nun ja, ich freue mich sehr, hier zu sein.
7: Einige seiner Zeichnungen hat Federico an die Wand gepinnt. Die meisten sind in schwarz-rot gehalten, mit einem schnellen Strich und eindringlicher Botschaft.
14: Es könnten auch andere sein, aber mir gefallen rot und schwarz. Außerdem haben sie eine interessante Geschichte in der Grafik des 20. Jahrhunderts.
7: Ein Thema, das bei Federico immer wiederkehrt, die Angst.
13: Porque me parece que el miedo es algo muy importante para los seres humanos.
14: Denn ich glaube, dass Angst für den Menschen etwas sehr Wichtiges ist. Aber den meisten Menschen ist es peinlich, Angst zu haben. Wir glauben, wir müssten zeigen, dass wir mutig sind, um Teil einer Gruppe zu sein. Dabei ist Mut in Wirklichkeit nicht die Abwesenheit von Angst. Mut bedeutet, trotz der Angst handeln zu können.
7: Die Angst sitzt als kleines Wesen auf der Schulter oder mitten im Gesicht einer Person. Eine Gruppe steht lose herum und mittendrin die Angst, die auch menschlich erscheint.
14: Wir können Angst vor realen Dingen haben oder vor Dingen, die nur in unserer Fantasie existieren. Wir können Angst vor Gruppen haben, die wir nicht kennen. Oder wir können Angst vor einem Atomkrieg haben. Es ist unglaublich, wie viele Dinge es gibt, vor denen man Angst haben kann. Und jede Gesellschaft hat bestimmte Ängste, die sie prägen.
7: Und es gibt eine Industrie der Angst, die vor allem in Bildern und Videos verbreitet werde, so Federico.
14: Als ich mich mit dem Thema Angst beschäftigt habe, tauchten nach und nach andere Dinge auf, zum Beispiel das Handy. Denn ich glaube, ein Großteil der kollektiven Angst wird dort und auch in Filmen reproduziert. Die Angstindustrie ist unglaublich. Mehr noch, wenn man messen könnte, wie viel Geld in die Erforschung der Wahrheit und in die Verbreitung der Wahrheit investiert wird und wie viel in die Verstärkung von Angst, dann gäbe es meiner Meinung nach einen sehr großen wirtschaftlichen Unterschied.
13: Creo que hay una diferencia económica muy importante.
7: An diesem Nachmittag sind Kinder, aber auch Erwachsene eingeladen, sich an Federicos Zeichentisch zu setzen, seine Stifte zu benutzen und ihre eigenen Bilder zu zeichnen. Einige greifen die Themen direkt auf.
8: Also auf meinem Bild sind Zombies, die ein Handy in der Hand halten. Fast so 75% der Menschen benutzt Handys und auch sehr viele Kinder. Wenn man nur aufs Handy guckt, ist es auch echt ungesund. Ich habe auch so ein Buch gemalt, das so rot umkreist ist, weil für Kinder sind Bücher halt wichtiger als Handys, weil von Büchern wird man auch schlau.
7: Andere malen zum Beispiel zwei Lautsprecher. Aus dem einen schallt AI, künstliche Intelligenz. Aus dem anderen IA. Eselsgleiche Dummheit.
14: Klar, wir können unsere Handys nutzen, um uns zu verabreden oder uns gegenseitig interessante Sachen zu schicken. Aber diese Intensität, dieses permanente Online-Sein, das ist das Problem. Die Frage ist, was sind Zombies? Sind die Zombies andere oder auch wir selbst? Und was können wir tun?
7: Für Federico Gela ist das gemeinsame Zeichnen ein möglicher Weg, ein Ort der Begegnung, wenn die Realität immer mehr Vereinzelung vor dem Bildschirm bedeutet, wo die Bilder nur so auf einen einströmen.
14: Der heutige Nachmittag ist analog. Ich halte es für sehr wichtig, mit echten Materialien zu arbeiten, einander in die Augen zu schauen und direkt miteinander zu sprechen.
7: Die Beispiele aus Lateinamerika zeigen, wie der Ansatz von Asia Latsis auf ganz verschiedene Kontexte übertragen werden kann. In Brasilien mit Augusto Boal und seinem Theater der Unterdrückten oder mit den theatralisch-spielerischen Inszenierungen der Gruppe Contrafilet. In Argentinien bei Federico Chela über das gemeinsame Zeichnen zu gesellschaftskritischen Themen. Allen diesen Arbeiten ist gemeinsam, dass Kunst hier dazu beiträgt, wie wir Gesellschaft wahrnehmen und Veränderungspotenziale erkennen und erproben. Oder, wie Latsis es sagen würde, sie ist kein Ziel für sich.
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0: Jetzt, wo das Erdöl uns gehört, sang der bekannte venezolanische Liedermacher Ali Primera 1978. 2 Jahre nach der Verstaatlichung des schwarzen Goldes prangerte er in dem Lied die weiterhin bestehende Armut an. 2026 hofft die Bevölkerung Venezuelas nach mehr als 10 Krisenjahren erneut darauf, dass sich die soziale Lage durch die Erdölentnahmen verbessert. Doch die Frage, wem das Erdöl gehört, lässt sich gar nicht so leicht beantworten.
1: We took out Maduro with a fort loaded up with soldiers. Took 25 minutes. And we took over the oil of Venezuela, 65 billion barrels of oil.
0: Wir haben Maduro und eine Festung voller Soldaten innerhalb von 25 Minuten ausgeschaltet. Und wir haben das Öl Venezuelas übernommen. 65 Milliarden Barrel. Laut Donald Trump gehört das venezolanische Öl nun also den USA. Ende August verkündete der US-Präsident den größten Öldeal der Weltgeschichte. Die USA hätten sich die weitgehende Kontrolle über 65 Milliarden Barrel Erdöl in Venezuela gesichert, erklärte er auf seiner Social-Media-Plattform Truth Social. Dies entspricht rund 1/5 der gesamten venezolanischen Vorkommen von gut 300 Milliarden Barrel, den größten weltweit. US-Außenminister Marco Rubio stellte fast 100 Milliarden US-Dollar an privaten Investitionen und tausende hochbezahlte Arbeitsplätze in Aussicht. Und auch Venezuelas Interimspräsidentin Delcy Rodríguez zeigte sich hochzufrieden.
2: Gestern haben wir ein historisches Abkommen mit der US-Regierung bekannt gegeben, das sich mittel- und langfristig auf das Leben aller Venezolaner auswirken wird.
0: Der Teufel steckt allerdings wie so häufig im Detail. Der Wortlaut des Abkommens war auch Wochen später nicht bekannt. Die venezolanische Verfassung ist eindeutig. Die Bodenschätze gehören dem Staat und Land darf auch nicht vorübergehend an andere Staaten abgetreten oder verpachtet werden. Laut Rodríguez bleibt der venezolanische Staat Eigentümer des Erdöls.
2: Es reicht nicht aus, Rohstoffe unter der Erde zu haben. Wir brauchen Investitionen, Technologie, Infrastruktur und Produktionskapazitäten, um diesen Reichtum in Wohlstand für unsere Bevölkerung umzuwandeln. Doch eines muss absolut klar sein. Venezuela behält das Eigentumsrecht und die Souveränität über seine Ressourcen.
0: Die Vereinbarung sieht laut venezolanischer Regierung vor, dass private Unternehmen in den kommenden 25 Jahren 11 Milliarden Barrel fördern. Dem venezolanischen Staat soll dies insgesamt 209 Milliarden US-Dollar an Einnahmen bescheren. Anschließend könne das Abkommen beliebig oft verlängert werden. Die US-Regierung hingegen spricht von einer 100-jährigen Konzession für 17 Ölfelder. Diese solle über die private venezolanische Erdölfirma North American Blue Energy Partners laufen, die gegenüber dem staatlichen Erdölkonzern PDVSA bislang nur eine untergeordnete Rolle spielte. Dem US-Kriegsministerium werde North American Blue Energy Partners eine 35-prozentige Beteiligung an seiner Muttergesellschaft gewähren. Zudem müsse die Mehrheit der Verwaltungsratsmitglieder US-Staatsbürger sein, so die US-Regierung. Außerdem dürfe sie bei deren Ernennung ein Veto einlegen. Das US-Außenministerium wiederum erhalte das Anrecht auf 20% der Ölproduktion zum Selbstkostenpreis sowie ein Vorkaufsrecht für die übrigen 80%. Die Investitionen und die Produktion allerdings sollen private Energiekonzerne leisten. Es scheint ein Deal ganz nach Trumps Geschmack zu sein. Auch der venezolanische Ökonom Manuel Sutherland meint, dass der Deal vor allem den USA nütze.
3: Für die Zukunft Venezuelas bedeutet das Abkommen offensichtlich nichts Gutes. Es steht in völligem Widerspruch zu den Interessen des Landes und ist um ein Vielfaches schlechter als die Vereinbarung, die vor dem 3. Januar bestand.
0: Der Erdöldeal stellt den bisherigen Höhepunkt einer monatelangen politischen Annäherung zwischen den USA und Venezuela dar. Längst gleicht das südamerikanische Land einem US-Protektorat. Seit der Entführung von Präsident Nicolas Maduro durch US-Streitkräfte am 3. Januar erfüllen Rodríguez und ihr Umfeld der Trump-Regierung förmlich jeden Wunsch. So ließen sie unter anderem die Gesetze zu Erdöl und Bergbau investitionsfreundlich reformieren. Die USA verwalten seit Januar die venezolanischen Erdöleinnahmen und verteilen sie nach Gutdünken. Oppositionellen Forderungen nach zeitnahen Wahlen räumt die US-Regierung bisher hingegen keine Priorität ein. Zwar soll ein begonnener Dialog zwischen der venezolanischen Regierung und Teilen der Opposition Schritte in Richtung Demokratisierung beschließen, ein konkreter Zeithorizont ist allerdings nicht definiert.
4: Se suponía que la intervención del 3 de enero iba a hacer que el chavismo se fuera resquebrajando.
3: Anfangs dachten viele, der Chavismus würde nach der Militärintervention in sich zusammenfallen. Aber die US-Regierung hat ihn unter Gewaltandrohung dazu gezwungen, Dinge umzusetzen, die er zuvor abgelehnt hat. Dabei widerspricht sich die Interimsregierung ständig. Die eigene linke Basis hat sich daher zum Teil abgewandt, was zu einem enormen Verfall der Popularität beiträgt. In der Opposition gab es anfangs tatsächlich Hoffnung, doch mittlerweile sind die meisten desillusioniert. Die US-Regierung hat nichts für Wahlen oder eine Demokratisierung getan, sondern kümmert sich nur um das Geschäftliche.
0: Damit stößt die Trump-Regierung zunehmend nicht nur die rechte venezolanische Opposition, sondern auch Hardliner innerhalb der Republikanischen Partei vor den Kopf. Die Interimsregierung unter Delcy Rodríguez kann getrost auf Zeit spielen und sitzt bislang fest im Sattel. Frühere Überzeugungen versucht sie für ihre Zwecke umzudeuten. Noch bis Ende vergangenen Jahres warnten die regierenden ChavistInnen etwa, die rechte Opposition werde im Falle einer Machtübernahme einen Ausverkauf der Rohstoffe in die Wege leiten. Nun äußert sich Innenminister Diosdado Cabello völlig anders.
5: Venezuela acaba de firmar un convenio energético con el gobierno de los Estados Unidos, que sin duda pues cumple con los lineamientos del comandante Hugo Chávez.
0: Venezuela hat demnach also ein Ölabkommen unterzeichnet, das zweifellos den Leitlinien von Hugo Chávez entspreche. Schließlich habe dieser selbst die Erdölproduktion steigern wollen und in den USA den primären Absatzmarkt gesehen. Mit dieser Argumentation biegt sich die venezolanische Regierung die Wirklichkeit genauso zurecht wie Donald Trump. Dieser hatte bereits Ende vergangenen Jahres behauptet, die USA hätten ein Anrecht auf das venezolanische Öl, da sie die Industrie des südamerikanischen Landes einst aufbauten. Chávez selbst machte sich nie Illusionen über die USA.
6: La razón de mayor peso de que Estados Unidos quiera poner aquí un gobierno subordinado a él, al imperio, como lo tuvieron durante mucho tiempo, es el petróleo venezolano.
0: Der wichtigste Grund dafür, dass die USA hier eine ihnen hörige Regierung einsetzen wollen, so wie sie es lange Zeit hatten, ist das venezolanische Öl. Der jetzige Deal fällt nun weit hinter die staatliche Kontrolle unter Chávez, aber auch seiner Vorgängerregierungen zurück. Zudem wird Venezuela erneut in eine Abhängigkeit von fossilen Rohstoffen gedrängt, deren Zukunft nicht nur aus ökologischen Gründen fragwürdig ist. Auch die venezolanische Wirtschaftskrise geht zum Teil auf die einseitige Abhängigkeit von Rohstoffexporten zurück. Und wo die 100 Milliarden Dollar angekündigter Investitionen herkommen sollen, bleibt bisher genauso unklar wie die Frage, was die Menschen in Venezuela am Ende von dem Deal haben. Wenngleich Trump den größten Öldeal der Weltgeschichte als Langzeitprojekt mit bis zu 100 Jahren Laufzeit darstellt und damit vermeintliche Investitionssicherheit suggeriert, sind die tatsächlichen Aussichten für die Konzerne nicht ganz so rosig. Schließlich könnte sich der politische Wind irgendwann wieder drehen. Ein unter derart intransparenten und erpresserischen Bedingungen geschlossener Vertrag kann in dem Fall auch wieder aufgehoben werden.
7: Das war's für heute. Weitere Beiträge von Radio Onda, Radio Matraca und Ponal findet ihr auf unserer Webseite www.npla.de. Bis zum nächsten Mal verabschiedet sich Knut im Namen der Ondistas.
8: Und hier kommen jetzt Labini Girls mit Bang Bang Bang.

0: Im Zug, im Schwimmbad, auf der Straße, beim Einkauf. Wenn euch jemand mit Brille auf der Nase auffällig lang ansieht, dann solltet ihr misstrauisch werden. Vor allem, wenn ihr eine weiblich gelesene Person seid und euch ein Mann anstarrt. Denn Smart Glasses, die eine Kamera eingebaut haben, sehen normalen Brillen täuschend ähnlich. Manche Männer nutzen sie, um heimlich Frauen zu filmen und sie dann im Netz bloßzustellen. Jetzt kam auch noch heraus, in den neuesten AirPods, also in diesen kleinen weißen Kopfhörern von Apple, sollen Kameras integriert werden. Das hat Apple kürzlich selbst wohl erstmals aus Versehen veröffentlicht. Ja, und um solche Smart Glasses, da ging es auch letzten Freitag beim Big Brother Award. Das ist nämlich ja ein Negativpreis für Datenkraken und einer der Preise, der ging an Smart Glasses. Daten, das Gold des digitalen Zeitalters, werden gesammelt, gehortet, verkauft und weiterverwertet. Dagegen gibt es einen Preis, den Big Brother Award. Der wurde am Freitag verliehen und einen bekamen zwei Optiker, nämlich Fielmann und Apollo Optik, denn sie verkaufen diverse Smart Glasses. Vor allem Meta verkauft jede Menge solcher Brillen. Sie haben eingebaute Kameras, sind mit Mikrofonen und Lautsprechern ausgestattet und lassen sich mit dem Internet verbinden. Die Rechtsanwältin Elisabeth Niegren zielt die Laudatio auf die Smart Glasses bei der Verleihung des Big Brother Award und sie sagt:
1: Und damit kann nun endlich jeder zum Spion werden. Meta selbst beschreibt die Geräte wie folgt: AI Glasses sehen zwar aus wie eine normale Brille, doch sie sind dafür konzipiert, deine Abenteuer mühelos festzuhalten. Wenn du AI-Glasses für Reisefotos verwendest, ist das einfach und intuitiv. Die Kamera und die Mikrofone erfassen automatisch, was um dich herum geschieht. Es gibt also einen vermeintlichen Vorteil zu herkömmlichen Kameras oder zu Aufnahmen mit dem Handy. Bild- und Tonaufnehmen ist mit der Brille total einfach und total unauffällig. Und daran sehen wir, dass smarte Brillen strukturell darauf angelegt sind, die Rechte anderer zu verletzen. Im Freibad, im Club, beim Date oder in der Sauna. Smart Glasses are watching you. Interne Unternehmensdokumente oder Verschlusssachen anschauen und direkt aufzeichnen und abspeichern. Das war's dann mit Geschäftsgeheimnisschutz.
0: Heimlich filmen, ganz unauffällig und der ahnungslosen Person gegenüber dabei noch direkt in die Augen schauen. Das ist ein Eldorado für Sexisten, die sehr genau wissen und planen, was sie tun. Gerade sogenannte Pickup-Artists haben in den Brillen ein neues Spielzeug gefunden, kritisiert Elisabeth Niegrenz.
1: Die Masche funktioniert wie folgt. Sie sprechen Frauen an, Fremde auf der Straße und filmen dann die Begegnung heimlich mit Smart Glasses aus der Point-of-View-Perspektive. Ohne jedes Einverständnis. Und zur Illustration ihrer Misogynie posten sie die Videos danach auf Social Media. Die BBC hatte bereits im Januar über eine Frau berichtet, die von einem Fremden auf diese Art und Weise angesprochen wurde, der sie nach ihrer Telefonnummer gefragt hat. Später ging dann ein Video der Begegnung auf Social Media viral und wurde mit Hunderten von sexistischen Kommentaren versehen. In anderen Fällen veröffentlichten Männer heimlich aufgenommene Videos von Frauen im Fitnessstudio oder im Bikini am Alsterufer. Eine Betroffene berichtete, einem Täter tatsächlich nichts ahnend ihre Telefonnummer gegeben zu haben, um sie dann später gemeinsam mit einem Video von sich selbst im Netz zu finden. Danach wurde sie mit Anrufen und Textnachrichten von Fremden bombardiert.
0: Elisabeth Niegrenz hört ihr hier. Sie hielt die Laudatio für Smart Glasses bei der Verleihung der Big Brother Awards am letzten Freitag. Sie weiß sehr genau, worüber sie redet, denn sie ist spezialisiert auf Datenschutzrecht und streitet vor Gericht unter anderem für Schadenersatz für Betroffene von Datenschutzverletzungen und gegen Online-Tracking. Meta preist seine KI-Brillen auch damit an, dass sie blinde und sehbehinderte Menschen unterstützen würden. Die könnten die Meta-KI nutzen, um sich Texte vorlesen zu lassen oder sich beschreiben zu lassen, was sich vor ihnen befände, so Meta. Doch Meta ist nicht gerade dafür bekannt, Gutes für sogenannte Randgruppen zu tun. Und so stellt sich die Frage, was hat Meta mit den Smart Glasses vor, jenseits davon, dass es schon jetzt ein so gutes Geschäft ist. Dazu Elisabeth Niegrenz, Rechtsanwältin, in ihrer Laudatio.
1: Auf der anderen Seite hat das Fachmagazin Wired in der Meta AI App eine Funktion zur biometrischen Gesichtserkennung mit dem internen Namen NameTag gefunden. Die Idee dahinter: die Kamera der Brille erfasst ein Gesicht. Das System erzeugt dann eine biometrische Signatur des Gesichts und diese sollte dann mit gespeicherten Signaturen auf dem Smartphone abgeglichen werden. Erkennt das System die Person, könnte die Brille dann dem Träger mitteilen, wer sich gerade vor ihr befindet. Gesichter, die nicht erkannt wurden oder die nicht zugeordnet werden konnten, sollten dann offenbar indexiert und für eine spätere Verarbeitung gespeichert werden. Nur einen Tag nach der Veröffentlichung von Wired hat Meta die entsprechenden technischen Komponenten deaktiviert und dann erklärt, dass das Ganze lediglich experimentell gewesen sei und dass eine Entscheidung darüber, ob man diese Funktion einführen möchte, noch gar nicht gefallen sei.
0: So ganz unbemerkt gehen die Aufnahmen mit Smart Glasses gar nicht, sagen die Hersteller. Schließlich sei eine LED in den Brillen eingebaut, die losleuchten, wenn die Smart Glasses filmen. Aber sind wir immer so nah dran, um das zu sehen?
1: Natürlich finden sich im Internet auch jede Menge Anleitungen, wie diese Leuchte manipuliert werden kann. Außerdem, und das ist eigentlich das perfideste daran, leuchtet diese LED gar nicht bei allen Aufnahmen. Denn die neueren Modelle von Meta sind darauf angelegt, mit KI-Funktionen ununterbrochen aufzunehmen und ständig die Umgebung zu analysieren. Die Kameraleuchte ist allerdings nur dann aktiv, wenn der Nutzer eine Aufnahme in seiner Bibliothek abspeichern möchte. Ansonsten wird die Umwelt ohne jedes Signal aufgenommen. Die Hamburger Datenschutzaufsichtsbehörde hat diese Brillen ausführlich getestet und der Behördenleiter Thomas Fuchs hat erklärt, dass diese LED nicht ausreichend erkennbar sei.
0: Haben wir nun also bald ein Verbot von Smart Glasses? Schließlich sind in Deutschland Telekommunikationsanlagen, die dazu gemacht sind, andere heimlich aufzunehmen und dabei ihre Form nach einem anderen Gegenstand vorzutäuschen, verboten. Auch darum ging es bei der Verleihung des Big Brother Award. Doch dazu später mehr in einem Interview mit HateAid, die Anzeige erstattet haben gegen Smart Glasses. Woanders jedenfalls, da laufen schon Klagen gegen Smart Glasses. Die Pariser Staatsanwaltschaft bearbeitet immer mehr Anzeigen wegen Verletzung der Privatsphäre durch Smart Glasses. Häufig würden Frauen auf der Straße mit diesen Brillen heimlich gefilmt und die Aufnahmen dann ins Netz gestellt, so die Staatsanwaltschaft. Doch es gibt noch eine andere Ebene.
1: Jenseits der Strafverfolgung ist in Deutschland übrigens die Bundesnetzagentur für die Durchsetzung des Handelsverbots zuständig. Sie hat bislang auf Presseanfragen von Digital Courage erklärt, dass bei den bislang geprüften Modellen die Voraussetzungen eines Verbots nicht erfüllt seien. Vielleicht könnt ihr euch noch erinnern an My Friend Kayla. Kayla war eine sprechende Puppe für Kinder. Aber sie konnte eben nicht nur sprechen, sondern sie konnte auch zuhören und alles, was im Kinderzimmer gesprochen wurde, nach Hause telefonieren. 2016 hat die Bundesnetzagentur Kayla verboten und Eltern angewiesen, diese Puppe zu zerstören, wenn sie eine gekauft haben sollten. Gegenstände, die sendefähige Kameras oder Mikrofone verstecken und so Daten unbemerkt weiterleiten können, gefährden die Privatsphäre der Menschen, so der damalige Leiter der Bundesnetzagentur Jochen Hohmann. Recht hatte er. Bleibt mir nur zu fragen, Bundesnetzagentur, wo seid ihr nun? Kayla hat mittlerweile einen Platz im Deutschen Spionagemuseum und genau dorthin gehören auch Smart Glasses. Fielmann und Apollo Optik normalisieren das heimliche Filmen und Abhören und sie verdienen Geld an dieser Stalkerware. Daher herzlichen Glückwunsch zum Big Brother Award 2026.
0: Ja, Smart Glasses haben einen Big Brother Award bekommen und HateAid, die Organisation HateAid, hat Anzeige erstattet. Und dazu hören wir gleich noch mehr Anzeige, nämlich wegen genau dieser Smart Glasses und unerlaubter Aufnahmen.

0: Smart Glasses, also solche Brillen mit Kameras und Mikrofon, um die ging es ja gerade schon. Die haben nämlich einen Big Brother Award, einen Negativpreis für Datenkraken verliehen bekommen. Und laut Gesetz sind in Deutschland Geräte, die als Alltagsgegenstand getan sind und andere unbemerkt filmen oder abhören können, ja auch verboten. Deshalb hat die Menschenrechtsorganisation HateAid Anzeige erstattet gegen den Konzern Meta, der solche Smart Glasses herstellt. Ich habe über diese versteckten Winzkameras in Brillen und Kopfhörern mit Magdalena Kaffey, Volljuristin bei HateAid, gesprochen. Unauffällige Kameras in Brillen, die heimlich filmen, also Smart Glasses, die gibt es ja schon länger. Nun ist jetzt auch noch bekannt geworden, dass Apple AirPods, also Kopfhörer mit Kameras, auf den Markt bringen will. Aber dazu kommen wir später, bleiben wir doch erstmal bei den Brillen. Also diese Smart Glasses, die gibt es ja vom Unternehmen Meta und sie haben deshalb Anzeige erstattet. Weshalb denn?
1: Wir sind der Meinung, dass durch die Smart Glasses ein heimliches Aufnehmen ermöglicht wird. Und weil die Smart Glasses so aussehen wie Alltagsgegenstände, verstößt das nach unserer rechtlichen Prüfung gegen das Telekommunikations-Digitale-Dienste-Datenschutzgesetz. Ein komplizierter Name, aber das schreibt eben fest, dass Alltagsgegenstände, die heimlich aufnehmen können, verboten sind und dass die Herstellung und Verbreitung bzw. das Bereitstellen auf dem Markt dieser Smart Glasses auch unter Strafe steht.
0: Sie gehen ja nicht nur gegen Meta vor, sondern auch gegen Optiker und andere Händler. Weshalb das?
1: Wir setzen hier vor allen Dingen bei den Händlern an, weil sich das aus der Rechtsnorm ergibt. Also die stellt ab auf das Herstellen und das auf dem Markt bereitstellen. Und weil die von uns angezeigten Händler die Smart Glasses von Meta auf dem deutschen Markt bereitstellen, sie also hier vertreiben und verkaufen, haben wir sie in den Blick genommen.
0: Sie gehen jetzt gegen diese Smart Glasses vor. Was ist denn dann das Problem bei Smart Glasses? Also insbesondere geht es ja um digitale Gewalt und insbesondere auch um digitale Gewalt gegen Frauen dann.
1: Ja, also wir setzen hier an bei den Herstellern und denen, die es vertreiben, weil wir der Meinung sind, dass eben das Design der Smart Glasses an sich schon die Gefahr des heimlichen Aufnehmens beinhaltet. Es ist eben auch manchmal schwer, an die einzelnen Personen ranzukommen, gerade für Betroffene von digitaler Gewalt, die nicht bemerken, dass sie gefilmt werden, deren Aufnahmen dann im Internet landen, was sie vielleicht auch erstmal nicht mitbekommen und erst nach einer gewissen Zeit darauf aufmerksam werden, ist es eben sehr schwer, im Nachhinein dann ihre Rechte im Internet durchzusetzen gegen die Personen, die dann auch diese Aufnahmen verbreiten. Wir denken, dass der für Betroffene wichtige Schritt eben ist, bei den Herstellern und den Vertrieb dieser Glasses anzusetzen, weil eben in dem Design der Smart Glasses angelegt ist, dass heimlich gefilmt wird. Deswegen haben wir neben der Strafanzeige auch eine Petition gestartet, die sich eben auch vor allen Dingen für das Verbot von Smart Glasses von diesem einen Modell von Meta einsetzt, weil wir der Meinung sind, dass dieses eben besonders heimliche Aufnahmen ermöglicht durch die Gestaltung und verlangen aber auch, dass Smart Glasses insgesamt sicher gestaltet werden müssen, dass sie also ihre Aufnahmefunktion deutlich erkennbar machen müssen.
0: Lassen Sie uns zu der Petition auch später noch mal ein bisschen kommen, aber bleiben wir erst noch mal bei digitaler Gewalt, denn viele glauben ja, das sind doch nur ein paar wenige sexistische Spanner, die solche Funktionen nutzen und dann auch noch damit Frauen belästigen. Das ist aber nicht so, oder?
1: Ja, also es gibt wirklich viele Betroffene von digitaler Gewalt und gerade auch diese digitale sexualisierte Gewalt trifft vor allen Dingen Frauen und Mädchen und die wird eben als bildbasierte Gewalt auch durch diese Smart Glasses nochmal weiter verschärft.
0: Aber ist denn heimliches Filmen nicht sowieso schon?
1: Bildbasierte Gewalt auch durch diese Smart Glasses nochmal weiter verschärft.
0: Aber ist denn heimliches Filmen nicht sowieso schon verboten?

0: Reiz im Moment der Aufnahme. Und das Material liegt dann auf dem Smartphone oder auf einer Cloud und von da ist es eben noch ein Klick oder ein Datenleck, bis diese Aufnahmen verbreitet werden. Und deswegen ist es für Betroffene sicherer, wenn bereits die Aufnahmen verboten sind. Und das ist hier eben mit der derzeitigen Rechtslage nicht immer gewährleistet.
1: Was bedeutet das überhaupt für Betroffene? Meistens sind es ja Frauen, wenn sie heimlich gefilmt werden und dann auch im Internet irgendwelche Fotos oder Videos von ihnen verbreitet werden.
0: Also das Phänomen, was wir in diesem Zusammenhang auch als Organisation HateAid, auf das wir aufmerksam machen, ist, dass es Content von sogenannten Riskfluencern gibt. Also das sind eben Männer, die für andere Männer Inhalte, also Videos vor allen Dingen herstellen, wo sie aufnehmen, wie sie Frauen ansprechen, ja, aus ihrer Sicht irgendwie mit ihnen flirten und wo man dann wirklich aus nächster Nähe diese Betroffenen sehen kann. Und das bedeutet natürlich auf jeden Fall einen Verlust dieser Kontrolle über die eigene Darstellung und ist insgesamt natürlich wahnsinnig unangenehm. Und dann kommt es auf den einzelnen Content dann nochmal an und oft führt es eben auch dazu, dass Frauen, die gerade auch in Schwimmbädern oder anderen sensibleren Lebensbereichen aufgenommen werden, auch online dann gedemütigt werden und angegriffen werden und ja.
1: Ja, und es ist auch schwierig, solche Aufnahmen dann wieder rauszubekommen aus dem Internet.
0: Ja, absolut. Also wenn sie einmal im Netz sind und einfach verbreitet werden können, ist es sehr schwer, dagegen vorzugehen für Betroffene. Zum Teil sind die Täter erstmal anonym und müssen ermittelt werden und das ist für Betroffene deswegen wichtig, da schon im Vorfeld Schutzvorkehrungen zu treffen.
1: Sie fordern deswegen ja auch, Betroffene nicht alleine zu lassen, aber was fordern Sie da genauer damit?
0: Ja, also wir fordern einmal, dass Betroffene natürlich die Möglichkeiten haben müssen, Informationen darüber zu bekommen, wer eigentlich hinter diesen Accounts steht, die diese Inhalte über sie verbreiten. Da muss einfach die Rechtsposition von Betroffenen gestärkt werden. Und zum anderen ist es aber auch wichtig für Betroffene, dass sie Anlaufstellen haben, an die sie sich wenden können in diesen Situationen, da ja viele Leute erstmal gar nicht wissen, wie man überhaupt damit umgeht und es auch eine emotional sehr fordernde und überfordernde Situation sein kann. Deswegen fordern wir eben auch, dass hier Beratungsstellen unterstützt werden und da Mittel auch für bereitgestellt werden und nicht gekürzt werden.
1: Sie haben jetzt Meta und andere angezeigt wegen deren Brillen mit Kameras und mit einer Petition, die Sie vorhin schon angesprochen haben, sammeln Sie gerade zusätzlich Unterschriften. Wofür denn da genau mit dieser Petition?
0: Ja, wir haben drei Forderungen in dieser Petition. Einmal geht es ganz konkret und in Zusammenhang mit der Strafanzeige um das Verbot für die Ray-Ban Meta AI Glasses, da wir der Meinung sind, dass eben diese AI Glasses verboten sind, dass ihre Bereitstellung auf dem Markt strafbar ist und dass hier die Aufsichtsbehörden tätig werden müssen. Konkret geht es da um die Bundesnetzagentur, die diese AI-Glasses auf eine Liste mit verbotenen Spionageartikeln setzen kann. Dann fordern wir, dass Smart Glasses grundsätzlich sicher gestaltet sein müssen. Wir nennen das Safety by Design. Also es muss quasi schon bei der Herstellung und dem Design der Brillen mitgedacht werden, wie sie verwendet werden. Und hier muss eben die Aufnahmefunktion, also dass sie überhaupt aufnehmen können und auch dann konkret in der Situation, wenn aufgenommen wird, kenntlich gemacht werden, dass diese Aufnahmen stattfinden. Und dann schließlich als dritten Punkt, und das hatte ich eben auch schon angesprochen, fordern wir eben, dass Betroffene nicht allein gelassen werden. Also wenn einmal diese Aufnahmen entstanden sind, wenn sie verbreitet werden, ist es eben wichtig, dass Betroffene Instrumente an die Hand bekommen, um ihre Rechte auch im Internet durchzusetzen und dass auch Unterstützungsstrukturen existieren und finanziert werden, die sie stärken und ihnen in diesen Situationen helfen.
1: Ja, das sagt Magdalena Kaffay. Sie ist Volljuristin bei HateAid. Noch mehr dazu, weshalb HateAid Smart Glasses von Meta verbieten will und auch andere Smart Glasses. Das findet ihr im Netz unter hateaid.org. Und dort gibt es auch die Petition, von der hier im Interview gerade die Rede war. Ja, das war die erste Stunde Stoffwechsel am Mikrofon und an der Technik für euch. Heike Demmel, hier geht's gleich weiter und da wiederholen wir.

0: 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Jetzt gleich in der zweiten Stunde Stoffwechsel.
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0: Hallo und herzlich willkommen. Es begrüßt euch wieder einmal euer Carsten Schäfer. Heute ist eine österreichische Punk- und Hardcore-Band bei mir, die gerade ihre erste LP veröffentlicht hat. Ich begrüße die Band Vomits und von den beiden Schlagzeuger Zwohl und Sänger Mo. Hi, ihr beiden, wie geht's euch?
1: Moin, moin.
0: Oh Gott. Wie lang hast du da dran gesessen, bis du den hattest?
1: 3 Sekunden.
0: Also,
1: Gut, halbe Stelle.
0: ja, genau, ihr seid Österreicher, da passt das. Ich habe eine Bitte zuerst. Ihr seid ja insgesamt zu viert. Stellt uns noch schnell die beiden anderen vor.
1: Da hätten wir nur den Brami, der Matthias Bramauer an der Gitarre. Auch Magic Matthias genannt und im Budrowski der Daniel am Bass.
0: Was macht ihn zu Magic?
1: Naja, das hört man eh am Album.
0: Ich habe mir schon gedacht, dass es das ist. Ich wüsste ganz gerne mal, kommt ihr eigentlich aus musikalischen Familien?
1: Also musikliebhaberische Familie schon, aber Instrumente, soweit ich weiß, keiner gespielt.

0: Wer sind eure musikalischen Vorbilder, Idole, wenn ihr denn welche habt?
1: Für mich persönlich, das kommt auch von der Musikliebhaberei von meinem Vater, das sind die Steve Albini Werke, das haben wir eh drinstehen, auch in der Bio und so weiter. Für mich persönlich sind Bands wie Unsane, also wenn wir jetzt weggehen von Steve Albini, Unsane stimmt, ja. Oder Unwound war für mich maßgeblich, dass ich mir meinen ersten Bass gekauft habe. Oder Brain Bombs für die Belanglosigkeit.
2: Ja, bei mir war es eigentlich I Hate God, meine absolute Lieblingsband. Genau, das war eigentlich für mich das Main Ding, auch Brain Bombs, sehr stark. Genau.
0: Aber weil du gerade gesagt hast, ja, das steht auch in eurer Bio, ja, klar. Aber wenn ich jetzt eure Bio vorlese, dann brauche ich euch nicht zu interviewen.
2: Ja. Ja.

0: Dann erzählt uns doch mal, wie, wann und warum die Band entstanden ist.
1: Naja, das im Zivildienst in Wirklichkeit. Wir waren alle zu zweit im Zivildienst und wir haben einen Kulturverein in Werthofen an der Ips, wo wir ursprünglich her sind. Und dort haben wir einen neuen Raum zugemietet und dann einen Proberaum gehabt, wo sie ja immer noch andere Bands eintragen können und der einfach zur Verfügung steht, wenn man Mitglied ist vom Verein. Und dann haben wir einen Proberaum gehabt und dann hat es geheißen, ja, jetzt müssen wir was machen, auch, müssen wir Musik machen. Auch. Und ja, dann mit einem anderen Zivildienstkollegen, im Moritz, der andere Moritz, ist dann eigentlich begonnen, dass du mit dem ein paar Mal gejammt hast. Ja. War ich einmal dabei und dann habe ich geschrien, habe das noch nie gemacht und so ist das dann irgendwie entstanden. Nach viel, viel heißeren Stunden.
0: Aber das ist die Punk-Welt einfach. So sind schon in der ersten Punk-Generation Bands entstanden. Apropos erste Punk-Generation, der Name Vomits. Also die Kotzenden, muss man eigentlich sagen. Das wäre so der perfekte Name gewesen. In der ersten Punk-Generation 5, 6, 77 und sowas. Wie kamt ihr auf den? Weil euch alles so ankotzt oder wieso?
1: Es gibt tatsächlich der Vomit in Österreich aus den 70er, 80er, nein, eher 80er, 90er. Das haben wir nicht gewusst zu diesem Zeitpunkt, erst später, weil wir angeschrieben worden sind. Uns ist der Name gekommen durch eine Brainbombs-Nummer, wo das im Lyrics vorkommt und so einfach war das dann. Wir haben nichts gehabt, wir haben was gebraucht. Nach unserer ersten Blödereien im Proberaum hat es dann geheißen, wir müssen jetzt auf so ein Fest spielen, Festival spielen, in Waidhofen an der Ips, wo wir herkommen. Und dann gab es ein konkretes Ziel und somit gab es einen Ansporn und somit wurden die ersten Nummern in Angriff genommen. Und Gott sei Dank, so kam das Ganze ins Rollen. Und ja, kurz davor haben wir noch immer keinen Namen gehabt und scheiß drauf, nehmen wir das. Passt auch irgendwie dazu.
0: Das passiert so oft. Bands kriegen Auftritte und sagen, oh shit, wir müssen ja noch einen Namen haben.
1: Ja,
0: Und dann
1: genau.
0: kommen halt richtig super Sachen aus.

0: Hattet ihr für die Band irgendwie eine Philosophie, irgendein Konzept, außer, ey, wir wollen Musik machen oder wir müssen Musik machen?
1: Ja, na, für mich war da, also zu diesem Zeitpunkt, das war wirklich für uns da der Anfang von der Band und da musikalisch noch ganz anders orientiert. Wir waren da voll fokussiert auf Bands wie The Jets und so. Diese klassische Punk-Schiene hat mir zu dem Zeitpunkt voll Spaß gemacht und hat bei den anderen auch voll gegriffen. Und so hat das angefangen, so in die Richtung. Klassischster Punk, aber halt schon mit so eigenen Blödheiten mit drinnen. So dieser Scheiß drauf, Attitude halt nochmal viel stärker. So hat das Ganze angefangen und jetzt ist halt schon ganz was anderes auch mit dem Album entstanden. Und in diese Richtung wird es auch gehen in Zukunft.
0: Ja, das, man merkt die Entwicklung sowieso.

0: Ich will aber noch kurz einen Schlenker machen. Ihr seid nicht nur eine Band, sondern ihr seid auch Organisatoren etc. Erzählt doch kurz mal über diese Tätigkeit, weil ich halte das für verdammt wichtig.
1: Also wir haben diesen Verein, was der Mofa angesprochen hat, wo der Proberaum ist. Da bin ich seit 2021 der Obmann. Das ist ein Jugend- und Kulturverein, den gibt es seit fuck, 2003, genau. Also über 20 Jahre. Und da gibt es verschiedene Veranstaltungen von Konzerten bis zum kleinen Noise Rock Festival, bis zum Workshop, bis zur Ladies Dance Night für unsere Flinter-Gemeinschaft im Ort. Ist, glaube ich, auch ziemlich einzigartig so im Land. Und von bis wirklich machen wir alles. Und das ist alles nicht gewinnorientiert, also ehrenamtlich. Und genau, das ist unsere Tätigkeit nebenbei. Neben andere Dinge, wir machen ein Konzert in Wien, wo es darum geht, Pay as you wish. Die Bands spielen für ein bisschen ein Tankgeld und alles ist cool. Es gibt einen Schlafplatz bei mir in der Wohnung da. Alles easy, locker, und das ist die Y-Spirit, den wir auch ganz stark verfolgen.
0: Ihr spielt also für Tankgeld, wollt ihr Millionäre werden oder was?
1: Ja, mittlerweile.
0: Bei den Benzinpreisen. Ich finde das aber sehr gut.

0: Jetzt ist die Sache die, deswegen frage ich nach, Punk, Flinter etc. pp. Es gibt viele Leute, ihr wisst es selber, wie die politische Situation ist, die würden das bekämpfen. Und ich weiß, seit, ich weiß nicht, 40, 50 Jahren wird die alternative Kultur eigentlich immer sehr stark bekämpft. Ist das bei euch auch so? Spürt ihr Gegenwind oder eher Unterstützung?
1: Eigentlich nur Zuspruch. Genau. Ja.
0: Echt?
1: Ja.
0: Das ist
1: Und
0: natürlich super.
1: die Leute, die was wird sicher Leute geben, die das nicht, denen das nicht so taugt, aber die kriegen wir dann nicht mit. Somit die kommen nicht zu unseren Festeln und die interagieren nicht mit uns und die brauchen wir dann auch nicht. Ich meine, wenn es ihnen nicht taugt, kein Problem. Aber wie du gerade gesagt hast, so diese Flinter oder generell DIY-Kultur, wenn man kein Fan davon ist, kriegen wir das nicht mit, aber wir kriegen eigentlich nur Zuspruch von Jung und Alt.
0: Das ist
1: Und
0: natürlich super für euch, dann auch als Motivation weiterzumachen und das noch weiter auszubauen, denke ich mal. Ich habe schon eure Debüt-LP erwähnt. Davor gab es aber noch ein Demo und einen Einzelsong, aber mit anderer Besetzung. Habt ihr jetzt die Besetzung gefunden, mit der ihr richtig durchstarten werdet?
1: im Optimalfall. Ja, eben, das war eben die OG-Besetzung, also die erste Besetzung, die EP im Sturmfrei, die SF-Massaker und die Single danach, das war die Originalbesetzung, also die erste Besetzung, wie ich es nennen. Das haben wir auch alles selber aufgenommen. Unser jetziger Gitarrist, der hat das damals aufgenommen, wie er noch nicht unser Gitarrist war. Im Proberaum alles live eingespielt, so viel zum DIY-Ding. Und das ist jetzt unser Gitarrist.
0: Ja.

0: Das wollte ich fragen. Wie lange habt ihr gebraucht, die Songs zu schreiben, aufzunehmen und die Platte fertig zu machen?
1: Das ist ein bisschen schwierig einzugrenzen. Es sind ein paar Songs oben, die gibt schon jetzt mittlerweile ein Jahr. Aber dann haben wir den Termin im Studio quasi gehabt. Und dann hat es geheißen, okay, und jetzt müssen wir tun und jetzt brauchen wir wollten 10 Lieder machen, das haben wir dann auch gemacht. Und dann haben wir den Ansporn gehabt, bis dorthin ist die Deadline und bis dorthin muss das fertig werden. Und dann waren halt viele Tage im Proberaum, viel Schreiben und Spielen. Genau. Das war eigentlich das. Also kann man sagen, aktiv wahrscheinlich ein halbes Jahr, aber es waren halt Nummern dabei, da war vorher schon ein Grundstein da oder auf dem man es aufbauen kann heute. Halt, ja.
0: Die Songs sind kurz und heftig, aber musikalisch auch richtig gut. Also ihr wollt nicht einfach nur Schrummel, Schrummel, sondern ihr wollt schon ein bisschen mehr machen, oder?
1: Ja, mit der neuen Besetzung kam dann endlich ein bisschen Substanz in das Ganze, muss man sagen. Also, was vorher ein bisschen Fiedlerei war, ist jetzt halbwegs ernstzunehmende Musik geworden. Und man hat Ideen, wo das Ganze hinführen kann oder soll, durch die ganzen Einflüsse, wie wir es schon genannt haben, die Bands. Und das spielt da alles mit, plus unser eigener Touch durch wie Matthias zum Beispiel an der Gitarre, der kommt aus einer ganz anderen Schiene, er hat eine eigene Band eigentlich, das ist so Indie-Rock, Indie-Hard, Indie-Punk, I don't know, ganz was anderes. Und diese Einflüsse spürt man dann aber bei unserer Musik und das macht, gibt so einen ganz eigenen Touch irgendwie.
0: Ja.
1: Und das
0: Bei euch
1: ist
0: kann er sich
1: ja,
0: dann richtig austoben, oder?
1: das kann man so sagen und das ist extrem wichtig für die Platte, genauso wie der Daniel am Bass. Der von ganz früher in seiner Jugend, das ist ja unser ältestes Bindemitglied mit Mitte 40. Wir sind ja alle Anfang 20 eigentlich. Und der kommt ja von dem früher Death Metal und dem ganzen Wahnsinn und bringt mit seinem knallharten Bass-Sound halt auch wieder seine. Also, es ist alles so, es hat Ja. sich super gefügt.

0: Erzählt noch mal über die Produktion der LP. Wenn ich also das Demo höre, gut, Demos macht man immer selber, ist ja klar. Dann kam die erste Single. Aber die LP hat natürlich noch diesen Punk-Sound, aber der ist schon ein bisschen breiter, der ist schon voller, muss ich sagen. Wie ist das mit der Produktion gelaufen? Wo habt ihr die gemacht? Wer hat die gemacht, etc.?
1: Ja,
0: Felix?
1: Felix, mittlerweile ein guter Freund von uns, den haben wir bei unserem ersten Gig in Wien so wirklich kennengelernt. Und ja, der mischt extrem viel im Fenster 99 in Wien, was die Location für die DIY-Hardcore-Punk-Szene ist. Und dort ist er ein extrem wichtiges Mitglied, genau. Und so haben wir uns hier kennengelernt. Er spielt auch in einige Bands, damals Onkel Gusta, Absent bei der Morning Headcount. Genau. Und er hat uns dann angeboten, uns das Album aufzunehmen und zu mixen und mastern. Das Angebot haben wir dankend angenommen. Und ja, das ist dann in einem Aufnehmwochenende und dann nur ein paar Misch- und Mixeinheiten ist dann das entstanden, was jetzt ist.
0: Ist
1: Und
0: auch richtig gut geworden, ne?
1: gar nicht so viel
0: Ja, danke.
1: Alkoholmissbrauch, weil der Felix ist gerade Kante. Wait
0: Sehr gut, finde ich
1: age.
0: gut. Ihr habt doch ein paar Gastmusiker dabei. Erzählt mal kurz über die.
1: Alex Ernst ist der Synthie-Part in der Mitte. Generell hat man halt die Idee gehabt, dass man jetzt machen wir einmal so LP, wann wird es wieder passieren? Jetzt setzen wir sie da hin und überlegen wir sich ein bisschen was, weil, weißt du. Und dann hat's halt, war diese Idee von Intro da, man spielt so Klavier, bla bla bla bla, weil unser Gitarrist ist eigentlich auch Klavierlehrer und so. Und hat die Jazzschule auch absolviert und, also nicht offiziell, aber. Und gab es dieses Intro, da spielt dann wiederum ein Freund Posaune dazu oder Trompete, whatever. Und dann haben wir sie gedacht, nach fünf harten Songs brauchen wir jetzt wieder mal was zum Abikommen in der Mitte, so Intermezzo. Und da kam dann der Synthie-Part ins Spiel, was wieder ein Freund ist. Also es lebt alles von Bekanntschaften in dieser DIY-Szene.
0: Wirtschaft, so muss.
1: Ja.
0: Ja, ich wollte ohnehin zu dem Intro und zu dem kleinen Zwischenteil fragen, aber das habt ihr ja jetzt schon erzählt.
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0: Erzählt etwas über die Texte. Welche Themen behandelt ihr?
1: Die Texte sind ziemlich viel, sage ich mal, kommen vom Grant oder generell vom Ärger, den man halt, oder Sachen, die man, deren halt beschäftigt oder was man merkt, das Umfeld beschäftigt. Und ja, in Wirklichkeit, die Texte habe alle ich geschrieben und bis zum Album hat dann eigentlich ja, fast keiner gewusst, was ich da eigentlich schreie. Hauptsache ich schreie. Und dann vor dem Aufnehmen war es immer so, hörst, was schreist du da eigentlich? Sag mal her. Genau, also. Ja, das ist mehr so viel auf Ärger, es sind eine mehr belanglose Texte, aber dann doch ein paar, genau, wieder Husel oder so, von Themen einfach, die mich beschäftigen und ich nutze das dann als Möglichkeit, das quasi einfach mal rauszuschreien.
0: Haben die
1: Ja.
0: anderen, als sie dann erfahren haben, was du da singst, gesagt bei dem einen oder anderen Text, ja, bist deppert oder sowas?
1: Na, die kennen mich ja schon.
2: Wir wissen eh, was da los ist da oben.
0: Okay. Warum heißt die LP Synchro-Synchro?
1: Das ist
0: Das ist
1: eine
0: eine gute
1: gute
0: Frage.
1: Frage. Ja, das ist eigentlich, ja, für mich persönlich ist das so ein Insider in der Band entstanden, weil ich bei gewissen Liedern im Prozess des Albums, bei den Proben, oft über die Songs drüber geschleudert bin am Schlagzeug. Es war sehr holprig am Anfang nur und dann gab es irgendwann mal so ein Insider mit: Aha, Walli Uhrwerk, das Uhrwerk. Und alles ist synchron, synchron und ja, das hat sie durchzogen und jetzt war es dann irgendwie Synchro-Synchro. Genau.
0: Euch ist schon klar, dass ich, wenn ich nur Synchro-Synchro sehen würde, an eine Synthie-Pop-Band denken würde,
1: Perfekt.
0: ne?
1: Optimal. Perfekt.
0: Und dann kommt der Schock.
2: Wir haben einen
0: Was?
2: Sünden in der Mitte. Ich meine.
0: Ja, das ist richtig, bestimmt. Also die, okay, alles klar, wir wissen Bescheid. Vomit sind eine Punk-Synthie-Pop-Band. Alles klar.
1: Ja.

0: Was hat's mit dem Cover auf sich?
1: Wieder eine Bekanntschaft, der Rocco, sogar aus Leiberland
2: Yes,
1: zufällig,
2: Shoutout Rocco.
1: hat das Magazin Rocco's Adventures, aber bringt da Bücher raus, treibt sein Unwesen in Wien und hat dieses Beisel-Buch herausgebracht, 2017, glaube ich, wo er die ganzen alten
2: Schon
1: Kneipenlokale in Wien ausfindig macht und die letzten Stunden da drin verbringt, kurz vorm Zusperren. Die gibt es jetzt alle nicht mehr, was da fotografiert worden sind und festgehalten worden sind. Und da gibt es halt ein ganzes Buch, so dick mit Fotografien von den Personen und von einfach, ja, Zeitaufnahmen aus dieser Zeit. Golden Days Before They End heißt das Buch. Und
2: ja.
1: das war, haben wir ziemlich stimmig gefunden, fotografiert von Klaus Bichler, wichtig zu erwähnen. Und dann hat das perfekt gepasst. Und die haben sich sehr gefreut, dass das Verwendung findet. Die Personen auf die Covers leben gar nicht mehr. Wahrscheinlich aufgrund von übermäßigen Alkoholkonsum.
0: Ja, sieht aber auch sehr gut aus, muss ich sagen, so
2: Wobei,
0: als Cover.
2: das Beisel vom Albumcover, den Hühnerstall, den gibt es heute noch. Dort haben wir dann auch unseren Release ein bisschen gefeiert. Genau, das schaut eigentlich immer nur gleich aus wie damals. Super Jumsen.
0: Apropos, was, jetzt haben wir die Debüt-LP, was steht als nächstes an?
2: Ja, die Frage, ruft uns.
1: Jetzt schreiben wir ein Buch.
2: Ja.
0: Und das wird dann praktisch das Titelbild von der nächsten LP. Auch gut.
1: Jetzt machen wir mal ein Womits-Doku. Und dann lösen wir sie auf und dann gibt es eine Reunion-Show.
0: Oh ja, okay. Aber ja, könnt ihr euch Zeit lassen. Also dann, ne, damit die Fans Schlange stehen.
2: Genau.
1: Also ganz ehrlich, war eine Tour ist im Raum gestanden, aber dadurch, dass wir alle Verpflichtungen haben, wir haben einen Lehrer in der Band, ich studiere jetzt, wir haben einen Krankenpfleger, wenn man so sagen will, in der Band. Es ist schon schwierig, da rundherum zu planen und für heuer ist es nicht mehr ausgegangen, aber in naher Zukunft wollen wir eine kleine Tour fahren
2: Auf jeden
1: mit
2: Fall.
1: Deutschland, Tschechien und was jetzt so in der Nähe ist. Auf jeden Fall, weil man muss das Album ein bisschen herzeigen, ja.
0: Ja, das denke ich auch. Krankenpfleger, da würden mir sofort fünf Witze einfallen, die sich auf die Band beziehen. Aber ist okay.

0: In welchen Formaten ist die Platte erschienen?
1: Wir haben es pressen lassen auf Vinyl, 200 Stück. Wir haben es auf Kassette.
2: Ja, wir haben ein paar Kassetten vor unserer Release-Show haben wir in sturmfrei die Kassetten selber überspielt. Genau.
1: Wir haben
2: Und
1: CDs leider nicht.
2: ja.
1: Ja, und halt auf alle Streaming-Plattformen und auf Bandcamp und whatever, also ja,
2: Genau.
1: überall zu finden.
0: Ihr seid bei Bloodshed 666 als Plattenfirma. Wie seid ihr mit denen zusammengekommen, mit Alfred?
2: Rentnerwirtschaft schon wieder.
1: Ja, also wir sind aus Waidhofen an der Ips und der Alfred ist aus Waidhofen an der Ips und somit, also
2: Ja.
1: Alfred, Bloodshed 666, Godfather, das Noise Rock Label aus Waidhofen an der Ips war No-Brainer.
2: Genau.
1: Absolut No-Brainer, da gehören wir hin für die erste LP und ja, was anderes kam nicht in Frage und
2: Genau.
1: wäre auch mit zu viel Aufwand verbunden gewesen für uns.
0: Und musikalisch passt der Alfred ja perfekt zu euch oder ihr
1: Ja.
0: perfekt zum Alfred, wie immer man das auch nennen möchte. Jetzt habe ich noch ein, zwei Fragen für euch, die jetzt nichts direkt mit eurer Musik zu tun haben, interessieren mich aber trotzdem. Wenn ihr jetzt im Moment nur eine Platte mit auf die einsame Insel nehmen könntet, welche wäre das? Ganz spontan.
2: Anne?
0: Ja.
1: Ich glaube, ich weiß der Antwort.
0: Dann sag's.
1: Ich glaube, er nimmt mit, bevor er was sagt, Dystopia.
2: Na, das war die zweite Wahl gewesen. Das ist, glaube ich.
1: Ich glaube, er nimmt mit, bevor er was sagt, Dystopia.
2: Na, das war die zweite Wahl gewesen. Das ist, glaube ich, FU I Hate God, Sauf und Tief.

0: Ja,
1: Und
0: in die Richtung Brainbombs, wo unser Einfluss herkommt. Und die höre ich gerade auf und ab. Die fällt mir jetzt ein. Es
1: ja.
0: gibt natürlich auch 100 andere.
1: Ja, natürlich, das ist ja klar. Deswegen frage ich immer nur nach dem Moment jetzt gerade.
0: Genau.
1: Letzte Frage, wir haben jetzt so über einiges gesprochen. Wenn, gibt es doch irgendetwas sehr Wichtiges, irgendwas, was euch am Herzen liegt, was ihr unseren HörerInnen gerne sagen möchtet?
0: Auf zu unseren Platten.
1: Sonst?
0: Naja, sonst bleiben wir drauf hocken.
1: Also ich kann es nur empfehlen, muss ich ganz ehrlich sagen. Ist eine
0: Danke.
1: richtig gute Platte, die richtig nach vorne geht, richtig Power hat. Und auch wenn wir jetzt gerade erst die Debüt-LP haben, freue ich mich trotzdem schon darauf zu hören, wie es für euch weitergeht.
0: Danke, das ist sehr nett. Vielen Dank.
1: Ja, ich wünsche euch alles Liebe, sagt den beiden anderen noch einen schönen Gruß. Und wenn die nächste Platte rauskommt, würde ich das Ganze gerne wieder machen.
0: Ja,
1: Auf
0: liebend
1: jeden Fall.
0: gerne. Dankeschön, ja.
1: Alles klar, Jungs. Bis dann. Ciao.
0: Bussi Baba.
1: Servus. Rock'n'Roll, genau.
0: Rock'n'Roll.
1: Ciao.

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1: Kokonell und DJ Ropa aus München. Wapi. Rap R&B mit kongolesischen Afrobeats. Willkommen zum Female Rap Flow. Die nächste relative Newcomerin heißt Xizelle, kommt aus Bristol bzw. Raum Bristol, Manchester, aufgewachsen allerdings auf den Philippinen, R&B, Soul, Hip-Hop-Artist und ein ziemlicher Boom-Tune, mir hat er sehr, sehr gut gefallen, Play Pretending, und ich lege ihn jetzt hier zum ersten Mal auf. Er ist vor fast anderthalb Jahren schon rausgekommen. Ich habe ihn jetzt entdeckt. Play Pretending, Xizelle mit XYZ geschrieben. Xizelle Sanchez Pauline heißt sie.

Bahamadia hat zum 30-jährigen Jubiläum ihres Debütalbums, das ja auch quasi ihr einziger Longplayer geblieben ist, Collage aus dem Jahre 96, das im April in Zürich aufgeführt, 60 Minuten mit einer europäischen Backingband, den Rough Cats. Trompete, Keyboards, Schlagzeug, DJ und Bass. Leider habe ich davon nichts gewusst, hab's verpasst, aber es wäre bestimmt ein Ereignis gewesen. Aus diesem Album hörten wir Wordplay und weil es viel zu vergessen ist, hier noch ein Track Spontaneity. Bahamadia aus Philadelphia. Der Female Rap Flow Dienstagabend.

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0: Jasmin aus Estland ist eine Soul R&B Hip-Hop Trap Künstlerin, mit der ich unter anderem auch einen Fragebogen im Interview durchgespielt habe. Die Tonqualität ist ein bisschen suboptimal, weil es eine Videoaufnahme ist. Wir haben das mal ausprobiert für Social Media, aber exklusiv sozusagen vorab hier das Audio davon.
1: Ja, yeah.
2: And I am rolling.
3: Coffee or tea?
1: Coffee.
3: Why?
1: Oh, I don't know.
3: Festivals or indoor clubs?
1: Indoor clubs.
3: Why?
1: Because I like giving all of my attention to one artist, and festivals are just too much for me.
3: We are on a festival.
1: Yeah, I'm sorry. Sorry, Reaperbun.
3: Fire, water, air, and earth. Which one influences you the most in your life, in your music?
1: All of them. Because they change in seasons. Yes, that's my answer.
3: Stage fright is something good, you said some years ago.
1: Mm-hmm.
3: Why?
1: Because it means you care. And if you're not nervous, it means something's wrong. It means you're not doing the right thing.
3: You still have it?
1: Yes, very much so.
3: Rise slow. Fourth fast.
1: Yes. This is a tattoo. You can read whichever way you want. It's slow fall, fast rise, rise slow, fall fast. It's my first album that's called Slow Fall. And one rapper had lyrics, slow fall or a fast rise in a past life. And so a group of us got this tattoo, which reminds me of my first album.
3: Best thing that happened on a Reeperbahn festival?
1: So far, just the people, man. The people we've been meeting. Yes, like you, of course. And it feels good to be back on the festival train.
3: Upliftment and reggae. Have you ever heard about that?
1: No.
3: No.
1: No, I'm sorry.
3: It's a good word.
1: It's a good word, yeah, definitely. Upliftment.
3: There were some songs where I thought these lyrics could fit into that.
1: Oh, I'll definitely put that in my notes app.
3: The biggest change since the start of your career?
1: Confidence. Real confidence has changed. Kind of the fuck it mentality. Sorry for swearing, but the beep mentality. That's the biggest thing that has changed. I used to fake it more, the confidence. Now getting to the place where I don't have to fake it that much anymore.
3: What does coolness mean to you?
1: Coolness means confidence. It means just, you know, being you. If someone is 100% themselves, then that is so cool. That's so chic to me. Yeah.
3: Do you have any questions?
1: Do I have any questions? You said you've been here for, this is the seventh year you've been here at Reeperbahn, right?
3: Fourth year,
1: okay.
3: Before it was Corona,
1: yes.
3: We know.
1: Yeah, which is the best year and why? For you personally.
3: 2024,
1: uh-huh.
3: I asked 37 artists for interviews and 35 replied.
1: Wow.
3: And with 32 it happened.
1: That's so cool. Damn.
3: Yeah.
1: He's a good interviewer, that's why. Thank you so
3: Thank
1: much.
3: You.
0: Jasmin schreibt sich Jasmyn. Ihre familiären Wurzeln reichen in die Dominikanische Republik. Sie ist in Estland aufgewachsen, in der Hauptstadt Tallinn. Aus ihrem Mix Hip-Hop, R&B, Trap, Dance, Rap, manchmal auch Reggae-Upliftment, danach habe ich hier gefragt, zumindest was die Lyrik betrifft. Und Soul, da hören wir gleich noch aus dem Album Intuition, ihrem aktuellen Album, zwei Beispiele. Sie hat hier über ihr Tattoo gesprochen, Rise Slow, Fall Fast oder Slow Jetzt bin ich verwirrt, weil hier das Telefon blinkt. Leute, ich kann noch nicht gleichzeitig hier ans Telefon gehen und moderieren. Also, Jasmin sagte, dass sie dieses Tattoo eben hat, weil es sie an ihren ersten Albumtitel erinnert. Das hieß Slow Fall. Ist schon einige Jahre her, also das war noch vor Corona. Seitdem hat sie ein paar Alben gemacht. Allerdings, dann die anderen Fragen. Festival oder Indoor, da habe ich von ihr die Antwort bekommen. Sie bevorzugt kleine Indoor-Clubs. Also, dummerweise war sie hier auf einem Festival mit vielen Open-Air-Flächen. Dann habe ich sie angesprochen auf Bühnenangst. Sie hat immer noch Nervosität, auch wenn sie das jetzt schon ein Jahrzehnt lang macht. Sagt aber, das ist ja durchaus auch gut, denn wenn man nicht nervös ist, dann ist man eigentlich nicht mit vollem Engagement bei der Sache dabei. Dann habe ich meine Frage wieder gehabt. Feuer, Erde, Wasser, Luft, welches Element beeinflusst dich am meisten in deinem Leben und in deiner Musik? Da hat sie gesagt, alle. Alle gleichermaßen. Dann wollte ich wissen, was die größte Veränderung ist, seit sie ihre Karriere als Sängerin, Rapperin begonnen hat. Und dann meinte sie, das ist der Gewinn an Selbstvertrauen, an Confidence. Dann habe ich gefragt, was bedeutet Coolness für dich? Darauf hat sie gesagt, Selbstvertrauen. Und jetzt habe ich schon wieder vergessen, ob Coffee oder Tee, da müssen wir nochmal an den Anfang zurückspulen.
1: Ja, of course.
2: And I am rolling.
0: Coffee, also sie mag Kaffee lieber als Tee, kann es aber nicht erklären, warum. Hier sind zwei Stücke aus Intuition, Freaky und 831. In beiden Tracks gibt es auch Gäste, das macht sie gerne. Und das sind oft Leute direkt aus dem Hip-Hop. Das passt ja hier im Female Rap Flow. Hier ist Jasmin aus Estland, getroffen beim Reeperbahn Festival 2026.

aus Berlin, war auch schon auf dem Splash Festival. Ich habe sie allerdings entdeckt auf dem Reeperbahn Festival. Das ist so trappig, drillige Musik, eigentlich normalerweise nicht meins, aber ich finde hier auch recht geschickt, wie das so abgemischt ist, speziell in dem Song Hit Them Folks. Und berühmtermaßen hat man ja jetzt im Hip-Hop auf die Kleinschreibung sowohl von Artist-Namen als auch von Titeln. Das ist hier auch so und alles in einem Wort, Hit'em Folks, aber in dem Fall passt es irgendwie auch zu dem Sound. Und es hat so ein bisschen was Hyper-Poppiges, aber es ist noch eine Spur innovativer, finde ich. Mal gucken, wie das so weitergeht. Demnächst hier im Interview Cherise mit CH geschrieben aus Berlin. Und jetzt ein Klassiker aus einem Klassiker-Album von der guten Lumidi. Die ist glücklicherweise noch aktiv, wenngleich lange nicht mehr so berühmt wie vor 22 Jahren. Damals nannte sie sich aber auch nur fast berühmt, almost famous.

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1: Sie kreuzt Psychedelic Rock, Elektronik, in dem Fall auf dem Studio. Auf der Bühne sieht das Ganze ziemlich anders aus und klingt auch anders. Und das Ganze wiederum mit Rap-Elementen. Und zwar kommt sie aus Österreich und ist auch jemand, den ich das erste Mal gesehen habe vor 3 Jahren auf dem Reeperbahn-Festival. Damals hatte sie gerade nur 2 Songs draußen. Jetzt gibt es das Debütalbum seit letzten Freitag. Es heißt Body Scanner. Die Künstlerin heißt Uche Yara, geschrieben U-C-H-E. Und der Nachname Y-A-R-A. Das kommt aus Nigeria. Da liegen ihre familiären Wurzeln. Und ich finde, das klang jetzt ein bisschen wie die Reinkarnation der frühen Grace Jones. Also spannend, aber auch ein bisschen spleenig. Diva Club aus Body Scanner von Uche Yara. Das nächste Stück, das sich daran anschließt, Sloppy, das geht übrigens ziemlich im selben Rhythmus weiter. Kein Durchkommen war auf dem Reeperbahn-Festival dieses Jahr bei Ebo. Die Rapperin hat jetzt schon wieder ein neues Album rausgebracht, Typologie eines Lebens. Das letzte ist gerade in der Deluxe-Edition 1,5 Jahre her. Und ja, es ist kreativer Overflow. Beide Alben sind hervorragend, wobei das jetzt ist noch eine Steigerung zum letzten. Und darauf befindet sich dann auch mein bisheriger Lieblingstrack des Jahres 2026. Voilà, hier ist Ebo mit Lauf der Dinge.

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1: Ebru Dünges nennt sich Ebo, früher mit dem Projekt Gaddafi Gas aktiv. Sie lebt aktuell in Berlin und hat mit Typologie eines Lebens ein neues Album auf ihrem eigenen Label Garib Werkstätten. Ich finde es ein eher melancholisches Werk, auch wenn es rhythmisch oft vorangeht. Es hat trotzdem manchmal so sehr nachdenkliche Elemente. Es hat auch sehr politische Tracks, was wir morgen in der Gleitzeit in unserem Demokratieprojekt nochmal feststellen werden, mit Beweismaterial und auch mit Erklärungen, Erläuterungen von ihr. Da werden wir auch noch auf die Geschichte, auf die kurdische Geschichte eingehen, also ihre persönliche Familiengeschichte beziehungsweise die politischen Verstrickungen kurdisch-armenisch-türkisch, die sie in der Musik mit aufgreift. Und auch hat sie einen Song gemacht zum Tag der Arbeit. Arbeit hieß der am 1. Mai, in dem sie Friedrich Merz sehr heftig beschimpft und auch das mit einer Collage macht, wo es um die Situation im Niedriglohnsektor und die Geschichte der GastarbeiterInnen in Deutschland geht. Ich finde aber auch Kriegsangst findet sich schon zu Beginn des Albums auf dem Song Wasser im Einstieg. Und darauf habe ich sie angesprochen, also auf die Stimmung des ganzen Albums, aber auch speziell auf diesen Aspekt. Liege ich da richtig, Ebo?
2: Ich finde hier auch wieder so eine Zeile. Einfach mal so zwischenrein, dieser Nachbar schlägt seine Frau zusammen. Oder so ähnlich, ich möchte keinen Menschen, den ich kenne, im Blut sehen. In meinem ganzen Leben, jetzt auf dem neuen Album. Wie machst du das mit solchen Zeilen? Weil das sind ja schon so Earcatcher, die, glaube ich, extrem herausragen, wenn man jetzt sowas irgendwie nebenbei auf Spotify rieseln lässt.
3: Also ich mache mir da ehrlich gesagt keine Gedanken darüber. Das ist einfach so die Realität von meinem Leben und so wie ich denke und so wie ich Dinge sehe. Deswegen, ich denke da gar nicht drüber nach, oh, ist es jetzt zu heftig, sondern ich finde, es gibt so viel so Horror, der in unserem Leben stattfindet, den wir einfach nie so benennen, wie er ist. Dass sehr viele queere Kids einfach suizidgefährdet sind, ist eine Realität. Und dass wir in Zeiten, wo wir überall Krieg sehen, Angst haben, in einem Krieg zu landen. Oder nicht mal, dass man Angst hat, in einem Krieg zu landen, sondern dass man sich denkt, oh, was wäre, wenn das meine Familie wäre? Diese Angst zu haben, das ist so, ich finde, das ist total Alltagsrealität. Nicht, weil ich jeden Tag drüber nachdenke, sondern weil es so allgegenwärtig ist.
2: Ich finde ja auch die Stimmung jetzt von dem Album, anders als bei FC Chaya übrigens, finde ich irgendwie im Grundton melancholisch.
3: Ja, das kann gut sein.
2: Kann gut sein.
3: Auf jeden Fall. Ich meine, es ist das Leben so, wie es ist. Ich glaube, mein Anspruch war auch, dass es erwachsen klingt. Und ich glaube, desto älter man wird, desto melancholischer wird man vielleicht auch.
1: Interessant. Ebo aus über Typologie eines Lebens. Wir hören den Einstiegstrack, der heißt Wasser. Musik.

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Gesehen in einer ganz schnuckligen Location im Sommersalon am Spielbudenplatz in Hamburg im Reeperbahnviertel, also auf dem Reeperbahn-Festival, wo ich vorletzte Woche war, Wavunetta, demnächst hier auch ein Special mit ihr. Und das war eine Single aus dem letzten Jahr von ihr, die nächste politische Künstlerin, auch gesehen auf dem Reeperbahn-Festival dort im Nordspeicher, ist Terra aus der Nähe von Rom mit palästinensischem Background, und der Song von ihr hier heißt Offline. Aus der Nähe von Rom mit palästinensischem Background, und der Song von ihr hier heißt Offline.

politisch engagiert ist auch die nächste Künstlerin, Nadja Rose. Sie kommt aus England. Wir warten noch auf ihr Debütalbum. Sie hat sich unter anderem bei den Parlamentswahlen 2019 in England engagiert. Wir hören sie hier mit einem Kelis-Cover, Milkshake. Und gleich gibt es noch eine Stunde Female Rap Flow mit mir, Philipp Kause, am Mikrofon.

Nadia Rose und Milkshake aus London. Die nächste Künstlerin beschäftigt sich mit einem anderen Getränk, nämlich dem Apfelsaft Apple Juice. Rhapsody hat ein neues Album, ist im August rausgekommen, daraus diese Kostprobe.

Das Album über die Kriminalitätsstatistik, vor 30 Jahren rausgekommen von Nonchalant, produziert von Nicole Bernard. Eine Female-Rap-Platte, die Geschichte geschrieben hat, und ein Konzeptalbum mit intelligenten Texten. Das ist tatsächlich auch entlang verschiedener Aspekte der Drogenkriminalität dort auf den Straßen von Washington in dieser Zeit geprägt von einer Droge namens Crack. Und diese Version hier war mit Andre LaRoy Harrison und Raguel Amondil, die hier Rap-Parts beisteuerten. Die Platte heißt Until the Day. Jeder Track da drauf ist phänomenal. Wir haben auch mal eine Sendung drüber gemacht, wo alle Songs liefen mit Textübersetzung und die auch schon ein paar Mal wiederholt, aber es ist echt ein Album, das es in sich hat und wo sich das lohnt. Und Nonchalant hat jetzt tatsächlich mal wieder nach sehr langer Zeit einen Auftritt, und zwar wird sie Anfang Oktober in Toronto in Kanada eine Show geben. In Deutschland ist sie, ich glaube, insgesamt in Europa meines Wissens nie aufgetreten. Das Album Until the Day geht dann weiter mit dem Song Looking Good to None, hören wir hier zum 30-jährigen Jubiläum der Platte. Das war eine Golden Era-Scheibe von der East Coast Nonchalant 1996 mit ihrer prägnanten Stimme und ihrem unheimlich guten Flow, ihrer super präzisen Wortwahl. Und ein sehr cleanes Album, ein ernstes, ein politisches, ein sozialkritisches, ein teilweise aber auch humoristisches, mit sehr zeitlos gealterten Beatstrukturen und mit echt guten Melodien, was man ja auch im Boom-Bap nicht so immer hat. Oder Hardcore-Rap ist es teilweise auch, aber trotzdem sehr melodiös und ja, viele Ohrwürmer drauf. Und das Ganze ist sogar ohne James Brown Samples aufgebaut und trotzdem spannend. Hier ist der nächste Track, Looking Good to Me. 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

0: Ich habe sie letztes Mal im Female Rap Flow von Vierteljahr schon mal vorgestellt. Hera kommt aus Rom. Ich habe sie auch in der ersten Stunde schon drin gehabt. Und das war jetzt noch ein weiterer Song, Mezza Luna. Der lief auch schon mal. Und jetzt habe ich sie auch kennengelernt, auch wiederum beim Reeperbahn Festival. Und es war eine sehr nette Begegnung. Und vor allem, es war ein sehr, sehr toller Auftritt in einer schönen Location im Nordspeicher. Und das liegt da auch in St. Pauli in Hamburg. Da hat sie die weite Reise auf sich genommen aus der Nähe von Rom. Kommt aber wieder. Und zwar ist sie Anfang Dezember schon wieder in Hamburg und sie hat da auch wirklich viel Publikum gezogen, obwohl sie noch recht ein unbeschriebenes Blatt ist. Aber man hat halt auch nicht so oft eine Künstlerin mit palästinensischen Wurzeln, die jetzt wiederum in einem Sprachmix aus Arabisch, Italienisch und Englisch auftritt. Und das macht sie sehr geschickt. Das ist ein Konzept dahinter und diese Songs sind alle irgendwie miteinander verbunden durch Geschichte, also durch politische Geschichte, Historie und sind auch Aussagen, wo sie so sich für die, ja sagen wir mal, Diaspora stark macht, also die in aller Welt verstreuten Menschen mit palästinensischen Wurzeln, die eben ja vor Terrorismus, vor Bürgerkrieg fliehen und die ja letzten Endes auch nie so richtig da in einer Heimat verankert sind. Und in Italien wiederum, da hat sie eben so sehr, sehr gut Italienisch gelernt, dass sie eben jetzt auch auf Italienisch rappt. Wir hören sie jetzt als nächstes mit dem Song Diaspora. Hier ist die liebe Tera, eine sehr sympathische Rapperin, junge Künstlerin, die dann den Stil, den sie macht, Arabian Beanend, Tera.
1: Hi everyone, it's Tara and right now you're listening to Selecta High Vibe. We are in Hamburg at the Reeperbahn Festival and I'm also coming back in Hamburg. It's November, December, but it's the tour that is coming up, so I hope we will see each other again.
2: Oh.

Die einzigartige Lauryn Hill aus ihrem MTV Unplugged I Get Out. Immer wieder loben meine InterviewpartnerInnen sie. Ich habe vorhin schon gesagt, Ebo war früher unter dem Projektnamen Gaddafi Girls aktiv und Jonas, ihr Beatmaker, nannte sich da Walter P. Orchestra oder Walter P. 99. Das tat er auch auf dem Album FC Chaya. Diesmal hat sie jetzt ein Album mit anderen Producern aufgenommen und sie hatte auch einige sozusagen über Internet kontaktierte Producerinnen, also Female MCs oder Female Beatmakers besser gesagt, für ihr letztes Album FC Chaya schon engagiert. Und ja, trotzdem gibt es diese Kontinuität mit Walter P. 99 und damit mit zu dem Projekt Gaddafi Girls. Das war ein Trio, das war teilweise smoother Soul-Elektronik mit so leichten Hip-Hop-Avancen. Wir hören mal ein Beispiel daraus aus dem Jahr 2019, Gaddafi Girls und Killer Bee.

0: Gaddafi Girls aus dem Album Temple 2019 mit Ebo und auf dem neuen Album, das heißt Typologie eines Lebens, da findet sich auch ein sehr berühmter Tune aus den 90er Jahren von dem Dancehall-Künstler Beanie Man, Simmer, Who Got the Key to My Bimmer, zitiert sie da, und sie ist nicht die erste, die das so quasi entlehnt oder recycelt, sampled. Aber es gibt noch einen anderen jamaikanischen Bezug, habe ich festgestellt, auf einem Album davor, 2021 erschien Kané, und da gibt es einen Song, der ist betitelt nach der jamaikanischen Leichtathletin Shelly Ann Fraser Pryce. Diesen Song hören wir auch gleich. Aber was hat es mit dieser Zeile auf sich, mit Sim Simmer, Who Got the Keys to My Bimmer?
1: Da hat mich natürlich die Zeile Sim Simmer, Who Got the Keys to My Bimmer angesprochen.
2: Mhm.
1: Ja, wie ist denn die auf diese Platte gekommen?
2: Ich glaube, die wurde schon im Rap generell so oft zitiert. Also auch bei Lil Sims und bei Missy Elliott. Und ja, die wurde so, oder bei Amine. Ich glaube, das ist eine sehr geile Zeile zum Zitieren einfach. Und die wird, glaube ich, einfach auch gern genutzt.
1: Vielleicht sollte ich mal eine Sendung nur über diese Zeile machen.
2: Ich glaube ja. Ich glaube, es sind viele, viele Songs.
0: Wir haben mal eine Sendung gemacht über Everybody Loves the Sunshine, nur über diesen Song von Roy Ayers. Ja, jetzt ist es eigentlich, ja, das ist ganz klar an der Zeit, auch hier Grüße rauszusenden nach Erlangen zu Christel und zu Julia hier mit Independent von Ebo.

Die Ballade des Jahres, glaube ich, und zwar mit einem Cello im Hip-Hop mit Ebbo und einem Song über ihren spielsüchtigen Vater Novoline. Deutschrap ist normalerweise nicht so mein Steckenpferd. Ich beschäftige mich ja gerne mit amerikanischem East Coast Rap zum Beispiel oder mit Neo Soul aus Philadelphia. Und da fällt mir übrigens auch ein, eine texanische Produktion fehlt uns natürlich noch. Erykah Badu hat ein neues Album veröffentlicht. Sensation, sensationell. Es war jetzt auch schon einen Monat her, aber leider reicht die Zeit nicht mal dafür. Wir haben so viele gute Einheiten. Sachen hier. Und ich habe noch nicht mal Zeit, um Tara Emily aus Leipzig jetzt noch vorzustellen, die ein mega schönes Konzert gegeben hat auf dem Reeperbahn-Festival, wo ich ja vorhin auch schon ein bisschen davon erzählt habe. Sie war im 25 Club, direkt an der Reeperbahn. Schöne Location, dunkle Location, muss man aber auch sagen. Ich habe auch jetzt keine Zeit beispielsweise für Banger Fabrik direkt aus Hamburg. Banger Fabrike mit QÜE geschrieben, ein Frauenkollektiv. Also es gibt einige aktivistische, so ja, suffisant textende Newcomerinnen. Da hätten wir aber dann auch noch viele Interviews in den nächsten Sendungen. Ich möchte an der Stelle aber auch auf die Geschichte des Deutschrap hinweisen. Am kommenden Samstag ab 17 Uhr in einem Represent Rasta Shock XXL mit vielen, vielen Gästen. Und eine Künstlerin, die besucht uns auch in Represent demnächst, nämlich nächste Woche dann, also am 10.10., Queen Mahoro.

0: mein Name ist Queen Maruro. Das ist auch mein bürgerlicher Name, Queen wie die Königin. Es hat bei mir damals angefangen im Kinderchor. Also ich habe da in Hinsicht darauf, mein Bruder macht auch Musik. Wir haben die ersten paar Jahre tatsächlich eine ziemlich ähnliche Vita. Wir waren beide im Kinderchor und dann irgendwann ist die Chorleiterin aber gegangen und dann habe ich mich eher so auf Instrumente versucht. Gitarre, Schlagzeug, gefühlt jedes Instrument, was es gibt, habe ich dann mal ausprobiert. Und genau, und dann irgendwann war ich so, okay, nee, ich habe schon noch Lust, Musik so richtig zu machen mit Singen und irgendwie ein bisschen mit Flows irgendwie zu gucken, was geht. Und dann hatte ich auf einem Geburtstag tatsächlich von einer Freundin vom Fußball, habe ich einen Produzenten kennengelernt und mit dem habe ich dann Songs dann zusammen gemacht und so fing das dann an.
1: Was war denn das Lieblingsinstrument von diesen ganzen vielen allen, die du ausprobiert hast für dich?
0: Boah, ich glaube, es ist das Schlagzeug. Also Schlagzeug spielen, das macht schon auch richtig Bock. Und ich glaube, unser Schlagzeuger, wenn wir mit Johnny auf Tour sind oder auch mein eigener Schlagzeuger, die müssen das immer mindestens 5 Minuten Queen Maruro Drumzeit, Ausdruckzeit mit einplanen. Und das ist ganz geil. Aber Gitarre und Bass ist auch cool. Also ich liebe alle Instrumente. Und ich glaube auch, ein paar Instrumente würde ich auch gerne nochmal so mehr
1: intensivieren, integrieren. Aber vielleicht sollte man so ein Schlagzeug-Solo 5 Minuten bei dir einmal...
0: Ey, das könnte man sich mal überlegen. Das wäre auf jeden Fall krass.
1: Ja, was müssen wir zu Bonn wissen?
0: In Bonn bin ich geboren und aufgewachsen und ist meine absolute Lieblingsstadt. Ich glaube, ich werde Bonn für immer lieben und Bonn ist halt extrem geprägt von klassischer Musik durch Beethoven. So, und dadurch gab es super viele Angebote, wenn man halt Bratsche oder, keine Ahnung, halt eher die klassischen Instrumente gelernt hat, was ich wiederum nicht gemacht habe. Aber ich glaube, es kommt jetzt immer mehr, dass auch mehr Pop- und Rap-Artists aus Bonn kommen. Ich meine, da geht schon ordentlich was ab. Und jetzt auch die neue Generation ist crazy, also mit Paul K. Um meiner Wenigkeit, wenn ich mich da reinziehen darf, da wird noch viel mehr kommen. So, ich bin da zuversichtlich.
1: Das sagt dir so dein Bauchgefühl, oder?
0: Ja.
1: Jetzt
0: das ist die Bonnerin in mir, die zuversichtlich ist, dass da noch mehr kommt.
1: Jetzt ist dein Bruder mit dabei auf dem Nürnberg Pop, Johnny Maruro. Das heißt, ihr teilt euch die Stage?
0: Genau,
1: oder
0: also
1: wie?
0: Es ist quasi so, ich bin quasi Teil der Band von meinem Bruder und halte die Leute immer wieder mit ab. Also sag, alle Hände klatschen und so und spiele dann auch in dem Set beim Nürnberg Pop einen Song von mir.
1: Welchen?
0: Genau. Von allein.
1: Dann freuen wir uns, das live zu sehen im Heiliggeistsaal in Nürnberg am 10.10., aber nicht um 10, sondern schon um 9. Und vorher kommst du zu uns ins Studio. Hoffe ich.
0: Yes, das kriegen wir alles hin.
1: Chaka.
0: Einen schönen Abend nach
1: Nürnberg.
0: Liebe Grüße aus Berlin und dann bis hoffentlich zum 10.10.
1: Bis dann. Tschüss.
0: Bis dann. Ciao.
1: Queen Maruro. Am 10.10. um 18.30 Uhr in Represent nochmal ausführlich zu Gast.

Queen Mohoro, demnächst mehr von ihr. Ebo mit Typologie eines Lebens ist dann auch morgen hier in der Gleitzeit dran. Am 3. September 1991 vor 35. Ebo mit Typologie eines Lebens ist dann auch morgen hier in der Gleitzeit dran. Am 3. September 1991 vor 35 Jahren erschien von der

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Corazón de Tango feiert Geburtstag. 10 Jahre Konzerte, Begegnungen und Tanz. Das Ganze wird gefeiert mit einem Jubiläumswochenende in der Villa Leon in Nürnberg. 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

Zur heutigen Ausgabe von Jazz und mehr hier bei Radio Z begrüßt euch ganz herzlich der Horst. Die heutige Sendung ist John Coltrane gewidmet. Anlass ist sein, wie man ja auch schon überall ein bisschen mitbekommen konnte, 100. Geburtstag. Den hätte er am 23. September feiern können. 1926, logischerweise geboren, am 17. Juli 1967, im Alter von 40 Jahren, schon verstorben, John Coltrane. Wir feiern seinen 100. Geburtstag, die Redaktion von Jazz und mehr macht es etwas anders, denke ich, wie die üblichen Nachrufe. Ich habe ausschließlich Live-Aufnahmen dabei, die einzige Ausnahme ist das erste Stück, das wir gehört haben. Das war natürlich nicht John Coltrane, sondern der in Los Angeles ansässige Dichter Kamau Daoud. Und Kamau Daoud hat auf seinem 1997er Album Lamed Park mit Liberator of the Spirit eine Hommage an John Coltrane veröffentlicht. Ist ebenfalls zu finden in seinem Gedichtband The Language of Saxophones. Ausgewählte Gedichte von Kamau Daoud kann man immer noch erwerben, wie ich festgestellt habe. Und Liberator of the Spirit hat eine zentrale Sequenz. Liberator of the Spirit from the Shackles of Form. Eingangs, John Coltrane was a freedom fighter. Also übersetzt, John Coltrane war ein Freiheitskämpfer, Befreier des Geistes von den Fesseln der Form. Und das können wir heute anhand der Live-Aufnahmen, die sich schon unterscheiden von den Studio-Einspielungen, vielleicht auch in klangtechnischer Hinsicht. Vieles von dem, was wir hören, sind Radioaufnahmen, wohlgemerkt damals in den 60er Jahren entstanden und haben aber eben das, was die Musik John Coltranes ausmacht, nämlich, ich rede jetzt von den Live-Aufnahmen. Ach, was erzähle ich eigentlich? Wir hören uns doch lieber die Musik an. Ja, zum zuletzt gehörten ein Stück von John Coltrane, Chasing the Train. Und euch ist mit Sicherheit aufgefallen, dass es sich um eine Trio-Aufnahme handelt. Also John Coltrane, Tenorsaxophon, am Bass Jimmy Garrison und am Schlagzeug Elvin Jones. Und sie werden uns durch den heutigen Abend begleiten, nicht nur John Coltrane. Und beim nächsten Stück, das wir hören, ach ja, ich habe fast vergessen, die Aufnahme, das Aufnahmedatum in Berlin aufgenommen, am 2. November 1963. Chasing the Train habe ich an den Anfang gestellt, um ja ein bisschen Einstimmung einerseits und andererseits, weil es schon eine Besonderheit ist, er hat ja live selten im Trio gespielt. Üblicherweise ist ja McCoy Tyner am Piano dabei, also das klassische John Coltrane Quartett, wie es inzwischen betitelt wird. Und beim nächsten Stück, wahrscheinlich die berühmteste Ballade aus der Feder von John Coltrane, John Coltranes Frau gewidmet, seine damalige Gattin Naima. Mit ihr war er, geschrieben hat er das Stück 1959 und auch aufgenommen. Wir hören eine Aufnahme vom 22. Oktober 1963 in Stockholm. Und mit Naima war er schon seit 1955 verheiratet. Bis 1963, da gingen sie auseinander, ließen sich dann 1966 scheiden. Und John Coltrane hat dann Alice McLeod, respektive Alice Coltrane, geheiratet, die Pianistin.
die wir leider heute Abend keine Zeit für haben. Aber wir hören jetzt diese, wie ich finde, äußerst inspirierende Interpretation von Naima. Und die Besonderheit für mich ist, dass in diesem Stück tatsächlich kein Piano-Solo zu hören ist. Und wir hören jetzt John Coltrane, Tenorsaxophon, McCoy Tyner, Piano, Jimmy Garrison, Bass und Alvin Jones am Schlagzeug mit Naima.

0: aufgenommen am 22. Oktober 1963 in Stockholm. Wir hören John Coltrane mit Naima. Und jetzt geht's etwas anders weiter, kann ich euch gleich verraten. Das waren jetzt zwei relativ kurze Stücke. Und der Rest des heutigen Abends wird von schönen, längeren, langen Stücken bestritten. Und das nächste, was wir hören werden, ist entnommen der im Jahr 2005 veröffentlichten Doppel-CD One Down, One Up. Und dieses Stück werden wir auch gleich hören, kann ich vorausschicken. Das John Coltrane Quartett Live at the Half Note, ein Club, der schon lange nicht mehr existent ist. Und da fanden auch immer ungewöhnlichere Musikerinnen und Musiker, die nicht so ganz im Mainstream waren oder Neues ausprobiert haben, Unterkunft sozusagen. Und es wurden auch immer wieder Radiomitschnitte aus dem Half Note getätigt. Und deswegen haben wir das nun folgende Stück erhalten. In klanglicher Hinsicht auch eine gute Aufnahme, was ja bei vielen Veröffentlichungen der Musik von John Coltrane, also posthum veröffentlichte Live-Aufnahmen, da gibt es ganz viel, wovor ich nur warnen kann, aber ich kann das alles gar nicht auflisten. Das würde den Rahmen der heutigen Sendung sprengen. Angeblich renommierte Labels waren und sind sich nicht zu schade, fragwürdige Tonaufnahmen zu veröffentlichen. Ich glaube, dass das der Musik und dem Menschen, dem Musiker John Coltrane auch nicht gerecht wird, wenn man minderwertige Aufnahmen, man kann natürlich sagen, ja, das hat dokumentarischen Wert und das war ja auch damals nicht zur Veröffentlichung gedacht. Oft sind es Aufnahmen, die irgendwie mitgeschnitten wurden von irgendjemanden, so ungefähr. Das gilt für die folgende Aufnahme, nicht auch für die ganzen Aufnahmen, die wir heute hören werden. Das wollte ich nur mal loswerden, dass also die werten Hörerinnen und Hörer ein bisschen aufpassen, was sie sich dann, falls sie sich einen Tonträger zulegen wollen, mit Live-Aufnahmen etwas genauer anschauen und vor allem hineinhören. Denn oft ist es so, dass das Schlagzeug viel zu laut ist, natürlich logisch und so weiter. Gut, ich lasse es jetzt damit bewenden. Die Einleitung spricht Alan Grant, der damalige Rundfunkmoderator. Und da brauche ich gar nichts erzählen. Und das Jimmy Garrison leitet dann ein am Bass. Und dann beginnt das Stück One Down, One Up. Eben, wie schon gesagt, in der Besetzung mit McCoy Tyner am Piano, Jimmy Garrison am Bass und Elvin Jones am Schlagzeug. Und nach circa 10,5 Minuten, das schicke ich jetzt gleich voraus, setzt McCoy Tyner aus und dann geht das Ganze ohne Piano weiter. Und nach 13 Minuten wird es zu einem Duo, nur noch Schlagzeug und Tenorsaxophon. Und das ist schon eine andere Dimension. Ihr werdet es gleich hören. John Coltrane, das John Coltrane Quartett live in at the Half Note mit One Down, One Up.
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0: John Coltrane.
1: Ja. One down, one up. So heißt das soeben gehörte Stück. Aufgenommen wurde es am 26. März 1965 im Half Note in New York City. Und ja, recht viel mehr gibt es dazu nicht zu sagen. Ne? Außer, dass es als Teil einer Doppel-CD veröffentlicht wurde. Auf der ersten CD sind zwei Stücke vom 26. März, das soeben gehörte One Down, One Up und dann noch Afro Blue. Und auf der zweiten CD befinden sich ebenfalls zwei Stücke aus dem Half Note vom 7. Mai 1965. Und eines der beiden Stücke hören wir jetzt, Song of Praise, das John Coltrane Quartett 1965 am 7. Mai.

0: One of our great expressive voices in jazz today, the John Coltrane Quartet.
1: Dem ist nichts hinzuzufügen. Das war Alan Grant, der Sprecher, Ankündiger, Moderator. Das war eine Aufnahme vom 7. Mai 1965, Song of Praise. Am 17. Mai hat es dann John Coltrane, allerdings in einer, ja, komprimierteren Form aufgenommen, am 17. Mai 1965 natürlich. Und Song of Praise und hier ein sehr, das war also mal ein ausführliches, spannendes, ich will das Wort gar nicht verwenden, Solo von McCoy Tyner. Ja, und was ich eigentlich überhaupt nicht erwähnen brauche, liebe Hörerinnen und Hörer, aber was trotzdem muss ich's loswerden, Elvin Jones am Schlagzeug, mehr gibt's nicht zu sagen. Ja, und Song of Praise ist so etwas wie, ja, fast wie ein Appendix zu A Love Supreme. A Love Supreme hat John Coltrane am 9. Dezember 1964 aufgenommen und veröffentlicht wurde das Album im Januar 1965. Und nachdem in allen Würdigungen anlässlich seines 100. Geburtstags natürlich immer die Rede von A Love Supreme ist, habe ich mir gedacht, dann müssen wir uns das auch anhören. Aber nicht die Studioaufnahme, die setze ich einfach als bekannt voraus, sondern einen Live-Mitschnitt vom 26. Juli 1965 in Südfrankreich in Antibes beim Jazz-Festival entstanden. Wir hören A Love Supreme vollständig mit den Sätzen Acknowledgements, Resolution, Pursuance und Psalm. Dieselbe Band, die wir soeben gehört haben, um jetzt mal so abzudriften. Also ich wiederhole es aber trotzdem. Sie bekommen auch entsprechend Raum für solistische Darbietungen. Elvin Jones am Schlagzeug und Jimmy Garrison am Bass, am Piano McCoy Tyner und natürlich John Coltrane am Tenor. Und sie spielen A Love Supreme ausführlich. Und ich wünsche uns viel Vergnügen in den nächsten 47 Minuten. A Love Supreme, das John Coltrane Quartett.

A Love Supreme haben wir gehört. Sämtliche Teile, also in Gänze, live, in einer Live-Aufnahme von 26. Juli 1965 in Antibes. A Love Supreme mit den Teilen Acknowledgements, Resolution, Pursuance und Psalm. Wir hörten John Coltrane, Tenorsaxophon, McCoy Tyner, Piano, am Bass Jimmy Garrison und am Schlagzeug Elvin Jones. Jetzt haben wir den ganzen Abend mit John Coltrane am Tenorsaxophon verbracht. Also die Sendung meine ich natürlich ab 21 Uhr. Und ich denke mir, dass es auch euch so geht, denn John Coltrane war ja auch mit maßgeblich beteiligt an der Wiederentdeckung des Sopransaxophons im Jazz. Natürlich Steve Lacy. Das ist eine ganz andere Angelegenheit, ne? Steve Lacy, der Sopransaxophonist, der ältere Herr. Sidney Bechet. das würde jetzt alles zu weit führen. Ich will auch nicht über die Geschichte des Sopransaxophons im Jazz referieren, aber ein maßgeblicher war schon John Coltrane, als er das bekannte My Favorite Things eingespielt hat und veröffentlicht hat. Auch heute noch eine sehr beliebte Einspielung, eine sehr beliebte Veröffentlichung, wie viele andere von John Coltrane natürlich auch. Das werden wir nicht hören. Ich habe The Inchworm herausgesucht. Ebenfalls eine wunderschöne Melodie. Auch eine Art Kinderlied. Und ja, das hören wir uns jetzt an in einer Aufnahme vom 28. November 1962. Also ein bisschen früher, aufgenommen in Graz, im Stephaniensaal in Graz in Österreich, im November 62 gab das John Coltrane Quartett ein Konzert und dankenswerterweise wurde das damals mitgeschnitten vom ORF und ORF Steiermark und jetzt hören wir The Inchworm.

Das John Coltrane Quartett in Graz im Jahr 1962 aufgenommen, am 28. November, um präzise zu sein, im Stephaniensaal in Graz in Österreich. The Inchworm mit John Coltrane am Sopransaxophon. Jetzt möchte ich noch mal zurückgreifen zu dem Konzert am 22. Oktober 1963 in Stockholm. Da haben wir ja die wunderschöne Interpretation von Naima schon gehört. Und ich habe jetzt noch ein Stück, weil es so eine wunderbare, sehr schöne Solokadenz hat. Und deswegen hören wir jetzt John Coltrane wieder am Tenorsaxophon mit I Want to Talk About You, geschrieben, komponiert von Billy Eckstein. I Want to Talk About You, nach ca. 5 Minuten beginnt die unglaubliche Solokadenz von John Coltrane.

Das war ein kleiner Ausflug nach Stockholm. 22. Oktober 1963 ist die Aufnahme entstanden, I Want to Talk About You, mit John Coltrane am Tenorsaxophon. Und nach dieser wunderbaren Solokadenz zurück nach Graz im Jahr 1962, 28. November. Und ich habe mir gedacht, jetzt müssen wir doch auch mal McCoy Tyner so richtig schön zur Geltung kommen lassen. Und da habe ich ein Stück herausgesucht, das auch zur Jahreszeit passt. Ihr könnt euch schon denken, was es ist. Ein alter Gassenhauer. Und war es damals aber noch nicht ganz so, aber auch schon sehr beliebt. Das Intro dauert circa 4 Minuten, McCoy Tyner am Piano. Und dann hören wir noch einmal John Coltrane am Sopransaxophon mit ihrer Lesart von Autumn Leaves.

Autumn Leaves mit einem wunderschönen Piano-Intro, McCoy Tyner im Trio zusammen mit Jimmy Garrison und Elvin Jones und dann der wunderschöne Einstieg von John Coltrane am Sopransaxophon noch einmal. Und jetzt, wir bleiben in Graz. Wir haben immer noch den 28. November 1962 im Stefaniensaal in Graz zum Abschluss der heutigen Ausgabe von Jazz und mehr gewidmet John Coltrane zum 100. Geburtstag und aus diesem Anlass ausschließlich mit Live-Aufnahmen und das gilt auch für das nun folgende John Coltranes Widmung an den Bassisten Paul Chambers. Die hat er übrigens noch zu Lebzeiten von Paul Chambers für ihn komponiert, Mr. PC. Zuerst hören wir John Coltrane am Tenorsaxophon. Nach circa 7 Minuten setzt dann McCoy Tyner aus und dann geht's weiter im Trio. Und das Schlagzeugsolo von Elvin Jones wird man nicht mehr schaffen, schätze ich mal. Aber nichtsdestotrotz, John Coltrane in Graz 1962 mit Mr. P.C. Tschüss, Servus und Ade, sagt der Horst.

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So, Freunde der Nacht, jetzt aber mal wirklich guten Morgen. Ich sag mal so, herzlich willkommen. 2 Stunden Audiopads liegen vor uns, auch vor euch. Und ja, was soll ich sagen? An Technik und Mikrofon für euch The Walking Dead. Und die wünscht viel Spaß bei dem, was euch hier erwartet. Denn mit Verlaub, das weiß ich selber noch nicht. Ich muss jetzt erstmal den ersten Track für euch raussuchen und für mich auch. Und dann würde ich mal sagen, gute Unterhaltung.

Yo, der Saltarello von Dead Can Dance. Dieses Stück spiele man mir, wenn es ich einst in die Grube fahre. Aber das hat schon jemand anderes gesagt und darum gleich mal die Grüße raus an meine lieben Kollegen Hans und Martin sowie meinen sehr vermissten Kollegen Mike. Weitere Grüße gehen in die Heilgutstraße, ganz besonders an Michelle, danke nochmal für alles, an Beate, an Julia, an Sophia und an Mona. Weitere Grüße gehen raus an Susanne S., an Iris T., an Uschi und an Brittel, sowie an Benjamin, Simon, Gabriel, an Didi in Ansbach und an Rudi und Picknick. Ich denke mal, damit sind der Grüße genug gesendet. Falls sich irgendjemand noch benachteiligt fühlt, ja, Wolfram und Udo, euch habe ich wieder mal nicht erwähnt, Schande über mich. Aber ich grüße euch auch. Also wie gesagt, sollte sich jemand, weiß ich nicht, übergangen fühlen, bitte ich das zu vergeben und fühl dich trotzdem geknuddelt. Also, machen wir weiter. Und ich glaube mal, das hier kennt ihr.

was immer hier jetzt auch geschieht, ich höre die Musik nur ganz leise. Warum? Ganz einfach, ich habe einen falschen Regler hochgezogen. Wie blöd kann man sein? Ja, ich kann das. Okay, das war jetzt mal ein bisschen, ja, Diedeldumm, Diedeldei mit Krummhorn, Dudelsack und Schalmei. Und jetzt sage ich mal, if you take the high road and I take the low road and überhaupt. Und hört's euch an. Oh.

Schon interessant, dieser kleine Unterschied. Die Frau wird gleich gekillt, wenn sie nicht so ist, wie sie sein soll, und der Mann wird nur ein bisschen gehauen. Gut, dazu fiele mir noch etwas mehr ein, aber ich will mich hier nicht um Kopf und Kragen reden, weil, naja, ne? Es gibt Leute, die mithören. Insofern, Schnauze. Besser nichts sagen. Zumindest nicht im Moment.

Ja, der Fährmann und sein Boot, das dann doch leer bleibt. Was will der mit einer Fähre? Wozu denn? Und um mal krümelkackerig zu sein, wie will der Typ denn der Sänger sein? Dudelsack spielen und singen mit einmal? Das geht, glaube ich, ein bisschen schlecht, oder? Gut. Egal, wie dem auch sei. Ich habe so das Gefühl, manches ist da in den Texten ein bisschen eigenwillig und vielleicht auch nach dem Motto, reim dich oder ich hack dir die Birne ab. Muss ja auch irgendwie passen, ne? Aber mal gucken, wie lange ich den Mittelalter-Spaß hier mit euch noch durchziehe, das weiß ich noch nicht. Aber jetzt erstmal Feuer unterm Hintern, oder? Na, sag mal. Aber jetzt.

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Tja, ihr merkt es, meine Lieben, wir wechseln die Klangfarbe und zwar radikal. Wir wollen ja auch noch zu den schönen und herzerwärmenden Sachen kommen. Martin, mein Lieber, der hier ist especially for you.

So, Leute, ich bin hier zwar noch krampfhaft am Suchen, denn ich vermisse etwas und ich habe es noch nicht entdeckt. Aber das wird hoffentlich noch. Ich hoffe mal, das hat euch bis jetzt ganz gut gefallen. Zumindest dieser kleine Reigen, den ich jetzt gerade zum Besten gegeben habe. Ich hatte zumindest gerade so richtig Spaß daran. Ja, das Lied vom Wolfskind haben wir gehört. Dann natürlich Holy Fire von Backworld, klar. Und davor The High Gallows Tree von Fire and Ice. So. Jetzt mache ich mich gerade auf die Suche nach dem nächsten Song. Das wird aber ganz easy peasy werden. Wir kriegen das schon hin. Haben schon anderes klein gekriegt hier. Denn ich glaube, wir werden uns jetzt nochmal Brandon Schnüre anhören. Warum? Weil ich sie mag und weil mir das so gefällt.

Und zwar, ja, genau, einen meiner Lieblingssongs. Ja, und dann, weiß ich nicht, sind wir schon im Stundenwechsel? Muss ich doch gleich mal kontrollieren. Ja, sind wir gerade. Toll, super gemacht. Naja, egal, wie dem auch sei, die zweite Stunde hat angefangen. Dazu herzlich willkommen, ihr seid bei Radio Z, ihr seid bei den Audiopads. Und ja, ich bin The Walking Dead. Diese Sendung hört ihr ab 5 Uhr übrigens in der Wiederholung nochmal, wenn ihr mögt. Und ja, was gibt's noch zu sagen? Ihr hört uns dann in der Wiederholung zumindest auf DAB Plus, in den digitalen Kabelnetzen und im Internet www.radio-z.net. Da auch gern mal reingucken, wenn ihr hier Mitglied werden möchtet. Ist nämlich gar nicht so schwer, aber wäre schön, wenn sich die ein oder der andere doch noch bereit findet, hier mitzumachen. Dabei jetzt schon mal, ohne dass ich weiß, ob ihr dabei seid oder ob ihr vielleicht schon dabei seid, viel, viel Spaß. Und jetzt viel Spaß mit diesem kleinen Liedchen hier.

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I will return. Das ist natürlich die Drohung, die wie ein Damoklesschwert über meinem geliebten Hörervolk hängt. Und genau das werde ich. Und zwar noch einmal Freitag auf Samstag im Nachtclub werde ich bei euch sein. Wahrscheinlich nicht bei den gleichen, die hier bei den Audiopads zuhören, aber gut, sei es drum. Und auf jeden Fall Sonntag auf Montag in der Nachtschicht erneut. Da werden natürlich potenzielle Audiopads-Hörerinnen und Hörer vielleicht nochmal ihren Spaß haben, denn ich habe so viel nicht geschafft. Aber immerhin habe ich Backworld gespielt mit Holy Fire. Boah, da bin ich immer noch glücklich drüber. Kleines, dummes Kind. Ja. Macht sich mit sowas happy. Na gut, why not? Mein Gott. Gerade gehört noch Current 93 mit Thunder Perfect Mind Part 1. Und davor Our Lady of Horses, ebenfalls von genannten Interpreten. Und normalerweise lasse ich euch ohne Schlaflied nicht gehen, aber dieses musste ich leider Gottes ausblenden. Es ging einfach nicht anders. Wie mein Kollege Martin Schmidt so schön sagt, Tempus fugit. Na, hat er nicht unrecht. Und apropos Martin Schmidt, ich kann euch empfehlen, wenn ihr mögt, Montagabend am 5. Oktober Teardrops Digest, da geht's um ein interessantes Thema, das wir im Terror-Broadcast um 22 Uhr dann nochmal aufgreifen. Teardrops Digest übrigens Montagabend von 20 bis 21 Uhr hier bei Radio Z und der Terror-Broadcast um 22 Uhr. Ja! Und wer das ein oder andere an Musik mag, ob nun schöne oder seltsame, das spielt erstmal keine Rolle, dem empfehle ich einfach mal tatsächlich diese beiden Sendungen. Beiden Sendungen.